0: bei einem Unfall. Schuhmacher ist viel zu lang gegangen, dass hier nie raus kann wachsen. Dann ist sie immer sterben. Wir wussten, sie kann sterben. Der Doktor gesagt, sie kann sterben und einfach kann nur Gott helfen. Und dann am dritten Tag habe ich den Telefon bekommen. Von Mutter stirbt, jetzt stirbt die Tochter. Wir haben ins Spital geschaut und dann habe ich meinen Pfarrer angerufen. Der Onkel Pfarrer hat Onkel Pfarrer, das war der Pfarrer, sein Grosser, aber der Onkel Josef, meine Tochter ist im Sterben. Ich verschüsse das, der Gaul, wenn der, wo sie runtergeht ist, mit dem Gaul, der durchgebrennt ist mit ihr. Ich sage zu mir, Hans, wenn du so drum reden, die Tochter kommt davor. Glaube das, ich bin ins Gebet rein, die ist davor. Es ist schon, der Onkel Pfarrer ist ein anderer Mensch gewesen. Ich war auch ein Vagabund, wo Lund einmal hat in München predigt, dann hat er wieder in Rom umhergesprungen. Ich war einfach ein Pfarrer, auch einer. Vermutlich habe ich etwas auf den Weg bekommen.
1: Sehr schön. So viel abschliessend, was würdest du einem Jungen, der eine Firma will gründen heute, mit auf den Weg geben? Kannst du da etwas mit auf den Weg geben?
0: Einen Jungen, der eine Firma gründen will, es ist nicht so einfach wie früher, es war einfach. Man muss einfach auf sich selber hören. Man darf sich, man kann sich so einen beraten lassen. Aber schauen Sie mal, wenn es Zweite sind, geht es auch noch, aber nicht Dritte, dann gibt es immer Krach. Darum sage ich einfach einen, es gibt immer, man kann immer wieder Erfolg haben. Aber in jeder Firma muss einer der Boss sein. Du musst der Boss selber sein. Du musst einfach, du kannst ihn fragen. Du kannst zweite Höhe sein. Das ist bei mir einer der Boss. Einfach einer mal Verantwortung nehmen, wenn es nicht läuft, und sagen, ich bin schuld. Ich wünsche jedem Glück, wo meine Firma gründet. Jedem Glück. Es ist schwieriger geworden als früher. Das ist ganz klar. Aber es ist heute noch möglich.
1: Absolut. Und etwas noch, Hausi. Du hast so viel erlebt. Ich bin jetzt nicht auf das Ganze mit Olympiasiegen drauf eingegangen und Filmschauspieler, weil das kennt ja schon jeder von dir. Wir wissen, dass du ein grosser Schauspieler bist und Olympiasieger. Was mich aber wundern würde, ist, du hast ja immer noch die Firma nebenbei. Wie hat das alles miteinander funktioniert?
0: Es ist sehr gut gegangen. Ich bin viel vor gewesen. Aber meine Jugendfreunde, die die Firma hier geführt haben, da bin ich Emporio. Alle die Jugendfreunde, der Markus Zitzer, der Truppenmann, wie der, der Vögel ist erst später gekommen, die haben einmal mehr geschafft. Die waren stolz auf der Hause. Die haben Freude gehabt. Die haben gesagt, Hans, geh du, wir sind da für dich. Sie haben mich eben gern gehabt. Die haben mehr geschafft. Die haben die Firma, oder? Und es ist da auch einfach gewesen. Wir haben keine Rezession gehabt. Wir haben keine Preisreduktionen gehabt. Da ist in der Filmreihe der 80er Jahre, 90er Jahre, da ist es gelaufen vom also es ist einfach gelaufen. Und meine Leute, ich hatte die besten Leute um mich herum, die haben einfach geschaut, die haben Hans, geh du, die sind stolz gewesen. Sie haben, ist besser, oder? Die haben das immer frei gemacht. Die sind einfach gut gewesen. Ich habe einfach Schwein gehabt, dass ich gute Leute hatte und die Leute auch gut honoriert haben. Und ich habe sie geschätzt. Ich habe sie gelobt und gerühmt. Loben, die Leute, das kostet nichts. Aber dann noch nicht sein und genug zahlen, das ist enorm wichtig.
1: Danke vielmals, Hausi Leutenegger, für das tolle Gespräch. Wenn ich jetzt dich noch mal frage, von 1 bis 10, wie fest bist du im Flow nach dem Gespräch?
0: Ja, ich bin immer der gleiche drauf. Das zähle ich noch.
1: Sogar noch ein bisschen mehr.
0: Ja, 9, irgendwann 9.
1: Aber nicht, dass du ein Mosch liegt.
0: Ganz gut, ein Mosch habe ich gerne. Ich tue auch Mosch, sonst sehe ich so gut aus. Voilà.
1: Danke vielmals, Hausi.
0: Danke,
2: okay, adieu. Das war der Flowcast auf Radio Top. Ich wünsche euch weiterhin ganz gute Nacht. 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
4: Da sind wir wieder. Top Hoch 3 ist zurück aus einer sehr langen Sommerpause. Und ich hoffe doch schwer, dass ihr uns nicht vergessen habt und immer noch wisst, wer ich bin. Mein heutiger Gast allerdings, den kennt ihr ziemlich sicher noch nicht oder noch nicht so gut. Aber ihr werdet in Zukunft noch vieles von ihr sehen und hören. Sie ist nämlich die Neue an meiner Seite. Sarah Zollinger, hoi.
5: Hoi Stefano.
4: eben die Neue an meiner Seite. Das heisst, du bist nicht meine neue Freundin, sondern du bist die neue Co-Moderatorin von dieser wunderbaren Sendung Top 3. Wenn du hörst, dass du die Neue bist, was geht dir so durch den Kopf?
5: Das erste, was mir durch den Kopf geht, ist eigentlich, dass ich mich unglaublich freue auf das Ganze. Ich finde es cool, dass ich das Ganze machen darf. Stefanie Brändli, die jetzt meine Vorgängerin war, hat auch einen super Job geleistet. Also ich werde da in grosse Fußstapfen reintreten müssen. Aber ich denke, ich werde die gut ausfüllen können. Und mein Ziel ist ja nicht, dass ich es gleich mache, ein bisschen neuen Wind reinbringen. Und ja, bin gespannt, wie sich das Ganze dann noch so ein bisschen entwickeln wird.
4: Du stehst ja jetzt da, damit wir dich ein bisschen kennenlernen dürfen, damit wir wissen, die dritte Staffel ist es ja jetzt schon, wer die Sendung hostet, was du für ein Mensch bist, was du in deiner Freizeit so ein bisschen treibst. Aber um bei dem Neuen noch schnell ein bisschen bleiben, die Neue sein oder etwas Neues dürfen machen, hat ja seine Vorteile, oder? Weil man kann sich noch ein bisschen austoben.
5: Man darf sich austoben. Ich glaube, für mich ist es wirklich eine komplett neue Erfahrung. Oder ich bin jetzt vom Fernsehen gekommen, ich habe jetzt Beiträge gemacht. Das Format Top 3 Radio, Fernsehen und Podcast, das kenne ich ja so auch noch nicht. Ich freue mich mega, das zu entdecken auch. Und ja, also ich meine, es ist eigentlich immer schön, wenn man etwas Neues machen kann und sozusagen nicht muss in den alten Format gehen. Und ich glaube, wir haben da die Freiheit auch, dass wir das mitgestalten dürfen, dass wir es flexibel machen und ein bisschen weiterbringen, oder? Und ich glaube, das ist schon etwas mega, mega Tolles.
4: Das Neue, das bei mir ist etwas Neues, gibt mir immer ein bisschen den Kick, weißt du, also ein bisschen wieder den Motivationsschub. Wie ist das so bei dir? Wie hast du dich jetzt auf die neue Aufgabe vorbereitet?
5: Also ich glaube, ich habe noch nie so viele Podcasts gehört wie in den letzten paar Wochen. Also erstens, vorher schon Top 3 natürlich gehört, oder? Aber es hat natürlich auch schon Sendungen vorher gegeben. Ich habe jetzt wirklich, glaube, von Anfang an bis am Schluss fast jede einzelne Folge durchgehört. Ich habe ganz viele andere Folgen jetzt auch noch gehört. Ich meine, es gibt natürlich mega viele andere Podcasts jetzt auch noch, die ähnlich sind oder wo man sich inspirieren lassen kann. Und dort habe ich jetzt einfach mega viel reingehört, um so ein bisschen meine Erfahrungen, ich weiß auch nicht wettmachen, aber zum einfach ein Ideen holen, wissen, wie das läuft, vielleicht auch so ein bisschen rausgespüren, okay, wie kann man mit den Gästen umgehen. Es gibt natürlich unglaublich viele verschiedene Gäste, nehme ich jetzt einmal an. Schwieriger, einfacher, und ich hoffe, dass ich so auf das gerüstet bin.
4: Du hast Podcasts angesprochen. Ja. Gibt es ja wirklich, das ist schon wahnsinnig, was es da an Podcasts gibt heutzutage. Die letzten, vor allem in der Corona-Zeit, sind ja Podcasts wie Pilz zum Boden ausgeschossen. Und wir machen das ja eigentlich, wir haben vor Corona angefangen, das wollte ich einfach nochmal betont haben. Uns gibt es also da also auch schon länger als Podcast auch noch, aber wir sind ja im Fernsehen und im Radio zuhause. Hast du den Zugang zum Podcast erst jetzt also so gefunden oder hast du vorher schon... Bist du so eine Podcast-Hörerin, Loserin gewesen?
5: Ja, ich glaube, es kommt eben mega darauf an. Also, was ich viel vorher gehört habe, ist schon so ein bisschen Zeitepoche gibt es ja zum Beispiel noch. Oder? Also eigentlich sehr viele historische Sachen, die ich gerne habe. Ich höre auch mega gerne Krimis, die ich auch regelmässig eigentlich reinhöre. Aber ich sage jetzt mal, Podcast ist so wirklich etwas, wenn ich koche, höre ich es mega, mega gerne. Dann habe ich sowieso neben dem Kochen so ein bisschen eine Beschäftigung, kann reinhören. Und ja.
4: Das Thema Kochen kommen wir nämlich auch gerade noch. Das ist ja eine Leidenschaft, wo wir, eine Verbindung, die wir schon mal haben, ist das Kochen. Wir kochen beide sehr gerne. Aber ich habe, respektive du hast mir das gesagt, du liest sehr gerne. Mhm. Jetzt bin ich ein bisschen überrascht, wenn du sagst, im Podcast hörst du gerne Krimis. Aber ja, beim Lesen geht es in eine andere Richtung.
5: Genau. Also beim Lesen, du hast auch gerne Krimis lesen, aber ich glaube, dort ist wirklich so meine grosse Begeisterung, ist so ein bisschen Fantasy. Also ich bin wirklich, seit ich mit irgendwie 7 angefangen lesen habe, bin ich wirklich ein mega Leseratte gewesen. Ich habe wirklich bis abends spät lesen. Also meine Eltern haben früher wirklich die Taschenlampe wegnehmen und Kerzen, weil ich so unter der Bettdecke habe ich heimlich gelesen.
4: Mit der Kerze unter der Bettdecke?
5: Taschenlampe weggenommen. Nachher habe ich so gesehen, okay, gut, habe ich mir heimlich Kerzen gekauft und habe die dann angezündet.
4: Aber unter der Bettdecke?
5: Ich habe wirklich so mit der Bettdecke habe ich so wie einen Turm gemacht gehabt und habe gehofft, okay, dass die Decke eigentlich so wie das Licht so ein bisschen abhaltet, dass meine Eltern das unter dem Türspalt nicht sehen. Haben sie natürlich aber auch herausgefunden, haben es gar nicht lässig gefunden, haben gefunden, okay, ist ein bisschen gefährlich, was ich auch verstehe. Aber dort hat es eigentlich wirklich angefangen, also Harry Potter zuerst, Liebe über alles, dann Herr der Ringe. Ich könnte das endlos noch weiterzählen. Also Fantasy ist wirklich so ein bisschen...
4: Das ist ja, ich habe immer gemeint, das ist entweder Herr der Ringe oder Harry Potter, aber du bist jetzt, glaube ich, allein schon in dieser Woche, glaube ich, die dritte, wo wir finden, nein, beides.
5: Okay.
4: Ja, ja. Wieso ich persönlich bin absoluter Harry Potter Fan, aber mit Herr der Ringe kann ich gar nicht anfangen.
5: Hast du es mal aber alle gelesen?
4: Ja, nein, gelesen. Ich bin gezwungen worden, zum Schauen. Und ich finde den ersten Teil zwar schön, aber schon sehr in die Länge gezogen. Und beim zweiten habe ich die Nerven einfach, dort habe ich wirklich durchbeissen. Die Filme gehen einfach, die sind zu langweilig gemacht. Entschuldigung für alle, die jetzt zuhören und anderer Meinung sind. Ich stand dazu.
5: Ja, ich finde sogar, Herr der Ringe, sind Filme, die ich finde, sind fast am besten umgesetzt worden, wenn du die Bücher ein bisschen anschaust. Sind mega lang für jemanden, der es vielleicht nicht kennt. Aber sind fantastische Filme.
4: Okay. Harry Potter, dort können wir anknüpfen. Gerade bei Harry Potter kann ich mitreden. Die finde ich cool umgesetzt, die Filme.
5: Finde ich auch mega cool. Ich hatte das Gefühl, irgendwann so nach dem fünften Teil oder so, ich weiß nicht, ob du alles im Kopf gehabt hast, aber ich habe das Gefühl, nach dem fünften Film irgendwie haben sie angefangen, mega viele Sachen ein bisschen rauszustreichen. Geschichte ein bisschen verändern. Und ich bin halt jemand, ich tue immer zuerst das Buch lesen und schaue erst dann den Film. Und wenn ich dann mein Gefühl habe, okay, hey, irgendwie fangen sie ja den Inhalt anpassen, dann fängt es mich ein bisschen an zu stören.
4: Das finde ich jetzt auch, also finde ich noch spannend, dass so lesen. Ich bin kein Leseratte. Ja. Also ich lese gern und aber ich bin jetzt nicht so der gewesen, der immer gern Bücher gelesen hat. Aber mir hat einmal einer gesagt, hey, du zuerst das Buch lesen und dann den Film schauen. Weil die Fantasie, die es anregt im Kopf, oder, das ist mega wichtig für das kreative Wachsen, gerade für junge Menschen, dass sie selber ein Bild machen können von etwas. Aber dann kommt der Film und dann werden Sachen dargestellt, anders dargestellt, als ich es mir vorgestellt habe. Darum habe ich dann wieder aufgehört, weil ich fand, ich schaue zuerst den Film und dann weiss ich schon, wie die Figuren aussehen.
5: Das stimmt total. Also ich muss sagen, ich bin auch schon einmal enttäuscht worden, wenn du halt wirklich etwas liest. Und das ist ja das Schöne bei Fantasy, oder was mich eigentlich begeistert. Du kannst total in eine andere Welt abtauchen. Ist ja etwas, was nicht realistisch ist meistens. Oder? Also ich meine jetzt eben Zauberer, Magie oder gewisse Wesen, die vorkommen. Oder eben halt die Schauspieler, wie sie beschrieben worden sind. Bin ich auch schon enttäuscht worden. Aber ich glaube, so, wenn der Film trotzdem gut umgesetzt ist, kannst du dich daran gewöhnen. Und lieber noch, die eigene Story ist ja meistens noch ein bisschen besser als dann der Film.
4: Ich habe Harry Potter ein Buch gelesen, da bin ich gerade zurückgekommen von England. Und dann hat man ja immer so in der Selbstüberschätzung das Gefühl, jetzt kann ich Englisch. Und ich habe mir in London noch das Buch gekauft und habe angefangen zu lesen. Ich habe schon auf der ersten Seite, glaube ich, wirklich ungelogen schon 8 oder 10 Wörter müssen nachlesen, weil ich sie nicht verstanden habe. Die sind in so einem unglaublich schönen Englisch geschrieben, wenn es auf Englisch lesen würde. Aber es so herausfordernd, also wirklich, das ist Wahnsinn. Dann hast du das Gefühl, du lernst Englisch und dann liest du Harry Potter und verstehst nichts. Absolut nichts. Ja, das war ein bisschen demotivierend gewesen bei mir. Ja. Aber du hast in dem Fall alle Bücher auf Deutsch gelesen, oder?
5: Ja, auf Deutsch gelesen, weil also mit 7 habe ich angefangen, jetzt habe ich noch kein Englisch gehabt und noch kein Englisch können. Darum alles auf Deutsch gelesen. Und bin jetzt auch jemand, wenn ich es halt mal wie auf Deutsch anfange, oder wie ein Film, ich habe dann schon die Stimme gehört. Und du fängst auf Deutsch an, ich habe mega schlecht einen Switch auf eine andere Sprache, weil du dich irgendwie schon so daran gewöhnt hast und du verknüpfst ja mega viele Erinnerungen oder Emotionen auch daran.
4: Aber Film schaust du im Fall an, wenn du Film schaust, eher auf Deutsch? Oder bist du auch schon auf die Schiene aufgesprungen und sagst, nein, ich schaue sie jetzt eigentlich mittlerweile lieber auf Englisch?
5: Also ich versuche eigentlich alles, wenn möglich, in der Originalsprache zu schauen, wie auch zu hören. Außer es ist jetzt irgendwie eine koreanische Produktion oder so, dann natürlich nicht, weil die Sprache kann ich einfach nicht. Aber grundsätzlich eigentlich Filme und Serien immer auf Englisch. Und wenn es eben irgendwie so eine koreanische Produktion zum Beispiel ist, gibt es auch jetzt auch noch ein paar coole Serien. Dann schaue ich meistens, wie so ein bisschen die Übersetzungen sind. Wenn ich finde, okay, Translation ist wie gut gemacht, dann Englisch und zwischen lasse ich es dann halt einfach mit dem Untertitel und der Originalsprache.
4: Jetzt haben wir Harry Potter und Herr der Ringe ja eigentlich abgeklappert, aber das sind ja eigentlich so die Standardgeschichten, wenn es um Fantasy geht. Zwischenzeitlich gibt es ja auch noch anders. Gibt es da Sachen, die dich auch inspirierend oder inspiriert haben, jetzt noch zum Lesen oder motiviert haben zum Lesen, wo du anderen willst ans Herz legen?
5: Motiviert jetzt im Bereich Fantasy oder meinst du allgemein?
4: Nein, so im Bereich Fantasy. So einem wirklich ahnungslosen Typ wie mir in dieser Hinsicht. Was empfiehlst du mir zum Lesen? Wo nicht zu abgespaced ist, das darf es ja dann auch nicht sein. Fantasy ist für mich okay, aber nicht zu fest.
5: Also meinst du, Science Fiction wäre wahrscheinlich schon wieder ein bisschen zu abgespaced? Nein, was ich jetzt habe, ist Eragon. Ich weiss nicht, ob du das etwas sagst.
4: Ja.
5: Der Film, muss ich wirklich sagen, es hat ja mal einen Film gegeben, der ist katastrophal, der hat mir jetzt gar nicht gefallen. Ich glaube, der ist ja so schlecht gelaufen, dass sie es 2 und 3 gar nicht mehr umgesetzt haben. Ich habe jetzt aber Bücher erst gerade letzte wieder gelesen, weil ich gefunden habe, hey, ist jahrelang vorbei. Und das sind jetzt wirklich mega toll geschriebene Bücher. Die kann ich wirklich jedem empfehlen. Ich weiß nicht, ob die jetzt jeder kennt oder nicht. Ja, das ist sicher mal so eine Reihe noch.
4: Narnia, sagt ihr etwas?
5: Narnia habe ich, ja.
4: ja, ganz schlechte Erfahrungen gemacht, auch wieder mit dem Film. Ich finde, der erste Film war so schlecht umgesetzt gewesen, dass mir die Lust nach dem Ganzen völlig weg war.
5: Ich habe es eigentlich noch gut gefunden, aber ich muss auch sagen, da bin ich auch noch ein jünger gewesen. Also wenn Narnia rausgekommen ist und dann so ein als jüngeres Mädchen oder Teenager, habe ich das eigentlich mega cool gefunden. Und ich bin auch, wenn ich mal Size anfange zu schauen, egal wie ich es gefunden habe, ich ziehe es eigentlich dann durch und schaue dann auch immer alle anderen Folgen, die kommen.
4: Respekt, das sagt, du hast Disziplin und Durchhaltevermögen. Das freut mich. Das ist ein gutes Omen. Oder wenn jetzt die Folge, nämlich egal wie sie rauskommt, du bleibst dran und machst weiter.
5: Ja, sicher. Nein, also wenn ich etwas mache, dann ist es immer wirklich durchziehen bis am Schluss. Ich kann sagen, kannst du irgendwie mit dem Buch aufhören lesen?
4: Ja.
5: Wirklich?
4: Ja.
5: Noch nie geschafft.
4: Mal fast ausschließlich, ehrlich gesagt. Ja. Weil, ja, mir ist oft Zeitfrage und eine Lustfrage. Und wenn ich heimkomme am Abend, kann ich auf, wenn ich dann mal Lust habe, um etwas lesen, dann ist das eine Lücke, eine kurze Lücke. Also ich schaffe ja dann nicht in einem Stück das ganze Buch zu lesen. Und in der Regel habe ich dann, wie verliere ich zu viel Zeit, bis ich das nächste Mal wieder dazukomme. Mhm. Oder mich kann aufraffen, um etwas zu lesen. Und darum bleibt es meistens bei der Hälfte dann liegen.
5: Nein, ich glaube, bis jetzt jedes Buch, das ich angefangen habe, habe ich auch fertig gelesen. Egal, wie schlimm das war.
4: Gut, sehr gut. Wie sieht es denn aus bei dir? Wir haben es schon angetönt, mit Kochen.
5: Mhm.
4: Du wirst gerne bekocht oder kochst gerne?
5: Beides. Also ich muss sagen, ich würde gerne bekocht, aber auch gerne kochen. Für mich ist Kochen etwas mega Meditatives. Also wenn ich einen unstressigen Tag habe oder auch wenn es mir mal irgendwie nicht so gut geht, dann liebe ich es einfach, heimzukommen und kann einfach für mich selber kochen, ganz in Ruhe. Also ich bin ein mega langsamer Kocher, muss ich auch sagen. Ich nehme wirklich gerne Zeit, probiere mega gerne neue Sachen aus. Wenn jetzt glaube ich, wirklich so ein bisschen meine Familie und Freunde dann aber auch fragst, also das, was ich koche, entweder ist es wirklich mega, mega fein, hat aber auch schon Sachen gegeben, die nicht so gut rausgekommen sind, aber mit dem, wo wir leben. Dafür ist man meistens nicht zweimal das Gleiche.
4: Oh, okay, gut. Aber was, in welcher Küche fühlst du dich so zu Hause?
5: Ich bin halt, also meine Mami kommt ja von Thailand. Das heisst, sie hat früher hat sie immer thailändisch gekocht. Das heisst, asiatisch ist sicher, und ich sehr gerne koche. Und mein Vater ist auch ein leidenschaftlicher Koch. Der hat so ein bisschen mehr Schweizer Küche gemacht, italienische Küche. Haben früher auch immer zusammen gekocht. Also von ihnen beiden konnte ich es auch so ein bisschen mittragen. Und das ist sicher so asiatisch, italienisch sind so die Sachen, die ich am meisten noch koche. Neu jetzt orientalische Küche, die ich am Ausprobieren bin.
4: Orientalisch ist sehr viel mit Safran, oder?
5: Ja.
4: Ja,
5: ja, hat es auch viel Gericht. Otto Lengi, ich weiß nicht, ob ihr etwas sagt.
4: Nein.
5: Otto Lengi ist so ein Koch, der macht wirklich unglaublich tolle Kochbücher. Hat wirklich auch viele Rezepte, die kannst du wirklich so 5 Minuten machen oder halt auch in einer Stunde. Und von dem bin ich jetzt auch viele Sachen ausprobieren. Und muss sagen, bis jetzt ist mir auch noch kein Rezept irgendwie abverreckt oder so, oder in die Hose gegangen, wo ich von ihm gekocht habe.
4: Gut, wir kennen ja das Original nicht. Darum, dann ist es oder schwierig zu sagen, ist es Abverheit oder... genau.
5: Gut, das stimmt.
4: So, ja. Essen ist immer, man hat es gerne und man hat es nicht gerne. Aber genau. Ich bin letztens an einer Party eingeladen gewesen, wo es ganz viele Kubaner dabei gehabt und dann ist das Essen ist entsprechend schweizerisch-kubanisch angekocht gewesen. Also wir haben Raclette gehabt und gleichzeitig aber auch so kubanische gemachte, so ein Limettenhuhn mit speziellen kubanischen Gewürzen und so. Da habe ich sehr eine komische Kombination gefunden, aber irgendwie hat es dann gleich gemundet. Es hat mega gut geschmeckt. Wenn jetzt du von deiner eigenen Küche redest, so Hybrid-Essen, hat es das auch schon gegeben?
5: Hat es auch schon gegeben. Also ich bin wirklich, ich probiere unglaublich viele Sachen aus und wenn ich etwas hasse, dann ist es Food Waste. Das heisst, ich versuche wirklich in den Kühlschrank hineinzuschauen und wenn ich etwas sehe, hey, das läuft bald ab oder irgendwie, das muss ich jetzt irgendwie brauchen, dann bin ich auch nicht jemand, der immer ganz nach Rezept geht. Dann tue ich wirklich ein bisschen ausprobieren, mache irgendeinen Mix, tue Sachen tue ein bisschen durchmischen. Könnte auch der Grund sein, warum es dann Amix vielleicht ein bisschen eher spezieller rauskommt.
4: Aber ich will da schnell intervenieren, weil du hast vorhin gesagt, nach Rezept. Ich bin einer, ich liebe Kochen, aber ich koche nie nach Rezept. Nie. Nein, weil ich finde, das ist das Schlimmste, was es gibt. Kochen ist bei mir genau also hat etwas Meditatives, etwas Erholsames. Das ist für mich abschalten. Das ist für mich aber auch ein Ausleben mit, ich liebe es, wenn ich im Maul die Geschmacksexplosionen hast. Und ja, und sehr oft nach Rezept ist, finde ich, nimmt einem das ein bisschen, Freiheiten, um loslegen. Ich bin einmal zu Marokko gewesen, zu Marrakesch, und habe dort ein mega feines Mittag gehabt. An einer Safransoße. Es hat Poulet mit jetzt weiss ich gar nicht mehr, was alles drin war, aber die Soße, die ist mir einfach geblieben. Die hatte Pistazien drin, getrocknete Aprikosen, Pfefferminze und Safran. Und ich habe es unglaublich gefunden. Aber ich habe keine Ahnung, wie das gemacht hat. Ich bin heimgekommen mit dem Geschmack in meinem Maul und habe es zu Hause einfach probiert, anhand von dem, was ich geschmeckt habe, noch nachzukonstruieren. Und es ist super geworden. Super. Ja, es ist super gewesen. Es ist wirklich super gewesen. Und ich habe festgestellt, wenn ich mich muss zu fest auf das Rezept verlassen dann nehme ich mir so die Freiheiten. Darum bin ich das Kochen so schön. Darum ist Backen nicht für mich. Backen ist so eine exakte Wissenschaft. Aber Kochen, da muss ich mega frei sein. Ist das bei dir nicht so?
5: Doch schon auch, aber was ich mega gerne mache, ist halt, dass am Anfang, wie so das erste Mal irgendwie, mache ich es mega gerne nach Rezept. Ich habe das Gefühl, es bringt dir auch Ideen. Und vor allem halt, weil ich bin ja keine professionelle Köchin, oder? Also ist so ein bisschen, ich habe mich selber informiert, schaue gerne, so ein bisschen Kochshows und alles. Und dann finde ich halt, hast du manchmal schon ein bisschen Tricks, oder? Also so wie die Soße zubereitet, oder eben wie du irgendwie ein Fleisch richtig zubereitet, oder keine Ahnung, irgendwie Angaben vom Gemüse irgendwie garen, einlegen, was auch immer. Ich glaube, das kann ich durch das Rezept, kann ich sowieso ein bisschen Erfahrung oder so Anhaltspunkte holen. Und dann irgendwann kannst du natürlich, wenn du das ein bisschen oft gemacht hast, kannst du freestylen und dann eben neu ausprobieren und dich austoben.
4: Bist du Vegetarierin?
5: Nein, bin ich nicht. Ich versuche, also ich selber tue eigentlich nie Fleisch einkaufen für die Heime zum Kochen. Oder auch wenn ich irgendwie zubereite, koche ich eigentlich nie mit Fleisch. Wenn ich jetzt aber irgendwo eingeladen bin, dann esse ich eigentlich alles. Tue auch nicht irgendwie vorher ankündigen, dass ich kein Fleisch will. Und auf Reisen muss ich sagen, da probiere ich unglaublich gern alles aus. Und es sind halt zum Teil halt auch viel Fleischgerichte. Und dann tue ich schon auch Fleisch essen, ja. Und ich esse auch wirklich alles. Also ich habe schon ganz komische Sachen serviert bekommen. Also ich weiss, einmal in Indonesien hat uns eine mega herzige Familie, hat uns das Airbnb angeboten. Und dann haben wir können irgendwie so 3-4 Tage bei denen sein. Und am letzten Abend haben die wie gefunden, hey, wir machen hier jetzt ein Festmahl. Und als Ehrengast hast du sozusagen wie ein Teil, also hast du vom Hühnerhirn, haben sie dir sowieso etwas gegeben. Das muss ich sagen, habe ich zuerst gedacht, ein bisschen speziell, aber dann habe ich gedacht, okay, die meinen es wirklich nur gut, Ehrengast, und dann habe ich es probiert. Also.
4: Und?
5: Hey, es ist einfach mega, es ist mega klein. Ich habe es gar nicht so geschmückt, ehrlich gesagt. Aber ich habe es gegessen und dann habe ich gerade ein bisschen Reis nachgeschoben.
4: Ja, ich kenne es. So habe ich in Japan habe ich so die Heuschrecken, Heugümper kennengelernt zum Essen. Die sind uns so dort weit voraus. Mhm. Aber ich habe das in Japan in der Erfahrung rein, auch noch aufregend gefunden und darum eigentlich noch das Gefühl, es ist mega fein. Und dann haben wir das dort an einem Markt kaufen können und mit heimnehmen. Und schon in der Schweiz, wo wir das geöffnet haben und in so einer Gruppe rein, das probiert haben, miteinander zu essen, habe ich müssen sagen, nein, das geht eigentlich doch nicht. Und jetzt ist dann bei uns vor ein paar Jahren auch der Hype mit den Insekten und so aufgekommen. Und ja, es ist nicht das Gleiche. Ich glaube einfach, in dem Moment, die Japan, die Aufregung, etwas Neues und so, ist das mega lässig. Ich finde, probieren, auch gern. Und manchmal hat man das Gefühl, das ist mega gut. Ich glaube, es ist nur dort gerade mega gut. Und wie schwer, oder? Italienische Küche ist ja eigentlich nur in Italien richtig gut. Obwohl es auch im Ausland, auch hier in der Schweiz, mega viele gute italienische Küche gibt, aber gewisse Sachen sind einfach in diesem Land einfach besser.
5: Ist so, aber ich habe das Gefühl, zum Teil auch Zutaten sind nicht ganz gleich. Oder mega oft, ich weiß nicht, was ich am meisten im Ausland liebe, sind eigentlich Früchte. Ich finde, zum Teil in der Schweiz bekommst du einfach nicht die gleichen Früchte wie im Ausland. Liebe ich so fest zum Ausprobieren.
4: Unbedingt, ja. Ich bin ein Früchteesser.
5: Okay.
4: Ja, ich glaube, es gibt keine Frucht, die ich nicht gerne habe.
5: Hast du eine Lieblingsfrucht?
4: Ja, Ananas.
5: Ja, finde ich auch ganz gut.
4: Ja, Ananas habe ich sehr, sehr gerne. Aber ich bin auch ein mega Äpfel-Fan.
5: Ja.
4: Ja. In der Schweiz kriegst du einfach mega lange Äpfel. Irgendwann hast du dann einfach so gesehen. Es ist so, wir haben ja sehr viel auch Erdbeere. Ich liebe frische Erdbeere aus dem Garten. Das ist doch super.
5: Das Beste.
4: Ja. Ja, also bei Früchten, grundsätzlich bei Essen aus dem eigenen Garten, finde ich, flippe ich völlig aus. Jetzt hast du aber schon angesprochen, Reisen.
5: Ja.
4: Reisen und Natur. Reisen und Essen lässt sich auch super kombinieren. Mhm. Aber nur so einfach grundsätzlich Reisen, was bist du, wie reisest du? Bist du so ein Backpacker-Mensch oder brauchst du das Hotel?
5: Ich bin eher ein Backpacker-Mensch. Ich habe ja wirklich schon zwei längere Reisen schon hinter mich bringen, sage ich jetzt mal. Ich habe das Gimmick gemacht und dann habe ich gefunden, hey, jetzt tue ich mal ein halbes Jahr Geld sparen und gehe reisen.

0: wo mich dich noch an. Und das war eine der schönsten Zeiten, die ich je hatte. Ja.
1: Viele sagen ja, es soll ein bisschen Horizont erweiternd sein. Mhm. Wie war das bei dir? Wie hast du deine Reise erlebt?
0: Also ich glaube, das Schönste war halt wirklich, dass du mega neue Kulturen kennenlernst. Also, es hat mir erstens gesagt, du kommst von der Schweiz und wir haben einen mega hohen Wohlstand. Oder? Und ich meine, wir haben unglaublich vieles und wir schätzen das, glaube ich, auch ein bisschen zu wenig, habe ich das Gefühl. Und dann gehst du reisen und ich war wirklich auch in Ländern, wo du gemerkt hast, die Leute haben nicht so viel. Und das ist, glaube ich, das, was mich am meisten so ein bisschen beeindruckt hat, die anderen Kulturen, mit wie wenig sie eigentlich auch glücklich sein können. Wie freut dass sie auch haben, um das Land dir zu zeigen, das Essen eben zu zeigen. Und das ist das, was schon mega für mich, sage ich mal so, Horizonterweiterung war.
1: Es ist ja nicht einmal nur zu erkennen, dass wir einen hohen Wohlstand haben in der Schweiz, sondern auch zu erkennen, dass wir ein unglaublich schönes Land haben. Einfach auch schon von der Natur, oder? Ich meine, es gibt ja fast nichts Schöneres als bei uns, wenn du kannst wandern und auf diesen Bergen stehst und einfach merkst, eben, da kommt der Wohlstand auch wieder mit rein, das ist mir schon klar. Aber die Schönheit von unserer Schweiz. Jetzt während Corona haben das viele entdeckt, die Schönheit. Viele sind überrascht, wow, so schön in der Schweiz. Ich denke mir so, ja, die Schweiz ist wirklich, wirklich mega schön. Uns gibt es wirklich fast alles. Und das ist doch, die Erkenntnis ist auch mega toll, weil manchmal muss man nicht in den Flieger sitzen, um sich können irgendwo erholen. Es langt ja einfach auch in den Zug sitzen. Und dann, ich meine, im Tessin haben wir schöne Seen und Palmen. Und im Wallis und im Engadin haben wir Berge und Schnee. Ich meine, wir haben alles.
0: Also die Schweiz ist ein wunderschönes Land. Also was ich auch gemerkt habe, ist so ein bisschen wie, ich bin reisen und dann mega viele Leute haben mich dann gefragt, hey, du kommst ja von der Schweiz, erzähl mal ein bisschen etwas darüber, wo ist es mega schön, auf welchen Berg soll ich gehen? Und ich gemerkt, oh, die Schweiz ist wirklich etwas, wo ich noch nicht so bereist habe. Und nach der Reise habe ich aus dem Grund dann so ein bisschen angefangen zu wandern, die Schweiz entdecken und gemerkt eben, hey, in was für einem wunderschönen Land wir sind.
1: Und jetzt als Moderatorin von Top 3 darfst du auch noch Menschen näher kennenlernen, die in diesem Land wohnen. Wir sind ja schon fast am Ende jetzt von unserer Sarah-Kennenlernen-Runde hier im Top 3. Eine Frage vielleicht noch zwei Fragen, aber sicher die mich am meisten interessiert. Was interessiert dich an anderen Menschen?
0: Ich glaube, was mich am meisten so ein bisschen packt, ist, wenn du mit einem Menschen redest und du spürst einfach die Leidenschaft dahinter. Und es ist eigentlich egal, für was es ist. Es kann für den Job sein, es kann aber auch für irgendwie ein Erlebnis sein oder ein Hobby sein. Und einfach halt, ich bin so ein neugieriger Mensch. Also ich interessiere mich für so unglaublich viele Sachen. Und wenn ich einen Menschen vor mir habe, der sich wirklich mit etwas auseinandersetzt und ich darf dieser Person meine 1000 Fragen stellen und Sachen herausfinden und kennenlernen, das ist, glaube ich, wirklich das, was ich am schönsten finde.
1: Gibt es so eine Löffelliste für Menschen, die du gerne mal interviewen in deinem Leben? Du bist erst 28, das heisst, dir steht noch 40 Jahre Möglichkeit, zum Menschen zu treffen und kennenlernen. Aber gibt es, wo du jetzt weißt, mal, das streben wir jetzt mit dem Top 3 an, wo du sagst, dass die Person möchte ich mir gönnen?
0: Hey, wenn ich ganz ehrlich bin, nein. Also so eine Löffelliste habe ich jetzt noch nicht gemacht. Es gibt sicher schon die eine oder andere Person, die ich so ein bisschen im Kopf habe, aber jetzt gerade irgendwie so eine Löffelliste, nein, das habe ich nicht. Also, wie gesagt, da bin ich wieder, ich glaube, mein Ziel wäre, viele unterschiedliche Menschen können für das Top 3 gewinnen, viel Abwechslung reinbringen. Und wenn ich das schaffe, bin ich eigentlich mehr als zufrieden und darum, nein, nicht so die eine Person.
1: Und jetzt unsere Zeit da gemeinsam im Studio stehen, ist auch durch. Wie haben wir es gemeistert? Bist du auch zufrieden?
0: Ja, ein bisschen nervös gewesen, so als meine erste Top 3 Sendung, aber zufrieden, ja.
1: Das ist doch gut, also für die nächste Top 3 Sendung mit dir, bist du dafür total entspannt und darfst dann auch mit einem spannenden Gast machen. Ich freue mich auf die Zeit mit dir, hier im Top 3, mehr von der Sarah Zollinger, erfahrender, wenn ihr Top 3 schaut oder hört. Wir sind ja auf allen Kanälen zuhause, Fernsehen, Radio und als Podcast. Das Einzige, was neu ist, wir sind nicht mehr am Freitag bei euch, sondern neu am Samstag im Fernsehen ab 6:30 stündlich wiederholt, im Radio selbstverständlich jeden Sonntag immer noch um 10 Uhr oder jederzeit, wie gesagt, als Podcast. Und ich freue mich, wenn ihr auch in Zukunft mit dabei seid. Macht's gut und gute Woche.

0: meiner allerersten Top Hoch 3 Sendung. Ich bin Sarah Zollinger und ich freue mich riesig, ab dieser Staffel die Gäste in unserem Studio zu begrüßen. Wir kommen dann gerade zu meinem ersten Gast. Sie ist Meisterschaftstänzerin im Line Dance und hat in diesem Jahr mit ihrer Gruppe den ersten grossen Auftritt gehabt. Herzlich willkommen, Janine Rohrer. Janine, vielleicht als erstes Mal, kannst du für die Heime, die es nicht kennen, erklären, was Line Dance ist?
1: Ja, Line Dance ist eine Tanzart, die bekannt wurde, ist eigentlich durch Country-Tanzen. Das ist das, was man so meistens kennt. Also man tanzt in der Gruppe auf Linie und man lernt verschiedene Choreografien, Schrittabfolgen, meistens zwischen 32 und 64 Schritte zu einem Lied. Und da tut man dann einfach immer wiederholen und dann haben wir pro Lied quasi so eine Choreo, die wir lernen. Genau, es ist aber auch sehr vielseitig, also meisterschaftsmässig haben wir auch eben internationale Wettkämpfe und dort haben wir zum Beispiel auch mehr die richtige Latein-Standard, aber auch so Sachen wie Hip-Hop und genau, sehr vielseitig, nicht nur Country, wir tanzen dazu ganz viele Lieder, die gerade in den Charts sind und so, ja.
0: Und dann, wie kann man sich das vorstellen? Also tut man das immer als Gruppe tanzen? Kann man auch alleine tanzen? Gibt es da irgendwie auch verschiedene Kategorien? Ja,
1: ja, also eben wir haben eine Tanzschule, wo es die Leute eigentlich hobbymäßig machen und einmal in der Woche zu uns kommen. Und dort ist genau das Gute eigentlich, dass man alleine tanzen kann. Es ist natürlich gleich ein sozialer Aspekt, weil man geht dann, man tanzt in einer Gruppe, man hat dort seine Klasse, trifft dort Leute, aber wir haben hauptsächlich Frauen, die dann eben gerne ins Line-Dance kommen, weil es den Partner nicht mitnehmen und nicht eben das zweite müssen tanzen, sondern allein können tanzen, aber gleich in der Gruppe. Bei der Meisterschaft ist es so, dass man hauptsächlich im Einzelwettkampf startet und einzeln gewertet werden. Wir haben aber verschiedene Kategorien. So haben wir auch Partnertanz, wo man eben dann das zweite, tut tanzen miteinander und auch Teamchoreografien und Wettbewerb, wo man dann wirklich mit den Positionen schaut und, dann eine schöne Aufstellung hat und so ein bisschen showmässige Choreo macht.
0: Jetzt, es heisst ja Line Dance, also ist denn das, wie kann man sich das vorstellen, ist das so wie eine einzige Linie am Boden oder von wo kommt der Name?
1: Also der Name kommt, weil wir in der Linie eigentlich aufgestellt sind, also wenn wir uns auf der Tanzfläche aufstellen, dann stehen wir in Linie, also nicht nur eine Linie, sondern je nachdem, wie viele Leute das dort sind, also wenn zum Beispiel gerade 9 Leute sind, dann machst du vorteilhaft 3 Linien, 3-3-3 und einfach, dass du so auf der Tanzfläche verteilt aufgestellt bist und nicht alle irgendwo kreuz und quer.
0: Du hast ja jetzt gerade gesagt, beim Line Dance muss man sich auf einer Linie bewegen. Verläuft bei dir privat auch alles in so geordneten Bahnen oder ist es dort ein bisschen chaotischer?
1: Nein, also es ist schon eher auch privat, dass ich alles sehr geordnet habe, oder auch, dass ich noch studiere und als Tanzlehrerin arbeite und auch noch sonst arbeite, ist da schon auch ein bisschen, dass man alles schön koordinieren muss. Auch sonst im Leben bei mir ein bisschen.
0: Ja, das mit der Tanzlehrerin, da komme ich später noch dazu. Wenn wir vielleicht gleich bei der Linie bleiben, es gibt ja so ein Sprichwort, eine Linie überschreiten. Wenn ist bei dir privat vielleicht auch so ein bisschen eine Grenze überschritten? Gibt es da etwas, wo dir, ich sage jetzt mal, total gegen den Strich geht?
1: Also in Bezug zum Tanzen, oder?
0: Tanzen, privat, ja.
1: Ui, schwierig. ich weiss jetzt gar nicht, ehrlich gesagt.
0: Ist gut, gehen wir weiter. Genau, also jetzt vorher hast du schon gesagt, oder? Also Line Dance, das ist jetzt eigentlich nicht etwas typisch Schweizerisches. Das kommt ursprünglich kommt's ja aus Amerika. Mhm. Wie bist du jetzt selber zum Line Dance gekommen?
1: Ich bin hier mein Vater aufs Line Dance gekommen. Er ist im 91, glaube ich, war er in Kanada für ein Jahr arbeiten. Und dort hat er dann in so einem Club Saloon Line Dance entdeckt und beim ersten Line Dance Kurs mitgemacht. Und als er dann retourgekommen ist in die Schweiz, hat er da beim einen von den ersten Line Dance Vereinen mitgemacht und hat dann selber irgendwann einen Verein gegründet. Aus dem Verein ist dann irgendwann eine Tanzschule geworden und wo dann er im 2008 die Line Dance Hall aufgemacht hat in Kreuzlingen, habe ich auch angefangen bei ihm als Schülerin. Tanzen. Er hat dann auch dort den ersten Kindertanzkurs gemacht und seitdem bin ich eigentlich dann dabei. Genau. Es ist aber allgemein jetzt mittlerweile sehr gross und verbreitet worden, in der Schweiz wie auch sonst in Europa. Also es hat unzählige Tanzschulen. Wir haben jetzt auch 350 Schüler bei uns in der Tanzschule Und in Europa ist es mittlerweile sogar fast verbreitet, also meisterschaftsmäßig sind wir fast besser dran wie die Amerikaner. Und vor allem auch in Holland ist es sehr bekannt, was man eigentlich auch nicht so kennt oder denkt, aber ist gleich auch verbreitet mittlerweile.
0: Jetzt hast du es gerade gesagt, du warst in der ersten Kindergruppe von deinem Vater. Ist es denn für dich schon immer klar gewesen, dass du mal möchtest Line-Tänzerin werden? Oder ja, wie hat sich das entwickelt?
1: Es ist so gewesen, also schon von klein an bin ich halt immer mitgenommen worden an irgendwelche Tanzevents, wenn sie irgendwo etwas gehabt hat. Und dann habe ich schon von klein auf halt immer so ein bisschen probiert mitzumachen. Und dann, als er dann den ersten Tanzkurs gemacht hat, ist dann halt eben regelmässig gewesen. Und wir haben dann im 09, das Jahr darauf, habe ich dann auch schon das erste Mal an einer Meisterschaft mitgemacht. Und da hat sich dann so weiterentwickelt, dass ich einfach immer an die Meisterschaften bin. Seit 2013 starte ich auch international. Und er hat dann irgendwann noch weitere Kindertanzgruppen gemacht. Und dadurch, dass ich dann auch schon ein bisschen erfahren war, hat er mit diesen neuen Kindern dann ein paar Jahre später auch an die Meisterschaft gehen. Und dann hat er mich gefragt, ob ich da ein bisschen aushelfen kann, dadurch, dass ich halt bei den Meisterschaften eher vertraut bin. Und weil ich selber Meisterschaftstänzerin bin und er nicht, habe ich dann dort ausgeholfen und diesen Kindern die ein bisschen trainiert, um an einer Meisterschaft mitmachen. Und dann habe ich die einfach immer mehr übernommen und habe dann irgendwann die Kinder ganz übernommen. Habe jetzt auch mit diesen Kindern und noch anderen Meisterschaftsgruppen aufgebaut. Irgendwann habe ich dann meinen ersten Erwachsenenkurs übernommen und mittlerweile habe ich 8 Klassen. Also da hat sich so über die Zeit einfach so ergeben.
0: Also kann man eigentlich so sagen, mein Vater hat dich in das Ganze reingeführt, ist er auch dein grösster Fan, also hat er dich ein bisschen gepusht zu dem, oder?
1: Er hat mich immer unterstützt. Ich bin eben vor allem bei internationalen Meisterschaften hat er mich immer begleitet. Wir sind ins Ausland gefahren, Tanzkleider hat er mir gekauft und geschenkt. Und also es ist einfach immer unterstützt, hat er mich auf jeden Fall immer. Ist natürlich auch schön, wenn man das gleiche Hobby hat und das teilen kann. Und jetzt mittlerweile unterstütze ich ihn auch in der Tanzschule. Habe jetzt eben für den Auftritt auch die Choreo gemacht und jetzt tun wir so ein bisschen zusammen arbeiten. Aber er unterstützt auch immer noch, dass ich da mitmache und mithilfe und so weiter. Genau.
0: Und dann sind es nur du und dein Vater. Wie kann man sich jetzt so ein Familienfest bei euch vorstellen? Wird da irgendwann die Musik angestellt und ihr dann alle Line tanzen, oder?
1: Ja, eigentlich kommt es schon oft auch zum Line-Dancen, wenn man auch mit Freunden unterwegs ist und so. Früher hat mein kleiner Bruder auch noch getanzt und meine Mami so sporadisch mal. Die tanzen aber beide nicht mehr. Aber sonst halt der Freundeskreis, auch bei meinem Vater, ist halt vor allem in der Tanzwelt und schon gut möglich, dass man dann, wenn man irgendwo auch Musik einfach hört, gibt es oftmals den Fall, dass wir zu dem Lied auch eben vor allem bei den Charts-Liedern und so einen Tanz dazu haben. Und dann tanzen wir halt einfach gerade zu dem Lied, egal wo wir sind. Also wir haben schon an diversen Orten getanzt. Wir haben auch schon am Flughafen, wo wir an eine Meisterschaft gehen tanzt. Oder jetzt hat gerade der Papi ein Event gemacht, wo sie auf dem Sentis waren und getanzt haben. Also wir tanzen schon auch oft.
0: Aber es geht ja nicht überall. Man braucht ja ein bisschen Platz, oder?
1: Ja, ein bisschen schon. Aber ich könnte jetzt auch da ein bisschen tanzen. Es würde, glaube ich, schon gehen. Also je nach Tanz, die einen brauchen ein bisschen mehr Platz und die einen ein bisschen weniger Platz. Ja.
0: Also ich selber habe jetzt zum Beispiel 0 Rhythmusgefühl, 2 linke Füße. Ich lehne mich jetzt ein bisschen aus dem Fenster raus. Man stellt sich das ja so einfach vor, alles auf einer Linie. Also meinst du, kann das jeder lernen oder braucht es ja doch gewisse, ja, ich sage nicht, ein gewisses Talent?
1: Nein, also vor allem mein Tanzkurs, der ist offen für jeden. Wir haben diverse Level. Wir haben von Kindertanzkurs für, also der jüngste Schüler, den ich habe, ist 3,5. Und wir haben auch Fit Plus Kurs, 60 Plus, wo auch die erwachsenen Leute, wo es dann ein bisschen langsamer geht. Wir haben auch mit der Rheuma-Liga so Easy Line Dance Kurs gemacht, wo es dann wirklich ganz aufgebaut und einfach ist. Wir haben aber auch fortgeschrittene Kurs, da baut man dann auf. Normalerweise fängt man an einfach bei einem normalen Beginnerkurs und da lernt man ganz einfache Tänze und dann kommt man einfach eben normalerweise wöchentlich und dann baut man wieder so ein Level auf. Bei Meisterschaftstanz ist es noch ein bisschen anders. Dort ist es natürlich dann ein bisschen anspruchsvoll, aber dort fange ich mit den Kindern zuerst auch ganz einfach an, machen wir Line-Dance, so ein paar einfache Tänze und irgendwann baut man dann auf das auf. Und ich hatte auch schon Schüler gehabt, die haben kein Taktgefühl gehabt und haben es nachher gelernt. Oder, also da funktioniert eigentlich immer. Also, wir haben für alle Alter und Level irgendwelche Tanzkurse bei uns.
0: dann ist es für mich auch noch nicht ganz verloren. Dann können wir nach der Sendung schauen, vielleicht kannst du mich noch überzeugen und ich melde mich an für so einen Beginnerkurs. Vielleicht so ein bisschen, eben, du hast vorher schon kurz gesagt, ihr habt mega viele verschiedene Kurse. Gibt es denn da, wie ist so Community in der Schweiz? Also wächst die jetzt? Hast du das ein bisschen mitverfolgen
1: können? Wächst auf jeden Fall, eben nur schon bei uns in der Tanzschule. Wir haben regelmässig immer neue Tänzer und so ist es auch in der Schweiz. Es gibt immer wieder neue Vereine und ich würde schon sagen, es ist eine wachsende Community, die immer grösser wird. Wir haben jeweils im Januar tut der SCWD, also der Dachverband bei uns, wo mein Vater Präsident ist, eine Line-Dance-Party quasi organisieren. Und da kommen immer etwa 1000 Leute. Also jetzt wegen Corona hat es nicht mehr stattgefunden. Aber es war immer jedes Jahr Ausbruch gewesen mit 1000 Line-Dancer. Genau, also gibt es schon viel.
0: Also wenn ich mich jetzt so ein bisschen an Line-Dance denke, vielleicht tue ich jetzt ein bisschen an Klischees bedienen. Eben, ich denke da irgendwie automatisch so ein bisschen an Country-Music und Cowboy-Stiefel. Wenn jetzt jemand nicht Country-Music-Fan ist, kann man es dann nicht tanzen? Oder du hast es vorher kurz erwähnt, ihr macht da zu anderen Songs, oder?
1: Ja, das ist so eines der grossen Vorurteile, dass man ja immer eben mit dem Cowboy-Hut und den Stiefeln und auf dem Boden rumstampft und zu Country-Musik. Also das ist überhaupt nicht mehr so. Es ist recht modern geworden. Also so wie ich jetzt gerade auch angelegt bin, würde ich jetzt auch zum Tanzen gehen. Ich lege nicht irgendwie ein Hemd und Stiefel und einen Hut, besitze ich nicht mal. Also das ist wirklich ein Vorteil. Wir haben, ich würde sagen, maximum 50% von allen Tänzen, die wir haben, sind zu Country überhaupt. Es gibt auch sehr schöne Country, wo auch die Leute nicht unbedingt kennen. Man denkt immer an das uralte Zeug. Das ist jetzt auch nicht so mein Geschmack. Aber wir haben eben für alle Geschmäcker eigentlich etwas dabei. Vor allem mit den Kindern tun ich einmal noch ein bisschen weniger Country machen, sondern eher das Moderne. Und es kommt natürlich auch immer auf den Tanzlehrer darauf an, ob sie eher die modernen Sachen bringen oder eher ältere Sachen oder Country oder nicht Country. Ja, also gibt es verschiedene Sachen. Ah ja, und bei der Meisterschaft ist es so, dort muss man, bei der einen Tänze muss man, also so bei Country-Tänze muss man Stiefel anlegen, aber das sind dann nicht so schwere Klötze, sondern sind wirklich auch Tanzschuhe. Hüte haben wir eigentlich keine, sondern nur die Männer müssen Hüte anlegen, die Frauen nicht beim Tanzen, also bei der Meisterschaft. Aber sonst bei den Kursen sind die Leute eigentlich alle so angelegt, wie ich jetzt etwa, einfach normal, wie man sonst in der Freizeit irgendwo hingeht. Turnschuhe, also, ja.
0: Nicht ganz wilde Westen, aber nein. Könnte man jetzt zum Beispiel auch zu Hip-Hop tanzen?
1: Ja, definitiv. Wir haben, das ist gerade bei den Kindern eigentlich so das, was sie am liebsten machen. Bei den Erwachsenen ist es eher ein bisschen weniger beliebt. Das ist ein bisschen unterschiedlich. Aber ja, wir haben auch so Sachen wie Cha-Cha, Walzer, dann so Hip-Hop-Funky-Sachen, Showdance, West Coast Swing, da kommt ursprünglich auf den Partnertanz. Wir haben alles Mögliche eigentlich. Genau, so bei den Kindern mache ich eigentlich am liebsten, also die machen am liebsten so Hip-Hop-mässig. Also gleich Line-Dance, aber so ein bisschen mehr in die Richtung.
0: Was unterscheidet sich denn, wenn man jetzt zum Beispiel manchmal Country, Music, Hip-Hop, Tanz, macht das einen Unterschied nachher?
1: Ja, also die Schritte sind ab und zu eher ein bisschen als Hip-Hop angelehnt, aber du kannst auch genau gleich, also es ist eigentlich grundsätzlich alles gleich aufgebaut. Mit dem Styling kann man dann natürlich etwas daran ändern, wenn man, je nachdem, wie man sich dazu bewegt, aber sonst ist es eigentlich gleich aufgebaut.
0: Zu welcher Musik tanzt jetzt du am liebsten?
1: Ui, schwierig. Also ich habe am liebsten Cha-Cha, also Latin-Musik. Da mache ich sehr gern. Und teilweise habe ich auch mega gern so eher neue Country. So Luke Bryan finde ich cool. Und also so, zu so Sachen tanze ich dann auch gern.
0: Das wäre dann meine nächste Frage, oder? Wenn man jetzt auf deine Playlist schaut, was hat man dort alles für Musikrichtungen?
1: Da ist sehr vielseitig. Ich höre nicht nur da, wo ich beim Tanzen höre, sondern... Also sonst privat höre ich eigentlich lieber Hip-Hop oder Rock. Und meine Spotify-Playlists sind aber immer beeinflusst durch das Tanzen, weil ich einmal beim Tanzen halt auf meinem Spotify-Account Sachen laufen lasse. Und dort mit den Kindern mache ich vor allem zu Pop-Sachen, aber auch Country. Country höre ich einmal auch noch sonst in der Freizeit. Ja.
0: Du selber tanzt schon also seit 14 Jahren und hast schon zig Wettkämpfe gemacht. Gibt es jetzt da irgendeinen Wettkampf oder einen Preis, der dir besonders in Erinnerung geblieben ist, jetzt in all diesen Jahren?
1: Also gerade vor Corona hatte ich ein sehr gutes Meisterschaftsjahr gehabt, wo ich international drei Wettkämpfe gewonnen habe und dann aufgestiegen bin in die zweithöchste Kategorie. Und dann jetzt, nach Corona haben wir jetzt dieses Jahr mein Vater und ich eine Schweizer Meisterschaft das erste Mal organisiert in Kützlingen. Und dort, habe ich auch gewonnen in zwei Kategorien. Und da ist, sehr cool gsi, um dort zu gewinnen, am eigenen Event, weil so viel los ist, und dann auch noch gewinnen. Und ich glaube, der Papi hat auch recht Freude gehabt, dass ich dort gewonnen habe.
0: Gibt es da noch irgendetwas, wo du sagst, möchtest du noch erreichen jetzt in diesem Bereich?
1: Ja, also mein Ziel ist, jetzt bin ich eben in der zweithöchsten Kategorie. Und ich würde jetzt gerne in die höchste Kategorie kommen. Da ist dort, wo eben eigentlich alle ein bisschen stehen bleiben. Weil es ist sehr schwer, um dann wirklich in die höchste Kategorie kommen und Star werden. Das sind dann nachher die, die da, auch als Job könnten nachher machen. Genau. Und, als Star würde ich dann, kann man dann auch als Judge sich ausbilden lassen. Und dann halt an Wettkämpfen auch, jurieren gehen. Und da wäre dann auch noch der nächste Schritt, den ich machen würde, wenn ich es dann in die höchste Kategorie schaffe.
0: Wieso als Judge?
1: Weil ich gern auch dort auf dem Stuhl locker mal die anderen jurieren. Und, einfach auch, um noch mehr Einblick bekommen in da, wo dann, wie es gewertet wird und wie alles genau funktioniert. Einfach auch, um dort noch reinkommen, nützt natürlich dann auch viel, wenn ich unterrichte bei der Meisterschaftsgruppe.
0: Ja. Was denkst du, was wärst du für einen Judge? Wärst du eher so ein Liebe oder eine Strenge?
1: Also wenn ich so anschaue, wie dass ich als Tanzlehrerin bin, dann wäre ich wahrscheinlich eher ein strenger Judge. Also genau, also bei den Erwachsenen bin ich ganz lieb, aber bei den Kindern bin ich immer schon auch streng. Vor allem bei den Meisterschaftsgruppen.
0: Das ist eigentlich gar nicht speziell, du sagst jetzt, bei den Erwachsenen bist du eher lieb und bei den Kindern bist du streng. Also ich hätte jetzt eher gedacht, umgekehrt, wieso gerade so?
1: Also es ist so, es kommt natürlich auch darauf an, aber bei den Kindern habe ich halt vor allem also die Hälfte der Kinder, die machen halt auch meisterschaftsmässig. Und dort muss man natürlich eine gewisse Leistung erbringen, um auch halt etwas zu erreichen. Und dann bin ich schon eben die, die dann halt streng ist, damit sie auch irgendwo hinkommen. Aber es funktioniert eigentlich recht gut. Und die Erwachsenen, die machen da, also ich habe dort auch schon Meisterschaftskurs gegeben. Aber der Erwachsenenkurs, den ich jetzt momentan gerade habe, die kommen einfach zum Spass, hobbymässig, einmal in der Woche. Und dann muss ich die dann nicht so korrigieren. Und also schon zu einem gewissen Grad, aber nicht so streng durchgreifen. Weil schlussendlich kommen sie ja auch nur zum Spass und nicht zum irgendeinem Wettkampf mitmachen. Und bei den Kleinen ist es natürlich dann auch nochmal anders. Da bin ich auch nicht streng bei den ganz Kleinen, bei den 4- bis 7-Jährigen. Da geht es natürlich auch mega um den Spass. Genau, aber irgendwann braucht man auch ein bisschen die Disziplin beim Tanzen, wenn man etwas erreichen will.
0: Jetzt eben, du hast ja gesagt, du tust ja alles unterrichten, von jung bis alt, oder? Was gefällt dir besonders jetzt am Tanzlehrerin sein?
1: Ich muss sagen, Meisterschaftsgruppe gefällt mir eigentlich am besten. Weil dort sehe ich auch den grössten Fortschritt in den Kindern. Weil vor allem jetzt die, die ich schon habe, seit sie angefangen haben. Und wenn man jetzt sieht, was die jetzt für ein Level erreicht haben. Also die besten zwei, die ich habe, die sind jetzt anfangen nur noch eine Kategorie unter mir. Und es ist einfach schön, um die ganze Entwicklung zu sehen und wie es da wie sie Fortschritt machen, aber auch der Zusammenhalt, den sie in der Gruppe haben. Wir reisen halt zusammen an Meisterschaften und so. Und das ist einfach ein mega familiäres Gefühl mit dieser Gruppe. Aber auch die Eltern, die involviert sind. Und das ist das, was man eigentlich am meisten gibt, obwohl es immer viel Aufwand ist, auch zum Choreos machen. Aber wie es dann schlussendlich an der Meisterschaft ist und vor allem, wie es gewinnt, das ist sehr schön.
0: Wie ist es eigentlich so mit den Eltern, wenn du eben sagst, du bist streng mit den Kindern an den Wettkämpfen? Wie reagieren da die Eltern damals?
1: Wegen Strengness hatte ich eigentlich noch nie ein Problem mit Eltern. Weil wenn die nachher sehen, dass ihr ein Kind gewinnt, sind sie natürlich auch zufrieden. Genau. Aber sonst ist es manchmal schon ein bisschen, vor allem wenn man an Meisterschaften geht mit Kind und ins Ausland geht, ist es manchmal schon ein bisschen schwierig mit der Kommunikation mit den Eltern. Die sehen nicht alle alles immer gleich, aber meistens funktioniert es dann gleich gut. Und wir sind mittlerweile auch eine grosse Gruppe und die Eltern unterstützen sich auch gegenseitig. Ja.
0: Jetzt, es war ja glaub, nicht nur deine Gruppe, aber ihr seid ja von der Tanzschule. Als Gruppe habt ihr jetzt ja vor kurzem erst gerade einen grösseren Auftritt gehabt. Mhm. Vor mehreren tausend Leuten, Hand aufs Herz. Bist du fest nervös gewesen?
1: Nein, eigentlich überhaupt nicht. Wir haben so fest geübt. Also ich weiss nicht, ob ich noch etwas über den Auftritt erzähle oder ob das noch kommt. Aber soll ich es noch erklären?
0: Gerne.
1: Also wir sind im letzten Grund gewesen und haben bei den Bützenbuben bei einem Tanz mitgemacht. Da sind wir eine Gruppe von 50 Leuten gewesen. Das sind jetzt aber Erwachsene gewesen. Eigentlich alles Hobbytänzer, wo wir aus den fortgeschrittenen Kurs bei uns genommen haben. Und dann haben wir extra für den Auftritt der Choreo, also habe ich die Choreo gemacht und mit denen trainiert. Und dann haben wir dort von insgesamt 80'000 Leuten können tanzen. Ich bin eigentlich nicht nervös gewesen, weil wir haben wirklich viel geübt im Voraus. Wir haben eine Stellprobe gehabt, eine Woche vorher. Wir konnten am Tag vorher im letzten Grund trainieren auf der Bühne. Und ich habe es einfach genossen, um dort auf dieser Bühne zu stehen. Und dadurch, dass die anderen auch alles Hobbytänzer waren, war für mich jetzt die Choreo nicht so anspruchsvoll gewesen. Für den einen oder anderen bei uns in der Gruppe schon. Aber ich habe es einfach genossen. Es war mega cool gewesen. Ich wäre am liebsten noch 10 Mal auf dieser Bühne gestanden.
0: Das bringt mich gerade auf etwas, was ich gelesen habe. Ich habe irgendwo gelesen, dass dein Vater dich sogar bei der Choreo ein bisschen bremsen. Ja. Du hättest schon... Ja.
1: Ja, es ist so, eben normalerweise choreografiere ich so Gruppenchoreos halt für die Kinder, für Meisterschaftstänzer, die sich da ganz gewohnt sind. Und die Choreo, die wir jetzt gemacht haben, da im letzten Grund, was halt bei den Line-Dancer oft ist, die Hände und so sind eben nicht so involviert, sondern eher einfach die Schritte und die Füße. Und jeder macht so sein Ding, weil man tut halt nicht so das gegen aus, also so Choreo, die aufeinander abgestimmt ist, machen. Und dadurch ist es, ich wollte natürlich etwas machen, wenn man schon im letzten Grund tanzen könnte, wo dann halt auch dementsprechend gross ist, gut wirkt, cool ist. Und am Anfang haben wir eigentlich nur damit gerechnet, dass die Kinder, also meine Meisterschaftsgruppe, auch mitmachen können. Dadurch, dass aber noch keine von diesen 18 ist, ist das dann nicht möglich gewesen. Und dann habe ich ein Choreo gemacht, eben für die Erwachsenen, aus unseren Hobbygruppen, wo eben auch so Sachen involviert haben, wie mit dem Hut Sachen machen, abziehen, die Hände involviert, Positionen wechseln. Und da sind sich halt die Leute nicht so gewöhnt gewesen. Und darum hat mir der Papi dann ein bisschen zurückgehalten und sagen, ja, mach etwas Einfaches. Es ist dann gleich für die einen anspruchsvoll geworden, aber durch viel Üben hat es schlussendlich gut geklappt.
0: Bist du einfach zufrieden, wie es rausgekommen ist?
1: Ja, wohl, eigentlich schon.
0: Haben wir denn jetzt auch, steht jetzt bald auch wieder etwas Grösseres an? Kannst du schon etwas verraten? Oder?
1: ja, mit der Meisterschaftsgruppe steht definitiv etwas Grösseres an. Darf ich wahrscheinlich leider noch nicht erzählen. Darum einfach immer schön schauen, ob man uns irgendwo sieht. Aber wir haben definitiv immer wieder neue Projekte. Und mit der Meisterschaftsgruppe gehe ich demnächst auch im Dezember die WM vom Line Dance. Und die einen machen dort auch zum ersten Mal mit. Das ist auch noch etwas Grosses, was wir dann machen.
0: Cool, da sind wir noch gespannt, was alles auf uns zukommt, behalten wir im Auge. Jetzt, du hast es vorher schon gesagt, bei dir muss ja auch immer alles so ein bisschen in geordneten Bahnen ablaufen. Also eben neben dem Tanzen, sei es jetzt für dich alleine oder als Lehrerin, bleibt nicht mehr so viel Zeit übrig. Hm. Wenn du aber Zeit hast, was machst du sonst noch in deiner Freizeit?
1: In der Pfadi bin ich auch noch aktiv. Also ich tue dort leiten. Und sonst, wenn ich gerne noch sonst Freizeit, dann mache ich natürlich auch gerne etwas mit Kollegen, gehe auch gerne wandern. Und sonst kann ich eigentlich immer jede freie Minute brauchen, um selber noch trainieren. Weil ich selber ja auch noch mitmache. Weil da kommt manchmal auch ein bisschen zu kurz mit diesen vielen Tanzkursen und Studium. Ja.
0: Und jetzt neben dem Line Dance machst du auch noch deinen Bachelor in Banking und Finance. Ja. Möchtest du denn in Zukunft mal etwas anderes, ich sage jetzt mal, werden oder machen?
1: Ja, da denken einmal viel, dass ich, weil ich da so involviert bin in der Tanzschule, dass ich dann irgendwann die Tanzschule von meinem Vater übernehme oder dass ich dann voll Tanzlehrerin mache. Aber da ist eigentlich nie mein Ziel gewesen, dass ich voll aufs Tanzen setze. Ich habe da gleich auch noch andere Ziele quasi im Leben. Also ich kann mir irgendwann vorstellen, zum Tanzschule übernehmen und da einfach nebenbei quasi machen, so wie ich es jetzt auch mache neben dem Studium. Aber hauptberuflich ist das nicht mein Ziel, sondern eher etwas in Banking and Finance richtig.
0: Du hast gesagt, du hast noch andere Ziele oder Ambitionen. Was für Ziele sind denn das? Weißt du das schon?
1: Ja, das ist noch schwierig, da muss ich im Studium noch herausfinden. Aber auf jeden Fall, also momentan arbeite ich bei einer Versicherung und eigentlich würde ich gerne in den Investmentbereich gehen. Dort und dann mal weiter schauen, wie es mit dem Studium dann verläuft.
0: Hast du jetzt vielleicht neben dem Arbeiten sonst noch irgendwie privat einen grossen Traum? Vielleicht sind es auch mehrere Reisen, die du dir möchtest mal in Zukunft erfüllen oder in Planung ist?
1: Ja, Reisen tue ich sehr gerne. Das ist auch etwas Cooles, wenn ich durch das Tanzen viel machen kann, im Ausland herumreisen. Jetzt gehe ich gerade durch das Studium, gehe im Januar ein halbes Jahr auf Singapur. Und da freue ich mich sehr drauf. Dann habe ich mal auch ein halbes Jahr kein Tanzen. Mal schauen, wie denn da alles wird. Aber genau, da habe ich sicher vor. Und irgendwann würde ich sehr gerne mal in die Antarktis reisen.
0: Antarktis? Ja. Aber speziell, wieso gerade Antarktis?
1: Weil es eben so nicht so normal ist, weil ich gerne etwas Aussergewöhnliches mache. Weil Linedance ist auch etwas, wo nicht jeder macht. Irgendwie jeder macht Hip-Hop und Ballett und einfach etwas Spezielles. Genau.
0: Also ich meine, jetzt hast du gesagt, ein halbes Jahr Singapur, ein halbes Jahr nicht tanzen. Seit du mit 8, also mit 8 hast du angefangen, ja, oder richtig? Hat es dir überhaupt mal schon eine lange Pause gegeben, wo du nicht getanzt hast? Oder wäre das wie das erste Mal?
1: Also ich habe schon mal mit 17 bin ich ein Jahr in den USA gewesen. Und dort habe ich auch weniger getanzt. Also ich habe nie aufgehört. Ich habe nachher nämlich einfach in den USA auch an Wettkämpfen teilgenommen und habe dort weiter Linedance gemacht, weil Linedance gibt es auch auf der ganzen Welt. Und ich werde auch sicher in Singapur nicht ganz aufhören mit Linedance, weil ich kenne auch dort Choreografen. Allgemein im asiatischen Raum ist Linedance sehr beliebt. Also wenn man Linedance auf YouTube oder so sucht, dann findet man mega viele asiatische Videos. Weil eben das ist sehr beliebt dort. Also ich werde sicher auch dort tanzen, einfach nicht meisterschaftsmässig während dem halben Jahr, aber aufhören werde ich nicht.
0: Spannend, das hätte ich jetzt gar nicht gedacht, ja, dass das in Asien irgendwie, ja, so ein riesen Trend ist.
1: Ja, voll. Also es ist echt recht gross dort.
0: Ja. Also liebe Charin, unsere Zeit ist langsam leider am Ende. Es hat unglaublich viel Spass gemacht, dich als mein erster Gast hier im Top Hoch 3 zu begrüßen. Ich hoffe, dir hat es auch Spass gemacht.
1: Ja, sicher.
0: Danke dir viel mal für den Einblick und das spannende Gespräch. Und weiterhin dir und deiner Gruppe toi toi toi.
1: Dankeschön.
0: Genau. Ich hoffe natürlich auch, dass es euch zu Hause gefallen hat und ihr auch nächste Woche beim Top Hoch 3 wieder mit dabei seid. Dann mit Stefan Bullmann.
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0: Und bis dahin.
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3: Das ist eine neue Folge von Top Hoch 3. Schön, sind ihr auch heute mit dabei. Und wir starten die Sendung heute mal ein bisschen anders. Bei mir im Studio steht nämlich ein Gedankenleser und ich gehe schwer davon aus, dass du eigentlich eh weißt, was ich gerade will sagen.
4: Ja, ich habe gewusst, dass du das würdest sagen, weil so fangen die meisten an bei mir.
3: Ja, verwünscht, ja, ja. Nein, Tobias Heinemann ist im Top Hoch 3, schön bist du da. Du bist eben Gedankenleser.
4: Danke, freut mich, dass ich da bin.
3: Wo wir uns das letzte Mal und das erste Mal gesehen haben, war der 17. Mai 2017. Und dann ist es ein bisschen ruhiger geworden um dich herum. Habe ich das nur das Gefühl oder ist das so?
4: Das ist ab und zu so, ja. Vor allem, wenn man mich nicht kennt. Und ja, jeder hat ein bisschen andere Vorstellung, wenn man hört Gedankenleser. Und dann muss man mich vielleicht zuerst mal kennenlernen, bevor man sich wieder ein bisschen entspannen kann.
3: Ja, den Gedankenleser, der auf der Bühne steht und du hast ein neues Programm und auf das können wir nachher noch zu reden.
4: Gerne.
3: Jetzt zuerst, nehmt es mich mal ein bisschen Wunder, oder? Du bist eben ein Gedankenleser. Du schaust mit deinen Augen anderen in den Kopf rein, also ich habe ein bisschen Angst, ehrlich gesagt, oder? Wenn du mir jetzt da so gut, darum schaue ich da immer aufs Blatt Papier ab. Bist ein Experte für Körpersprache. Das sind sicher amigs tolle Unterhaltungen oder Gespräche, die du führst mit anderen Menschen.
4: Genau, immer. Aber eben, was du gesagt hast, du bist wie Kopf. Also ich kann jetzt nicht bei jemandem wirklich in den Kopf schauen, das kann niemand. Das wäre auch übernatürlich. Und was ich mache, ist nicht übernatürlich. Ich glaube nicht unbedingt an übernatürliche Fähigkeiten bei Menschen, sondern es ist eben ein Beobachten. Manchmal ist es über Körperkontakt, das Rausspüren. Und wenn wir uns fest etwas vorstellen, haben wir immer eine Körperreaktion. Ja, und das versuche ich dann zu lesen und so kann ich einzelne Gedanken dann lesen. Also es ist nicht so, dass ich anschaue und du bist ein Hoffnungsbuch für mich. Ich muss dir manchmal noch Fragen stellen, hin und her, und dann hole ich dann die Information aus dir raus.
3: Ja, das, ich merke gerade an mir selber, wenn ich probiere, möglichst einmal anders da zu stehen oder so, damit du möglichst...
4: Dann wird meistens eben noch schlimmer.
3: Aber eben, wie viel ist, du hast jetzt schon ein bisschen angetönt, wie viel ist wirklich Gedanken lesen und wie viel ist aber auch ein bisschen Manipulation?
4: Es kommt darauf an, was ich mache. Ich mache ganz viele verschiedene Experimente. Also es gibt Experimente, wo 100% Manipulation ist, wo ich die Leute über die Sprache, auch über meine Körpersprache, über die Situation steuere. Wenn ich zum Beispiel raus und mache nachher vielleicht etwas mit dir, wenn ich jemandem eine Auswahl gebe und die Person kann frei auswählen, was sie will, und ich versuche sie so zu steuern, dass dann das rauskommt, was ich will. Teilsachen sind reines Gedankenlesen, wo ich einfach konzentriert sich auf etwas und ich versuche herauszufinden, was sich konzentriert, oder das Lügen erkennen, so in die Richtung.
3: Apropos Manipulation, ich habe eine von meinen Lieblingsserien ist White Collar.
4: Okay.
3: Da geht es um einen Kunstfälscher,
4: ja, der verhaftet worden
3: wird von der FBI und der noch für das FBI schafft. Und das ist also einer, der weiss, wie er die Leute ein bisschen manipulieren muss. In einer Folge ist es um blaue Diamanten gegangen.
4: Okay.
3: Und zu steuern, dass der das Gegenüber dann wirklich den blauen Diamant nimmt, also schon ihn darauf herarbeiten, dass er nachher quasi automatisch sagt, oder blaue Krawatte.
4: Ja, also Primer mit Bildern vorher schon, manchmal kann man das Wort, auch wenn man es blau vielleicht nicht sagt, aber man kann es irgendwie anders erwähnen, zum Beispiel den Himmel erwähnt oder so, und zusätzlich auch je nachdem, wo man etwas positioniert, beeinflusst es jemand anders. Und so kann man dann schon jemanden dazu bringen. Und ich bin dann überzeugt, ich habe jetzt frei das ausgewählt. Aber eigentlich hat man ihn primed. Ja.
3: Das ist eine Macht, die man sorgfältig einsetzen muss, oder?
4: Ja, ja, auf jeden Fall. Ja, ich mache es auf der Bühne und auch die Leute, einerseits zur Unterhaltung und weil ich es spannend finde und mich das schon immer fasziniert hat, aber auch, dass die Leute ein bisschen rausgehen und denken, okay, vielleicht muss man vielleicht mal ein bisschen mehr aufpassen. Wir sind alle nicht abgenommen. Also ich auch. Ich gehe auch bei gewissen Werbungen drin, obwohl ich weiss, wie es funktioniert, weil wir uns ja auch nicht immer auf alles einlassen und konzentrieren können. Und dann nimmt man es halt mit und schon sind wir beeinflusst.
3: Ich finde es ja eine unglaubliche Gabe, wenn man das kann, was du kannst. Aber steht es einem nicht auch manchmal ein bisschen weg?
4: Nein, eigentlich nicht. Es ist ja nicht viel zu sagen, ja, kannst du dann abschalten? Und es ist eben nicht das Abschalten, sondern das Anschalten. Es ist auch sehr anstrengend. Also ich muss mir jetzt mich entscheiden, jetzt bin ich am Arbeiten, dann mache ich das aktiv. Und dann, und sonst im normalen Leben, wenn mich jetzt einfach einer anlügt, ausser das ist sehr schlecht, dann merke ich das manchmal auch nicht, weil es mich auch nicht interessiert. Oder wenn ich etwas wissen will, stelle ich auch eine Frage. Ist einfacher, als wenn ich das versuche, krampfhaft aus dem rauszubringen. So, ja.
3: Aber das ist sicher etwas, wo ich glaube, oder hast du an Herd müssen daran arbeiten, dass du das eben nicht permanent machst, oder? Ich glaube, ist deinem Gegenüber nicht manchmal auch unangenehm, wenn du das Gefühl hast, jetzt, du wirst jetzt. Ja, ja.
4: Wenn man mich kennt, merkt man es. Also man sieht, wenn ich arbeite.
3: Ja.
4: Ich schaue viel intensiver, also mein Blick wird echt intensiver. Ich fange an zu scannen, also ich schaue wirklich Füße, Kopf, alles an. Und wenn man mich kennt, weiss, jetzt ist er am Arbeiten. Aber es ist nicht so, also ich trenne es recht stark jetzt. Früher, und ich sage, ich habe noch mehr müssen ausprobieren, wo auch vieles noch nicht so funktioniert hat, habe ich es ständig gemacht. Klar.
3: Zum
4: Übungszweck. Man muss es immer machen. Und irgendwann hat sich das dann aber auch ein bisschen abgenutzt, weil ja, wo man jung ist, sagt dann halt jeder, komm, mach noch schnell etwas und so. Irgendwann hat man dann gesagt, nein, also ist mein Beruf, kannst du mich engagieren, ja.
3: Ja.
4: Das ist wie wenn ein Doktor bei einer Party, ja, es zwickt gerade, nein, kannst du nicht, ja, komm, morgen in die Praxis. Und dann habe ich es irgendwie mal komplett trennt. Nur schon deswegen, dass ich nicht einfach ständig irgendwo gratis muss arbeiten.
3: Comedians kennen das ja, oder?
4: Ja, genau. So, dort ist es wahrscheinlich noch schlimmer. Das ist vielmal lustig, zack, ja, genau.
3: Auf was schaust du? Wenn du Menschen beobachtest, ich persönlich bin fasziniert von Augen, weil ich finde, Augen erzählen dir alles, aber das allein langt nicht, oder?
4: Nein, und manchmal irritiert es die Leute, weil auf der Bühne zum Beispiel ist das Licht auch komisch und oft ist es auch auf Distanz, das heisst, ich sehe die Augen gar nicht so gut. Ich schaue sehr viel aufs Maul dann.
3: Okay.
4: Und einfach die Muskulatur, weil das sehe ich von 10 Metern, wie jemand reagiert. Und die Augen verraten zwar sehr viel, aber was unsere Augen machen, sind wir noch relativ bewusst. Also das Blinzeln merken wir nicht so, manchmal nicht, wenn wir überlegen, in welche Richtung wir schauen. Aber wir spüren noch. Und je weiter ab es geht, umso weniger wissen wir, was unser Körper macht. Also die meisten denken nicht, was ihre Füße machen und so. Und deswegen schaue ich manchmal eher dann auf die Hände oder aufs Maul, weil man das weniger versucht zu steuern.
3: Das sind das die sogenannten Mikroausdrücke?
4: Genau. Da gibt es so drei Phasen. Die erste ist wirklich zack, ein Bruchteil von einer Sekunde bis vielleicht maximal eine Sekunde. Und das Spannende dort, die können nicht steuern. Die sind 100% ehrlich, die kommen einfach. Ja?
3: Mhm.
4: Schwierig ist, weil sie so kurz sind, sie
3: zu erkennen
4: und zu verwischen. Manchmal ist auf der Bühne, rede ich mit jemandem, schaue da rüber und habe es verpasst. Dann muss ich vielleicht nochmal nachhaken oder so. Dann gibt es die Sequenz von einer Sekunde bis ungefähr eine halbe Minute. Das ist das, was so alle erkennen. Das ist sehr viel Fake dabei.
3: Ja.
4: Das ist quasi unsere Art von Kommunizieren. Nehmen wir mal an.
3: Also bewusster Fake oder das unbewusste Fake?
4: Beides.
3: Ja.
4: Also nehmen wir mal an, mir geht es heute nicht so gut. Und ich sage das jetzt, eigentlich geht es mir nicht so gut. Und ich merke, du reagierst null drauf. Dann wird mein Körper das irgendwie immer mehr zeigen. Einfach als Kommunikation. Hey, also könntest du mal etwas sagen, dass mir nicht so gut geht? Das heißt, dort ist sehr viel Schauspieler drin. Ob es dann ehrlich ist oder nicht ehrlich. Und das interessiert mich nicht. Und das ist mehr auch, wie jemand drauf ist und nicht, was er im Moment genau denkt, sondern mehr die Stimmung.
3: Ja. Ja.
4: Und dann gibt es natürlich das Langfristige, wie jemand ist, so Tagesverfassung und so, wo man schon bei mir laufen, oh, der ist heute aggressiv drauf oder der ist heute fröhlich drauf oder so. Das kann ja ziemlich jeden erkennen.
3: Genau. Wann hast du gemerkt, dass du das kannst? Ist das dir schon als Kind irgendwie so aufgefallen oder ist das etwas gewesen, wo du dich erst viel später damit auseinandergesetzt hast?
4: Ja und nein. Also ich habe schon früher mit gewissen Sachen angefangen, aber als Kind überlegt man sich das halt nicht. So denkt man, es ist einfach so. also wenn meine Eltern etwas verleiht haben, schliessen verleiht, haben gewusst, was ist. Entweder weil ich es beobachtet habe, ich habe immer alles beobachtet, und mir dann gemerkt habe, oder weil ich mich halt gut in die Situation hineinversetzen konnte. Bist doch noch mit dem Hund gegangen, hast die Jacke gewechselt, muss dort sein. Und eigentlich kann ich ja Detektiv werden, so Sherlock Holmes war mein grosses Vorbild gewesen. Und die Fähigkeit hat mich fasziniert und dann habe ich immer das eine nach dem anderen dazu genommen. Mit 11 Jahren habe ich mit Hypnosen angefangen. Über Hypnose sind dann die ganzen psychologischen Sachen gekommen, NLP, wie kann man primen, ich kann man steuern und so weiter und so fort.
3: Hast du das auch ausgenutzt damals? So, gerade im Teenager-Alter oder so.
4: Auch, ja. In dem Alter darf man das.
3: Ja. Willst du es vertiefen? Oder? Wenn man's, okay. Und eben, das ist eine gewisse Fähigkeit, irgendwie merkt man, man ist vielleicht ein bisschen anders, man kann gewisse Sachen einfach so. Aber irgendwie kommt ja der Punkt, wo man merkt, ich kann mit dem Geld verdienen.
4: Ja.
3: Was ist der Schlüsselmoment gewesen bei dir?
4: Ja, es ist ja so früh, ich habe parallel halt einfach die Bühne, hat mich einmal fasziniert. Ich habe auch Schauspiel studiert nachher und ursprünglich ist es so parallel gewesen und dann ist es wieder zusammengekommen. Und ich habe schon so früh Auftritte gemacht, dass sich das einfach ergeben hat. Aber zuerst war es schon noch so gewesen, ich wollte eigentlich Kriminologie studieren, Profiler werden, aber in der Schweiz hat es das gar nicht so richtig gegeben. Und dann habe ich gemerkt, oh nein, muss man zuerst irgendwie normal bei der Polizei anfangen, Verkehrsregeln und sich dann irgendwie ausschaffen. Und dann klar, das ist nicht mein Weg. Und gleichzeitig mit der Bühne habe ich schon so viel gemacht, und ich dachte, nein, die zusammenführen. Und dann ist das ist geil gewesen. Aber ja, ich habe schon eigentlich mit 12, 13 gesagt, das ist mein Weg. Ich werde auf der Bühne das machen und fertig.
3: Es gibt ja nicht so viele, die das machen auf der Welt, oder das, was du machst.
4: Nein, also, und es gibt manchmal halt, welche machen die Hypnose, welche machen Detail, aber so Gesamte, wie ich das mache, sind nicht viele, nein.
3: Also, aber es hat ja kaum Vorbilder gegeben, oder?
4: Im englischsprachigen Raum welche, aber ich habe alles mit ihnen. Also meine Vorbilder sind dann manchmal... Ich kann ein Jazzmusiker sein, ich hole aus der Kunst einfach alles Mögliche raus. Oder Hitchcock ist ein grosses Vorbild, wie er mit dem Publikum geschafft hat, wie er quasi abwechselt zwischen Überraschung und Spannung, wie er wirklich wie ein Steuern, das ist auch eine starke Manipulation.
3: Sehr, ja.
4: Oder auch Stand-up-Comedians, eigentlich für mich ist es so ein bisschen, obwohl ich etwas ernst mache, aber wir sind sehr ähnlich. Ich bin allein auf der Bühne, und habe eine Interaktion mit dem Publikum. Und bei mir geht es halt auch nicht um Gedankenlesen, Manipulation und so weiter und so fort. Aber es ist das. Es ist nicht, ich habe normalerweise null Requisiten, vielleicht mal einen Blog, wo ich etwas aufschreibe, sondern es ist ein ständiger Dialog. Und ja, das sind dann eher so die, obwohl sie etwas ganz etwas anderes machen, die mich inspirieren. Ja.
3: Apropos Inspiration. Ich finde ja das, was du machst, auch sehr inspirierend. Ich hätte ja gerne die Fähigkeit auch, muss ich ehrlich sagen. Aber ich darf wenigstens ein Teil davon sein. Wir machen ein kleines Experiment miteinander.
4: Gerne.
3: Und ich übergebe quasi jetzt dir, weil... wissend.
4: Ich habe vorher gesagt, nimm mal eine 20er Note, kannst du mir die mal geben. Die muss ich ein bisschen zerstören. Und dann noch 5 5 Gegenstände vornehmen.
3: Jawohl. Ich kann, soll ich dir die auch geben?
4: Nein, nein, einfach ablegen.
3: Ablegen.
4: Den muss ich einen Böller machen, den kannst du auch dazu tun. Und dann eine Reihe machen. Ist halt schwierig da jetzt so, im Studium. Ja. Eine Reihe machen.
3: So.
4: Okay, bist du zufrieden mit der Reihenfolge?
3: Ich muss schnell schauen, da, damit man es hier auf der Kamera, ich muss es, glaube ich, vornehmen. Ja? So, voilà. Ja?
4: Ist gut.
3: Also, wir haben das iPhone, wir haben einen Kopfhörer, wir haben einen Stressball, einen Nespresso-Tasse, meine Apple Watch und eine zerknüllte 20er.
4: Genau, da habe ich dir vor, kannst du vielleicht auch ins Bild schieben, aber noch nicht anschauen, etwas aufgeschrieben vorher.
3: Ja, noch nicht anschauen. Ja?
4: Nein.
3: Ja. Also,
4: okay, gut. Jetzt von denen, bist du zufrieden mit der Reihenfolge?
3: Ja, ja, ja.
4: Von diesen 3 Gegenständen schieb mal 3 Führer zu mir. Richtig, zu mir. Okay, gut. Jetzt von diesen 3 Gegenständen, ob du Führer geschoben hast, nimm mal ein Gegenstand in die linke Hand, einen in die rechte Hand.
3: Okay. Also ich habe jetzt einmal den Kopfhörer genommen und einmal den Espresso.
4: Genau, für die, die nur zulassen. Er hat Apple Watch, Tasse und Kopfhörer vorgeschoben und davon hat er Tasse und Kopfhörer weggenommen. Okay, okay, kannst du dich auf die Seite legen. Gut. Wir haben immer die gleiche Prozedur gemacht. Du hast 3 vorgeschoben, die ja. anderen sind weggeholt. Dann hast du 2 weggenommen, ja. die sind weggeholt. Die Uhr ist übrig geblieben, die hast du vorgeschoben gehabt und nachher nicht mehr angefasst. Lies mal vor, was ich aufgeschrieben habe.
3: Die Uhr bleibt übrig. Sehr gut.
4: Okay.
3: Sehr gut. Gut. Okay. Aber du hast ja das Zettel geschrieben, bevor wir die Sendung aufzeichnen.
4: Ja, und bevor ich überhaupt gesagt habe, ich habe einfach gesagt, nimm ein paar Gegenstände mit.
3: Ja, wobei, Art, lustigerweise ist, du hast mir das ins Ohr geflößt dort.
4: Ich habe gesagt, nimm ein paar Gegenstände.
3: Ja, nimm ein Gegenstände, zum Beispiel deine Apple Watch.
4: Ich habe gesagt, ja,
3: ich habe dich manipuliert.
4: Man ja, viel Uhr oder ähnliche Dinge, ja. aber hättest du etwas anderes können nehmen? Ist klar, das ist wie ja. mit der blauen Krawatte. Primed. Nimm mal den Geldschein.
3: Ja.
4: Mach ihn auf, aber ich darf es nicht sehen und schau dir die Seriennummer an.
3: Jawohl, also
4: darfst du nicht aufmachen, die Kamera kann es sehen.
3: Ja, warte.
4: Mach sonst die Augen zu. Man ja, sieht ja auf der Kamera, dass ich die Augen zu habe.
3: Jawohl.
4: Und schaust dir mal die Seriennummer an. Weißt du?
3: Also die Seriennummer. Jawohl.
4: Okay, schau mal die ersten 2 Ziffern an vor dem Buchstaben.
3: Ja.
4: Also, such das, ich kann es nicht sehen, aber ich muss dich sehen. Okay, also, hast du gemerkt, die ersten 2?
3: Ja.
4: Bei der 20er Note in der Schweiz ist es meistens entweder ein 15 oder ein 16. 15 oder 16. Okay, kleine Reaktion, aber wenn man ein gutes Fokus ist es 15.
3: Ja.
4: Okay, dann schau dir den Buchstaben an.
3: Ja.
4: Ich gehe das Alphabet durch, wenn der kommt, denkst du einfach Stopp. A, B, C, D, E, U. Ganz am Anfang A, B, C, D, gut. Gut, du hast aber ein starkes Signal, gell?
3: Ja, jetzt habe ich aber meine können
4: behalten. Okay, gut, schau dir mal die nächste Ziffer an, nach dem C.
3: Ja.
4: Geh Zahlen durch, einfach Stopp denken, wenn sie kommt. 1, 2, 3, 4, 5, ist am Anfang. 1, 2, 3, 2, 3, bei 2 hast du blinzelt. Zuerst dachte ich, es ist 2, aber bei 3, von wegen Augen, von Bildern größer geworden, ist es 3. Ja?
3: Ja.
4: Okay, die nächste Zahl, machen wir noch 2.
3: Ja, machen wir noch 2. Jawohl.
4: Okay. Wieder Stopp denken, wenn sie kommt. 1.
3: Jetzt muss ich nochmal schauen, was ist es? Ja.
4: Ah, sie?
3: Ja.
4: 1, 2, 3, 4, 5, 6, 7, 8, 9. Ah, jetzt hat er auch ganz oft blinzelt. Ja, okay, nochmal. Ist eine ab 4 nochmal. 4, 5, 6, 7, 8, 9, 8. Ich kann sich nicht beherrschen. Ist gut.
3: Ich kann mich nicht beherrschen.
4: Okay,
3: also,
4: nein.
3: Also eine machen wir noch.
4: Aber Pokerface.
3: Warte, Pokerface.
4: 1, 2, 3, 4. Hast du wieder das
3: 3? Ja, ich habe es aber gerade selber gemerkt. Das Auge hat gerade geflackert. Ah, aber eindrücklich, ja. Was schaust du da auf, was in den Augen passiert jetzt? Oder was da
4: im Mund? Manchmal ist es Blinzer. Jeder ist ein bisschen anders. Ja. Also, okay. Das ist, aber auch beim Lügen erkennen, wenn ich ein Lügen erkennen mache, es gibt kein Zeichen fürs Lügen. Ja? Es gibt keine Pinocchio-Nase. Es gibt einfach die Anzeichen. Also, ich schaue eigentlich auf, das Einzige, was sicher ist, wenn eine Veränderung passiert, ist es sehr verdächtig.
3: Mhm.
4: Ja, also, ich schaue, wie du normal so regelst und auf einmal hast du eine starke Veränderung, ist schon verdächtig.
3: Ja.
4: Das heisst, wenn du, Also kannst du nicht sagen, oh, blinzeln oder das. Vielleicht blinzelt einer sehr oft, dann ist das etwas anderes. Aber wenn du sehr selten blinzelst und dann auf einmal viel blinzelst, dann ist es so. Und, aber es gibt schon Zeichen, aber die immer nur im Zusammenhang. Wenn einer sich zum Beispiel viel im Gesicht anlangt und das vorher nicht gemacht hat, das ist so ein Zeichen bei Lügen.
3: Das ist eben Körpersprache.
4: Das ist dann Körpersprache.
3: Beobachten
4: oft
3: vorher.
4: Das Maul verdecken, weil, oh, das darf ich jetzt nicht sagen, oder die Nase anlangen. Ja. Oder, das Blinzeln wird mehr. Weil normalerweise tun wir, abgesehen, wenn wir unsere Augen einfach reinigen, haben wir eine Blinzfrequenz, so wie ein Gedanke ist abgeschlossen, wir blinzeln. Und wir passen uns an auch. Wenn wir länger mit jemandem reden, hat man irgendwann die ziemlich gleiche Frequenz. Mhm. Aber wenn du jetzt ganz fest über etwas musst nachdenken, bei einer Lüge ist das zum Beispiel so, ist etwas Spezielles, fängst du an mehr zum Blinzeln. Also nicht immer, aber manchmal. Das heisst, eben wenn einer dann viel blinzelt, weiss ich, entweder lügt er oder er muss jetzt auf meine Frage besonders fest darüber nachdenken. Und je nach Frage kann ich dann interpretieren, okay, ist jetzt wirklich etwas Schwieriges, wo man muss nachdenken oder so, ja.
3: Das ist das Interaktive, das man, wenn man bei dir in eine Show reinkommt, ja, darf erleben. Ja. Du hast ein neues Programm, bist am Start mit einem neuen Programm. Lustigerweise bist du aber noch unterwegs mit einem alten, neuen Programm.
4: Genau.
3: Hidden heisst das neue, Journey heisst das aktuelle. Erzähl mir mal ein bisschen, was darf man erleben, wenn man bei dir in die Show kommt? Das, was du jetzt auch mit mir gemacht hast? Oder?
4: Ja, einfach im grösseren Stil. Also, bei mir ist es immer interaktiv. Hidden, dort geht es jetzt speziell ein bisschen um mein alter Ego Sherlock Holmes. Also das heisst, ich mache ein Murder Mystery auf der Bühne, wo ich quasi dann den Mörder rausfinde, Tatwaffe, Beute, die irgendwo versteckt wird. Und mit dem Publikum zusammen und ich das Murder Mystery löse. Es gibt ein Lügen erkennen, werden ein paar Schuldige überführt. Und in dieser Geschichte gibt es halt dann Gedanken lesen, manipulative Sachen und so weiter und so fort.
3: Ich denke mir eben immer, also, auch wenn Zauberer oder so, oder also Magier, oder, die müssen ja immer sich quasi neu erfinden. Für jedes Programm muss noch eine Schippe drauf. Wie ist das bei dir? Wie entsteht bei dir so ein Programm? Im Grundsatz ist ja dann letztendlich immer alles ein bisschen das Gleiche, oder nicht?
4: Ja, nein. Also manchmal habe ich dann auch komplett eine neue Fähigkeit, die ich daran arbeite, die ich im alten Programm nicht hatte. Also das ist so, es gibt immer ein, zwei Sachen. Und beim psychologisch, wenn ich etwas Psychologisches mache, manipulativ, sind die so unterschiedlich. Weil ob ich dich eben auf, sagen wir mal, ich habe 50 Gegenstände bekommen, dass du einen Gegenstand davon auswählst, ist eine ganz andere Prozedur und auch Technik dahinter für mich, als wenn ich sage, du kannst etwas ganz anderes auswählen. Ja, oder etwas Persönliches von dir raus. Aber klar, ich habe meine gewissen Fähigkeiten und die versuche ich dann umzusetzen. Ich sage es wie ein Musiker, schafft mit 7 Noten, aber trotzdem ist jedes Lied wieder anders. Oder ein Regisseur, der sagt, ein Drehbuchautor, ich schreibe jetzt eine romantische Komödie. Ja, gewisse Sachen sind einfach gegeben, aber es ist trotzdem jedes Mal wieder eine neue Geschichte. Und so ist auch, ich mach zum Beispiel, wenn ich etwas mache mit Körperkontakt, dann kann ich rausspüren, ein Ja oder Nein. Also ich stelle Fragen oder manchmal sage ich einfach, du stellst dir noch etwas vor und ich spüre das aus. Das ist jetzt eine Methode von mir, wo ich das einfach kann. Jetzt kann ich das umsetzen, indem ich dir Fragen stelle und du denkst an irgendetwas. Ich kann das herausfinden, indem ich einfach wie ein Flussdiagramm einenge. Sag, ja, denkst du an einen Gegenstand, denkst du an eine Person, bum, bum, bum, bum, bum, und finde es so raus. Aber ich kann mit der gleichen Technik, mit dem Rausspüren auch machen, du versteckst irgendwo da im Studio einen Gegenstand, kommst zu mir zurück, sagst kein Wort, ich heb dich oder du hebst mich am Handgelenk, wir laufen los und ich sage einfach, denk den Weg dort hin und ich spüre es raus und finde es. Von der Geschichte her komplett etwas anderes, aber es ist die gleiche Technik.
3: Ich denke, wie so ein Spieleabend mit dir, ist total lang. Ja. Wer bin ich?
4: Tobias
3: Gwünz.
4: Activity ist mein Lieblingsspiel.
3: aber eben nochmal, Inspiration. Laufst du durch die Welt, du bist auf der ganzen Welt auch unterwegs und holst dir da und dort die Inspiration für etwas, weil du etwas gesehen hast? Oder?
4: Ja, sicher. Also ja, eben, Inspiration hole ich mir überall. Das kann sein von einem Musikstück, wo man nachläuft und sagt, das würde ich gerne auf der Bühne umsetzen. Und dann ist das immer im Hinterkopf. Und irgendwann habe ich vielleicht eine passende Geschichte oder irgendetwas, oh, die zwei kann ich zusammennehmen. Es kann ein Bild sein, es kann etwas, was ich in der Zeitung gelesen habe, eine Geschichte, die passiert ist, oder von einem Film. Ja, wenn ich Inception schaue, denke ich, oh, das ist, kann man das umsetzen mit meinen Fähigkeiten. Das ist der eine Weg. Der andere Weg ist natürlich, wo ich sage, oh, ich kann Lügen erkennen, ich habe diese Technik, ich habe diese Technik, ich habe diese Technik. Was für eine Geschichte könnte ich daraus machen? Also ich gehe beide Wege. Manchmal habe ich zuerst eine Geschichte und überlege mir, wie kann ich die umsetzen, dass das funktioniert. Oder ich weiss einfach, das und das kann ich. Wie kann ich dort drum eine Geschichte bauen? Und das sind so für die einzelnen Experimente. Aber wenn ich dann ein Programm schreibe, jetzt wie Hidden, dann fange vielleicht mit ein, zwei Experimenten an. Da hat es jetzt angefangen, ich will das Murder Mystery machen. Ja, Cluedo, einfach so, dachte, wie kann ich das auf die Bühne bringen? Ja, Sherlock Holmes. Ja. Dann habe ich das entwickelt und dann habe ich das wie vorgegeben. Also gewisse Experimente passen dann gar nicht mehr rein. Dann dachte ich, was passt noch zu Sherlock Holmes? Und dann ist das dazu, kommt das. Und dann wie im Bausatz. Und dann nochmal hin und her. Was muss am Anfang sein, was am Schluss? Ja.
3: Ja. Wir sind schon fast am Schluss. Darum noch die letzte Frage, nur noch kurz. Du hast dich für die Bühne entschieden, das Rampenlicht entschieden. Deine Fähigkeiten kann man ja aber auch in der Polizei überall einsetzen.
4: Ja.
3: Da wirst du auch immer wieder beraten.
4: Ja, ja, ich bin auch, ich mache auch Coachings und Keynote-Speaking. Also, wo ich die Leute coachen und beraten. Sei das jetzt eben Körpersprache kennen, Lügen kennen, Verhandlungstaktiken und so weiter und so fort.
3: Eyes open, wenn man den Tobias Heinemann trifft auf der Straße, man weiß nie so klar. Es hat mal einen Film gegeben, oder? Was Frauen wollen, wo
4: Mel Gibson, genau, mit dem Hören. Aber das ist schlimmer, weil er es immer gehört hat. Er hat es nicht können abstellen. Ich denke, mit dem Hören ist, beim Schauen kann man ja einfach die Augen zumachen, aber ich denke, mit dem Hören wäre noch ein bisschen intensiver.
3: Ja, genau. Also, unsere Zeit ist um. Tobias Heinemann, es war wirklich eine unglaublich spannende Zeit mit dir.
4: Vielen Dank.
3: Überraschend auch und wieder, so wie sagt man dem, so horizonterweitend. Sehr schön. Wer dich will live sehen, der findet alle Informationen bei dir auf der Internetseite und ich empfehle euch wärmstens, das Programm anzuschauen. Es ist wirklich mal etwas komplett anderes. Und wer mehr Top Hoch 3 will, der schaltet am Gescheitsten heute in einer Woche wieder ein. Dann ist Sarah Zollinger da. Bis dahin wünsche ich euch eine gute Woche und macht's gut.
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0: Mein heutiger Gast ist in Oberbaselbiet auf der Welt gekommen und hat als erster Schweizer Modemacher die US-Show Making the Cut gewonnen und ist ein aufstrebender Star in der Modewelt. Herzlich willkommen, Yannick Zamboni.
5: Hallo Sarah, danke, dass ich da bin.
0: Oh Yannick. Ja, eben wie gesagt, du hast ja die Sendung Making the Cut gewonnen, hast dich gegen andere Modemacher müssen gegentreten und hast gewonnen, 1 Million US-Dollar. Hast du noch etwas von dem Geld oder hast du schon alles ausgegeben?
5: Ich habe schon relativ viel, nein, ich habe schon alles ausgegeben. Ich habe in Produktion investiert und in eine neue Kollektion für die New York Fashion Week.
0: Was hast du noch für Pläne jetzt oder was war das Ziel mit dem Geld, das du jetzt investiert hast?
5: Das Ziel war, dass wirklich einen Rücklauf zu schaffen, damit auch Geld wieder reinkommt. Ich glaube, ja, und ich wollte sicher sein, dass es wirklich in mein Brand, also in mein Label, in mein Modelabel geht. Und genau, jetzt habe ich Produkte auf dem Markt, wo ich Produkte verkaufen kann. Und ich glaube, es geht in die richtige Richtung.
0: Da jetzt mit dem ganzen Sieg jetzt in dieser Show ist das Interesse an deiner Person gestiegen. Du gibst viele Interviews, wirst zu Fernsehsendungen eingeladen. Hast du dich schon so ein bisschen an den ganzen Medien darüber gewöhnt um dich herum oder wie ist es so?
5: Ja, ich muss sagen, durch das die Sendung auch 2 Monate lang gefilmt worden ist, täglich vor der Kamera war, habe ich mittlerweile keine Mühe, vor der Kamera zu stehen oder zu reden. Und es ist ja sehr oft auch ähnliche Sachen, die gefragt werden und von dem her kann man sich so wie einspielen und dann weiss man auch die Antworten, die man möchte.
0: Wirst du jetzt also ein bisschen auf der Straße erkannt? Also die Show selber war ja in Amerika gewesen, du wohnst ja in Zürich, gibt es da irgendwie auch Unterschiede, die du da spürst?
5: Ja, also man merkt zum Beispiel schon, dass in den USA Prime Video relativ gross ist, jeder kennt es, sehr viele haben schon gesehen und erkennen dich auch auf der Straße. Also in New York ist recht krass, wie viele Leute mich erkennen. Hier in Zürich, in der Schweiz, sind die Leute ein bisschen zurückhaltender. Auch wenn sie mich würden erkennen, würden sie nicht so schnell auf mich zukommen und fragen für ein Selfie oder sonst etwas. Das passiert eher in den USA.
0: Freust du dich, wenn jemand nach einem Selfie mit dir fragt?
5: Also ich sage nie nein. Wenn ich gerade am Morgen früh aufgestanden bin und gerade meine erste Zigarette rauche vor aussen mit einem Kaffee in der Hand, dann habe ich nicht so Freude, aber sage auch der nicht nein.
0: Spürst du sonst noch einmal in anderen Aspekten, sozusagen, dass du jetzt ein bisschen wie eine berühmte Persönlichkeit geworden bist oder gar nicht?
5: Ich würde nicht sagen, ich bin jetzt eine mega berühmte Persönlichkeit, aber es haben sich schon gewisse Sachen geändert. Ich bin eingeladen worden an die Fashion Media Awards in New York City. Ich durfte sogar den Heidi Klum einen Preis überreichen auf der Bühne. Ich bin jetzt eingeladen an die Halloween Party von

0: dass ich das herkriege.
1: Dann lassen wir uns überraschen. Ich freue mich dann auf das Foto, wie es aussieht. Was mich noch wundert, eben, du hast ja gesagt, du hast ein eigenes Label Maison Blanche. Dein Atelier ist in Zürich. Okay. Könntest du dir jetzt aber vorstellen, einmal in einer anderen Stadt zu arbeiten, eben zum Beispiel New York oder allgemein ins Ausland auszuwandern?
0: Grundsätzlich spielt es so wie eine Niederrolle, wo ich meine Arbeit erledige. Ich kann es von überall machen, designen. Ich tue sehr oft auch am PC designen. Ich bräuchte ein kleines Atelier. Also ich bin relativ offen, was das angeht. Ich finde es halt schon schön in der Schweiz, dass alles ein bisschen ruhiger ist und hat nicht wirklich eine grosse Modeszene, was aber eben auch, man kann sich viel mehr konzentrieren auf die eigene Arbeit. Ich sehe es im Ausland, dass man, wenn die Leute wissen, dass du dort bist, dann wollen sie auch etwas eher von dir und ich genieße ab und zu die Ruhe. Darum eher Schweiz.
1: Okay, also ich kann mir auch vorstellen, also die Modewelt an und für sich, oder? Du hast so viel, also es gibt so unglaublich viele Brands, der Markt ist eigentlich mega gesättigt. Wie ist das so für dich als Person, wo man da so Ellenbogen hat, wo man ein dickes Fell hat, um sich da durchzukämpfen? Ja?
0: Ja, also ich glaube, man muss grundsätzlich ein dickes Fell haben, wenn man in der Modebranche ist und man muss lernen, nach jedem Umkehren wieder aufzustehen. Ich würde sagen, was ich mache, ist schon nicht so der Standard, die Standardmode oder die zugänglichste Mode für jeden. Und darum tue ich schon eher Nischen bedienen. Aber ich glaube, es ist der Zeitgeist, das, was ich jetzt mache. Und darum kommt es, glaube ich, auch relativ gut an.
1: Fühlst du dich also wohl in der Modewelt?
0: Ich fühle mich mittlerweile wohl in der Modewelt und ich weiß auch ganz genau, wie ich abschalten kann von dort. Wie gesagt, komm in die Schweiz, geh in die Berge oder sonst irgendetwas und du mich abschotten, dann ist es auch gut.
1: Das wollte ich eben noch fragen. So, ich glaube, jetzt eben, so bist du auch an der Fashion Week jetzt gerade gewesen, ist wahrscheinlich mega, mega hektisch.
0: Super hektisch, ja.
1: Kann man vorstellen, was machst du jetzt? Eben, du hast jetzt gerade gesagt, Berge, Wandern. Eben, was machst du, um mal oben runterfahren und wieder Energie tanken, wenn du wirklich eine stressige Zeit hinter dir gehabt hast?
0: Ich tue sehr gerne Sport machen, weil wenn dich körperlich anstrengen, kannst du so wie nicht zu viele Gedanken im Kopf haben. Das hilft immer, um abschalten, mir persönlich. Und sonst gehe ich auch gerne zur Familie aufs Land raus.
1: Dann vielleicht noch so ein bisschen andere Frage. Also, ich sage jetzt mal, du hast es vorher gesagt, man muss immer wieder aufstehen und weitermachen, jetzt eben auch so ein bisschen in dieser Modewelt, auch im Wettkampf mit den anderen. Was ist, ich sag mal, was treibt dich an? Was bewegt dich dazu, um immer weiter zu kämpfen?
0: Ich sehe einfach, dass viel Potenzial da ist, in der Gesellschaft etwas zu ändern. Und ich habe das Gefühl, mit Mode kann ich gewisse soziopolitische Themen ansprechen und etwas oder ein Teil von einer Änderung, von einer Bewegung sein. Und ich habe da so wie meinen Spruch gefunden, mit Mode etwas soziopolitisch zu machen.
1: Was möchtest denn du mit deiner Mode eben ausdrücken? Also
0: es ist immer sehr konzeptuell und aufs Thema bezogen, aber es sind von sehr feministischen Themen wie das Abtreibungsrecht, über die Inklusivität von Trans- und Intersex-Menschen und auch allgemein, ich finde, die ganze Modewelt, die Gesellschaft kann viel inklusiver werden und nicht so exklusiv und das sind so Themen, die ich gerne tue. Dagegen kämpfen oder dafür kämpfen.
1: Da komme ich nachher auch noch ein bisschen genauer darauf zurück. Wenn man dich jetzt so anschaut, das ist wirklich ein mega spezieller Style, also wirklich Kompliment, sieht top aus. Bitteschön. Wie wichtig ist dir jetzt selber das Äußere?
0: Das Äußere, ich bin glaube schon recht eitel mit mir selber. Ich finde aber auch, man sollte jeden leben lassen und ich tue jetzt auch nicht gerade verurteilen oder schubladisieren, wenn der Look nicht mir entsprechend irgendwie daherkommt. Ich finde es viel wichtiger, jemanden kennenzulernen und zu wissen, wie die Person tickt und was für Wert eine Person mitträgt.
1: Das bringt mich auch noch gerade drauf. Ich habe jetzt in meiner Recherche über dich im Internet nach irgendwie Bildern gesucht als Kind. Das hat mich einfach wundern genommen. Hast du als Kind auch schon einen mega speziellen Style gehabt oder ist das etwas gewesen, was sich erst mit der Zeit entwickelt hat?
0: Ich glaube, ich war schon immer ein bisschen anders gewesen. Bin auch gerne so mit zerrissenen Kleidern rumgelaufen. Bin nie gerne der gewesen, der Sachen weggeworfen hat. Habe auch nicht müssen immer mit dem neuesten Trend mitgehen. Hat nie wirklich mitgemacht. Bin auch immer jemand, der das letzte iPhone hat und nicht das neueste. Ja, ich bin schon immer irgendwie ein bisschen gegen

0: Strom geschwommen.
1: Hast du also schon ein klein auf selber Kleider ausgewählt und mit der Scherze zerschnitten, oder?
0: Ja, ich habe schon immer wieder ein bisschen umgebastelt, genau, richtig, und bin mein eigenes Ding gegangen.
1: Und hast du schon immer Modedesigner werden? Hast du schon als Kind gewusst, hey, wenn ich gross bin, möchte ich irgendwann mal Kleider machen, oder?
0: Nein, überhaupt nicht. Ich bin sogar immer sehr fasziniert von den Leuten, die mit 13, 14 gewusst haben, was sie machen wollen. Ich bin mir so da gesehen, also, ich habe keine Ahnung, was ich will machen. Es war schon eine längere Suche gewesen, bis ich gefunden habe, was ich wirklich will machen.
1: Und wie bist du denn drauf gekommen? Du hast gerade längere Suche. Wie war der Weg dort hin? Der
0: Weg ist lang gewesen. Ich habe eine kaufmännische Ausbildung gemacht für eine Krankenversicherung in Basel. Habe danach entschieden, das Büro ist nicht für mich. Ich habe während der Lehre ein bisschen Geld gespart. Ich mache jetzt einfach nichts und schaue das Geld ausgehen, schaue dann weiter. In dieser Zeit bin ich angesprochen worden von einem Model Scout im Ausgang. Ich habe ein Test-Shooting gemacht, bin zwei Wochen später in Mailand gesehen und habe modeln. Habe dann 6 Jahre hauptberuflich gemodelt gehabt. Hauptsächlich auch im asiatischen Raum, so Hongkong, Peking, Manila, Bangkok. Habe mich recht wohl gefühlt, bin 2 Jahre dort gewesen. Habe irgendwann Zukunftsangst gehabt, weil ich gemerkt habe, okay, ich kann überleben und kann viel reisen und die Welt sehen, aber ich kann nicht wirklich etwas auf die Seite tun und irgendwann bin ich vielleicht zu alt, um mit Aussehen Geld verdienen. Und bin in die Schweiz gegangen, wieder auf Zürich, habe mich angemeldet zum Marketing studieren und der Swiss Marketing Academy. Habe abgeschlossen und habe einen tollen Job bekommen bei Procter & Gamble, wo ich zuständig war für Coiffeure, die für Vidal Sassoon, Vella, Sebastian Professional und diese Brands geschafft haben. Und ich habe Kundenreisen organisiert. Und es war ein mega Job gewesen, wirklich immer auf Reisen gewesen, immer mit kreativen Leuten. Aber es hat mich irgendwann angefangen anschiessen, dass ich den am wenigst kreativen Job hatte von allen. Und habe dann vom einen Tag auf den anderen gekündigt und gefunden, jetzt mache ich Mode. Und dann habe ich gemerkt, dass ich die Aufnahmebedingungen nicht erfüllt, um Modedesign zu studieren. Dann habe ich einen Vorkurs gemacht in Zürich an der Schweizerischen Textilfachschule und habe durch das dann dürfen, an der Kunsthochschule in Basel ein Studium in Modedesign absolvieren. Und dann habe ich 2020 abgeschlossen und dann war ja gerade das gewesen, ein Tag vor dem Corona-Lockdown. Und ich so, super, jetzt habe ich einen Bachelor of Arts, wo eh schon schwierig ist, damit einen Job zu finden. Und jetzt kann ich nicht mal ins Ausland, jetzt kann ich nicht mal in die grossen Modemetropolen. Und dann habe ich mich halt arbeitslos gemeldet.
1: Und dann nachher hast du ja dein eigenes Label relativ schnell auf die Beine gestellt, oder?
0: Es ist nicht relativ schnell gegangen. Ich habe mir relativ lange überlegt, was soll ich jetzt machen. Und dann bin ich arbeitslos gemeldet gewesen, bin aber gesperrt gewesen, hatte eine Sperrfrist, weil ich die letzten 4,5 Jahre halt nicht geschafft habe. Habe dann aber gesehen, dass es noch so Förderbeiträge gibt für den Einstieg in die selbstständige Erwerbstätigkeit. Habe ich das beantragt, die habe ich bekommen. Es ist zwar nur limitiert auf 4 Monate, das ist ein relativ kleiner Betrag, hat mir aber geholfen, einmal mich in einem Atelier einzumieten und dann hat es angefangen. Dann habe ich mich eingetragen im Handelsregister und mit meinem Brand, mit Maison Blanche, ist damals noch eine Einzelfirma gewesen. Genau, ist mittlerweile jetzt auch eine GmbH und so hat es angefangen.
1: Und es läuft auch gut, kann man sagen, oder? Ist die richtige Entscheidung für dich?
0: Es ist absolut die richtige Entscheidung, ja.
1: Was ist denn deine Leidenschaft dahinter, also auch, dass du das Ganze auf die Beine stellen
0: können? Ich glaube, es ist wirklich so, seinen eigenen Chef zu sein, können machen, was man will und nicht eingeschränkt zu werden. Die einzige Einschränkung, die es gibt, bin ich selber und nicht andere, die einem versuchen, irgendwie sagen, was man zu tun hat, sondern einfach wirklich die eigene Passion können zu leben.
1: Und wo holst du dir deine Inspiration her jetzt für deine Kollektionen?
0: Es sind immer soziopolitische Themen, es sind immer Sachen, die mich in der Gesellschaft nerven, stören oder die ich unfair finde, wo ich dann darüber recherchiere und so entstehen Farbkombinationen, so entstehen Ausdrücke in Kleiderform sozusagen.
1: Das heisst eigentlich auch, oder? Also für dich ist eigentlich jetzt ein Kleidungsstück herzustellen, ist für dich auch ein Mittel, in dem Fall, um deine Gefühle und Gedanken Ausdruck zu verleihen und nicht einfach so zu sagen, okay, jetzt habe ich da ein salopp ausgedrückt, ein schönes T-Shirt oder eine schöne Hose oder was auch immer gemacht.
0: Genau, richtig. Also es tut schon immer Ausdruck. Es ist sehr bewusst gewählt, dass ich Röcke und Kleider an Männern zeigen. Es ist sehr bewusst gewählt, dass ich sehr oft im Shooting Trans- und Intersex-Personen habe, um auch denen Visibilität zu geben und eine Plattform.
1: Hast du das Gefühl, in der Schweiz und New York sind wahrscheinlich auch zwei verschiedene Welten, oder? Ist die Schweiz am Ende ready auch für so eine, ich sage jetzt mal, zukunftsgerichtete Modeform, wie du sie jetzt auch machst?
0: Ich würde sagen, ich muss leider sagen, nein, glaube ich. Ich habe in der Schweiz 8 verschiedene Förderinstitute und Firmen Fördergelder beantragt, bin 8-mal abgelehnt worden. Also es ist nie gesehen worden, was ich eigentlich möchte angehen und was ich möchte machen. Es hat wirklich den Erfolg im Ausland gebraucht, bis man in der Schweiz Interesse an mir gefunden hat.
1: Okay. Bei deinen Kollektionen ist auch noch auffallend, oder? Du hast ja mehrere Aspekte drin. Das eine ist ja so ein bisschen das Geschlechterneutral, oder? Auch Nachhaltigkeit. Ist das jetzt etwas, was du nur, ich sage jetzt mal, im Beruf ausleben tust? Oder wie ist es auch im Privaten? Lebst du selber nachhaltig? Ich glaube, Materialien sind ja auch vegan. Mhm. Isst du vegan?
0: Ja, ich bin vegan, das ist korrekt. Ich lebe seit jetzt auch 4 Jahren vegan. Nachhaltigkeit ist mir sehr wichtig. Ich versuche auch im Privatleben Plastik auf ein absolutes Minimum zu reduzieren. Ich habe praktisch kein Plastik. Ich tue auch, was viele halt auch nicht wissen, so die ganzen Beauty-Produkte und diese Sachen tue ich auch nur vegan einkaufen. Ich schaue, dass eben auch, vor allem auch Beauty-Produkte nicht im Plastik, sondern wenn möglich im Glas abgefüllt ist. Oder es sind schon simple Sachen wie das Deo. Ich habe ein Deo, wo ich einmal eine Box bestellt habe und kannst nur den Inhalt jeweils einfach nachfüllen. So kleine Sachen halt einfach.
1: Etwas weiteres, was ja bei deiner Kollektion auffallend ist, du haltest sehr vieles in Erd- und Weisstönen.
0: Ja, korrekt.
1: Wieso?
0: Ich habe während dem Studium angefangen, oder ich habe gemerkt, dass viele Designer mit guten Farbkombinationen oder Prints vom eigentlichen Ganzen ablenken. Dass man sehr oft vom Design überzeugt ist, wegen der Farbkombination oder wegen dem Print. Und ich habe mich selber einfach nicht ablenken und gefunden, wenn ich es schaffe, mit Weiss oder mit Farbe wegzulassen, nur durchs Design zu überzeugen, dann mache ich etwas richtig und habe mich angefangen zu konzentrieren auf das Design, auf Schnitt und auf Details. Und dann eventuell gibt es ja noch einen Farbklecks drauf, aber wirklich eigentlich das Design, das im Vordergrund steht.
1: Das ist genau mein Grund. Also, ich glaube, wenn man uns zwei ein bisschen vergleicht, du ganz hell, ich relativ dunkel angezogen. Ich habe unglaublich gerne Weiss an, aber ich weiss endlich, ich bin so ein Tollpatsch. Wirklich, wenn ich aus dem Haus rausgegangen, 5 Minuten später, ich habe immer irgendwo einen Fleck. Hast du das Problem selber nicht?
0: Doch, ich habe auch sehr viele Flecken. Mit der Zeit gibt es dann einfach ein eigenes Muster oder einen eigenen Print, weil es einfach völlig verfleckt ist. Wenn es irgendwann gar nicht mehr geht, tue ich meistens Weiss drüber malen.
1: Das heisst wirklich, wenn du einen Fleck irgendwo hast, dann hast du einen Stift und dann malst du einfach drüber?
0: Ja, genau. Also ich finde, manchmal gewisse Flecken gehen einfach nicht mehr aus und gewisse Flecken sind auch okay. Ich finde, es zeigt so ein bisschen, dass man die Sachen gebraucht hat, dass sie ein Teil sind. Und ich laufe ja auch nicht völlig verhunzt rum. Es muss nicht immer alles piekfein, perfekt sein. Ich finde das völlig okay.
1: Laufst du aber immer nur weiss rum und mit Kleidern, die du selber designt hast, oder?
0: Ich laufe praktisch nur weiss um, das ist korrekt. Ich habe noch nicht die ganze Garderobe umgestellt. Ich habe immer noch Sportkleider, die nicht weiss sind. Das ist auch ein bisschen schwieriger im Sportbereich. Das ist manchmal sehr, sehr verfarbig. Aber ich laufe praktisch nur in weiss oder Erdtönen und sehr hell um. Nicht nur in meinen eigenen Sachen. Ich schätze es auch sehr, von anderen Designern dürfen Sachen anzuziehen.
1: Und denkst, ist das etwas, was du willst beibehalten, so mit dem Weissen und der Erde? Ich habe gesehen auf Instagram, du bist auch experimentierfreudig gewesen. Irgendwann hast du, glaube ich, sogar mal so pinke Haare gehabt, braune Haare auch.
0: Ja.
1: Meinst du jetzt wirklich Weiss, das ist jetzt deine Farbe für den Rest vom Leben? Oder könnte es irgendwann nochmal wechseln?
0: Ich glaube, als Designer oder als Mensch allgemein tut man sich weiterentwickeln und ich würde sagen, es bleibt für immer so. Ich glaube, momentan ist es auch ein bisschen ein Markenzeichen und ich glaube auch gut, wenn ich das ein bisschen weiterführe. Heisst aber nicht, dass ich es ewig wird machen. Ich weiss jetzt auch schon rein von den Verkaufszahlen, dass Schwarz sich zum Beispiel viel besser verkauft als Weiss. Meine schwarzen Teile sind, also Schwarz ist bei mir die meistgekaufte Farbe. Ich, wo weiss Design. genau, und sogar gewisse Prints und Farben kommen noch vor dem Weiss. Aber das Weiss ist trotzdem eine der Top-Sellers.
1: Spannend. Spannend. Nein, es hat mich nur wundern genommen, wie sich das vielleicht so ein bisschen entwickelt. Oder ich denke, jetzt, da kann man vorstellen, dass man eben auch gerne ein bisschen abwechselt und experimentiert, oder?
0: Ich sage immer allen, sie sollen so viel wie möglich experimentieren und so viel wie möglich ausprobieren, bis sie finden, was ihnen gefällt. Und ich glaube, wenn du das irgendwann einmal gefunden hast, ich finde es einfach schade, wenn man sagt, ja, ich muss jetzt meine Skinny Jeans anziehen, ein T-Shirt, that's it, weil das ist mein Look. Und so, ja, wie viel mehr hast du schon ausprobiert? Ich meine, wir können Schweizer Männer fragen, es würde mich wundern, wie viel schon ein Kleid oder ein Rock angehabt haben. Das ist wahrscheinlich ein Bruchteil der Leute. Wie kannst du wissen, ob es dir passt oder nicht, wenn du es nie ausprobiert hast?
1: Du selber tust ja, du setzt, bist eigentlich wie ein Sprachrohr für die Queer Community, setzt dich auch stark ein für den Feminismus. Hast du selber, ich sage jetzt mal, du hast dich ja auch geoutet gehabt, hast du selber dann in der Jugend, sage ich jetzt mal, Schwierigkeiten gehabt, Kleider zu finden, die dir wie passen oder so dich widerspiegeln und darum deinen eigenen Brand entwickelt und den Fokus so darauf gelegt? Oder wie war das so gewesen?
0: Also ich habe schon immer gefunden, dass die Schweizer Einkäufer, die dafür verantwortlich sind, was es so im Laden gibt, recht langweilig sind. Ich habe immer gefunden, wenn ich so Modeschau und Sachen angeschaut habe, habe ich gefunden, warum kann ich das in der Schweiz nicht kaufen? Es ist einfach damit, weil der Markt viel kommerzieller ist. Und es hat mich schon immer gestört. Und dann habe ich gefunden, okay, ich muss wahrscheinlich irgendwann selber machen. Ich habe schon nie etwas gefunden, wo ich dachte, oder früher habe ich so High-End-Labels nicht können leisten. Ich konnte einfach sagen, okay, ich tue online bestellen bei Rick Owens und klatsche mir da mit einem super Look zu. Das ist einfach nicht gegangen. Und das Kommerzielle ist meistens das, was günstiger war. Und da habe ich nie das Gefühl gehabt, wow, das ist mega cool. Und Trends habe ich auch nie mega toll gefunden. Ich habe nie ausgesehen wie jeder andere. Ja.
1: Ist das etwas, was sich allgemein so ein bisschen in deinem Leben durchzieht? Also bist du jemand, der gerne gegen den Strom schwimmt?
0: Ja, ich glaube nicht grundprinzipiell, aber ich sage immer, wenn es alle irgendwie toll finden, dann muss ich auch irgendjemand durch. Es gibt einem Sicherheit, würde ich sagen, wenn man nicht tut auffallen, aber es ist doch auch irgendwie langweilig. Wir sind ja alle irgendwie anders.
1: Einzigartigkeit macht es dann wieder aus, oder?
0: Ja, genau.
1: Jetzt mal vielleicht weg von der Mode, sage ich jetzt mal. Hast du sonst etwas in deinem Leben, irgendeinen grossen Traum, den du noch möchtest erreichen? Oder, ja?
0: Ja, ich habe zwischen Stuhl und Bank gelebt, würde ich jetzt sagen, die letzten paar Jahre. Ich glaube, so ein eigenes Zuhause, das wäre sicher so etwas Schönes. Ich weiss aber eben noch nicht, wo ich mein eigenes Zuhause will aufbauen. Aber so in den nächsten Jahren wird sich das, denke ich, sicher rauskristallisieren und dann einfach so den eigenen Standort haben, das eigene Wohnen, das eigene Zuhause. Das ist so etwas, wo so langsam auf meine To-Do-List kommt.
1: Wie würde das denn konkret genau aussehen?
0: Service. ja, und ich tue auch gerne so Vintage-Pieces oder ältere Sachen kombinieren mit neuen Sachen. Ich finde, es gibt so einen Reiz, wenn nicht alle, eben so ein bisschen Wabi-Sabi, ein bisschen etwas Zerbrochenes, ein bisschen etwas Altes, ein bisschen etwas Modernes, ein bisschen etwas Minimalistisch. Ja, so eine Kombination von dem in verschiedenen Weisstönen. Ich mag auch Kunst sehr, also es wird sicher auch Bilder haben, dann bei mir daheim.
1: Da habe ich eins geholt, was hast du gesagt? Wabi-Sabi?
0: Wabi-Sabi,
1: was ist das genau? Also, sagt mir jetzt irgendwie gar nicht.
0: Es ist japanisch. Es ist so das Schätzen von allem, was imperfekt ist.
1: Hast du, also ist jetzt, wo wohnst du jetzt, wenn du sagst, dass du dort hin möchtest?
0: Ich bin während dem Studium wieder zurück zu Mami gezogen. Und dann nach dem Studium habe ich etwas möglichst Billiges gesucht, weil als Künstler musst du einfach möglichst günstig wohnen. Und habe dann rumgeschaut. Zürich ist halt nicht so günstig zum Wohnen. Habe dann einen Freund von mir, der gesagt hat, ja, über die Firma, die er arbeitet, wird die Miete gezahlt und hat noch ein Zimmer frei. Ich dürfte dort gratis wohnen, müsste mich eben so ein bisschen um den Haushalt und ums Bützerle kümmern. Und dann habe ich gefunden, das ist super, ich bin eh genug sauber. Ich kann das eh auch für die ganze Wohnung übernehmen und habe so kurzfristig so gefunden, ich kann probieren wir. Und aus dem Probieren sind jetzt halt auch schon 2 Jahre geworden. Jetzt wohne ich seit 2 Jahren in diesem Zimmer. Bin offiziell immer noch in Basel-Land angemeldet bei Mami. Ja, es ist so, eben wie gesagt, so ab und zu bei Mami, ab und zu in dem in diesem Zimmer, sage ich. Aber nicht wirklich ein Daheim, wo ich kann sagen, das ist mein Daheim.
1: Also das heisst, du fühlst dich, also das Zimmer, jetzt, das du dort hast, das ist jetzt nicht für dich deine Wohlfühloase, wo du dich kannst zurückziehen kannst?
0: Doch, das kann ich schon. Und es ist auch meine Wohlfühloase, aber ich glaube, ich möchte mehr als nur ein Zimmer haben. Ich möchte schon mein eigenes Zuhause haben. Und ich glaube, da gehört auch dazu. Keine Stube oder eine Couch oder ein Relax-Stuhl und nicht nur ein Bett. Ich habe in meinem Zimmer steht nur ein Bett, ein Bild und ganz viel Kleider.
1: Und denkst du, wie ist der Traum können jetzt in näherer Zukunft dir können erfüllen jetzt mit dem, ich sage jetzt mal, mit dem ersten Schritt und Erfolg auch in der Modewelt, die du hast, oder braucht es da doch noch ein paar Jahre?
0: Nein, ich glaube, ich könnte mir jetzt schon etwas sehr Tolles leisten. Ich könnte mir auch mehr Lohn auszahlen. Ich meine, das ist Firmengeld, das heisst, ich könnte mir einfach mehr Lohn geben. Mache ich jetzt aber nicht. Ich muss sagen, es hat mir recht gut getan, das Studium wieder auf so ein Minimum müssen beschränken, weil du halt nichts verdient hast. Und man kann auch mit sehr wenig kommt man aus. Und das ist etwas, was ich gerne möchte. Also nicht, dass ich auf, möchte unbedingt verzichten, aber so einfach reduziert leben ist manchmal auch ganz angenehm.
1: Ja, super. Hey, unsere Zeit, Janik, ist leider um. Ich danke dir ganz, ganz fest für das angenehme Gespräch. Ich wünsche dir weiterhin ganz viel Erfolg und toi, toi, toi. Freue mich dann aufs Halloween-Foto.
0: Wird dich schicken, merci mal.
1: Genau. Und ich hoffe, auch Ihnen die Heime hat es gefallen und würde mich freuen, wenn Sie auch nächste Woche wieder einschalten, dann mit dem Stefano Bullmann. Er wird ausnahmsweise nicht nur einen Gast, sondern eineinhalb begrüßen. Bis dahin eine gute Zeit und auf Wiedersehen.
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1: Herzlich willkommen zu einer weiteren Folge von Top hoch 3. Die Redewendung «Der Kunde ist König» kennt jeder von uns und das hat noch nie so gut gepasst wie zu unserem heutigen Gast. Sie hat sich als erste Frau überhaupt zum Butler-Wrestler ausbilden lassen und hat als Höhepunkt im englischen Königshaus arbeiten. Herzlich willkommen, Zita Langenstein.
3: Danke vielmals,
1: Anna. Genau, jetzt habe ich ja gerade gesagt, du hast als erste Frau überhaupt können, an der Ivor Spencer Butler School die Ausbildung machen. Der Weg dorthin war aber ein bisschen steinig gewesen.
4: Ja, das ist tatsächlich so. Ich habe mich im 81 das erste Mal beworben, wo ich mehr oder weniger zufälligerweise erfahren habe, dass es dort eine Butler-Schule gibt. Und ja, ich habe sehr schnell habe ich Antwort bekommen, hat mir gesagt, das geht nicht, weil ich noch zu wenig Erfahrung habe. Und dann habe ich dann mich später wieder mal gemeldet und wieder zu wenig Erfahrung. Oder man hat mir sogar ein Thema aufgegeben, das ich noch lernen muss. Und so ist es eigentlich 20 Jahre knapp gegangen, mehr oder weniger. Ich habe mich immer wieder beworben und habe immer wieder ein bisschen eine Auflage bekommen, was ich noch alles müsste lernen, damit ich in die Butler-Schule kann.
1: Eben nach 20 Jahren lang hast du als erste Frau dort dich ausbilden lassen. Was war das für ein Gefühl gewesen?
4: Das ist eine sehr gute Frage, weil interessant war, ich habe über die ganzen Jahre eigentlich gar nicht gemerkt, dass es daran liegt, dass es, weil ich eine Frau bin und somit nicht kann in die Butler-Schule, sondern ich habe immer gedacht, oh Mann, ich muss schon sehr schwach sein, dass die mich nicht nehmen. Weil das gehört sich wie nicht, dass man dann sagt, du bist eine Frau und wir nehmen halt noch keine Frauen. Und im Jahr 2000 hat dann die Butler-Schule entschieden, hat sich dann mit mir in Kontakt genommen und dann, ja, ich bin überglücklich gewesen und dann bin ich dort hin. Muss aber auch sagen, ich habe dann plötzlich gedacht, hey, soll ich jetzt das wirklich noch machen, nach so vielen Jahren und habe so viel Erfahrung. Und dann dachte ich, nein, das kann nicht zufällig sein. Also, das heisst, ich habe ja so viele Bewerbungen gemacht und das war so ein mein Geheimnis gewesen und jetzt mache ich das. Und ich muss sagen, das war das Beste gewesen, was ich je gemacht habe. Und als ich dort war, bin ich natürlich auch eine der wenigen Frauen gewesen, die dort die Butler-Schule gestartet hat. Das war im Jahr 2005 gewesen. Und ich kann mich noch erinnern am ersten Tag. Normalerweise liegt ja in einem Seminar rum ein Blöckchen und ein Bleistift. Und dort ist ein Säbel gelegen. Und ich dachte, also ich bin irgendwie in der falschen Abteilung gelandet. Und ganz andere Gadgets, die man wieder wie mir so kennt. Und ich bin einfach, ich kann das nicht wirklich beschreiben, aber ich war überglücklich, dass ich dort sein konnte. Und auch im Nachhinein, muss ich sagen, war es das Beste, was ich je gemacht habe an einer Weiterbildung.
1: Was hat dich denn angetrieben, dass du eigentlich jetzt 20 Jahre lang nie aufgegeben hast und dich Jahr um Jahr beworben hast?
4: Also Eins, was ich ja immer erlebt habe, weil ich im Gastgewerbe gearbeitet habe, aber auch im Privathaushalt immer, bis dort dran an, dass, wenn man einen Kunden kann zufriedenstellen und ihm das ansieht oder er tatsächlich das auch sagt, das habe ich einfach toll gefunden. Und wenn ich es dann noch sehr oft sogar die Wünsche übertreffen konnte, dann habe ich das noch viel besser gefunden. Und ich hatte gemerkt, mir fehlen noch so wie Instrumente oder Ideen oder auch Modelle, um vielleicht das noch ein bisschen mehr zu professionalisieren und noch ein bisschen besser zu werden. Und so symbolisch ist der Butler einfach für mich Symbol gewesen von bester Dienstleistungsqualität. Und dann habe ich immer in meinem Kopf gehabt, also ich werde Butler, ich muss irgendwie ein Butler werden. Dann lerne ich all diese Modelle. Und die hat man wirklich kennengelernt, ja.
1: Du bist ja eben die erste Frau gewesen, die als Female Butler sozusagen jetzt die Ausbildung genossen hat. Hast du irgendwie, du hast ja kein weibliches Idol gehabt, hast du trotzdem irgendjemanden gehabt, wo du aufgeschaut hast?
4: Ja, ganz viel. Also Anthony Hopkins in seiner Rolle Remains of the Day, was vom Tag übrig bleibt. Ich meine, ich weiss ja nicht, der ist geboren für diese Rolle, habe ich das Gefühl. Oder es gibt auch einen ganz tollen Film, der nennt sich Upstairs, Downstairs, wo in England gedreht worden ist, wo der Gordon Hudson, der Butler, also das geht einem durch Mark und Bein, wenn man das anschaut, oder wie der für die Familiensysteme schaut, wenn er über den Ersten und Zweiten Weltkrieg die Familie durchgebracht hat. Und es sind in so Haushalten aber immer zwei Familien. Das eine ist die Auftraggeber, wo man dafür schafft, aber es ist auch die Familie vom Privathaushalt und das ist hochinteressant, wie der das gemacht hat. Und denkt, ja, so weit würde ich es nicht bringen. Also so gut würde ich nie, wie die sind. Es ist ja auch zum Glück nur ein Roman oder ein Film. Aber das sind schon riesige Vorbilder.
1: Und hast du schon immer gewusst, dass du möchtest Butleress werden? Oder wie ist das entstanden?
4: Ja, also meine Familie hat mir gesagt, ich sei etwa 6 Jahre alt gewesen, als ich das erste Mal der Mutter gesagt habe, ich will jetzt Butler werden. Das hat damit zu tun, dass sie ist eine Royalistin gewesen, obwohl eine Bauernfrau im Kanton Nidwalden. Aber sie hat Queen sehr geschätzt. Sie hat einfach das System, ich würde mal sagen, bewundert. Und dann hat sie mit mir auch mal so Bildbänder angeschaut. Und dann hat sie gesagt, du solltest eigentlich können, dort hinein mal arbeiten, in der Buckingham Palace. Und ich, gut, ich gehe dort hin arbeiten. Und dann hat sie gesagt, ja, dann musst du Butler werden. Dann war das so ein Floh in meinem Kopf gewesen. Okay, ich werde Butler.
1: Zu dem kommen wir später noch mal. Genau. Kann man eigentlich sagen, so ist das Butlerleben so, denn, wie du dir auch vorgestellt hast? Du hast mit 16 dir den Traum gesetzt, hast du das können erreichen?
4: Ja, eigentlich schon. Also mit 16 hatte ich die erste Stelle in einem Privathaushalt. Ich wollte ja natürlich eben Butler werden, aber es ist ja keine Berufslehre. Somit ist es auf der Hand gelegen, dass ich ins Gastgewerbe gehe und dort eine Berufslehre gemacht habe. Und aber nachher auch innerhalb von 15 Jahren in der Schweiz, aber auch im Ausland gearbeitet habe. Sei es in einem Hotel, in einem Restaurant oder im Privathaushalt. Und ja, aber ich bin immer ein bisschen rumgetanzt. Ich bin wohl nicht ein Butler, weil bei uns sagt man ja nicht Butler, sozusagen, in der Person, die den Haushalt leitet. Und darum habe ich immer im Kopf gehabt, die Ausbildung und im, wann ist das gewesen? Ja, es war ziemlich genau im 81, gewesen, wo man mir dann eben gesagt hat, es gibt eine Butler-Schule in London. Und dort ist also definitiv dann auch viel, viel später mit der Ausbildung. Also alle meine Erwartungen sind hoch übertroffen worden. Also der Inhalt, den man lernen kann, das ist unbeschreiblich.
1: Also ich sage jetzt mal, wenn man an einen Butler denkt, dann hat man so ein bisschen die Klischees von mit den Händchen, mit dem Frack, dass man vielleicht alle Geheimnisse von der Familie kennt, trifft das alles zu? Oder wenn du sagst, es beinhaltet noch viel mehr?
4: Das stimmt sehr gut zu sogar. Also jeder Butler hat eigentlich einen Frack und hat ganz viele Dutzende von weissen Händchen, weil die werden immer dreckig, man muss sie andauernd auswechseln. Aber der Frack ist mehr... Es ist ein bisschen ein Symbol. Man hat relativ wenig an, aber jeder hat einen. Das ist irgendwie wie eine Ehrensache. Und dann ist es sehr unterschiedlich, je nach Familie, was man anzieht, jetzt so ein bisschen von Uniform. Und jetzt gerade in der normalen privaten Haushalt hat man wahrscheinlich ein Töpies an oder solche Sachen. Und bei uns war das in den meisten Fällen der Fall gewesen, dort, wo ich im Privathaushalt gearbeitet habe. Jetzt in einem Palast, also in einem königlichen, royalen Umfeld, hat man Uniformen, die man bekommt. Man hat ja auch Butler in Hotels. Dort ist es auch Uniform oder noch eher der Frack, weil es symbolisch sehr gut in ein Hotel passt.
1: Wie viele Händchen und Fracks hast denn du?
4: Also ich habe 2 Fracks, jawohl. Ich habe ca. 20 Hemder und ja, oh Gott, ich habe sicher 100 paar weiße Händchen.
1: Doch einiges, ja.
4: Genau.
1: Du hast ja selber jetzt noch ein bisschen erwähnt, das Königshaus, oder? Mhm. Durch deine Diplomarbeit an der Schule hast du dürfen an einer ganz besonderen Person Tee servieren.
4: Genau, also meine Diplomarbeit habe ich ihr präsentieren, der Queen von England. Und eigentlich kann ich es manchmal heute noch nicht glauben, dass das überhaupt passiert ist. Und sie hat dann entschieden, dass sie jedes Jahr anlässlich vor ihrem Geburtstag immer wieder, also zum 80. Geburtstag ist das erste Mal gewesen, das war im Jahr 2006 gewesen, und nachher jedes Jahr einmal anlässlich vor ihren Geburtstagsfeierlichkeiten habe ich das präsentiert. Und dann ist es wie sonst auch, also das heisst, ich habe mich dann langsam dort ausgekannt, es ist dann nachher auch sehr viel passiert, im Sinn von Prinz William hat geheiratet, Queen hat wieder Jubiläum gehabt, dann hat sonst jemand wieder einen runden Geburtstag gehabt, man hat also zusätzlich Leute gebraucht. Auch dort ist Fachkräftemangel und dann habe ich sozusagen jetzt viele Jahre schon als Aushilfe agiert und habe mehrmals können arbeiten, jetzt auch an der Beerdigung.
1: Ja, du sagst jetzt gerade selber, oder? Ich glaube, als wir das erste Mal geschrieben haben, hast du dich gerade in London befunden, hast du können Abschied von der Queen. Wie war das so für dich gewesen?
4: Ja, also als ich es gehört habe, bin ich ja noch in der Schweiz gewesen. Ich bin ausgesprochen traurig gsi, muss wirklich sagen, es hat mich sehr getroffen. Insbesondere habe ich sie im Juni noch gehört, beziehungsweise noch gesprochen, oder sie hat mit mir geredet, fast eine Viertelstunde. Und dann habe ich gehört, also man hat natürlich auch gewusst, sie ist schwächer, wieder auch schon. Aber dass es jetzt so schnell geht, das hat uns dann doch sehr getroffen. Und dann haben wir sind in so einem Kreis von Butler, wo immer wieder gerufen wird, wenn viel los ist. Dann haben wir noch so überlegt, wir möchten schon auf unsere Art uns auch verabschieden. Dann sind wir eben auch in die Warteschlange eingestanden und sind dann 13 Stunden über Nacht an dieser Warteschlange gewesen, bis wir beim Sarg gewesen sind und uns persönlich haben können verabschieden. Und dann haben wir gerade noch eine Stunde Zeit gehabt, haben heiss duscht und sind dann arbeiten in Buckingham Palace, da der grosse Empfang, wo die ganzen Politiker, die angereist sind für die Beerdigung und die ganzen royalen Gäste, die von der ganzen Welt angereist sind, die können zu bedienen. Und ja, das war irrsinnig eindrücklich gewesen und sehr, sehr emotional in jedem Raum, überall ganz viele Tränen und Taschentücher.
1: Du hast jetzt gerade gesagt, du hättest mit ihr noch telefoniert und wie herausgespürt, dass etwas nicht ganz in Ordnung war. Was war sie denn sonst für ein Mensch?
4: Also telefoniert habe ich nicht, aber ich habe sie noch gesprochen beim Jubiläumsfeierlichkeiten. Sie hat ihr 70. Jubiläum gehabt. Genau. Also es ist sicher etwas, wo man vielleicht auch nicht so wahrnehmen konnte. Wenn man in Kontakt gehabt hat, ist die eine unglaubliche Warmherzigkeit. Also wirklich so eine Liebenswürdigkeit. Das ist mir selten begegnet, oder? In so einer weltbekannten Persönlichkeit, die ja vor allem im Alter nicht mehr müsste, nicht mehr sollte. Die hat Freiheit gehabt für alles auf der ganzen Welt. Und sie hat sich einfach Zeit genommen für mich, wo nur ganz kurz dort bin und ich wäre ja schon glücklich gewesen, wenn ich sie nur schon hätte können anschauen können. Aber sie hat jedes Mal mit mir geredet. Sie weiss die Namen von allen. Sie weiss auch Hintergründe von ihren langjährigen Mitarbeitern, wenn jetzt jemand Sorgen hat in der Familie. Also in Sachen Wertschätzung ist das etwas vom Besten, was ich je erlebt habe. Ich habe immer gesagt, ich habe immer sehr oft sehr Glück gehabt mit meinen Vorgesetzten. Aber die wenigen Momente, die ich sie als Chefin hatte, das war etwas vom Besten, was ich je erlebt habe.
1: Und der King Charles, wie war er so? War er gleich?
4: Also jetzt, rund um Beerdigung, habe ich ihn auf eine ganz neue Seite kennengelernt. Er war enorm in Trauer, sehr traurig. Immer wieder das Taschentuch, da hat es nichts Künstliches aber auch gegeben. Ich denke, die Belastung ist gross. Also auf der einen Seite, der Weg, den er gegangen ist mit seiner Mutter, der ist gigantisch. Und jetzt aber in seinem Alter nochmal die riesige Aufgabe, oder? Man hat immer das Gefühl, König, das ist ja noch toll, man kann ja da machen, was man will. Aber das sind unglaubliche Aufgaben dahinter. Und gerade in einem Land, wo es vor so grossen Herausforderungen steht, ich glaube, King Charles ist genau der Richtige zur richtigen Zeit für das Land. Und die Queen hat ihn perfekt vorbereitet.
1: Du hast ja gesagt, dass er auf seinen Schultern lastet jetzt wahrscheinlich auch eine grosse Last, oder? Jetzt in deiner Ausübung als Buttress eigentlich, oder? Da kannst du wahrscheinlich, bekommst du auch viel mehr mit über als andere Personen. Mhm. Bekommt man da, man sieht so ein bisschen, ich sage jetzt mal, Probleme mit über oder eben so ein bisschen die Sorgen dann von der Königsfamilie, oder?
4: Ja, also es gibt ja ganz viele Momente, wo man vielleicht Sachen hört, wo man hört, aber nicht weiterverzählt oder irgendwie etwas oder auch Ideen hört. Und das ist eben auch gut gewesen in der Butlerschule. Man lernt, mit diesen Sachen umzugehen. Also, und der Umgang mit solchen Inhalten ist jetzt nicht einfach, okay, ich nehme es entgegen und sage es einfach niemandem und bin diskret. Das ist ein Teil davon. Sondern wir nennen das die sogenannte Red Line. Also eine rote Linie. Und sobald man also von sich aus merkt, jetzt sind Themen, die sind sicher nicht für mich gedacht, dann geht man von allein weg, sodass man es nicht hört. Also man schützt sich wie sich selber. Und das ist eine ganz tolle Strategie, weil gerade in diesen Räumen oder auch in Staatsbanken, da kommt immer vielleicht zu Sachen, die allenfalls jemand sogar beschäftigen würde. Das ist jetzt in meinem Alter wahrscheinlich nicht mehr so, dass es einem so beschäftigt. Aber ganz unter dem Motto, was ich nicht weiss, macht mich nicht heiss, ist es am besten, davon zu laufen und gar nichts zu hören.
1: Also ich kenne mich jetzt nicht so gut mit allen Regeln, oder? Aber man hört ja immer, eben, zum Beispiel, man hat ja Queen zum Beispiel jetzt auch nicht zuerst ansprechen, man müssen warten, bis sie einen, glaube ich, anspricht, oder? Wie ist es so, wenn man mal mit ihr im Raum war? Also hat man dann wirklich können, ich sage jetzt mal, entspannt Konversation führen, oder ist man da immer ein bisschen nervös gewesen, wenn man alle Regeln im Hinterkopf hat?
4: Das ist eine tolle Frage, wirklich, weil ich glaube, egal wer bei ihr je war, locker ist niemand. Also ganz sicher nicht. Also sogar ihre erste Butler hat gesagt, noch nach so vielen Jahren gibt es Momente. Und da ist am Morgen die erste Begegnung, wo einfach eine gewisse kleine Anspannung dort ist. Einfach, man will genügen, man möchte alles parat haben, genauso wie sie sich vorstellt. Sie ist natürlich eine wahnsinnige Perfektionistin. Und bei uns, wir Laien, also wir aushilfen sozusagen, oder ist es ja sowieso so? Wir sind ja erstens mega happy, wenn wir sie überhaupt sehen, geschwiegen denn, dass sie redet mit einem. Also locker oder irgendwie etwas ist es gar nicht. Und die Regel, die du angesprochen hast, ist ganz eine wichtige Regel. Das ist auf der ganzen Welt so, dass eine royale Person eigentlich nicht angesprochen wird, sondern sie spricht jemanden an. Und sonst bleibt man einfach stehen, man darf sie nicht direkt anschauen. Und sobald man aber Kontakt überkommt, dann tut man eigentlich die Fragen beantworten, die einem gestellt werden.
1: Würdest du selber sagen, das Ganze sei noch zeitgemäss?
4: Völlig, ja. Es gibt sicher so einen Touch. Also ich denke an Trooping the Collar oder so etwas. Das ist vielleicht etwas Märchenhaftes oder irgendwie so etwas. Aber es ist natürlich Geschichte, es ist Kultur, gerade in England und der ganze Commonwealth. Und gut, ich in meiner Rolle kann sowieso nichts anderes sagen, weil ich bin total Fan von jedem Ritual, von jedem Commander, von jedem Ross, von jedem Butler. Ich finde es total grossartig. Und dass die Geschichte aber jetzt gleich dort zu bleiben, bewahrt wird, das finde ich wertvoll für uns alle und für die Generationen drauf, ja.
1: Also ich bin ja selber noch nie im Königshaus gewesen, leider, oder? Aber ich stelle mir das Ganze irgendwie ganz surreal vor. Man verbringt irgendwie ein paar Tage dort, ist in dem Königshaus, da kommt man zurück, jetzt eben, du wohnst in Zürich, dann ist man wieder Wohnung, Haus in Zürich. Mhm. Ist das ein bisschen unreal?
4: Total. Völlig. Also ich erinnere mich an meinen ersten Aufenthalt damals, oder? Im 2006, 80. Geburtstag von der Queen. Ich darf ihr meine Afternoon Tea da präsentieren. Ich weiss noch, wo ich dort rein... Also zuerst habe ich zwei Nächte nicht geschlafen und dann komme ich in das Haus und denke, das darf doch jetzt nicht wahr sein. Ich stehe jetzt mitten im Buckingham Palace und jetzt geht dann die Türen auf und dann kommt Queen rein. Das gibt es doch gar nicht. Und das ist dann nachher alles so schnell, auch super gut gelaufen. Und dann bin ich wieder vor dem Buckingham Palace gestanden. Es ist also alles vorbei gewesen. Und dachte, habe ich jetzt das tatsächlich erlebt? Das ist natürlich schon so. Das ist eine ganz andere Welt. Aber sie ist nicht steif. Sie ist vor allem höchst unkompliziert. Das finde ich so wunderbar, weil man einfach, wenn man die Regeln kennt, dann weiss man, wenn man was kann, wie man wo soll. Und ich hatte also schon viel kompliziertere und verklemmtere Anlässe gehabt, weil eben niemand gewusst hat, darf ich jetzt, darf ich nicht, oder? Und das ist zum Beispiel in diesen royalen Palästen überhaupt nicht so. Alle wissen immer genau, wenn, wo, was passiert. Darf ich jetzt auf Toiletten oder nicht? Und das ist geregelt und darum ist es so fein und locker eigentlich für die Gesellschaft, ja.
1: Du hast eigentlich gerade am Anfang von deiner Karriere hast du jetzt, ich sag mal, können ins Königshaus gehen, also etwas viel Höheres geht ja fast gar nicht mehr. Macht dich das selber stolz? Oder was löst das in dir aus?
4: Ja, also das hat man ja nicht können denken, oder? Ich bin ja dann in die Butlerschule und dass ich dort meine Diplomarbeit den ersten Preis gewinne, wo auch ein Zufall war, ist, geschwiege denn noch, dass ich das der Queen präsentieren kann, das ist ein Traum gewesen, aber ich habe nie einen Moment gedacht, dass das die Realität werden könnte. Und es ist ganz sicher etwas vom Höchsten, was ich je erlebt habe. Etwas vom Schönsten überhaupt. Etwas Emotionales habe ich, glaube ich, auch nie gehabt. Obwohl ich jetzt sehr viel erlebt habe, beruflich in allen Bereichen. Ja, das ist sicher so. Und da bin ich definitiv stolz drauf, ja.
1: Und wie sieht es jetzt in Zukunft so aus? Wirst du noch ab und zu noch ins Königshaus gehen oder ist die Zeit fertig?
4: Ja, die Frage habe ich jetzt noch nicht ganz für mich beantwortet. Es ist natürlich durch das, dass ich jetzt tatsächlich durfte, noch arbeiten, zwei Tage an der Beerdigung. Und jetzt gibt es noch zwei, drei Momente, so Gedenkanlässe, wo ich auch noch arbeite dieses Jahr. Es wäre ja auch ein wunderbarer Abschluss von diesem Thema in meiner Karriere. Ich meine, ich habe ja ein gewisses Alter und langsam bewege ich mich ja eher ins Abschluss vom Arbeiten und nicht noch weiter. Aber jetzt sind die neuen Verträge von King Charles und dann dachte ich mir, soll ich echt noch ein bisschen und so. Ich habe mir jetzt noch nicht entschieden, ich habe Zeit bis Ende Jahr und dann werde ich sehen.
1: Ob du für den King Charles noch möchtest arbeiten oder nicht?
4: Genau, richtig. Also soll ich weitermachen.
1: Ja, okay. Mhm. Wie hast du ihn so wahrgenommen oder wahrnehmen können?
4: Sehr, sehr intelligent, sicher sehr viel mehr aussagend als Queen. Queen hat ja relativ wenig gesagt. Sie hat ihre, ich sage mal, 10 kurze Speeches gehalten in öffentlichen Anlässen. Die sind programmiert gewesen aufs Jahr. Das ist natürlich bei King Charles ganz anders. Der hat erstens einmal eine sehr erfolgreiche berufliche Vergangenheit. In allen Bereichen, sei das Kunst, sei das mit seiner Biofarm, die auch gerade perfekt in die Zeit hineinpasst. Er hat ganz klare Visionen für die Zukunft. Er hat viel Vorträge gehalten auf der ganzen Welt zu all diesen Themen. Darum wird das sicher ein König sein, der etwas sagt, der eine Meinung hat. Und da bin ich schon sehr gespannt, das muss ich schon sagen, was da alles passiert. Und er ist amazing.
1: Wir merken, du kennst dich aus. Du hast mir ja mal gesagt, du interessierst dich ja allgemein für Geschichten von den Royals, also jetzt nicht nur die englische Königsfamilie. Was fasziniert dich daran so?
4: Ja, ich weiss es auch nicht. Ich bin irgendwie eben der Trickheit. Ich bin sicher, das ist ein bisschen meine Mutter, seine Gen. Kann man es nicht anders erklären. Aber immer, wenn ich, da kann ich also an den Kiosk gehen, dann sehe ich eine Headline, das Heftli muss ich da, dann denke ich wieder, mein Gott, was erzählen denn die? Das kann gar nicht sein. Ich erinnere mich, einmal habe ich gelesen, wo gerade der Prinz Charles mit einer neuen Freundin ist und ich bin in dem Moment gerade in England gewesen und habe ihn bedient und dachte also, unglaublich, wie kommen da die auf die Idee? Aber, ich habe ganz viele Bücher, ich habe alles gelesen über Queen, über, also ich meine, die englische königliche Familie, das ist sicher mein Favorite. Aber ich habe mich jetzt zum Beispiel auch gerade mit der letzten Kaiserin von Österreich sehr beschäftigt. Ich finde Schweden hochinteressant, wie sich das entwickelt, wo ja ganz eine andere Kultur haben. Also, es interessiert mich einfach. Wie andere Hobby haben, habe ich das Hobby.
1: Hast du denn schon für eine andere Königsfamilie arbeiten können?
4: Ich habe einmal einen Einsatz für Schweden und einmal für Monaco.
1: Und hast du auch riesen Unterschiede zu spüren in der
4: Arbeit? Total. Ja, ja. Das sind gewaltige Unterschiede. Das ist ja ähnlich, wie wenn ich jetzt in unterschiedliche Hotels gehe. Ich gehe in ein Business-Hotel in Amerika oder ich gehe in ein Business-Hotel in Winterthur. Das sind total andere Kulturen. Genau. Kommt immer ein bisschen darauf an, wer der Chef ist.
1: White House ist auch ein Thema.
4: White House war für mich nie ein Thema gewesen. Ja. Nie. Also, es hat sich nie ergeben, zu dieser Zeit, als ich in Amerika war, haben wir dort nicht arbeiten können. Also, beziehungsweise war auch bei mir gar nicht als Bedürfnis da gewesen, ja. Mhm.
1: Du selber bist ja auch nach einer Kaiserin benannt,
4: ja, das
1: oder?
4: Ist die letzte Kaiserin von Österreich, Zita. Genau.
1: Ist das, hat deine Mama das bewusst so ausgewählt,
4: ja, ja,
1: für dich? Oder?
4: Ja, also es ist, glaube ich, auch zufällig gewesen. Also mein Vater hätte dann nicht können entscheiden, weil bei allen anderen, ich habe vier Brüder und nur eine Schwester, hat immer der Papa entschieden. Und dann hat die Mama entschieden und sie hat gesagt, Zita. Genau, die letzte Kaiserin von Österreich hat so geheissen. Das war dann natürlich gerade so ein bisschen populär gewesen, oder noch populärer. Ja, die ist ja in der Schweiz, hat ja dann müssen in der Schweiz leben. Sie ist ja, hat ja nicht mehr dürfen auf Österreich, erst am Schluss wieder. Ist dann auch in der Schweiz gestorben und das Herz von ihr, oder, und von ihrem Mann ist im Kloster Muri. Das ist ja auch eine spezielle Geschichte. Ja, so Sachen interessieren mich.
1: Ist er eigentlich schon so ein bisschen in die Wiege gelegt worden, das Ganze?
4: Ja, zumindest das Thema. Leider bin ich ja nie König geworden. Aber ich habe Kolleginnen und Freundinnen, die sagen, dass es ist ja schon komisch, du wirst Butler. Eine Frau wünscht sich eigentlich Prinzessin zu werden und nicht Butler. Und da haben die natürlich recht. Aber ich habe gewusst, auch mit dem Prinz, der geht nicht auf. Ich bleibe der liebe Butler.
1: Vielleicht so ein bisschen als Schluss, was mich noch wundern nimmt, du reist auch sehr gern, oder? Du gehst auch gern, ich glaube, jetzt mal Hotels anschauen, mm-hmm, fein essen. Mm-hmm. Wie bist du als Gast?
4: Oh, völlig easy. Also ich glaube, jedes Hotel und jedes Restaurant, wo ich drin bin, die haben eine irrsinnige Freude, wenn ich komme. Ja. Es hat sicher junge, ich nehme an, das würdest du gerne ansprechen. In jungen Jahren bin ich ja stolz gewesen um jeden Fehler, den ich entdeckt habe. Oder? Dann kann man sich, also dann habe ich noch so das Gefühl gehabt, wow, schau mal die da, das macht man also nicht so. Und das ist überhaupt nicht mehr so. Also da bin ich völlig relaxed und ich habe... Also ich kann in einer wunderbaren Beiz mein Bier trinken und Wurst essen und ich finde es herrlich. Und ich bin im siebten Himmel, ich kann aber auch in ein Gomio gehen essen und finde die Köche einfach absolute Künstler und geniesse es.
1: Wenn du dann aber mal in ein Gourmet-Restaurant gehst, schaust du dort ein bisschen besser an oder genauer an, als wenn du in eine Beiz gehst?
4: Ja, also was ich sehr gerne mache, ist immer die ganze Karte lesen, sehr intensiv. Auch die Weinkarten, und das ist jetzt gerade für die Betriebe, die du ansprichst, das sind riesen Bücher. Und ich behalte sie auch gerne bei mir am Tisch. Also das ist ja so etwas, was ich von meinem Mann gelernt habe. Er hat es immer gerne gehabt, dass er einfach die Weinkarten bei sich hat. Wir haben sehr gerne, vor allem in guten Restaurants, Offenwein getrunken. Und dann haben wir uns so ein bisschen durch die Karten durchgetrunken, weil wir dann vielfach einfach ein Glas von einem Wein haben, wo man vielleicht sonst nie hat oder vor allem nicht im eigenen Keller. Und darum schaue ich das schon ganz genau. Oder mir fällt dann auf, legen die tolle Fachleute da? Wie machen die das? Und ich rede auch immer mit dem Restaurantleiter oder wenn ich das Glück habe, sogar mit dem Küchenchef so in einem Gomio-Tempel ist ja das nicht selbstverständlich.
1: Unsere Zeit ist leider langsam um, aber vielleicht noch eine letzte kurze Frage. Hast du noch eine Person oder eine Familie, wo du sagst, hey, die hätte ich gerne als Kunden?
4: Oh ja, ich würde ja wahnsinnig gerne Anthony Hopkins noch mal so richtig bedienen, mal eine Woche für ihn können als Butler arbeiten, das wäre exciting, ja.
1: Ja, dann hoffe ich, dass der Wunsch noch in Erfüllung geht. Ich danke dir wirklich sehr, sehr für das angenehme Gespräch.
4: Ich dir auch, danke Sarah.
1: Ich hoffe auch, ihr daheim habt es genossen und schaltet nächste Woche wieder ein, dann mit dem Stefano Bullmann.
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3: Ein wunderbares Hallo in die Runde. Das ist eine neue Folge Top 3. Und heute steht ein Mann vis-à-vis von mir, der kann vieles. Er kann vieles auch richtig gut. Und ich freue mich sehr, dass er da ist. Er ist Extrempaddler. Er ist Fotograf, Abenteuerreisender. Er ist Eventmanager, Weltrekordhalter. Und ich glaube, ich könnte noch vieles aufzählen. Aber zuerst mal herzlich willkommen, Corrado Filipponi.
5: Danke für die Einladung, Stefano.
3: Wenn ich sage, du kannst vieles und du kannst vieles gut, dann bin ich nicht so daneben eigentlich.
5: Ja, ich würde wahrscheinlich mehr Demut gelten und ein bisschen tiefer stapeln. Ich mache einfach vieles. Ob es gut ist, das können dann die anderen beurteilen.
3: Aber du machst es mit Herz und dann ist ja schon vieles eigentlich gemacht.
5: Ganz genau.
3: Ich glaube, der Grundstein für das, was du alles machst, kann man auf einen Nenner setzen, die Liebe zur Natur, oder?
5: Ja, das Draussensein vor allem. Also das hat mit allen Sachen, die du jetzt aufzählt hast, zu tun. Das, die finden ja alle von außen statt. Und von dem her ist es für mich sicherlich auch inspirierend, wenn ich draussen unterwegs sein kann. Und das ist beim Reisen, das ist beim Sport, das ist bei allen Aktivitäten echt der Fall.
3: Aber der wichtigste Punkt ist das Fotograf sein. Oder?
5: Ja, das ist das, mit dem ich das Geld verdiene. Also ich bin eigentlich nicht nur Fotograf, ich bin auch Geschichtenerzähler. Also ich erzähle mit meinen Fotos Geschichten, bringe die von allen Weltländern heim in die ganze Schweizer Vortragsbühne und Vortragssaal und erzähle das. Und das ist doch das Verbindende, wenn ich die Fotos nehme, die Fotos zeige, klar, die müssen gut sein, aber natürlich auch gute Geschichten dazugehören, weil es ist ja früher schon so gewesen, dass die Leute Geschichtenerzähler zugelassen haben und wenn du noch Bilder liefern kannst, dann kannst du die Leute faszinieren. Und das gefällt mir und das liebe ich.
3: Wie muss man sich das vorstellen, Geschichte? Also mein, logisch, ein Bild allein, das hat man ja erzählt, mehr wie ein Haufen Geschichten. Aber was sind das für Geschichten, die die Bilder knüpft, was du erlebt hast? Oder was, ja?
5: Ja, also ich habe in meiner Reportage immer Geschichten mit eingebaut. Also ich mache Landschaftsfotografie, ich mache aber auch Porträtfotografie und ich mache Themenfotografie. Also jetzt, wenn ich als Island zum Beispiel nehme, bietet Island extrem viel Natur, wo man kann fotografieren, wo man auch sehr schön kann untermalen kann. Mit Musik etwas darüber erzählen. Aber wenn du das über 2 Stunden machen willst, dann würde irgendein Zuschauer abhängen. Also musst du immer noch ein paar spannende Sachen rein tun. Ich habe zum Beispiel ein Myraboldi einbauen, Schlammfußball, wo ich vorfotografiert habe, wo es Lachen gibt, wo etwas läuft, wo die Leute porträtiert werden, wo sie erzählen, warum und wieso sie das machen. Und so hat es eigentlich jeder Show hat Themen drin. Ich gehe in Schottland in eine Whisky-Distillerie, gehe die Themen auf. Ich bin auch dort an den Highland Games. Ich bin in Schottland an anderen Orten. Ich bin in Norwegen Lachszuchten gehen fotografieren. Also ich suche auch immer Themen, wo ich kann, mit einbinden kann, damit es wirklich eine Doku-Reportage daraus wird und nicht nur Landschaftsfotografie ist.
3: Zu diesen Geschichten rund um die Fotos, sind da sogenannte Fun Facts drin oder so, was man auch gerne sagt, unnützes Wissen?
5: Ich weiß nicht, unnützes Wissen. Wenn es fun ist, ist es schon fürs Herz gut und das Wissen verurteilen. Also ich habe in der Irland-Show, die Iren sind für mich ein sehr herzliches Volk und ich habe in der Irland-Reportage einen Haufen Geschichten, wo die Fun-Effekt haben, wo du sagst. Zum Beispiel ein Strassenbowling, wo die mit so einer Eisenkugel spielen, wo es über 2 Kilometer auf der Straße anrühren. Und da geht es wirklich um den Fun. Und wenn der kannst dabei sein, dann ist es wirklich, ja, ist es spannend. Also ich finde den Fun-Aspekt ist das, aber du darfst es nie lächerlich ziehen. Also du musst wirklich immer seriös dranbleiben, du musst Respekt zeigen, du musst Demut haben vor dem Ganzen. Und es soll nicht ins Lächerliche gezogen werden. Ich kann nie eine Person irgendwie bloßstellen will oder bloßgestellt.
3: Ja, weil es gehört ja auch dorthin, oder? Das ist
5: genau,
3: Kultur,
5: nein,
3: das
5: egal
3: ist,
5: was. Ich finde es überall spannend. Jedes Land hat andere Themen, andere Kulturen, andere Traditionen. Und für mich ist es ja immer, ich komme als Fremder nicht an, schaue da an und amüsiere mich vielleicht jetzt bei einem Myraboldi, also bei einem Schlammfußball in Island oder bei einem Iron Road Bowling in Irland. Aber es gibt auch andere Sachen, wo du irgendwie bei den Himbas bist in Namibia, wo du einfach auch ganz anders kennenlernst.
3: Und umgekehrt haben wir Schweizer ja auch Eigenschaften und kulturelle Traditionen, die ein bisschen belächelt werden. Aber es gehört zu uns und wir sind stolz drauf.
5: Ja, ich meine, das kann ich jetzt sehen bei meiner aktuellen 2 Reportagen, wo ich jetzt 2-mal durch die Schweiz gelaufen bin. Ich meine, ich hatte dort traditionell bin ich in Lettivo in eine Käsekellerei gegangen. Und das ist natürlich für uns Schweizer ist das etwas Traditionelles, aber ich bin noch nie in einer Käsekellerei gewesen. Mit 22.000 Lieb Käse um dich herum, den ganzen Geschmack in der Luft hast. Und auch das ist wirklich, ist spannend, oder, wenn du über den Gotthard hineinlaufst, das ist so ein alter Säumerweg, wo man früher gemacht hat. Und wenn ich das nachmachen kann, oder ich mache das jetzt in diesen heutigen Zeiten, ist es sehr spannend.
3: Wir reden nachher noch intensiv über die Reise durch die Schweiz. Ich will zuerst noch ein bisschen international bleiben, also international da. Du machst das seit über 30 Jahren, das Umreisen und das Fotografieren. Hast du irgendeinen Ort noch nicht gesehen auf dieser Welt?
5: Ja, sicher. Nicht nur einen. Also, ich habe zig Orte noch nicht gesehen auf dieser Welt. Es gibt Regionen, wo ich noch nicht so viel unterwegs bin. Der ganze arabische Raum gehört dazu. Aber Asien generell bin ich nicht so viel unterwegs. Ich bin viel im südlichen Afrika unterwegs, viel in Europa. In Südamerika bin ich viel unterwegs. Australien, Neuseeland kenne ich sehr gut. Aber ich bin noch nie in Kanada gewesen, zum Beispiel. Das überrascht sehr viel. Ich bin noch nie da gewesen.
6: Das ist zu westlich.
5: Ja, nein.
6: Zu west wie die Schweiz vielleicht.
5: Vielleicht, das kann sein, oder in den USA kenne ich nur den Mississippi, also ja. Das ist auch so etwas, was ich nicht kenne. Also darum, ich glaube, das Leben von einem Menschen lohnt nicht, um alles zu sehen.
6: Zum Malen, das sind es 100, wie viel, 195 Länder sind es, oder?
5: Ja, und je nachdem, wie man es rechnet, die haben das eigentlich über 210.
6: Ja, eben.
5: Je nachdem, was anerkannt ist und nicht anerkannt ist.
6: Und wenn du nächstes Morgen sitzt, dann sieht es schon wieder anders aus. Eben, du hast noch nicht alles gesehen. Und du sagst ja, du wirst wahrscheinlich auch nicht alles können sehen. Man will auch nicht alles sehen. Gewisse Sachen sprechen einem ja einfach auch nicht an. Aber gibt es so einen Ort, wo du jetzt in diesen 30 Jahren rauszupfen und sagen, das war für mich der schönste gewesen oder der spannendste?
5: Nein, das ist wirklich nicht möglich. Also es gibt Favoriten, da kommen vielleicht so 5-6 Orte dazu, die einfach von der Natur her sehr schön gewesen sind. Aber dann tust du wirklich auf die Natur legen, wie jetzt Namibia oder Australien. Oder Argentinien, das sind wirklich naturelle Schönheiten. Aber dann wieder vom Herzen so bin ich sehr gerne in Schottland unterwegs. Oder auch in Island hat mir sehr gut gefallen. Ich fühle mich in Skandinavien, Nordeuropa sehr wohl. Neuseeland habe ich selber fast ein Jahr gelebt gehabt. Ist mir auch näher von dem her. Aber ich kann jetzt nicht sagen, das ist der Favorite. Oder dort würde ich immer wieder gerne wieder hingehen. Es ist nicht wirklich der Fall.
6: Aber man fühlt es. Es gibt einfach Orte, wo man sich wohler fühlt oder geborgener fühlt. Wie ist das, wenn man so viel reist? Bist du einer, der Erwartungen hat? Oder darf man das eben genau nicht haben?
5: Man darf es nicht haben, man hat es wahrscheinlich irgendwo gleich. Aber ich gehe meistens ohne Erwartungen. Klar, ich habe mich vorbereitet, gerade in der Reisefotografie. Du hast dich vorbereitet, du weißt ungefähr, was du fotografieren willst, wo das hin musst, welche Jahreszeit das dort sein willst, welches Tageslicht das irgendwo besser ist. Aber du darfst eigentlich keine zu grosse Erwartung haben und musst sehr viel Zeit haben, wo du spontan kannst sein, offen. Was ich gerade in Kuba gebraucht habe, damit du mit den Leuten in Kontakt kommst, damit du bei den Leuten viel näher bist, wie sonst. Sonst geht dir das abhanden und du musst auch offen sein. Gerade in Argentinien zum Beispiel, das Beispiel noch zu sagen von Spontanität. Ich bin in Buenos Aires, bin ich etwa 5-6 Fußballmatches geschaut, in den grossen Stadien, in Boca, in der River. Und habe bei einem Pärchen gewohnt, wo dann das mitbekam, dass ich Fußball interessiert bin, die Match bin geschaut. Und die haben gesagt, ja, wir kennen den Präsidenten von San Lorenzo, das ist auch ein Fußballclub in Buenos Aires. Und ich bin nachher so eingeladen worden, habe den Ruggeri kennengelernt, den Trainer Weltmeister wurde mit Argentinien. Also wirklich, und das passiert nicht, wenn du nicht spontan sein, nicht offen sein. Also das sind dann die unerwarteten Sachen, die du nicht auf dem Radar gehabt hast.
6: Und ich finde es spannend, weil ich habe das erst einmal gemacht in meinem Leben, wo ich bin reisen für quasi hinter der Kamera und es öffnet einem die Türen und für das muss man offen sein. Also es ist wie ein, das, was man dann macht, öffnet einem auch die Türen, das ist klar. Aber man muss auch das zulassen.
5: Ja, man muss es zulassen. Man muss sich bewusst sein, es ist extrem anstrengend. Weil, wenn du jetzt, ich sage jetzt pauschal, irgendwo gehst reisen oder so, dann kannst du deine Hoteltüre zumachen, kannst deine Ruhe, Bein hochlagern oder kannst einen Drink an einer Bar geniessen und so. Aber sobald du am Socializen bist mit den Leuten vor Ort, dann wollen die dir etwas bieten, sie wollen dir etwas zeigen. Und du bist immer unterwegs dann und du bist immer gefordert und sie wollen von dir Sachen wissen. Und das kann anstrengend sein und ermüdend, aber es ist sehr bereichernd.
6: Und was ich festgestellt habe, ist, es hat aber auch einen Nachteil, weil man erlebt das Land nur durch die Linse. Also, dass der Cut können machen und zwischendurch auch mal sagen, jetzt lege ich das Equipment weg.
5: Ja, nein, aber das hast du jetzt vielleicht falsch verstanden. Bei mir mir kommt die Kamera erst nach einem gewissen Zeitpunkt ins Spiel. Ich habe zuerst Begegnungen mit den Leuten.
6: Okay.
5: Ich wärme die Leute zuerst auf. Ich komme nicht gerade direkt rein und schiessen mit der Kamera, das wird nicht funktionieren. Ich bin zuerst mit diesen Leuten unterwegs und dann irgendwann packe ich meine Kamera aus oder so, oder sage ihnen, was ich mache, und dann ist es auch kein Problem. Und das ist richtig. Also ich sage vielen, wenn sie gehen reisen und fotografieren, schau nicht nur durch den Suchen durch, weil neben dem Suchen hat es so viel anderes, was noch rum ist und so, und geniessen einfach mal. Man muss nicht immer alles irgendwie reinziehen. Hocken einfach mal an, schwenken den Kopf, lassen sie über die Landschaft gleiten, weil auch das soll ja dann in deinen Erinnerungen bleiben können.
6: Und erst so kommen dann die guten Geschichten zu diesen Fotos, oder?
5: die kommen dann mit der
6: Begegnung.
5: Genau, Geschichten kommen vor allem mit den Begegnungen. Das ist so. Die kommen eigentlich nur so. Die Natur, die bringt keine Geschichte. Wenn du einen schönen Berg fotografierst und keine Geschichte dazu hast, dann ist der Berg schön, aber es passiert nicht.
6: Das ist so. Ich habe gelesen, dass du als 12-Jähriger schon alle Hauptstädte auf dieser Welt kennt hast. Mal grundsätzlich, ist das noch so?
5: Ja, vielleicht zu 95% hat sich sehr viel gewechselt, vor allem in der Sowjetunion dort zumal. Da haben wir nur Moskau wissen. Das ist wirklich herausfordernd, aber ich kenne schon noch viel, ja.
6: Ich würde das gerne mal testen. Ich habe 3 Behauptungen aufgestellt und du kannst mir sagen, ob das so ist oder nicht. Ist Buenos Aires die Hauptstadt von Paraguay?
5: Nein, das ist Argentinien und Paraguay ist Asunción.
6: New York ist die Hauptstadt von den Vereinigten Staaten.
5: Das ist genauso falsch, das ist Washington.
6: Washington D.C. Ich kann mich immer fragen, was das D.C. statt so ein District?
5: Capital District. Ja. Und Washington State ist ja dann auf der anderen Seite im Westen mit Seattle.
6: Ja. Das ist, das, wenn man den falschen Flüger nimmt.
5: Vielleicht, ja.
6: In der falschen Stadt landet. Canberra ist die Hauptstadt von?
5: Australien.
6: Sehr gut. Jetzt hätte ich noch eine 4. Weil ich denke, das ist alles zu einfach. Die Hauptstadt von Marokko heisst?
5: Rabat.
6: Ja,

0: Neuseeland ist auch nicht so weit. Aber ich bin am weitesten weg gewesen. Ich habe nach 30 Jahren wieder ein Neuseeland-Reportage machen. Das war meine erste gewesen. Und ich bin dort in den Lockdown reingekommen. Und bin dann heimgekommen. Und dann gewusst, ich komme nicht so schnell auf Neuseeland. Ich habe alle selber gebucht. Ich habe alle, die ganzen Tournees sind durchgebucht. Und ich habe gewusst, ich brauche ein Alternativthema. Und habe gewusst, ich muss etwas haben, ich kann etwa in 3 Monaten machen. Weil ein halbes Jahr habe ich nicht mehr Zeit für das, mit dem Produzieren dann. Und dann habe ich gesehen, auf meiner To-Do-Liste steht immer noch Schweiz. Und dann ist es wirklich sehr spontan, dass ich durch die Schweiz laufe.
1: Und dann ja typischerweise, wie ganz viele Schweizerinnen und Schweizer überrascht waren, wie schön das eigene Land ist.
0: Nein, das bin ich nicht überrascht.
1: Nicht überrascht?
0: Nein, also ich habe es dann einfach gesehen. Ich habe schon immer gewusst, die Schweiz ist wunderschön. Ich finde die Schweiz auch das beste Land. Ich will nur in der Schweiz leben, weil es ist immer noch eines von den Ländern, wo du alles kannst machen. Die absolute Freiheit hast, super viel Natur hast, wo du auch kannst dich unbeschwert bewegen. Und von dem bin ich nicht überrascht, nein.
1: Aber du bist gegangen wandern.
0: Mhm.
1: Was hast du so erlebt? Du hast vorher schon jetzt etwas erzählt, oder bist du noch nie in so einem Käsekeller gewesen, so einer Käserei, so einer typischen? Was hast du sonst noch so entdeckt?
0: Also was mir sehr wichtig ist, dass ich von Winterthur aus gelaufen bin, und zwar zum Distanzen entdecken in der Schweiz. Ich bin dann zuerst schon von Dutz gelaufen, anstatt von der Via Alpina, und bin dann so das Döstal auf, und das Toggenburg auf, und das Rheintal rauf. Und dann habe ich gemerkt, so, ja, du musst 4 Tage fast laufen, also bei 130 Kilometer, bis du dort ankommst, und du siehst so viel, wo du nicht kennst unterwegs, oder auch bei anderen Touren. Du kommst an Orte vorbei, wo du sonst nicht vorbeikommen wärst. Und das habe ich sehr, sehr geschätzt. Ich habe aber auch gemerkt, dass ich an vielen Orten ganz allein unterwegs bin, auch wenn du jetzt mit dem Via Alpina ja denkst, das ist ein ausgelatschter Weg. Ich bin 95% allein unterwegs gewesen. Und das ist wirklich, ich und die Schweiz sind miteinander unterwegs gewesen. Das war schön gewesen.
1: Und also wohl in dieser Zeit alle sind wandern.
0: Ja, und das ist an diesen notorischen Punkten natürlich, wenn ich nach Grindelwald gekommen bin oder nach Kandersteg oder so, dann ist das der Fall gewesen. Aber ein Fauxpass, ich meine, wer kennt den Fauxpass? Wenn jetzt einer auf der Straße fragst, wo ist der Fauxpass? Ich würde sagen, 98% keine Ahnung, wo der ist. Ich inklusive. Ich habe das vorher nicht gewusst, den Berg nicht kennen oder den Pass. Und da kommst du an so einer Stelle vorbei. Richtli-Pass. Laufst drüber und denkst nachher. Und kommst ganz ein neues Verhältnis über für die Schweiz. Für die Verbindungen. Jetzt in meinem Fall von Ost nach Westen. Über die Pässe. Das ist fantastisch.
1: Wie hast du denn die Destination in der Schweiz ausgewählt? Also weißt, wenn man etwas nicht kennt, dann ist es auch schwierig, das dann auch so zu machen. Oder hast du einfach Karten genommen und gesagt, da und da laufe ich her?
0: Nein, ich habe gesagt, ich will 2 von den Wanderlandrouten machen. Das ist die Via Alpina, das ist Nummer 1. Und der Jura-Höhenweg, das ist Nummer 5. Es gibt 7 so Wege. 2 habe ich dann später noch gemacht. Und weil die Via Alpina in Vaduz startet, habe ich gesagt, gut, ich will aber in Winterthur starten und ich will den Kreis laufen. Also bin ich von Winterthur nach Vaduz und starte von der Via Alpina, bin dann über die 14 Alpenpässe und die 28 Kilometer bis nach Montreux, weiter nach Nio. Zu Nio hört eigentlich der Jura-Höhenweg auf oder fängt an, du kannst ja von beiden Seiten machen, dann geht das bis Dielsdorf wieder. Also das sind offizielle Wege. Und Dielsdorf habe ich dann einfach noch über Bülach wieder auf Winterthur den Kreis geschlossen. Und so sind dann die 1000 Kilometer zusammengekommen. Also für mich war klar gewesen, von Anfang an, ich mache 2 von der Wanderlandroute, in dem Fall jetzt hier, das 1 und das 5.
1: Du scheinst mir sehr ein fokussierter Typ zu sein. Das kommt vielleicht auch ein bisschen durch das Leben lang, durch die Kamera durchschauen. Und das, was ich jetzt sage, meine ich lieb und auf eine positive Art. Aber ich habe das Gefühl, du bist einer von der extremen Sorte Mensch. Du bist so ein All-In-Typ.
0: Ein All-In? Ja, weiß ich schon. Ich meine, ich sage, das Leben ist kurz. Und du musst es dir so gut wie möglich machen. Du musst nicht sagen, später. Und ich mache das dann irgendwann einmal, weil wir haben es gesehen mit Corona, wir sehen es jetzt wieder mit anderen Problemen. Du weißt nicht, was später ist. Und ich habe eigentlich schon mit jung, als ich mit 20, 21 die ersten 3 Monate auf Norwegen gereist bin, mich nicht kümmern, was nachher ist. Ich habe gewusst, ich finde immer einen Job. Und ich habe immer einen Job gefunden. Ich habe mich immer selber über die Runde gebracht. Das war mir immer auch sehr wichtig gewesen. Und ich bin auch hier im 91 ist der Golfkrieg dort mal losgegangen, Ende 90. Und ich bin anfangs 91 gereisen auf Neuseeland hier. Und ich weiss noch, wie viele gesagt haben, du kannst jetzt nicht reisen, es ist Krieg und es geht nicht und so. Und es ist tiptop gegangen. Ich bin heimgekommen, habe wieder einen Job gefunden und habe mich auch immer so bestens durchgebracht und habe echt das gemacht, was ich machen wollte. Ich glaube, ich muss nie sagen, ich habe etwas nicht gemacht. Oder etwas verpasst. Also klar, ich habe immer noch viel verpasst, was ich nicht machen konnte. Aber ich konnte wenigstens gewisse Sachen umsetzen.
1: Ich sage das eben auch darum, weil du bist ja eben nicht

0: junger Fotograf, ich habe am Anfang gesagt, was du alles kannst. Du bist ja auch Weltrekordhalter, das ist auch ein schwieriges Wort. 7 Tage, 10 Stunden, 16 Minuten, erkläre schnell, um was geht's, was ist da los gewesen?
1: Das war viel los, viel Wasser war. Ja, das war der Rhein, den ich gemacht habe. Ich habe ja vorher schon 4 andere Flüsse gemacht. Meine erste Flussreise war der ganze Mississippi ab. Ich habe dann die ganze Donau gemacht, für mich der schönste Fluss von all diesen Reisen. Und dann zweimal können Extremschwimmer den Martin Strehl begleiten, auf dem Amazonas, auf dem ganzen Piscine-Weltrekord. Und er hat dich immer erzählt, du wüsstest nicht, was heisst, einen Weltrekord haben. Und dann ist da im Irish Pub zu finden, mal dann die Idee gekommen, wo zwei Amis gescheitert sind, am Weltrekord der Rhein ab. Da gibt es eine offizielle Strecke von Chur bis ans Meer. Und zwei Amis sind gescheitert und dann nachher so eine Bieridee rausgekommen, dass ich das machen kann. Und so bin ich dann drei abgeholt von Chur bis nach Hock von Holland. Und das sind die 7 Tage, 10 Stunden und 16 Minuten, die du vorher gesagt hast. Und der Rekord ist bis heute noch. Bis heute noch die schnellste Zeit. Und da bin ich halt wirklich extrem gewesen oder freaky, halt, wie du sagst. Bin 18, 19 Stunden pro Tag im Kajak gesessen.
0: Das ist ja jetzt auch schon wieder 2-3 Jahre, also 12 zum genau sein, 12
1: sehr
0: Jahre
1: genau
0: ist das
1: sehr.
0: Und zwischenzeit hat das ja auch niemand mehr also probiert wahrscheinlich.
1: Doch, probiert haben sie schon,
0: aber geschafft haben sie es
1: nicht.
0: Seit dort hast du aber so Sachen nicht mehr probiert oder nicht mehr gemacht.
1: Seitdem bin ich nie mehr im Kajak gesessen.
0: Weil niemand mehr dich gezündet hat und gefunden hat, hey, das kannst du eh nicht und dann findest du die zeige es. Oder weil nachher einfach alle Respekt gefunden haben, der Corrado, der kann einfach alles.
1: Nein, der Corrado kann nicht alles, definitiv nicht, sicher nicht. Nein, für mich ist nachher das Kajak nicht mal abgeschlossen gewesen. Also ich habe 18.000 Kilometer gemacht im Kajak und durch das nachher durch die Schweiz laufen ist ja eigentlich etwas Ähnliches. Du bist auch Langstrecken unterwegs, also meine Kajak-Langstrecken auf dem Mississippi, ich bin 90 Kilometer Paddler pro Tag. Und das mit einer Flussgeschwindigkeit von 2-3 Stundenkilometern, also da lässt du dich nicht treiben, da musst du einfach alles paddeln auf dem Rhein. Und das mit dem Tour de Schweiz laufen, das ist eigentlich in der gleichen Kategorie mental, körperlich unterwegs sein, eine Strecke zu absolvieren, ein Ziel zu erreichen, das Adrenalin spüren, wenn du das Ziel erreichst, wie das ist wirklich ein Kick, den du bekommst, ob es auf dem Rhein war, auf der Donau oder auch durch die Schweiz zu laufen, wenn du am Schluss die Gassone nachkommst oder zum Montag oder wie immer, das kannst du nicht zahlen, mit keinem Geld, das was du auch erlebst.
0: Und die zwei Sachen haben nochmal einen gemeinsamen Nenner, und zwar Perspektivenwechsel, oder? Also ich persönlich finde, Perspektive vom Wandern aus, von den Bergen mal eine andere Sicht zu haben, oder? Man kennt der Begriff Vogelperspektiven, oder das aus der Luft. Aber ich finde zum Beispiel die Wasserperspektive finde ich auch so mega spannend, weil das Festland sieht einfach anders aus, vom Wasser aus gesehen, oder? Und das finde ich schon auch noch spannend, gerade bei dir, wo du dich mit Fotografie auseinandersetzt, oder?
1: Also zum Fotografieren ist es nicht so spannend, vom Fluss raus zu sein, weil du hast links und rechts erstmal sehr viel Wasser einfach und du bist einfach flach. Also gut fotografieren kannst du nicht auf dem Fluss, aber du kannst super viel Ruhe erleben. Wenn du mitten auf einem Fluss raus bist, und auch wenn das der Rhein ist, der nicht jetzt super breit ist wie in Mississippi, dann hast du dort aussen eine Ruhe, eine Stille, du kannst das Wasser googeln, wenn du am Paddeln bist. Und das ist etwas, was ich auch heute noch zum Teil mir wünschte, wieder mal irgendwann zu machen. Aber ich bin halt einer, der nicht das Wochenende oder den Abend geht paddeln. Das stinkt mir, da bin ich viel zu bequem. Ich bin letztens in Dresden gewesen, und durch Dresden frisst die Elbe. Und es hat dort wieder angefangen, ein bisschen dass ich vielleicht die Elbe, die fängt irgendwo in Tschechien an, geht dann durch Dresden, durch Magdeburg, Hamburg bis nach Cuxhaven und ist nicht so lange wie der Rhein oder Donau, aber die Gegend, die ich gesehen habe, ist wunderschön. Und es hat wieder auch angefangen zu trüllen, um vielleicht mal wieder das Gefühl haben, auf dem Wasser zu sein, einfach in der Natur rauszuziehen, mit einem anderen Element als zu Fuß.
0: Apropos Perspektivenwechsel, wir machen jetzt schnell einen riesen Gump zurück in deine jungen Jahre. Ich habe es gesagt, als 12-Jähriger hast du schon alle Hauptstädte kennt, aber Fotografie ist erst viel später gekommen. Eigentlich wäre Fußball dein Thema gewesen, ist ja immer noch Fußball. Aber warum ist aus dir nie ein Profifußballer geworden? Das wäre eigentlich in deiner Natur gelegen, oder?
1: Das ist nicht in meiner Natur gelegen, dass ich ein Profifußballer wurde. Das ist wahrscheinlich eher in meinem Kopf vorgelegen, dass ich das wollte werden. Ich bin sicher nie der Talentierteste gewesen, was bei mir immer gestimmt hat. Und das sieht man vielleicht auch im Rückblick auf diese Rhein-Geschichten oder auf diese langen Wanderungen. Mental hat es bei mir immer gestimmt. Im Kopf aber bin ich immer wahrscheinlich der vom Team gewesen, der am bereitesten war. Aber ich bin nicht der Supertechniker gewesen in dem Sinne. Also, Und irgendwann so mit 19, 20 habe ich dann das Reisen entdeckt. Und wenn du das willst, wirklich intensivisieren, einen Sport, egal welcher Sport das ist, dann hat einfach nichts nebenzu Platz. Und für mich ist nachher das Reisen die grössere Erfüllung als Fußballspielen. Zum Schaffen, obwohl ich jetzt nie geschafft habe. Ich hätte nicht einmal in Nazi Betis geschafft.
0: Aber du hättest halt entscheidend, also du weißt, wie man Fußball spielt. Du kannst auch Fußball spielen.
1: Ich spiele gerne.
0: Du bist wie ein weit voraus, oder? Ich habe Mühe mit dem Ball, da habe ich zwei linke Füße. Aber du hast es vorher schon mal gesagt, das Fußballspielen öffnet dir eigentlich fast in jedem Land. Das ist eine Verbindung, oder? Also das ist eine Sprache, die einem connected zu den Einheimischen.
1: Das ist internationale Sprache. Also einerseits ist es Spielen und andererseits ist es das Fußballwissen. Ich habe ein sehr gutes Fußballwissen, wahrscheinlich ein grösseres Wissen, als mein Können ist. Schlussendlich. Und wenn du jetzt gerade jetzt wieder in Buenos Aires in Argentinien bist oder in Afrika bist und irgendwie in einem Land bist und dann noch sagst du irgendwie, du kennst einen Spieler von dort, weil er jetzt vielleicht in England irgendwo in einem Verein spielt und so, dann hast du noch einen Kontakt zu dem, du kannst über das reden. Du kannst noch über die ganze Fußballweltmeisterschaft reden. Ich mag mich ganz gut zurückerinnern an die erste WM, die ich so richtig gut erlebt habe. 1978 bin ich 10 gewesen, oder 82, 14. Wenn dann du in Honduras, das ist wirklich, wenn du in Honduras einem erzählst, 1982 in Honduras hat Gilberto Hierro das Goal geschossen, der das und das. Und der Hondurianer, der gleich alt ist wie du, der weiss das. Und der ist du, das ist ein Schweizer, das weiss. Das ist, dann hast du Eis gebrochen, dann hast du nachher,
0: bist du der Familie quasi.
1: Bist voll dabei. Und das finde ich spannend. Und nachher ist das Thema ja vorbei. Aber du hast nachher die ganze Welt diskutiert. Du hast ja nachher die Familien oder die Leute in der ganzen Welt, die haben ja alle die gleichen Ziele. Die wollen ihre Familie haben, die wollen einen Job haben, die wollen sicher leben, die wollen ein Haus, ein Dach über dem Kopf haben. Und wenn du so nachher ankommst, dann sehen die, du bist echt genau gleich, auch wenn von jemand anders herkommt. Und mit dem Fußball habe ich viele Orte das Eis können brechen.
0: Ja, wir kommen jetzt schon zu meiner letzten Frage da in unserem Top 3. Welche Reise steht denn jetzt noch an und hast du Erwartungen an dich?
1: Also ansteht sicherlich noch Neuseeland und dort erwarte ich, dass ich das machen durchziehe ohne Covid. Und darum ist die auch noch nicht genau geplant, weil Neuseeland hat immer noch eine härtere Covid-Vorschrift und ich möchte dann nicht in einen Teil-Lockdown reinkommen. Ich bin 10 Tage im Lockdown in Neuseeland und es sind 23 Stunden im Hotelzimmer eingesperrt und das ist nicht so lustig. Und darum lasse ich das noch offen. Ich bin jetzt ja gerade von Namibia zurückgekommen. Und wir planen dann nächsten September wieder eine Fotoreise zu machen in Afrika. Und dann machst du dann Botswana.
0: That's it. Corrado Filipponi, unsere Zeit ist auch durch. Es war aber eine spannende Reise gewesen, auch mit dir hier die letzte halbe Stunde zu verbringen. Danke vielmals, dass du bei uns warst.
1: Danke euch für die Einladung. Merci.
0: Und das nächste Top 3 gibt es selbstverständlich heute in einer Woche wieder, dann mit der Sarah Zollinger. Bis dahin, eine gute Zeit und macht's gut.
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3: Heute haben wir im Top 3 eine Premiere. Wir begrüßen ausnahmsweise zwei Gäste bei uns im Studio. Herzlich willkommen, Röni und Laura Rindlisbacher.
4: Hallo, hallo.
5: Hallo, hallo.
4: Sarah.
3: Hallo zusammen. Ja, ihr seid momentan gemeinsam auf einer Tournee drauf. Wir haben ein Programm. Erzählt mal so ein bisschen, wie läuft es bei euch zwei auf der Bühne?
5: Gut.
4: Findest du?
5: Also ich kann es gut auf der Bühne.
4: Ja, du, das ist klar. Du hast ja mich. Nein, es läuft schon. Es läuft recht nicht. Sie macht es so zufriedenstellend.
5: Und von Sie
4: das heisst? Ja, zufriedenstellend.
5: Zufriedenstellend.
4: Ja. Nein, es ist gut. Sie macht das einigermaßen gut.
3: Ich merke da schon ein bisschen eine gewisse Spannung. Wer würde dir sagen, ist von euch der Lustiger oder die Lustiger auf der Bühne?
4: Ja, jetzt musst du vorstellen.
5: Ja gut, das ist blöd. Ja, ja. Also, wie soll ich da konkurrieren? Ja,
4: wird schwierig. Wobei, sie hat, also natürlich, logischerweise, wenn mich mehr kennt, findet man den Witz, den ich habe, entweder gut oder nicht gut. Und der passt auch in dem. Ihren Witz kennt man noch nicht so gut. Darum kann man vielleicht sagen, es ist nur schwierig, das jetzt so zu vergleichen. Aber wenn sie die Hai ist, oder wenn wir die Hai miteinander schwätzen, ist sie mindestens gerade so lustig wie ich. Und sie ist vor allem als Kind viel lustiger gewesen. Also sie hat Sachen gemacht, wo die ganze Welt gelacht hat. Oder? Wo mich niemand, ja, bei mir niemand, aber bei ihr all. Und das
5: die
4: ist, das hat sie durchgezogen bis heute. Sie ist intern fast witziger als ich.
3: Würdest du sagen, als Vater hast du ihr das ein bisschen mit in die Wiege gelegt? Also ist der Humor wie vererbt oder hat sie es doch ein bisschen erlernen?
4: Ja, es ist schon vererbt. Das ist eindeutig. Das hat auch ihre Brüder so. Ich glaube, da können wir das Mami können wir ein bisschen rausnehmen, oder?
5: Eigentlich ist sie ungewollt die Lustigste,
4: ja.
5: So denkst
4: du. Ja, sie ist so begeistert von der ganzen Familie. Eigentlich, ich finde, sie hat so viel Freude, aber sie ist nicht jetzt die Witzkanone bei uns. Aber wir drei, wir haben das, das hat sie schon, das habe ich auch noch von meinem Vater, er anscheinend auch von seinem Vater. Also von dem her, glaube ich, ist es schon vererbbar, aber sie hat schon ihren eigenen Stil dann ein bisschen entwickelt.
5: Ja gut, und man übernimmt sie auch ein bisschen, gell? Als Familie, wir haben sie immer so lustig gehabt, zuhause und auch heute noch. Und ich glaube, das übernimmt man dann ein bisschen. Also weißt du, wir sind dann in der Schule auch die Lustigen, also vor allem ich, der Nico, ein bisschen weniger. Aber ja, wohl, der ist auch immer lustig.
4: Doch, der Nico hat so einen versteckten Humor, noch ein bisschen versteckter als sie. Sie hat einen offenen und ich habe beides ein bisschen. So, und ich glaube, sie haben beide ein bisschen etwas von mir bekommen, aber sie bringt es besser auf die Bühne. Der Nico könnte nicht auf die Bühne. Das geht bei ihm nicht. Aber sie hat das. Sie ist sehr extrovertiert. Ähnlich wie ihre Mutter. Oh, übrigens, sehr feines Wasser, ich würde sagen, sehr, sehr feines Wasser habe ich da.
3: Und auch im Winterthur, oder? Mhm. Aber dann würdest du sagen, hast du schon immer gewusst, dass sie mal in deine Fußstapfen tritt? Oder hast du schon immer mal gedacht, hey, weißt du was? Oder ihr geht mit ihm, wir stehen mal zusammen auf der Bühne?
4: Nein, das ist nicht immer, nein, auf keinen Fall. Ich habe ja jahrelang, über 30 Jahre, zwei Partner gehabt, wo ich das Gefühl hatte, das funktioniert recht gut mit diesen zwei. Es war schon spannend gewesen, nach dem Schmiedi, der Sven, neben mir zu haben. Und da dachte ich, ja, jetzt ist wahrscheinlich das war's. So, ich kann mir nicht vorstellen, dass jetzt nochmal jemand kommt. Und dann irgendwann dachte ich, mal, wieso nicht? Also ich bin so viel gefragt worden, als ich aufgehört habe, oder mit der Edelmeis aufgehört haben, wer ist jetzt, was machst du jetzt? Sag ich, weiss nicht, ich kann mir vieles vorstellen. Mann, Frau, jung, alt, meine Kinder sogar. Und in dem Moment, als ich es gesagt habe, dachte ich, du, das ist eigentlich eine gute Idee. Und dann habe ich mit der Lara geredet, du, hättest du eventuell Lust, mal so etwas zu machen? So. Und sie so, ja klar, logisch. Und dann habe ich gedacht, das Projekt könnte wirklich funktionieren. Und dann, der Nico, ich wusste es gar nicht. Nico ist anders. Er ist anders. Er ist zum Beispiel einer introvertiert, einer wie ich. Eben, das ist
5: ja, genau. Du musst jetzt nicht Kopf und Kragen reden. Da.
4: Nein, sie hat gewusst, dass sie das gut kann. Und dann haben wir angefangen, mal ein bisschen über das ein bisschen intensiver zu reden. Ich habe dann ein paar Sachen geschrieben und dann haben wir das mal ausprobiert. Und dann ist sie recht gut angekommen. Und das hat sich sofort cool ergeben. Und jetzt sind wir da, wo wir sind.
3: Also ich glaube, das erste Programm oder am Anfang hast du es ja selber geschrieben. Bist du jetzt an einem Punkt, wo du auch deine Ideen mit einbringst?
5: Ja, also eben, also er hat es grundsätzlich selber geschrieben mit einem Co-Autor zusammen, weil ich bei denen zumindest im Job war, bin Assistentin dort. Und ja, und dann haben wir angefangen zu proben und dort schon während der Probe haben wir eigentlich schon viel, oder dann kristallisiert sich heraus, was kannst für Dialekt, was können wir, weißt du was, ja, eine Rolle haben wir eigentlich dann kreiert während der Probe. Und ich kann schon auch Sachen reinnehmen. Am Anfang war es so, ui, ich habe da ein Skript, oder? Und weißt, ich habe vorher Theater gespielt und Musicals und so, und habe ich mich immer schön an die Rolle gehalten und habe immer schon die lustigen Sachen gehabt, oder die frechen oder so, aber nie halt so im Bereich Comedy. Und wo das dann kam, habe ich gedacht, ui, ich muss das genau so bringen und das Timing dann und dann und dann. Und am Anfang war es dann schon so, weißt, wenn ich das verhaue oder er bringt etwas anderes als sonst, dann bin ich gerade ein bisschen erstarrt gewesen, oder? Und mittlerweile ist es halt so, ich schaue ihm einfach zu und es kommt etwas und entweder reagiere ich so drauf oder so drauf. Aber es ist nicht so, dass ich dort bin und sage, ich muss die Rolle anders machen und ich will das, aber ich habe jederzeit die Freiheit dazu. Es ist nicht, dass ich muss mich an das halten, was dort geschrieben steht, oder in dem Sinn.
3: Ich glaube, das ist ja super gemeistert, oder eure Premiere, die ihr ja gehabt habt, ist ja, glaube ich, nicht ganz wunschgemäss verlaufen, oder so. Deine Feuerprobe, ja, vielleicht kann man sagen, aber ich glaube, du hast ja dort das erste Mal ein bisschen zeigen, okay, hey, wie tue ich jetzt improvisieren?
5: Das war, glaube ich, die härteste Probe gewesen. Ich bin gestanden, irgendwie, was sind 600 Leute, 650 Leute an dieser Premiere. Und er kommt und kommt und kommt nicht zurück auf die Bühne. Und ich so, jetzt geht mir langsam die Sachen aus, die ich erzählen kann oder die ich kann sagen. Und habe mal so hinterher geschaut, so verstohlen. Und dachte, oh Gott. kommt er wieder, weißt du, und irgendwie immer, gell, weitergemacht, und dann plötzlich kommt er wieder mit Schmerzen. Und ich denke, was ist jetzt passiert, weißt du, und alle haben das Gefühl, ja, logisch, der Rindesbacher, spielt das und kann das so super spielen, so ein lustig und so. Und dann habe ich nachgeschaut und gewusst, der hat irgendetwas ist passiert. Aber ich kann ja nicht einfach fragen, du, was ist passiert mit dir, oder? Und dann hat er, jetzt ist er hinten oben, hat die Hose vergessen, hat sich den Fuß verknackst und kommt wieder rauf und spielt weiter, oder? Und die Leute also, hey, super gewesen. Und ich dort hinten, gell, wo es fertig war, so, oh mein Gott, was ist passiert, oder? Ist ja dann zum Glück nicht so schlimm gewesen, aber ja. Es hat halt ein bisschen Schatten geworfen. Eben, wir reden heute noch drüber eigentlich. Und,
4: Hast du ein bisschen Angst? Es hat die Schweizer Fans noch einen Bericht gemacht über mich, so einen Doc. Und der Schluss von dieser Doc war von unserer Premiere. Und ich habe nur an dieser Premiere habe ich dann irgendwie gesagt, oh, es ist so schade, ich hätte Laura eine bessere Premiere gewinnen. Mhm. Nur, das hat niemand gemerkt. Unten. Alle haben das Gefühl, wow, super. Und dann Standing Ovation, logischerweise an einer Premiere. Ja. Und das ist toll gewesen. So, aber für mich, ich habe gedacht, nein, ich habe jetzt hier oben fast 5 Minuten, ja, nicht 5 Minuten, aber ich habe doch eine rechte Zeit gebraucht, bis ich wieder oben gewesen bin. Und das war mir eh schlecht gewesen. Also ich hätte mir so übergeben eigentlich. Oft, ich hätte schon raus, dann hinter wirklich. Und dann haben wir das weitergezogen. So, und ich habe ja nicht mehr recht gewusst, ja, wie ist sie jetzt drin, oder? Wie hat sie das jetzt gemeistert? Und anscheinend, die Leute sind völlig begeistert gewesen. Aber in der Doc ist es so rausgekommen, wie wenn wir eine schlechte Premiere gehabt hätten. Und das war ein Schau. Es haben mich viele Leute auf eine schlechte Premiere angesprochen. Das war nicht für mich einfach, ich hätte ihr eine bessere Premiere gönnen, von meiner Seite aus. Aber die Leute haben das nicht gemerkt. Das ist
3: verständlich.
4: Ja.
3: Gut, aber für dich eigentlich ist es eigentlich immer gut gewesen, oder? Dass hast du so eine Situation erleben. Also klar.
5: Ja, es war kacke in dem Moment.
3: Aber wenn du das nicht geschafft hast, dann weißt du auch, in Zukunft schaffe ich alles, oder?
5: Ja.
4: Also, und das hat sie ja schon ein paar Mal bewiesen, dass wenn ich mal irgendwie. Wie soll ich das sagen? Ich kann vielfach noch ein bisschen ausschweifen. Je nach Publikum mache ich das mehr oder weniger.
3: Ah, dann ist eigentlich alles festgeschrieben. Nein. Dann also weichen dir auch total vom...
4: Ja, nicht total. Also der grösste Teil ist schon wie immer. So. Aber es gibt natürlich je nach Publikum, da gibt es Leute, die ganz anders reagieren. Da gibt es eins in der ersten Reihe. Man hört mich schon. Nein, weißt du, wenn ich so laut rede, könnte es sein, dass man mich gleich noch gut versteht. Und dann reagieren die anders. Und dementsprechend reagierst du auch anders auf der Bühne. Und sie ist dann meistens dann aber dran und denkt, was macht er jetzt noch weiter?
5: So. Aber eigentlich ist das der lustigste Teil. Ich habe ein paar Mal gesagt, eine gewisse Rolle.
4: Ist
5: ja, merci vielmal. Ich rede eben laut und deutlich drum. Und dann schaue ich ihm zu und dann kommt etwas. Und mittlerweile bin ich auch nicht mehr so, dass ich das Gefühl habe, oh Gott, was mache ich jetzt? Oder wie komme ich weiter? Oder wie komme ich da raus? Ich kann mich irgendwie selber auch wieder retten. Und darum, das macht es jetzt umso lustiger, um ihm dann zuzuschauen, weil ich genau merke, jetzt versucht er irgendwie wieder auf das zurückzukommen, weil eben irgendetwas passiert ist. Einem ist die Flasche umgekehrt oder einer hat etwas reingerufen oder so. Und es macht es umso lustiger mittlerweile, dass man einfach, ja, will ich mich einfach immer wie wohler fühlen. Mit jedem Mal, wo ich spiele.
3: Aber wahrscheinlich am Anfang ist es doch ein bisschen eine Herausforderung. Gut, wenn du merkst, okay, guter Papi, der weicht jetzt ein bisschen ab. Also in den ersten paar Aufführungen, gell? Dort ist es extrem gewesen. Dort ist es wirklich extrem gewesen. Aber mittlerweile eben, ich finde es ja lustig. Ich finde ihn ja meistens lustig.
4: Sagst du richtig, so wie es mir sagen.
5: Ich finde ihn lustig.
4: Ja, sehr lustig. So.
5: Oh, jetzt hat es gerade das Kratzen im Hals gegeben.
4: Ich habe es schon verstanden.
3: Das Programm heisst ja «Oh nein, Papa». Denkst du dir das abends oft im Leben?
5: Ja.
3: Was sind so die Momente, wo du denkst?
5: Was ist die Moment? Ja, oder nein? Also
4: ich frage den Willis, ich frage, ob du das oft hast.
5: Ja.
4: Dann musst du sagen, nein, natürlich nicht.
5: Nein, nie,
4: das
5: natürlich.
4: Haben wir besprochen, dass du das so sagst.
5: Mhm, das haben wir auch noch gesagt. Nein, ich früher vielleicht eher. Heute ist es, ich weiss, wie er ist. Ich kenne ihn jetzt schon ein paar Jahre.
4: Was früher vielleicht in
5: ja, dann so, ach, mach jetzt auf, ach, Papi ist gut, oder, nein, es gibt gar nicht so einen Moment.
4: Ich habe doch nie gesagt, mach du auf, ich Ich habe gesagt, mach mal etwas, das habe ich vielleicht gesagt.
5: Ja, eben genau. Das
3: wie viel vom echten Leben von euch oder vom privaten Leben nehmt ihr mit auf die Bühne auf oder lasst ihr einfliessen?
4: Ja, eigentlich alles. Also wenn wir keine Figuren spielen auf der Bühne, dann sind wir uns so. Aber uns im witzigen Bereich natürlich. Also ich erziehe sie ja nicht auf der Bühne. Sondern wir reden ja von dem, was früher natürlich rein schauspielerisch vielleicht oder komödiantisch kann man das also so machen. Aber familienintern funktioniert es nicht mehr. Aber ich kann natürlich, wir können Sachen von früher erzählen. wenn sie erzählt, wie wir früher miteinander gespielt haben, an Weihnachten, oder? Wie ich beschissen habe. So. Dann ist das natürlich weit, weit hergeholt. Aber die Leute können sich das vorstellen, dass es hätte können sein, theoretisch.
5: Ja, sehr weit her.
4: Wenn natürlich immer gönnst, dann haben die Leute irgendwann mal das Gefühl, du bescheissest. So, und das ist vielleicht das, was bei uns passiert ist. Mhm. Es kann aber auch sein, dass ich auf der Bühne irgendwann mal durchdringen lasse, ganz, ganz fein, dass ich eigentlich lieber mit dem Nico auf der Bühne wäre. Weil der Nico eigentlich besser ist als ich. So. Und das ist sehr gemein. Das ist wirklich sehr gemein. Das finde ich selber
5: ein bisschen. Das kommt viel im echten Leben auch vor.
4: Das finde ich ein bisschen fies auf der Bühne. Und das passiert auch. So. Und die Leute sind dann so. Und das ist unsere Art von Humor auch zuhause. Oder immer gewesen. Also, wir sind offen. Wir haben nicht irgendwie versteckte Witze gemacht, sondern offen versteckte, dass man so viel gemerkt hat. Und das ist eigentlich etwas, was sich durchgezogen hat. Und das passiert auf der Bühne. Aber nicht als Erziehungsmethode. Oder ich sage jetzt, das ist jetzt, also, das ist nicht echt im Sinn von, so machen wir es immer. Aber im witzigen Bereich sind wir so zusammen, wie wir auch zuhause sind.
3: Hat dann aber das Zusammenarbeiten eure Beziehung doch nochmal verändert? Ich sage jetzt mal, in gewissen Bereichen auch vielleicht nochmal ein bisschen euch näher zusammengebracht? Oder auch im Hinblick, ich sage jetzt mal, auf jetzt eben die restlichen Familienmitglieder, sind nicht alle auf der Bühne, oder? Sind nur ihr Zweite, die verbringen jetzt wahrscheinlich unglaublich viel Zeit zusammen.
5: Ja, es ist ein bisschen mühsam, ja, muss ich schon sagen. Nein, extrem gestärkt. Wir sind ja am Anfang, wie es viele nicht haben, wo wir angefangen haben, ist es eigentlich ein reiner Familienbetrieb gewesen. Weil mein Bruder hat geholfen, Tickets zu verkaufen am Abend an der Abendkasse. Meine Mami hat Catering gemacht, mehr oder weniger. Mein Freund, seine Freundin haben mitgeholfen. Also es war wirklich einfach nur wir zusammen gewesen mit dem Techniker. Und das schweißt extrem zusammen. Wir sind schon immer sehr eng gewesen als Familie und das hat es schon nochmal extremer gemacht. Und für mich oder für uns ist es natürlich jetzt, wir sind nochmal auf eine andere Ebene. Wir sind auch Geschäftspartner, beziehungsweise ja,
4: also Chef und Angestellte.
5: Genau. Ich bevorzuge Partner. Aber das zeigt einander nur von einer ganz anderen Seite. Und ich meine, wir treten zusammen auf. Da haben wir vielleicht irgendwie, ich weiss nicht, eine Diskussion vor dem Auftritt, die etwas völlig anderes betrifft, eigentlich aus dem Familiären. Und gehen wir auf die Bühne und spielen dann. Also,
4: ja,
5: dann nie irgendwie. Also, es gibt's.
4: Wenn ein Vorschlag losgeht, ist das alles kein Thema. Das ist aber auch, das ist automatisch, wenn du dich wohlfühlst auf der Bühne, man nimmt nicht Probleme auf der Bühne. Das war noch nie gewesen, wie die letzten 35 Jahre nicht. Ich weiss, als mein Vater gestorben ist, haben wir zwei Tage später haben wir gespielt. Und das war einer der besten Auftritte von meinem Leben. Also, du bist auf der Bühne in einer anderen Welt. So. Und auch wir tun, also ich gehe nicht zu ihr hinter und sage, oh Schätzchen, hast du gut gemacht. Sondern ich gehe hinter und sage, oh, super gewesen. Aber dort vielleicht, komm noch mal, kannst du mir ruhig noch mal früher ins Wort fallen oder was auch immer. Das ist mehr wirklich auf der Ebene von Partner und wir wollen, dass das Produkt wirklich gut ist und nicht, dass ich gut anstehe und sie so ein bisschen die Opferrolle
5: muss. Dass man uns steigert, ja,
4: genau.
5: Zusammensteigert.
4: Und das hat sich stark entwickelt, aber auch lustig in der Familie selber auch. Also die ganze Familie, auch wenn es jetzt nicht mehr dabei ist, rein technisch, ist natürlich schon so, dass sie völlig begeistert sind, erstmal, wenn sie schauen können. So, also ich höre, meine Frau hat das jetzt, was jetzt 7 oder 8 Mal gesehen und dann höre ich, weiß immer, wo sie sitzt, oder? Sie sitzt immer noch aneinander, ne? Und ich kann sagen, dort sitze ich, weil da kommen genau die gemeinen Sachen, die zwischen uns gemein sind, dort lacht sie natürlich am meisten.
5: So, und dann gehörst sie überall.
4: Gehörst du als erstes irgendwo mit Lachen. Und bei Nico ist das dasselbe auch. Also eben, das ist so ein Package, das wir miteinander haben, auch während der Vorstellungen.
3: Und dann irgendwie die Angst, oder dass es vielleicht doch nicht so rauskommt, wie ihr euch das vorstellt, das habt ihr nie gehabt. Irgendwie, das könnte, ich sage, ein Schuss nach hinten sein.
4: Nein, sonst hätte ich das nie im Leben. Ich habe gewusst, dass sie das kann. Ich habe gewusst, sie muss schon, sie muss, sie ist nicht mehr so theaterle. Oder? Weißt du, das ist am Anfang. Das ist am Anfang. Ich spiele Theater und dort sage ich, ja, das ist in Ordnung. Oder? Das machst du mehr ein bisschen hobbymässig irgendwann. Und jetzt kommen die Leute, die zahlen Eintritt wegen dir. Also zu 50% wegen dir. Ja, sagen wir mal zu 30% wegen dir. Und wenn du etwas sehen, und dann muss es stimmen. Und das hat sie sehr, sehr schnell begriffen. Aber am Anfang haben wir dann schon, gesagt, also ich gesagt, Schatz, wenn das nicht besser kommt, so jetzt, wenn das nicht so kommt, wie wir das jetzt machen sollten, dann lassen wir es. So, und das hat er dann ein bisschen zu denken gegeben, und dann haben wir dann kurze Zeit, so ein paar Tage, mal ein bisschen Ruhe gehabt, und dann hat er gesagt, okay, komm. Und dann haben wir, und von diesem Weg ist es super gewesen, das ist gar keine Frage gewesen. Sie ist voll in diesem Projekt drin, obwohl sie kein Comedy-Profi ist, also das heisst, also nicht ist im Sinn von, sie schafft noch zu 100% nebenbei. Weil ich habe sie ja weggeholfen, Job zur Comedy, und jetzt hat sie wegen der Pandemie da wieder müssen retto arbeiten. Und jetzt ist sie beide meinen, und das ist wunderbar, dass es so aufgeht. Und ich mich auf sie 100%ig kann verlassen.
3: Eben, man muss ja auch sagen, es sind ja zwei komplett unterschiedliche Punkte gestartet. Ich meine, du kannst zurückblicken auf irgendwie über 30 Jahre Bühnenerfahrung, hast da schon zwei langjährige Partner gehabt. Ich nehme mal an, du hast von dem her schon ihr auch viel mit auf den Weg gegeben. Also ist für dich auch etwas Neues gewesen, so zusammen zu arbeiten, nicht?
4: Ja, schon. Aber sie haben natürlich schon, wo sie, die zwei sind natürlich 4, 5, 6 gewesen, wo wir auf der Bühne waren, die sind schon mitgekommen. Sie haben schon, wir haben in einer Derniere sind sie auf der Bühne gewesen, sie haben schon können bei Himmel auf Erden dann mitmachen als Kleinchen im 10.
5: Ja, im 0, was
4: ist
5: 0-1?
4: Du bist 10. Nein, 0-3, du bist 10. Ja. Nico irgendwie 7. So, und sind auch schon da oben gestanden, sind auch schon ein paar hundert Leute, also sie haben das schon ein bisschen mitbekommen, also es ist nicht etwas ganz Neues gewesen. Sie haben auch wenn wir irgendwann mal gewesen sind und die Leute so ein bisschen auf mich reagiert haben, das hat sie manchmal ein bisschen angeschissen. Das ist ein bisschen, das ist unser Papi, oder? Und dem hat gehen weg, so. Das hast du gemerkt, wenn wir irgendwann mal gewesen sind und Autogramm, Leute haben Autogramm will, also. Und das hat es dann schon gegeben zwischen ihnen. Aber sonst sind sie mit einem sehr positiven, im sehr positiven Bereich aufgewachsen mit dem und haben das auch angenommen. Das merkt man heute überhaupt nicht, dass sie irgendwie da, sich noch kuschen müssen von dem, was ich mache.
5: Aber du hast einfach länger Zeit gehabt zum Üben.
4: Das ist so.
3: Wenn du jetzt zurückblickst an deine Anfänge, hast du jemanden gehabt, der dir auch sagen können helfen? Oder wie sind so, wie bist du so ein bisschen in das Ganze reingerutscht, sage ich jetzt mal? Das hast du dich gefunden?
4: Das ist eine gute Frage. Nein,
5: mir hat nicht. Das finde ich eine mega coole Frage.
4: Ja.
5: Die ist noch nie so gestellt worden.
4: Ja, schon. Ich weiß gar nicht, das ist eine Frage, die ich noch nie gestellt habe. Kann ich die beantworten? Nein, ich bin der erste Klassenklon gsi. Ich hab schon, ich bin, in das reingerutscht als von meinem Vater. Mein Vater war ein Witziger gsi, so. Aber ich bin nicht irgendwie, er ist nicht gekommen und gesagt, mach's so und so und so. Mein Vater hat das gar nicht erlebt, meine Karriere eigentlich gar nicht erlebt. Mein Vater ist recht früh schon gestorben. Und hat von dem, was wir, gemacht haben, mir insgesamt edelweiss, und jetzt hat er nichts mitbekommen. Aber ich habe in der Schule dann gemerkt, die Leute haben das gern, und ich bin einfach so ein Schuss schneller gewesen als andere, von der Spontanität her. Und dann habe ich dann irgendwann mal den Schmiedi kennengelernt in der jugendlichen Zeit. Und dann haben wir gemerkt, wir haben so den Humor auf der gleichen Ebene. Wir sehen uns regelmässig, wir können heute noch über genau den gleichen Sein lachen wie früher. Wir machen uns über uns lustig, so. Und das ist, dann merkt man, das ist gewachsen und das geht auch nicht mehr weg. Und das will ich auch mit 80 noch haben. Und von dem her, nein, habe mir das selber beigebracht mit dem Schmiedi zusammen. Das war einfach immer unser Humor gewesen. Und auch mein bester Freund, den ich heute noch, wenn ich mit ihm zusammen bin, nur lachen ab so Seichen, ab kleinem, blöden, Scheissdreck, kann man schon sagen, jetzt für das. So wirklich ab Quatsch. Und das ist meine Art gewesen, mich immer können auszutoben.
3: Divertimento macht ja eigentlich das Gleiche jetzt, wenn man so dir zuhört, oder?
4: Das kann ich dir so nicht. Ich weiß nicht, wie sie es machen. Ich liebe die zwei wirklich heiß. Ich habe die wirklich sehr, sehr gerne. Ich bin sie aber, wenn ich zu meiner Schande gestehe, habe ich sie zu wenig gesehen. So, also ich bin, glaube nur einmal in das Programm schauen. Aber ich kenne sie ja. Und ich habe sie ja immer dort und überall gesehen. Und, sie machen das hervorragend. Das ist, wir haben ja nicht bei Null angefangen. Wir haben ja auch Sachen übernommen von Gabriel Rotstift, oder? die sind auch top gewesen. Und dann haben wir, das ist ein bisschen unsere Art, Emil, da übernimmst du automatisch etwas, was dir ein bisschen gefällt. Und das haben sie ja, sie sind ja zu dem gestanden immer. Sie haben das ja gesagt, dass wir, dass sie eigentlich, Schmirinski sind ihre Cracks gewesen von dort zu malen. Das haben sie ganz sicher ein bisschen übernommen. Aber das ist der Erfolg, den sie haben, das ist
5: mit nichts
4: zu vergleichen, nicht annähernd. Also wir haben mit Schmirinskis, wir haben, das heisst immer, heute ist Social Media Bereich, und so sage ich, ja klar, aber wir haben eine Samstagabendsendung gehabt, Schmidi und ich, und da haben sie jedes Mal über 1 Million Zuschauer gehabt. Und wir haben, also was die erreicht haben und die Zahlen, die die haben, das wird es in der Schweiz wahrscheinlich nie mehr geben. Ich kann mir das nicht vorstellen, das hat es ja nie gegeben.
5: Ich kann sie aber schauen, das Jahr sogar in der Hall, als einer der letzten Auftritte von Divertimento. Und du bist schon, wenn du dort reinläufst, gell, und das ist so, bei uns ist es so, oder wie da bei Kassen, kann einfach so null vergleichen, läufst rein und da, ja, hallo zusammen, und weißt du, so familiär, und dort läufst du rein, Tag da, Sicherheitskontrolle dort, weißt du, so wirklich, es ist so das Feeling, du bist in dieser Masse von Menschen rein, wir haben über 1000 Leute drin, die dann sitzen. Das ist schon ein krasses Gefühl. So.
4: Hey, das ist, eben, ich will es auch nicht vergleichen. Natürlich haben wir eine ähnliche Art. So. Ich habe das Gefühl, ich finde es noch, was mir immer besser gefallen hat, jetzt, ist, dass ich mich kann spielen kann. Oder? Jetzt mit, ob es mit dem Schmiedi war, mit dem Sven war oder mit der Lara, ich bin dann der René. So, wenn ich jetzt beim Manu und beim Johnny schaue, spielen sie sich selten selber. Oder? Also der Manu spielt immer eine Figur und der Johnny meistens. So. Und ich finde es schöner noch, darum ist das vielleicht noch der Unterschied, den wir haben, dass ich der René bin dann. Oder? Klar, gemein René und der böse René und der lustige oder der weniger gut oder was auch immer, aber es ist dann der René. Und das finde ich, das könnte ich nicht. Ich könnte nicht einfach nur den ganzen Abend nur Rolle spielen. Das fände ich für mich selber ein bisschen langweilig.
3: Ist ja eigentlich auch noch eben spannend. Du bist ja zuerst eben 15 Jahre mit Schmirinski gewesen, nachher eben 13 Jahre Edelmais. Jetzt mit deiner Tochter, also mit der Laura zusammen, brauchst du denn jemanden an deiner Seite, um sozusagen Comedy auf der Bühne zu machen?
4: Ja, was heisst brauchen? Ich finde es einfach viel spannender. Oder? Klar, ich könnte wie jetzt, 90% von den Komikern sind in Stand-Up-Comedians. Das ist gut, das ist eine eigene Liga, das soll jeder, aber auch dort gibt's unglaublich grosse Unterschiede, oder? Und ich tue weder die einen tun noch die anderen haben, aber da gibt's wirklich sehr, sehr grosse Unterschiede. Und ich will nicht zu dem Genre gehören. Ich bin kein Stand-Up-Comedian. Ich bin überzeugt, ich könnte's. Hat das auch schon mal gemacht und ich glaube, ich könnte das schon, wenn ich dem Zuccolini zuschaue, der macht es unglaublich gut. So, und oder auch Familie, und ich könnte auch von der Familie erzählen etc., aber ich finde es viel spannender. Wir haben nicht nur doppelt so viele Möglichkeiten, wir haben das x-faches Möglichkeiten, wenn wir das Zweite sind. Oder? Du kannst dich selber spielen, Figur, beide Figuren, was auch immer, da ist viel, viel grössere Bandbreite möglich. Und darum will ich das gar nicht. Ich will gar nicht allein auf der Bühne sein.
5: Das für ihn ist spannender. Der Widerstand.
4: Ruhig, ich muss noch meine Tabletten
5: nehmen. Das ist eben ein alter Mann, weißt du. Für mich ist es einfach auch, er braucht ein bisschen den Widerstand. Also weißt du, auch in der Familie, wenn wir Sprüche machen, klar ist er alleine lustig, oder klar kann er Sprüche bringen, aber er braucht ein bisschen den Widerstand. Oder gerade, wie du vorhin gesagt hast, aus der Familie rausnehmen, wenn man die heiße Sprüche macht, ist viel lustiger, wenn wir können, sagen es böse, es klingt so böse, aber auf Kosten voneinander können die Sprüche machen, oder also, ich gönne immer und bla bla bla, oder so ein das ist jetzt nicht immer richtig,
4: aber das will man stimmen. Solche Karte in der Hand, so, ui, das ist blöd, das ist ganz blöd.
5: Und das braucht er, solche Diäre. Und darum, ich glaube, du wärst... Es würde überhaupt nicht passen, wärst du einfach alleine auf der Bühne.
4: Überhaupt,
5: es würde einfach nicht passen.
4: Nein, und ich bin auch allein, bin ich relativ langweilig. So. Sicher. Wenn ich allein bin, das weißt du gar nicht. Wenn ich allein bin, bin ich allein.
5: Ich habe dich schon beobachtet, weißt
4: du? Nein, du hast mich noch nie beobachtet. Das ist, ich habe dich schon beobachtet, wo allein war. Oder wo das Gefühl hast, dass du sagst,
5: nee.
4: Dort, in dieser Zeit noch. Aber ich bin allein, nicht so. Allein bin ich im Gegenteil ganz ein anderer. Also, für mich. Ich könnte den ganzen Tag könnte ich latschen. So, hätte ich überhaupt kein Problem. So, ich kann Musik hören. Ja, ein guter Freund von mir, das übrigens auch. So, wir haben uns mal getroffen. Die haben wir gemerkt, ich habe meine Playlist, irgendeine Playlist laufen lassen. Und das sind alles so Slow-Songs drauf gewesen. Und dann hat irgendwann gesagt, oh, das ist ein super Song. Sag ich, ja, das ist meine Playlist. Ja, komm. Sag, du auch? Sag ich, ja. Und dann haben wir herausgefunden, dass wir zwei miteinander könnten, das einfach im Auto laufen lassen und dann kilometerweise, stundenlang ein Zeug umeinander fahren und einfach latschen. Er latscht und ich latsche zu jedem Song, erzählt irgendetwas. Und das könnte ich. Das könnte ich auch allein. Aber wenn ich allein bin, ich bin nicht so der, der sagt, oh, jetzt suche ich die Leute. Ich suche die Leute nicht. So, ich bin froh, wenn ich so ein bisschen für mich allein sein kann, weil auch im Zug,
5: Darum stimmt eigentlich das mit dem Introvertiert schon ein bisschen.
4: Eigentlich
5: schon, weil ich bin viel extrovertierter, was das anbelangt. Ich bin gerne allein, kann ich auch genauso gut und bin gerne allein, aber das ist bei Papi eigentlich schon lustig, wie sehr, dass er introvertiert ist, wo man ihm gar nicht würde geben.
4: Ja, ich kann nicht gerne herren und fangen mit den Leuten zu reden. Der Schmied hat das immer können. Schmied, wenn wir im Top of Switzerland hatten, so, weißt, viel alles bekannte Leute und zum Teil also wirklich sehr, sehr bekannte, ist er, weißt du, und bei der Steffen und so, dann ich bei ihm. Ja. Ich dachte, hoffentlich muss ich nicht mit dem schwätzen. Irgendwie.
5: Das klingt jetzt so.
4: Es ist wirklich komisch. Ich bin ein bisschen so.
3: Ich danke euch ganz vielmals. Unsere Zeit ist leider langsam schon am Ende zu. Ich bin froh, dass du heute nicht alleine da warst. Und dann haben wir doch ein sehr lustiges Gespräch doch noch gehabt.
4: Ich bin versteckt allein.
3: Und die, also euch daheim, ich hoffe, euch hat es gefallen. Nächste Woche gerne weiter. In der Wiederholung vom Top 3. Dann aber mit dem Stefan.
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0: Herzlich willkommen zum Top Hoch 3. Heute mit einem ganz besonderen Gast. Er baut seit Jahren Sachen, die die Welt eigentlich nicht braucht. Wie man auf die Idee kommt, das verratet uns nämlich gerade selber. Herzlich willkommen, Stefan Heuss. Schön, bist du im Top Hoch 3.
6: Ja, hallo. Ich freue mich auf das Interview.
0: die grosse Breite, kann ich mal sagen, die hätte ich kennenlernen an der Seite von Jacopo Müller im Schweizer Fernsehen, wo du Erfindungen präsentiert hast, wo eigentlich niemand braucht. Bist du so ein, wie sagt man dem, bist du ein anti-lösungsorientierter Mensch?
6: Nein, das sind eigentlich alles Lösungen. Also, nein, ich arbeite extrem lösungsorientiert. Also ich suche mir eigentlich immer ein Problem und suche dann nachher eine Lösung, oder?
0: Das ist ja jetzt ein zum Wummwort, oder? In die Höhle der Löwen, Deutschland, in der Schweiz, da wo kommen Leute, die zum Teil richtig gibt. Problemlöser im Sack haben, hast du dir nie überlegt, dass man einfach mit deinen Erfindungen, wenn man die verfeinert, wirklich könnte richtig Geld machen?
6: Ja, es ist eben, ich habe schon mit vielen Leuten geschwätzt aus dieser Branche. So. Und als Privatperson, also Privaterfinder, ist es enorm schwierig, um wirklich etwas in bare Münzen umzusetzen. Oder? Weil die Patente sind einfach erstens so teuer und man muss dann auch können produzieren, oder? Also man glaubt, wenn man etwas veröffentlicht hat, hat man glaubt 2 Jahre Zeit. Also am ersten Mal von dann an, wenn es in der Öffentlichkeit war, quasi ab Sendung, oder, hätte ich jetzt 2 Jahre Zeit gehabt, um das auf den Markt zu bringen, oder? Und jetzt von 0 auf 100, das wäre ja unglaublich, wenn ich da müsste eine Fabrik bauen und die Geldgeber haben und alles, oder? Das ist extrem schwierig.
0: Ist noch nie jemand im Publikum gesessen und gefunden, hey, das ist eine sackstarke Idee, da machen wir etwas draus?
6: Ich habe mal ein Telefon gehabt, das ist recht lässig gewesen, von jemandem, der so eine Plastikfabrik hat, wo so Gemüsehöbel und Kleiderbügel und so Sachen herstellt und der produziert wirklich Objekte für die Messen und so, wo dort so verkauft werden und das sind ja eigentlich grosse Vorbilder von mir, so die Verkäufer von diesen komischen Tools und so, oder? Und er hat gesagt, ja, er hat da noch irgendetwas, wo noch nicht ganz funktioniert und ob ich das noch könnte quasi fertig erfinden und so. Und ich hätte das eigentlich gerne gemacht, aber ich habe dann irgendwie nichts mehr gehört von ihm.
0: Schade.
6: Ja.
0: Oder er hat die Idee geklaut und im Geheimen weiterentwickelt.
6: Ja, eben, ja, genau. Vielleicht, ich bin nicht so viel an der Olma oder so. Vielleicht sind dort alles meine Sachen in China hergestellt und ja, laufen dort die warmen Weckli, haben wir es richtig verkauft.
0: Vielleicht müssen wir mal schauen, da auf, wie heissen all die Online-Shop-Portale auf Amazon oder
6: so. Ah ja, genau, ja, ja, genau. Ja,
0: du findest du das ein oder andere und du, mit deinen Erfindungen stehst du auf Bühne. Dein aktuelles Bühnenprogramm heisst «Die grössten Schweizer Patente». Was sind das so für Patente, wo du da präsentierst?
6: Ja, also es geht eigentlich immer um eine Art Lebenshilfe, oder? Also es sind eigentlich, anstatt dass man irgendwie jetzt um sein Leben verbessern, zum Psychologen geht oder so, ja, komme ich auf den Plan und probiere das technisch zu lösen, oder? Also alles dort, wo man ansteht, irgendwie Hundekegel auflesen mit diesen grusigen Säckchen oder dass man Essen hamstern im Restaurant oder ja, wenn man sich beim Arbeiten verkrampft und man will irgendwie sich wieder ein bisschen auflockern oder so. Für das habe ich alles so Tools erfunden.
0: Und wie entstehen diese Erfindungen? Also laufst du schon so mit so offenen Augen durchs Leben, dass du findest, aus dem könnte man etwas machen? Oder bist du einer, der sich Probleme aussucht und findet, von da gibt es einfach noch nichts? Wie gehst du an das her?
6: Also der Weg ist meistens jedes Mal wieder völlig anders, oder? Aber es gibt so ein paar verschiedene Arten, oder? Also es, also je länger, je mehr ich jetzt auf dem Gebiet arbeite, mache ich es wirklich so, dass ich eigentlich wie sonst ein Entwickler, dass ich mir eine Zielgruppe suche, zum Beispiel, ich weiß jetzt auch nicht, Moderatoren zum Beispiel, oder? Und dann überlege ich mir vielleicht, was ist denen ihr grösstes Problem oder so, oder? Und dann, wenn ich hier nicht an dem rum, oder? Und dann probiere ich dann das Problem zu lösen, oder?
0: Was wäre jetzt so ein, hast du jetzt ein konkretes Beispiel?
6: Für dich
0: ja.
6: Jetzt?
0: Ja. Was könnte das Problem sein?
6: Ja. Also der Tisch, der immer schön rauffährt, das gibt es ja schon. Das finde ich zum Beispiel eine grossartige Sache, oder?
0: Ja,
6: dass jeder Moderator immer die richtige Höhe hat. Jetzt müssen wir es noch abspeichern und dass das Mic immer dann auch im Maul ist und so, oder? Ich weiß nicht,
0: es gibt ja die Studios sogar, wo der Boden man absenken kann, oder? Weil es nicht nur zu kleine Menschen
6: cool,
0: gibt, die rauf, sondern dass es grosse Menschen gibt, wo den Tisch auch nicht mehr hilft, dann lässt man die einfach absenken.
6: Also jetzt einfach nur so für eins, also ja. Ich würde jetzt einfach so in der Versenkung verschwinden.
0: Es gibt also in Sachen lösungsorientierte Studios gibt es mittlerweile Haufen spannende Sachen. Ja. Ja.
6: Also genau etwas kommt mir jetzt gerade in den Sinn. Eben, vielleicht ist das Problem, wenn man vieles trockenes Maul hat oder so, oder? Also, und da habe ich jetzt mal gut. Naja, also ich habe mal, das ist jetzt aber nicht meine Erfindung. Ich habe in einem Musikinstrumentenmuseum mal so ein Gerät gesehen für Oboisten, das jemand erfunden hat vor 50 Jahren oder so. So einen Luftanfeuchter, wo dann irgendwie so ein Schlauch wirklich da ins Maul reingeht. Und, es ist auch noch das Gebläse dran, dass er es endlos, also so zirkularatmig, wenn man das nicht wirklich geübt hat, dann man es trotzdem kann. Und es tut unten, in die Luft rein, tut es noch eben das schön anfeucht, dass einfach alles genau stimmt. Das wäre vielleicht eine gute Lösung, so.
0: Ja. Ich persönlich bin ja immer wieder überrascht, dass es gibt eigentlich für alles mittlerweile irgendeine Lösung. Habe ich das Gefühl. Und trotzdem, eben, wenn ich jetzt zum Beispiel Höhle der Löwen anschaue, bin ich immer wieder überrascht, was die Leute für Problemlöser entwickeln, oder? Also, wird dein Job nicht immer schwieriger, etwas zu finden, wo man kann? Oder hast du das Gefühl, man muss es einfach immer noch banaler werden?
6: Ich meine, jede Lösung beinhaltet meistens auch wieder ein neues Problem, oder? Also, es geht eigentlich immer so weiter. Also, wenn jetzt irgendwie, weiß doch auch nicht. Jetzt haben wir eine Postkarte mit dem Chip, den man noch anheben kann, aber irgendwie geht es dann gleich nicht und dann irgendwie muss man gleich den Gold wieder haben und dann braucht man nicht so viel und hat den wieder vergessen. Also müssen wir dort wieder etwas verbessern und es ist einfach ein Rattenschwanz, oder? Also, und das ist ja das, was ich mit dem spiele, oder? Also eigentlich weiss man ja, dass die ganz technischen Spielereien, dass die uns nicht wirklich weiterbringen, auf eine Art, oder? Und auf andere Art zieht uns das einfach auch an, oder? Also ich freue mich dann auch, wenn ich mal ein neues Telefon habe oder so. Ich weiss, mein Leben ist nicht besser nachher, oder? Und,
0: das bringt mich gerade auf das Beispiel, wo ich gerade die Woche wieder gemerkt habe, Internet. Ja. Früher mit dem Modem, oder? Da hat man gewusst, das braucht jetzt einfach eine Minute, zwei, bis man sich da im Internet eingeloggt hat. Und es hat eine Minute gebraucht, bis die Homepage geladen ist. Und wenn man heute nur 5 Sekunden muss warten, bis eine Homepage geladen ist, ja, dann freut man schon wieder die Nerven.
6: Ja, ja, genau.
0: Also, die Technologie bringt uns zwar weiter, aber sie macht uns auch, sie legt uns auch neue Brücken im Weg, oder? Weil man wird ungeduldiger.
6: Ja, ja, genau. Ja, ja. Oder jetzt auch, ich reg mich immer auf, jetzt so im Migros oder im Coop, wo man jetzt alles muss selber machen und alles einscannen und irgendwie, ja, eigentlich habe ich gar nicht so Lust auf das. Also, ich tue gerne schnell ein paar Worte mit der Kassierin wechseln und so. Und ja, ich will nicht allen ihren Job auch noch machen, oder? Und die haben dann keine Arbeit mehr, oder? Also,
0: ich finde das noch lässig, dort am Self-Checkout. Piep!
6: Ja.
0: Man kann auch selber ein bisschen.
6: Ja. Okay, ja. Nein, wenn die Kasse frei ist, gehe ich lieber an die Kasse.
0: Ich habe letzte oder auf einem Zeitungsartikel gelesen, nicht wirklich nützlich, aber immer lustig. Und ich habe mir dann die nächste Frage aufgeschrieben und habe den Artikel weitergelesen und gemerkt, sie haben genau die gleiche Frage als erstes gestellt. Was war nämlich zuerst bei dir? Der Humor. Oder die Fähigkeit, Sachen zu bauen, die niemand braucht?
6: Sicher der Humor. Also mein Job ist eigentlich Komiker, oder? Also, und die ganze Erfindungsgeschichte, das ist einfach, das sind meine Tools, irgendwie, um die Leute zu unterhalten, oder? Und meine Art von Humor, ich mache mich nicht über andere Leute lustig, sondern ich suche natürlich bei mir und in meiner Kultur und in meinem Umfeld, was mich beschäftigt. Und das sind halt eben so technische Sachen.
0: Aber wann hat denn das angefangen mit den Erfindungen?
6: Ja, das ist so langsam immer mehr geworden. Also ich habe einen handwerklichen Beruf gelernt, ich habe Landschaftsgärtner gelernt und dort, das ist halt, bin ich schon handwerklich ausgerichtet gewesen. Nachher bin ich in die Theaterschule und dann hat es eigentlich gleich auf schon angefangen, dass ich dann halt Technik gemacht habe für Kollegen, Beleuchtung, Ton, und dann auch angefangen Requisiten bauen und so. Und dann habe ich angefangen so Feuerwerkinstallationen machen und dann ist das immer mehr geworden oder Bühnenbild für eigene Stücke und so. Aber so richtig, dass das auf die Bühne kommt, das ist dann eigentlich viel später gewesen. Also mit Manuel Stahlberger bin ich ja lange zusammen gewesen und dort hat es eigentlich angefangen. Also wir haben so verschiedene Arbeitsweisen gehabt. Er hat immer an seinen Text rumgeschraubt, so für sich, oder? Und ich habe gemerkt, dass ich kann nicht so gut für mich allein arbeiten, weil ich gewöhnt bin, vom Theater einfach zu improvisieren und da braucht es einfach ein Gegenüber, sonst ist es einfach nicht lustig, oder? Und dann habe ich angefangen, Zeug zu bauen, weil ich gemerkt habe, das geht gut, oder? Also kann ich ein Konzept machen und baue ich drauf los und dann habe ich auch etwas, wo ich kann Probe mitbringen, oder? Und das ist eigentlich, dort ist so der Link gewesen, dass das plötzlich so Mitspieler geworden sind, irgendwie, so meine Konstruktionen.
0: Was war deine erste Erfindung, wo du damit auf die Bühne bist? Weißt du das noch?
6: Also ich oder andere?
0: Nein, du. Deine erste Erfindung, wo du...
6: Also... Nein,
0: grundsätzlich deine erste...
6: Also erst bei Jacopo Müller, weiss ich noch. Das war so eine automatische Glasharfe. Und Dings ist gewesen, dass man könnte verschiedene Töne machen mit, also Glasharfe ist also das Glas, das man oben mit dem Finger bewegt, oder? Und der Witz ist gewesen, dass das Glas drüllt und dann nur so den Finger kannst du oben draufheben. Und dann haben wir so einen Gummifinger gemacht, wo man das können fix einstellen und so. Und das hat einfach schrecklich tönt, oder? Aber dort ist dann der Witz gewesen, dass eben dann das Glas kaputt geht am Schluss, oder? Und eigentlich habe ich dann an dem ewig umgebaut, bis ich das auch können im richtigen Moment zerspringen lassen.
0: Also es geht ja recht ins Geld, oder? Wenn jedes Mal das Glas ersetzen muss.
6: Ja.
0: Ja. Zwar eben, sind wir bei dem, oder? Erfindung zwar gefunden, aber das nächste Problem. Ja,
6: ja genau, ja. Ja.
0: Hast du schon Erfindungen gehabt, wo du wirklich selber dir an den Kopf langen und sagen, das ist jetzt wirklich etwas ganz Abstruses?
6: Ja, ich habe mal so eine Obertonflöte entwickelt für an der Kaffeemaschine anzuhängen. Also beim Milchschäumer, oder? Kommt ja der Dampf raus, oder? Und dass man mit dem Dampf kann Flöte spielen, oder? Und das kann man dranhängen und je nach Druck, also kann man mit den Düsen, kann man dann Musik machen, macht so Obertonreihen, oder? Das hat eigentlich super funktioniert. Aber ich habe so ein Elektroröhrli genommen, so PE-Material heisst das. Und ich habe es zuerst mal angestellt und irgendwie nach 10 Sekunden ist das Röhrli einfach geschmolzen, oder? Und hat sich quasi meine Erfindung selber zerstört. Und zuerst habe ich gedacht, ja, das ist jetzt wirklich das Schlechteste, was ich schon je gemacht habe. Und irgendwie haben es dann gleich mal noch dem Produzent von Jacopo Müller gezeigt und er hat gedacht, ja, das ist ja super, genau so machen wir es. Und dann ist dann das so als so Fail, oder? Wenn man das dann inszeniert.
0: Wie kommt man auf so Ideen?
6: Ja, also unterdessen muss ich sagen, habe ich mir natürlich so wie eine Brille erarbeitet oder wie so einen Filter, wo für Probleme, wo jetzt für meine Zwecke nützlich wären, oder? Und zum Beispiel viel mache ich halt wirklich auch so Brainstorming, wo ich hier ansitze und durchgegangen und so, oder? Und was ich auch immer habe, manchmal habe ich so Teilideen, wo ich irgendein Thema, wo ich noch cool finde, oder irgendein Bild oder so, dann behalte ich das, tue ich das in Ordner rein, oder? Und wenn ich, auf der Suche bin nach einer neuen Idee, gehe ich das immer wieder durch, oder? Und dann, manchmal plötzlich findet man dann auch wieder Verbindungen von zwei verschiedenen Ideen, die man kann zu etwas Grösserem zusammennehmen, oder irgendwie so. Also manchmal muss man gute Ideen auch ein bisschen abhängen lassen, also.
0: Und kommen da schon Zuschauerinnen und Zuschauer, also Publikum, mit Ideen zu dir?
6: Ja, natürlich, ja. Es hat auch viele Leute, die sagen, ja, ich bastle eben auch so Sachen, oder? Und erzähle dann von ihnen Sachen, oder? Oder eben, dass sie sagen, ja, ich habe das Problem, ich kann mich nicht mehr so gut bücken und Schuhe anlegen und so, ist irgendwie ein bisschen schwierig oder so, oder? So Sachen, oder? Also, für mich ist es immer super, wenn die Leute eben Probleme mir erklären können, oder? Es gibt viele, die lustige Lösungen schon haben, das ist dann schwierig, so mit dem etwas zu machen, oder? Weil es muss dann gleich irgendwie auf meinem Mist wachsen, oder? Und so meinen Dreh haben.
0: Ist ja Daniel Düsentrieb so ein bisschen ein Vorbild?
6: Ja, sicher.
0: So alles können, weil man kann aus allem etwas machen.
6: Ja, genau, und das ist schon cool. Ja.
0: Hat dir das im Alltag auch schon geholfen? Weißt du, findest du so einfach ein Problem, oder jetzt die haben etwas kaputt, keine Ahnung, und es ist abends um 10 Uhr, und dann...
6: Ja, natürlich. Also, jetzt fragst du mich dann gerade noch ein Beispiel, aber es ist jetzt gerade nicht... Also, ich weiss halt, wenn man keinen Hammer hat, dass man halt auch mal kann mit, ich weiss doch auch nicht... Mit der Bohrmaschine einen Nagel einschlagen.
0: Ja, es gibt ja viele, also, der Andreas Vollenweider, oder, der Harfenspieler, ja. Der hat ja mit seinem Preis, den er gewonnen hat, was hat er gewonnen? Irgendeinen Award. Und hat mit dem einen Nagel eingeschlagen und ist er kaputt gegangen. Nicht der Nagel, sondern das sind die Awards. Und dann so, ja, es geht nichts anderes in der Nähe.
6: Ja, ja.
0: Ja, genau. Wir verlassen uns ein bisschen dein Erfindertum und schauen mal auf die ganze Welt raus. Eben, du sagst es ja eigentlich nicht selber, dass wir Sachen erfinden, die die Welt nicht braucht. Aber gibt es Erfindungen, die du wirklich findest, das ist das Unnötigste, was jemals jemand erfunden hat?
6: Ja, zum Beispiel so Billettautomaten bei der Tram mit Touchscreen. Oder? Früher hat es einfach irgendwie drei Knöpfe gehabt. Kurzstrecke, normal und ich weiß auch nicht, Tageskarte, oder? Haben wahrscheinlich irgendwie einen Bruchteil gekostet von dem, was jetzt die heutigen die Automaten kosten. Sind immer gelaufen und nicht jeder fingert dann auf dem Touchscreen rum. Und ja. Also, irgendwie wird vieles auch einfach so aufblasen, oder? Und ja unnötigerweise.
0: Nicht alles, was ein Touchscreen ist automatisch besser, oder?
6: Ja, genau.
0: Und je nach Temperatur, wenn es dann mega heiß ist oder mega kalt ist, funktioniert es nicht einmal richtig.
6: Ja, genau. Und
0: wenn
6: man
0: kalte Töpfe hat, dann reagiert er nicht. Ja, dann haben sich schon mega Leute den Zug verpasst wegen dem.
6: Ja, ehrlich, ja.
0: ja, und Gegenfrage. Gibt es eine Erfindung, wo du findest, wow, das ist das Beste? Also da gibt es ja vieles, ich meine, ja, aber
6: ja.
0: Etwas, was du wirklich für dich
6: selbst... Also ich meine, muss ich ja bewusst sein, oder? Erfindungen ist ja überall, also unsere ganze Welt ist ja, besteht ja aus Erfindungen, alles, was der Mensch irgendwie hervorgebracht hat. Und ich, wenn ich jetzt so heute Morgen zum Haus aus bin, muss ich sagen, zum Beispiel Kleider finde ich super.
0: ja, im Moment...
6: Das ist denen. Nicht schon ja. immer so gewesen, oder? Ja. Da hat mal jemand gefunden... Weißt du was? Ich bin ja nicht blöd, oder? Der Bär da vorne, oder? Den ich jetzt gerade erlebt habe. Und der hat ja eigentlich super warm immer, oder? Das wollte ich auch, oder?
0: Wobei, ich habe vor einiger Zeit ein Supermodel im Top 3 gehabt. Ja. Und wir haben auch über Mode geredet. Und ich musste sagen, ich finde es auch gut, die Erfindung, Kleider. Aber

0: hat, das sind schon einige Leute, haben dort schlaflose Nächte verbracht, bis man das auf den Punkt gehabt. Und ja, und heute gibt es das. Man kann den Kaffee rauslassen.
1: Dort ist ja die Spannbreite ist ja riesig. Also das Gefälle von sehr gutem Kaffee, ja, von einer Maschine rauskommt, ja, und sehr schlechtem.
0: Genau.
1: Also das ist ja dann auch noch.
0: Es gibt auch riesige, schöne Maschinen, die ganz einen grusigen, sauren Kaffee rauslassen. Einfach, dort kommt dann das ganze Tuning wieder. Das ist auch ein grosses Gebiet, oder? Jede Erfindung nützt nichts, wenn sie nicht richtig getunt ist, oder? Wenn das Timing nicht stimmt, oder so, oder?
1: Wie ist das eigentlich bei dir? Reifen gewisse Erfindungen im Laufe der Zeit nach?
0: Ja, oder, auf jeden Fall. Das ist, ja. Also, jetzt am Anfang von der Tournee, von den grössten Schweizer Patente. Also, ist ja auch ein bisschen schade, aber haben wir recht viel Panik gehabt irgendwie, und das hat wirklich auch zum Programm gehört, oder, dass es manchmal so Stops gibt. Und ja, und das hat es doch auch spannend gemacht, oder, dass die Leute so wie so eine Live-Reparatur können dabei sein.
1: Gut, die wissen das ja nicht, oder? Die haben ja dann meistens das Gefühl, das gehört dazu.
0: Ja, das ist ja das Lustige dran.
1: Einfach nicht die Kontenance verlieren, einfach durchmachen.
0: Oder? Ja,
1: einfach
0: genau. Ja, ja. Und ja,
1: ich will gegen den Schluss noch ein bisschen zurück in deiner Geschichte. Mhm. Ich weiss jetzt nicht genau, wie weit wir zurückmühen, bis wir dort sind, wo du kannst sagen, da hat es angefangen. Ich will auf die Bühne stehen.
0: Also das, ja, das war schon in meiner Kindheit gewesen. Also ich habe mich dort, also Komiker haben mich immer interessiert. Meine Großmutter hat auch viel so Komiker geschaut oder die alten Stummfilme, Väter der Klamotten oder so, oder Dick und Doof, grosse Vorbilder, bis heute noch, oder für mich. Dort hat das schon angefangen. Ich hatte mal eine Phase gehabt, da wollte ich werden wie der Gustav Knut. Aber, und dort bin ich gescheitert, so die väterlich warme Stimme, das habe ich einfach nie auf die Reihe gekriegt.
1: Lego und Fischen sind ja in der Kindheit, glaube ich, ein grosses Hobby gewesen. Und dann hast du dir irgendwann entschieden, du machst eben die Gärtnerlehre.
0: Ja, also das ist
1: dann
0: so. Auch die Vernunft ist dann irgendwann, also als Kind ist man wie frei, oder? Also dann hat man so all die Inputs. Und ich habe jetzt gemerkt, eben, das ist eben eigentlich mega wichtig, oder? Was man dann so für Ideen hat. Ja, manchmal kommen die auch wieder zurück, oder? Ich habe zum Beispiel mit meinem Bruder immer mal wollen, Kübelmann werden, oder? Also einerseits ist das so cool gefunden, dass man so hinten draufstehen kann. Und zweitens haben wir uns immer vorgestellt, dass die eben total Zugang haben zu den coolen Teilen und so, oder? Und das hat natürlich wieder einen Bezug zu jetzt, oder? Wo ich natürlich auch, wenn es irgendwo, so ein Sperrgutmuld hat, schnell hineinschauen und den Inhalt kennen, ob es irgendetwas Gutes hat, oder?
1: Aber da frage ich mich wieder, was passt nicht rein, oder? Was macht der Landschaftsgärtner? Wie bist du zu einem Landschaftsgärtner gekommen?
0: Ja, also es ist eigentlich klar gewesen, dass ich eine Lehre mache, oder? Einfach von der Familie her und so. Oder ja, man will ja irgendwie, muss irgendwo anfangen. Und ja, für mich ist einfach klar gewesen, dass ich keinen Bürojob machen will, oder? Also ich, Ende von der Schulzeit hatte ich wirklich so den Stinker gehabt und auch Bewegungsdrang und so. Und das ist, ich habe gefunden, ich wollte einfach keinen Beruf, wo man sitzen muss, wo es irgendeinen Stuhl braucht, oder? Und das ist eigentlich dann das Gärtner gewesen, oder? Wo ich, ja, bis heute wirklich auch immer noch sehr gerne machen. Und ich glaube, beim Gärtner habe ich auch gelernt, so ein bisschen grosszügig Sachen anzupacken. Oder? Also das, als Landschaftsgärtner kann man wirklich beim Feierabend so vorne herstehen und sagen, ah, jetzt ist der Berg da hinten, den habe ich jetzt da aufgeschüttet und da vorne hat es vorne so ausgesehen und so. Und
1: man sieht halt einfach, was man gemacht hat. Und
0: ganz genau, ja. Das hat jetzt dafür den Nachteil, wenn ich jetzt so administrative Sachen muss machen, habe ich immer das Gefühl, ja, es passiert dann nicht, jetzt hocke ich da schon 2 Stunden, oder? Was habe ich jetzt eigentlich gemacht, oder? Also dort fehlt mir dann so ein das Professionelle können einschätzen, ja, von deiner Arbeit. Also ja, im Handwerk ist das viel einfacher.
1: Ja, das stimmt. Ja. Oder man sieht gerade, ich mache es auch noch gerne. Ich bin einer, der gerne im Sommer, jetzt nicht gerade den ganzen Sommer, aber zwischendurch gerne gehen helfen heuen.
0: Ah, oder so. Cool.
1: Man sieht einfach, was man gemacht
0: ja
1: hat.
0: Ja, ja, genau.
1: Man spürt es auch. Man hat so zwischendurch, ja,

0: Wobei, da, an meinem Job da, man sieht ja auch, man kann es ja schauen, jede Woche.
1: Genau.
0: Ich sehe jede Woche, was ich gemacht habe.
1: Ja, du hast ja sogar genau in Zeit, oder?
0: Ja, genau in Zeit. Ich weiss, dass unsere Sendezeit jetzt vor allem gerade durch ist. Kommen wir schon zu meiner allerletzten Frage. Jetzt, der Winter steht vor der Tür, die Temperaturen sind nicht mehr so hoch für aussen. Strommangellage, also Stromsparen ist ein Thema. Gibt es eine Erfindung von dir, die uns einfacher durch den Winter kann durchbringen kann? Befasst du dich auch mit dieser Thematik?
1: Ja, bis jetzt habe ich viele Sachen gebraucht, die halt auch erfunden, die halt relativ viel Strom brauchen. Also da müsste ich vielleicht wie noch mal ein bisschen schauen. Von mir her, ja, dick anlegen. Vielleicht kann man dort etwas optimieren mit den Wärmebeutel oder ja, irgendwie so Sachen oder ja, sich viel bewegen. Ich müsste mal schauen, ob mir irgendwie etwas, zum Beispiel so ein Bürostuhl, wo sich immer ein bisschen bewegt, oder? Wo einem, ja, dass man immer schön warm hat, so von innen raus, oder? Ja, da bin ich noch ein bisschen am Nachdenken.
0: Gut, bis zum 30. November hast du ja noch Zeit. Dann stehst du im Casinotheater zu Winterthur mit deinem Programm auf der Bühne.
1: Genau.
0: Wir sind gespannt, ob es bis dahin noch irgendeine stromsparende wintertaugliche Erfindung vom Stefan Heuss auf der Bühne schafft. Stefan, danke vielmals für den Einblick in dein Erfinderleben.
1: Ja, danke vielmals, dass ich auch kommen konnte.
0: Und bis zum 30. November.
1: Ja, genau. Ja.
0: Und die nächste Folge Top Hoch 3 gibt es heute in einer Woche wieder. Bis dahin alles Gute, bleiben gesund. Ciao zusammen.
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3: Sie hat in jungen Jahren vieles erreicht. Sie ist Schweizer und Weltmeisterin geworden in ihrem Beruf als Restaurationsfachfrau. Nach dem beruflichen Höch ist dann aber das gesundheitliche Tief gekommen. Heute hilft sie anderen Menschen, ihre Ziele zu erreichen. Herzlich willkommen, Sabrina Böhni-Keller.
4: Danke vielmals. Freut mich, dass ich da sein darf.
3: Ja, freut mich auch. Als Kind hast du Polizistin werden. Du hast dich dann aber entschieden, die Lehre im Hotel zu machen. Wie ist es dazu gekommen?
4: Ja, Polizistin ist leider nach der Schule nicht gerade möglich. Das heisst, man braucht eine Grundausbildung und kann nachher mit der Berufsmatura den Polizeischule machen. Und dann habe ich gefunden, gut, ich brauche irgendeine Berufslehre, die mir den Einstieg gibt, um nachher Polizistin zu werden. Und habe ich ganz viele verschiedene Berufe geschnuppert. Und ja, mir hat so viel gefallen. Und ein davon war die Lea, auch als Restaurationsfachfrau, wo mir mega gefallen hat, der Kontakt mit den Gästen. Und ich habe zugesagt, die Lehrstelle bekommen. Und das war mein Start dann.
3: Und ab welchem Zeitpunkt hast du gemerkt, dass du ein Talent drin hast oder dass es so ein bisschen deine Leidenschaft ist?
4: Ich habe einfach gemerkt, dass ich früher sehr viel Verantwortung im Betrieb bekommen habe, also können in erster Linie Stationen allein leiten oder Bankette durchführen allein. Der Chef hat mir sehr viele Fragen gestellt, wie wirst du machen? Der Küchenchef hat viel über mich mit dem Rest vom Team kommuniziert, was mir sehr, sehr viel Spass gemacht hat, so viel Verantwortung zu haben. Aber auch die Resonanz der Gäste. Also so, okay, wie funktionieren die Menschen? Wie komme ich bei den Menschen an? Menschen immer mehr versuchen, besser zu lesen und so. Das ist eine riesige Leidenschaft geworden von mir durch den Beruf.
3: Und es hat sich auch ausgezahlt, oder? Also 2010 hast ja du im Blick, hast du ja dann die Schweizer Meisterin, also bist du Schweizer Meisterin geworden. Was hat das in dir ausgelöst?
4: Gute Frage. Im allerersten Moment habe ich das, glaube ich, noch gar nicht so richtig realisiert, dass jetzt da der Start ist denn für ein langes Training für die Weltmeisterschaften, für eine intensive Zeit. Und was da überhaupt denn wird auf mich zukommen, also ich habe das null können abschätzen. Aber es war eine mega schöne Bestätigung gewesen, dass sich der ganze Einsatz, ich habe immer sehr, sehr viel gelernt und wirklich für den Beruf angefangen zu leben und dass da alles sich ausgezahlt hat, ist mega, mega schön gewesen.
3: Das hat es ja gerade selber gesagt, eben mit dem Schweizer Meistertitel, oder hat es eben geheissen, hey, in einem Jahr kannst du für die Weltmeisterschaften wie antreten. Du hast ja dort nachher auch deinen Vater mitgenommen, oder? Als Begleitperson sozusagen. Was bedeutet dir denn die Familie? Also ist das eine grosse Stütze für dich?
4: Ja, sehr. Also, ich muss sagen, glaube, gar nichts, egal was macht, ist möglich ohne ein gutes Umfeld. Also, sei es jetzt meine Familie oder auch Freunde oder Leute, die mich sonst begleitet, gecoacht haben oder inspiriert haben auf meinem Weg. Ja, der Rückhalt so zum Wissen, egal was du machst, wir unterstützen dich auf dem Weg, egal welchen Weg du wählst, egal was du machst, egal was dabei rauskommt. Das Gefühl ist, finde ich, mega wichtig, dass man Rückhalt hat. Oder für mich sehr wichtig.
3: Und du hast ja dann an der Weltmeisterschaft hast du dann ja auch Goldmedaille geholt gehabt, bist überhäuft worden mit Gratulationen. Hast du dich dann selber auch darüber freuen?
4: Du treffst gerade etwas Wichtiges auf den Punkt. Ehrlich gesagt, lang nicht. Also ich habe jahrelang keine Freude gehabt an dieser Medaille. Ich bin wie überflutet. Also ich bin eigentlich wie nach der Weltmeisterschaft in so einen Funktionsmodus reingekommen, oder? Also, wie soll ich das erklären? Plötzlich bist du erfolgreich, ganz viele Leute interessieren sich für dich, viele Leute wollen etwas von dir, und ich bin eigentlich dann das eine hat das andere gegeben, und ich bin in so viele Zeuge reingekommen, wo ich mich auch ein bisschen verloren habe, dem Ganzen, ehrlich gesagt. Und ich habe dem Ganzen Freude haben oder stolz sein, habe ich wie gar keinen Raum gegeben. Oder es hat gar nicht einen Platz bekommen in meinem Leben, ganz viele Jahre lang. Und immer, wenn andere gefunden haben, hey, wow, kannst stolz sein, habe ich immer so ein bisschen ein Ding gehabt, wieso fühle ich selber keinen Stolz für die Medaille. Und ja, bin aber dann einfach weitergegangen, habe funktioniert. Ja, und jetzt Jahre später realisiere ich, dass was eigentlich passiert ist.
3: Also würdest du wie sagen, dass eben titellang durch den Sieg bist du wie nur als Weltmeister wahrgenommen worden und vielleicht gar nicht mehr selber als dich selber, also als Person Sabrina, oder wie würdest du es beschreiben?
4: Ja, also das ist etwas sehr spannend, finde ich, wenn man plötzlich so erfolgreich ist, der Wechsel. Also ich habe ja Grundausbildung in einem Beruf gemacht, der nicht so mega viel Ansehen hat, oder so als Restaurationsfachfrau. Wenn ich gefragt wurde bei der Lehre, was machst du? Und ich gesagt, ich mache eine Lehre im Service, dann ist oftmals so die Reaktion gekommen, ah, okay. Und dann bin ich wie so ein in einer Schublade gewesen, ah, ja, Service, gut, ist jetzt nicht so spannend, oder? Und als ich dann plötzlich einen Titel hatte, Weltmeisterin, bin ich plötzlich extrem interessant gewesen für die Leute. Und schlussendlich bin ich ja als Mensch immer der gleiche gewesen, ob jetzt, egal was ich mache, oder? Und der Titel hat extrem viel am Ansehen verändert. Das ist so. Und dann habe ich natürlich schon auch hinterfragt, ja, interessieren sich die Leute jetzt für mich als Mensch? Oder bin ich jetzt nur interessant, weil ich erfolgreich bin, weil ich was erreicht habe, weil ich einen Titel habe? Ja.
3: Du hast auch ein Buch geschrieben mit dem Titel «Unsere Herzen sind unsere Medaillen». Und dort drin hast du auch über deine Lebensgeschichte so ein bisschen niedergeschrieben. Dort drin hast du einmal auch geschrieben, «Ich bin Sklavin von meinem eigenen Perfektionismus».
4: Ja. es ist wie, ich habe mir über Jahre antrainiert, in allem, was ich mache, möglichst perfekt zu sein. Also in ganz vielen Bereichen, nicht nur im Arbeiten, auch die Hause. Also es hat wie alles immer müssen perfekt sein, haben mich auch über das identifiziert. Es hat mir wie Sicherheit gegeben. Ich habe gewusst, wenn ich alles perfekt mache, dann fühle ich mich wohl, dann fühle ich mich sicher. Es war wie so mein Rahmen gewesen. Und gleichzeitig hat es keinen Freiraum gelassen für Spontanität, für Unperfektheit, für Menschlichkeit und auch nicht für mein Wesen, weil es ist ja niemand... Es ist ja niemand perfekt. Und gleich ist jeder perfekt. Das ist ja eben so ein bisschen da. Aber wir haben ja alle auch Schwächen oder ja, vielleicht so ein bisschen Schattenseiten oder Sachen, wo einem nicht so gelingen, sei jetzt, ob es im Haushalt nah ist oder so. Jetzt gerade habe ich die hohen Berge von Wäsche und da hätte jetzt früher noch mich das schon frustriert. Und jetzt muss ich sagen, ja, okay, ich habe Prioritäten gerade anders gesetzt. Und so Sklavin wirklich auch in der Beziehung. Also wenn man so das Perfekte für sich immer fordert, die perfekte Freundin zu sein, die perfekte Partnerin, die perfekte Hundebesitzerin, die perfekte Kollegin, die perfekte Tochter, die perfekte Arbeitnehmerin. Und irgendwo ist man nie fertig. Man ist nie fertig und da hat mich halt auch nie zur Ruhe kommen lassen.
3: hat wahrscheinlich ein bisschen Vor- und Nachteil, oder? Auf die einen Seite, der Perfektionismus hat dich auch dort oder dazumals dort angebracht, wo du warst, oder? Ich meine, jetzt eben hast du die zwei Titel geholt, oder? Mhm. Ich habe das Gefühl, als ich das Buch gelesen habe, du bist ja jemand, glaube ich, wo, wenn du dir ein Ziel setzt, dann verfolgst du das mit allem, was du kannst, oder? Mhm. Du kennst da wie nichts dazwischen, oder? Ist das?
4: Ja. Das stimmt. Aber da ist auch, wenn ich bei etwas Ja sage, dann identifiziere ich mich mit dem wirklich, mit Haut und Haar. Ich lebe da dann vollkommen. Es ist eigentlich egal, was ist. Und da finde ich auch etwas mega Schönes, was ich nicht jetzt wieder missen wollte oder aufgeben. Aber irgendwo dann der Ausgleich ist mega wichtig. Dass eben nicht alles immer 500% Einsatz muss sein, sondern dass man auch in gewissen Bereichen vom Leben mal kann sagen, ah ja, okay, jetzt ist halt die Wohnung nicht so aufgeräumt. Oder ja, dass man irgendwo dann auch kann sich fallen lassen und muss nicht perfekt sein.
3: Wie war es denn damals in dieser Zeit gewesen? Hast du denn sozusagen, wie bist du selber wie zu kurz gekommen? Hast du wieder Fokus zu festgesetzt auf die Ziele, die du gehabt hast?
4: Ja, für mich hat es eigentlich einfach nur arbeiten gegeben. Also es hat ganz viele Jahre gegeben, wo ich 16, 17 Stunden im Tag gearbeitet habe, geschlafen, gegessen, wenn überhaupt. Also, und dann wieder 16, 17 Stunden gearbeitet. Und das Privatleben ist natürlich viel zu kurz gekommen. Hobbys, Sachen, die mich sonst noch interessiert hätten. Ich habe mich wirklich nur über das Arbeiten identifiziert. Ich denke, das ist das, was mich als Mensch ausmacht. Das ist auch das, was die Leute immer danach gefragt haben. ja, es war meine Identifikation gewesen und es ist leider nicht aufgegangen. Ganz so.
3: Dann würdest du aber auch sagen, so der Perfektionismus, das hat sich nicht nur sozusagen im Beruf gezeigt, sondern ist das auch etwas, wo dein Privatleben total bestimmt hat?
4: Ja. Ja. Also die hohen Erwartungen, die ich an mich selber hatte oder hatte, hatte ich auch sehr, sehr viele Erwartungen an mein Umfeld. ich hatte das ganze Leben viele Erwartungen gehabt und ich konnte es nicht fliessen lassen, dass es so kommt, wie es halt kommt. Und da war mir auch oft dann wieder ein Stein im Weg gewesen.
3: Und ist es so, hast du die höheren Erwartungen nur an dich selber oder forderst du das auch von deinem Umfeld ein? Von deinen Mitmenschen?
4: Also mittlerweile bin ich viel toleranter. Aber ich muss sagen, ich war keine coole Chefin gewesen. In dieser Zeit nach der Weltmeisterschaft, wo ich als Restaurationsleiterin geschafft habe, ich war so extrem streng gewesen und habe mittlerweile auch mega gelernt zu verstehen, hey, jeder tickt anders und ich finde es mega interessant zu herausfinden, wie tickt ein anderer Mensch, wo sind die Prioritäten und sich auch gegenseitig zu inspirieren. Und da habe ich auch gemerkt, hey, der absolut Perfekte ist nicht der einzige Weg.
3: Du hast ja dort auch irgendwie, oder? Ich glaube, du hast ja gesagt, du bist jetzt ja auch Chefin gewesen und so, oder? Du hast wirklich, auch nach deinen Titeln hast du ja ein Projekt nach dem anderen so ein bisschen an dich gerissen. Hast, glaube ich, Gourmet-Restaurants hast du dürfen eröffnen und leiten. Mhm. Bist du denn jemand, der sagt, hey, ich muss immer ein bisschen etwas zu tun haben? Und, oder gönnst du dir auch gesagt, so ein Päusli?
4: Mittlerweile gönne ich mir wirklich auch Päusli. Aber es ist so, dass in mir einfach mega viel brennt. Also jetzt ist zum Beispiel eben das Buchprojekt gerade ein riesiges Projekt gewesen, wo ich auch wieder unendlich viel Zeit und Energie drin investiert habe. Habe aber wie gemerkt, hey, jetzt kommst du wieder so in das Muster von 16, 17 Stunden am Stück schreiben. Und habe dann wirklich bewusst mal versucht, es anders zu machen, um eben auch für den Ausgleich zu sorgen. Habe mittlerweile einen Hund, wo mich sehr aus dem rausholt und mir auch Zeit in der Natur schenkt. Und ja, mittlerweile muss ich sagen, Projekte sind super, werde ich wahrscheinlich auch immer haben, aber eben der Ausgleich ist sehr wichtig.
3: Was sind denn so ein paar Projekte, wenn du zurückschaust, wo du sagst, hey, auf die bin ich wirklich mega stolz, das sind coole Sachen?
4: Also ich habe zum Beispiel vor 5 Jahren habe ich mich selbstständig gemacht als Mentaltrainerin. Also jetzt seitdem habe ich eine eigene Mentaltraining-Firma und da ist jetzt ein grosser Teil von meinem Arbeitsalltag, wo ich wirklich Leute drin kann unterstützen, ihre eigenen Wege zu gehen. Und da ist zum Beispiel mega, mega cool. Und es fühlt sich auch nicht mehr so wie Arbeiten an. Es ist nicht so der erzwungene Arbeiten, sondern es ist eine mega Leidenschaft von mir. Und da bin ich recht stolz, dass ich den Mut hatte, um eine eigene Firma zu gründen. Das Buch, da verspüre ich jetzt auch zum ersten Mal Stolz auf etwas, was ich erschaffen habe. Das war ein 10-jähriges Projekt. Und dass ich mit dem fertig geworden bin, ist einfach mega schön. Ich habe auch riesen Freude. Ja.
3: Das kann man vorstellen, das kann man vorstellen. Genau, es ist ja auch so, oder? Du hast, wie du selber gesagt hast, oder, du hast ja sehr viel immer so ein bisschen in deine berufliche Karriere reingesteckt. Hast du dann aber irgendwann ja auch mal müssen zurückstecken, sage ich jetzt mal. Du hast ja mal eine Schulteroperation gehabt. Bist dann zwangsmässig bist ja flach gelegt worden. Hast dich müssen ein bisschen dir eine Auszeit gönnen. Ist das auch so ein Wendepunkt gewesen in deinem Leben?
4: Ja, das war wirklich der Wendepunkt gewesen. Ich hatte ganz, ganz viele Sachen gehabt, einige Jahre nach der Weltmeisterschaft, also einige Anzeichen körperlich, die ich schon lange hätte müssen merken, hey, schalt den Gang zurück.
3: Und also was für Anzeichen? Also,
4: immer wieder Eisenmangel, Blasenentzündungen, denn die Schulter, die hätte ich eigentlich schon 4 Jahre vorher müssen operieren, als ich es wirklich gemacht habe. Also da ist schlussendlich eine chronische Entzündung geworden. Also ich hätte schon viel früher noch müssen reagieren und merken, hey, stopp, du übergehst x Grenzen von dir selber. Und es hat mich dann wirklich so rausgerissen, dass ich Tag und Nacht Schmerzen hatte und meine Arme nicht mehr bewegen konnte. Und da hat sie dann gesagt, wir operieren am besten nächste Woche. Und das hat mich komplett rausgerissen aus meinem Funktionieren, aus meinem damaligen Leben. Also wirklich so Vollbremse. Und hat man aber dann also 5 Monate Regenerationszeit gehabt und hat man dann wirklich mega die Augen geöffnet. Hey, wo stehst du eigentlich? Oder wenn du mal einfach so dann daheim bist und merkst, hey, du hast Kontakt nicht gepflegt, du bist so viel Interesse, wo zwischen hast nicht nachgegangen, weißt, mit deinem Traum Polizistin zu werden. Und hat mich wie alles eingeholt. Und ja, das war sicher mein grösster Tiefpunkt in meinem Leben, ja.
3: Und wie bist du denn aus dem Tiefpunkt wieder rausgekommen? Also oder was für Learnings hast du für dich daraus rausgezogen?
4: Dazu muss ich vielleicht auch noch sagen, dass die Schulter dann nicht optimal verheilt ist. Und es heisst, ich müsse nochmal operieren. Und habe mich dann wie auch gefragt, ja, was ist der Grund, dass es nicht heilt? Und habe dann gemerkt, ja, ich will keinen einzigen Tag zurück in mein altes Leben. Das ist mir wirklich mega bewusst geworden. Und als ich die Entscheidung getroffen habe, dass ich künde, aus der klassischen Gastronomie ausstieg, habe ich nachher innerhalb von einer Woche 70% mehr Bewegung in den Schultern gehabt. Der Arzt hat gesagt, wow, so etwas habe ich noch nie gesehen. Und dann habe ich einfach gemerkt, hey, es war nur die Entscheidung gewesen, jetzt meinen Herzensweg zu verfolgen. Weil ich eigentlich schon nach der Lehre nicht mehr in der Gastro arbeiten wollte. Und das ist dann Jahre später, habe ich mich dann entschieden, jetzt wirklich mal klassisch aus der klassischen Gastronomie auszusteigen. Und habe gemerkt, dann dort auch, wie wirklich Körper, Geist, Psyche zusammenspielt, oder? Wie sehr mich der Druck, wieder zurückzugehen, körperlich blockiert. Dass die Heilung nicht stattfinden kann. Und da hat mir auch mega die Augen geöffnet, den Moment.
3: Ist das eigentlich wie ein Grund gewesen, oder ist das eigentlich etwas, wo du anderen Leuten möchtest mit auf den Weg geben? Jetzt eben mit deiner Firma, mit deinen Coachings, mit deinen Trainings, wo du anderen Menschen hilfst?
4: Ja, das ist für mich etwas, was mittlerweile total im Zentrum von meinem eigenen Leben auch steht. Und der Ansatz mit jedem Kunden, der zu mir kommt, dass man wirklich eine ganzheitliche Sicht auf das hat, was man gerade macht, ist völlig egal, ob man jetzt Hausfrau und Mutter ist oder ob man Unternehmer ist oder irgendwo angestellt. Es spielt überhaupt keine Rolle, aber so wirklich das Betrachten vom Ganzen oder Zusammenspielen, Balance von Körper, Seele und Geist, also dass man wirklich mental fit ist, körperlich fit ist, selbstreflektiert ist und nicht einfach funktioniert. Nicht einfach so wie das Gesellschaftsbild vorgibt, funktioniert. Sondern dass man wirklich schaut, was stimmt für mich, weißt, mit mir im Einklang.
3: In deinem Buch selber hast du auch ganz viele Tipps und Hilfestellungen drin. Sind das alles Sachen, wo du eben, ich sage jetzt mal, selber auch umgesetzt hast und deine Learnings gewesen sind jetzt so?
4: Ja. Also es sind wirklich nur Tipps, Inputs und Übungen in dem Buch, das ich selber angewendet habe oder seit vielen Jahren praktiziere. Es hat Tipps und Tricks drin, wie dass ich zum Erfolg gekommen bin aus dieser Zeit. Es hat aber auch ganz viele Sachen drin, wie dass ich aus der Krise wieder zurückgefunden habe. Also so beides. Ja, so eine Kombination aus allem, was die letzten 10 Jahre so ein bisschen in meinem Leben passiert ist.
3: Wie tust du heute wirklich sicherstellen, dass du vielleicht dann niemals zu einem Tiefpunkt kommst? Also eben, dass du immer deine Batterien kannst genug gut auffüllen wieder?
4: Ja, also es ist immer wieder eine Herausforderung. Also es ist nicht so, dass man irgendwann mal fertig ist mit dem, sondern es geht jeden Tag darum, in jedem Moment, was brauche ich jetzt? Sei es einen Schluck Wasser oder auch so. Immer wieder, bei mir hilft es mega, wenn ich Tempo rausnehme. Die Welt ist so schnell, die Gesellschaft ist so schnell, es wird so viel gefordert. Es ist im Aussen schon so viel Druck und Stress eigentlich vorhanden und gegeben, dass ich meistens versuche, mal ein bisschen 2 Schritte zurückzugehen, Tempo rauszunehmen. Ich arbeite sehr viel mit Körperwahrnehmung. Wie fließt mein Atem? Wie sind meine Füße auf dem Boden? Also so, da bringt mich immer wieder so zu mir selber, wo ich dann wieder merke, okay, was brauche ich, dass ich mich besser spüre. Oder muss ich aufs WC, brauche ich einen Schluck Wasser, habe ich Hunger, brauche ich eine Pause. Also so immer wieder das Überprüfen, wo stand ich gerade im Moment. Und da konnte ich früher mega, mega gut können ignorieren und übergehen. Also ich konnte 2-3 Tage nichts essen zum Beispiel oder einen Mittagsservice oder einen Abendsservice von 6-7 Stunden nie aufs WC, obwohl ich schon lange hätte müssen. Also so die eigenen Impulse wieder wahrnehmen, die einem der Körper eigentlich ja die ganze Zeit signalisiert.
3: Du hast jetzt auch schon mehrmals deinen Hund erwähnt. Du bist auch eine Pferdeliebhaberin, soweit ich weiss. Als Kind hat man dich als Tierflüsterin bezeichnet. Wieso?
4: Ja, gute Frage. Also wieso müsste ich jetzt natürlich rückfragen, aber ich glaube, es ist, weil ich immer einen sehr guten Zugang zu Tieren hatte. Also wenn ich jetzt irgendwo zum Beispiel an eine Pferdeweide reingelaufen bin, dann sind die Pferde alle gerade gekommen und Tiere haben sich immer bei mir sehr entspannt. Also dass ein Pferd zu mir herangekommen ist, neben mir gestanden ist und komplett in die Entspannung gekommen ist. Gleichzeitig habe ich mich aber auch immer im Umfeld von Tieren sehr entspannt. Und ja, wir haben viele Tierbesitzer hier auch gesagt, oh, bei dir ist das Tier ganz anders oder bei dir ist das Tier viel ruhiger. Gleichzeitig ist aber das Gleiche auch mit mir passiert. Also wenn ich in der Umgebung von Tieren bin, bin ich viel entspannter und ruhiger. Und ich habe auch ganz, ganz, ganz lang gesagt, ich habe viel besser mit Tieren als mit Menschen, weil irgendwie Menschen verstehe ich nicht und Tiere verstehe ich. Das war wahrscheinlich so ein bisschen der Grund gewesen, ja.
3: Die Tiere geben einem ja mega viel, oder?
4: Ja.
3: Und du bist ja auch hochsensitiv, oder? Also ich meine, jetzt mit Umgang mit Menschen kann das ja wahrscheinlich auch noch ein bisschen erschwert, das auch noch.
4: Also. Ja, also vielleicht zum ganz kurz. Bei mir zeichnet sich die Hochsensitivität so aus, dass ich Gefühle, Emotionen von anderen sehr, sehr gut wahrnehme. Also so, als wäre es meine eigene Emotion. Oder es kann auch jemand in meiner Umgebung Kopfweh haben und dann habe ich plötzlich Kopfweh. Und da hat sich früher noch zum Beispiel in der Kindheit oder in der Jugend oder auch in dieser Zeit von der Weltmeisterschaft und nachher habe ich das zwar schon gewusst und mitbekommen, aber ich konnte es nicht handeln. Und mittlerweile habe ich auch gelernt, zu unterscheiden, was sind meine Gefühle, was sind jemand anderem seine Gefühle, die zum Beispiel zu trennen. Und beim Arbeiten hilft mir das natürlich sehr, weil ich kann mich bewusst auf einen Klient einklinken. Und es hat somit auch ein sehr, sehr grosses Verständnis oder vielleicht eine sehr, sehr grosse Empathie auch, weil ich es selber fühle, was gegenüber gerade die Türen macht oder was die Wünsche sind oder die Emotionen. Und gleichzeitig, wenn ich jetzt unachtsam durch den Alltag gehe, also wenn ich eben so in einem Funktionsmodus bin, dann kann ich das wie nicht filtern. Und dann, um sich's vorstellen, dann bin ich wie ein Schwamm. wo jetzt, wenn ich durch eine Stadt laufe, dann laufe ich wie ein Schwamm durch die Stadt und suche alles auf. Und am Abend bin ich dann vielleicht hässig, frustriert, aggressiv, weil ich mich selber verloren habe. Also weil ich wenig spüre, was bin jetzt ich. Und das ist mega anstrengend, auch sehr erschöpfend. Aber mittlerweile kann ich da wie filtern und kanalisieren, was gehört zu mir, was ist nicht von mir. Da macht es einiges einfacher. Aber dann musste ich zuerst lernen, auch durch die Erschöpfung, die ich hatte, habe ich mich dann mehr damit befasst.
3: Das hast du eigentlich erst viel später erfahren, dass du eine Hochsensibilität hast?
4: Also ich weiss es eigentlich seit der Kindheit, weil meine Eltern, also ich als Kind immer Begleiter hatte. Wir haben auch zum Beispiel am Familientisch immer einen Platz frei lassen für meinen Helfer, für meinen Freund. Der hat Karl geheißen. Und wenn es schon am Familientisch ist, immer ein Stuhl für den frei gewesen. Und meine Eltern, also das ist etwas, was mich schon immer begleitet hat. Oder wo mein Großvater gestorben ist, habe ich sehr viel Kontakt zu meinem verstorbenen Großvater gehabt. Also als Kind zum Beispiel den Sachen gesagt, wo meine Eltern gesagt haben, das kannst du gar nicht wissen, woher hast du das? Das haben wir gar nie mit dir geteilt. Also es hat immer wieder so Situationen gegeben in meiner Kindheit, in meiner Jugend auch. Dann mit 19 in Australien zum Beispiel nach der Lehre habe ich sehr, sehr viel Wesen gesehen, also viel mehr als jetzt in der Schweiz gesehen habe. Also verschiedene Energien wahrgenommen und habe mich auch damit auseinandergesetzt. Was ist da? Wieso nehme ich da wahr? Um was geht es da? Wie kann ich da handeln? Wie kann ich da filtern? Will ich da nicht? Also ich habe mich nicht dagegen entscheiden. Aber im ersten Moment habe ich da auch gar nicht wollen. Weil ich gefunden habe, nein, ich will ganz ein normales Leben, wie jeder andere auch. Also so gesehen weiss ich es schon lange. Aber ich habe erst durch die Erschöpfung gelernt, was heisst das auch mit dem zu leben. Also ich habe nicht unachtsam in einem Funktionsmodus, wo ich 18 Stunden arbeite, funktionieren. Das bringt mich irgendwann kracht da zusammen. weil ich halt auch viel zu viele Wahrnehmungen habe, die ich verarbeiten muss. Also man kann sich vorstellen, dass ein hochsensitiver Mensch bis zu 10-mal mehr Eindrücke hat, innerliche und äußerliche Eindrücke, die er verarbeitet. Und das zuerst mal zu akzeptieren, okay, es ist so, du musst dir vielleicht nochmal ein Stückchen besser schauen als viele andere. Nochmal ein Stück achtsamer sein. Eben der Körper, zum Beispiel Körperwahrnehmung, ist etwas sehr Wichtiges für hochsensitive Leute, dass man sich immer wieder selber spürt und eben nicht verliert in all dem, was man wahrnimmt. Genau.
3: Tönt nach einer Herausforderung. Wir sind schon bald am Ende von unserem Gespräch. Vielleicht einfach noch ganz kurz als letzte Frage. Ich finde eben den Titel von deinem Buch so schön. Unsere Herzen sind unsere Medaillen. Kannst du kurz sagen, was für eine Botschaft dahinter steckt?
4: Ja, also ich glaube, dass jeder den Titel so versteht, wie er es wird verstehen und kann verstehen. Meine Botschaft ist aber, dass schlussendlich nicht eine Goldmedaille oder ein Titel oder eine Karriere uns ausmacht, sondern das, was wir im Herzen trägt. Und auch, dass wir unsere ganze Wahrheit, dieses ganze Potenzial, unsere Schönheit, unsere Individualität haben wir eigentlich schon mit dabei in unserem Herz. Also wir werden mit dem geboren, aus meiner Sicht. Und eigentlich sollten wir aus meiner Sicht nicht nach äußeren Medaillen streben. Also man kann und ist auch, hat auch sein Schönes. Aber es geht nicht darum, eine Goldmedaille zu gewinnen an einer Weltmeisterschaft, aus meiner Sicht, sondern sein Potenzial, das man im Herzen trägt, seine Herzensmedaille zu entfalten und zu zeigen und mit der Welt zu teilen.
3: Das ist doch gerade ein wunderschöner Schluss für unser Gespräch. Das lasse ich gerade so stehen. Danke viel mal für das nette Gespräch.
4: Danke auch.
3: Ich hoffe, auch Ihnen daheim hat es gefallen und dass ihr auch nächste Woche wieder einschaltet, dann wieder mit dem Stefano Bullmann.

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1: Ich bin Melissa Steuri. Guten Morgen. Die USA haben in der vergangenen Nacht eine neue Angriffswelle gegen Ziele im Iran ausgeführt. Es ist inzwischen die 7. Nacht in Folge, in der die USA angreifen. Laut dem zuständigen Militärkommando gehe es den USA weiter darum, die militärischen Fähigkeiten des Irans zu schwächen. Der Iran meldete nach einem Angriff im Süden des Landes 3 Tote und 8 Verletzte. Bei einer Frontalkollision mit mehreren Fahrzeugen in Riedikon sind gestern Nachmittag 4 Personen verletzt worden, eine davon unbestimmt schwer. Ein 35-Jähriger geriet auf der Rellikerstraße aus noch unbekannten Gründen auf die Gegenfahrbahn und kollidierte dort mit einem entgegenkommenden Fahrzeug, teilte die Kantonspolizei Zürich mit. Ein weiteres Auto konnte nicht mehr bremsen und stieß mit den verunfallten Autos zusammen. Die Rellikerstraße musste wegen des Unfalls für mehrere Stunden gesperrt werden. In einem dicht besiedelten Gebiet in Norwegen ist ein Großbrand ausgebrochen. Beim Brand nahe der Hauptstadt Oslo wurden laut der norwegischen Polizei rund 100 Häuser komplett zerstört. Hunderte Menschen mussten evakuiert werden. Das Feuer sei noch nicht unter Kontrolle. Das trockene und warme Wetter erschwere die Löscharbeiten. Nun ist es definitiv. Der Schweizer Fußballnationalspieler Juan Mansambi wechselt vom deutschen SC Freiburg zu Aston Villa nach England. Das haben die beiden Clubs am Abend offiziell mitgeteilt. Zur Vertragslaufzeit und Ablösesumme machen sie keine Angaben. Englische Medien schreiben aber von bis zu 70 Millionen Euro, die Aston nach Freiburg überweist. Damit ist Mansambi der teuerste Schweizer Fußballer der Geschichte.
2: Das war's.
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3: Obermühr 18 Grad, Harwil 19, Pfungen 18 Grad, heute Vormittag recht sonnig. Die zweite Tagehälfte kann es dann ein bisschen bewölkt werden, teils sonnig, aber lokal einmal wieder Regen und Gewitter möglich.
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3: Sieht gut aus, bis auf einem Ort. Und das ist nichts anderes zu erwarten auf der Nord-Süd-Achse vor dem Gotthardtunnel. Allerdings über die Menge bin ich schon fast ein bisschen erstaunt. Ist in letzter Woche nicht so extrem gewesen. 15 Kilometer Stau im Moment vor dem Gotthard. Ihr braucht etwa 2,5 Stunden länger. Wer sich das nicht antun will, der soll die Umleitung nutzen via A13 San Bernardino-Tunnel oder zusätzlich die Alternativroute A9 via Simplon, Grosse St. Bernhard oder der Autoverlad Lötschberg. Eine gute und sichere Fahrt und vor allem viel Geduld.
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3: Das Gute ist, es gibt ja uns Radio Top mit den meisten 80er, 90er und einem Topmix aus 4 Jahrzehnten. Und mit dem starten wir jetzt gerade mit einem Powerhit von Genesis. Und ich glaube, dann ist mir eigentlich sogar noch fast ein bisschen gern im Auto, im Stau. Geht einmal mir so, wenn ich ankomme daheim und es läuft so gute Musik, bleibe ich einmal noch 10 Minuten am Parkplatz. Gute Fahrt, guten Morgen.

0: Schönen guten Morgen, das ist Radio Top, jetzt 14 Minuten nach dem 7.
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0: Sven, in Belgien findet das Woche das nächste Formel 1-Rennen statt. Was kann man da erwarten?
2: Genau, es bleibt spannend. Der Rookie Kimi Antonelli führt WM für Mercedes an. Doch sein komfortabler Vorsprung ist nach einem technischen Pech in Barcelona und Silverstone auf 25 Punkte geschrumpft. Dann ist Ferrari im Aufwind. Scuderia reitet auf einer Erfolgswelle. Nach dem Sieg von Lewis Hamilton in Barcelona und Charles Leclerc in Silverstone jagen sie jetzt Silberpfeil.
0: Und dann gibt es eine Hiobsbotschaft für den Champion.
2: Genau, der Weltmeister Lando Norris kassiert wegen einem Wechsel vom Motorteil eine Strafe von 10 Startplätzen. Im ersten Training hat der Max Verstappen sich im Red Bull mit der Bestzeit von Hamilton und Leclerc durchgesetzt.
0: Wie sind die Wetterbedingungen in Belgien?
2: Ja, für das Wochenende gibt es wechselhafte Bedingungen und Regen. Typisch für die Ardennen. Es bleibt ja im Rennen auch spannend drum. Sowieso ist die Formel 1 in Spa-Francorchamps wegen der legendären Kurvenkombination Orange legendär und fordert von den Fahrern viel Mut. Das Qualifying ist dann heute Samstag um 4 Uhr. Der Rennstart in Belgien ist dann morgen um 3 Uhr. Du siehst also, es bleibt spannend.
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0: Morgen, das ist an der Top jetzt gerade 7:30. Sind gerade zurück mit guter Musik. 30 Minuten lang, 12 Hits, ohne Unterbruch. Das ist an der Top.
1: 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Wetter.
0: In Oberbüren haben wir 18 Grad, Haarwil 19 und Pfungen 18 Grad. Heute Vormittag im Flachland recht sonnig, in der zweiten Tageshälfte dann veränderlich viel Wolken, teils noch sonnig, teils aber auch Regen. Lokal sind auch Gewitter möglich.
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0: Eine Meldung auf der Nord-Süd-Achse, vor dem Gotthard 15 km Stau. Zunehmend, muss man noch sagen, auf mehr Abschnitt. Darum wird empfohlen, via 13 San Bernardino-Tunnel zu fahren. Zusätzlich empfohlen, weitere Alternativrouten via A9 Simplon, Gross St. Bernhard oder der Autoverlad Lötschberg. Fahrt vorsichtig!
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0: schönen Samstagmorgen. Das ist der Milo auf Radio Top mit dem Hit aus dem Jahr 2008. Und wir gehen gerade wieder zurück in die 80er und 90er. Von denen habe ich ganz viel parat. In der neuen Stunde für euch.
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3: Ich bin Melissa Steuri. Guten Morgen. Vor dem Gotthardtunnel Richtung Süden sind die Sommerferien nun deutlich zu spüren. Bereits heute am frühen Morgen staute sich die Blechlawine vor dem Nordportal auf bis zu 15 Kilometern. Das bedeutete ein Plus von rund 2,5 Stunden, wie der TCS mitteilt. Der Touringclub Schweiz empfiehlt die Alternativroute via A13 San Bernardino. Der Ferienverkehr sorgt bekanntlich für kilometerlange Staus vor dem Gotthard-Straßentunnel. Schon gestern hatte der Stau zwischenzeitlich eine Länge von 11 Kilometern erreicht. Auf dem Gelände der Kaserne Frauenfeld hat sich vorgestern ein Soldat bei einem Unfall mit einem Piranha-Radschützenpanzer verletzt. Der Mann musste ins Spital. Eine Sprecherin der Militärjustiz bestätigte einen entsprechenden Bericht des Blicks. Details zu den Verletzungen und wie es zum Unfall gekommen ist, gibt die Armee nicht bekannt. Der Vorfall werde noch untersucht. Auf einer Walliser Alb sind bei Unwettern in der Nacht auf gestern fast 100 Schwarznasenschafe gestorben. Das berichtet das Online-Portal des Walliser Boten. Auf der Alb im Binntal habe ein Blitz eingeschlagen. Ein betroffener Schafsbesitzer sagte zur Nachrichtenagentur Kiesten SDA, dass die Tierkadaver gestern per Helikopter abtransportiert wurden. Die Jubiläumsausgabe des traditionellen Montreux Jazz Festivals war ein voller Erfolg. Laut dem Festivalleiter zählte das 60. Jazz Festival in den letzten 2 Wochen über 250.000 Besucherinnen und Besucher. Das sei äußerst erfreulich. Heute Abend geht das Montreux Jazz Festival zu Ende mit Konzerten der beiden Blues- und Rockgiganten Van Morrison und James Taylor.
0: Wetter. In Obrutzwil 19 Grad, Soseruck 18 im Pfäffiken 19 Grad, heute Vormittag im Flachland recht sonnig. In der zweiten Tageshälfte dann veränderlich. Viele Wolken, die da von uns zukommen. An gewissen Orten kann es auch Regentropfen geben, teils sogar Gewitter.
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0: Eine Meldung, ihr habt schon vorher die News gehört, auf der Nord-Süd-Achse vor dem Gotthard, da ist einiges los, kurze Zeit mal auf 14 km, aber jetzt nochmal zugenommen, 17 km, gerade jetzt aktuell, ihr braucht fast 3 Stunden länger, darum wird empfohlen, via 13 St. Bernardino-Tunnel zu fahren oder zusätzlich die Alternativroute via 9 Simplon, grosse St. Bernhard oder dann der Autoverlad Lötschberg. All unterwegs, viel Geduld und eine gute Fahrt.
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0: Guten Tag, schönen Samstagmorgen. Wir schreiben den 18. Juli 2026. Was ist euer Plan für heute? Sind die Ferien am geniessen oder einfach nur ein Wochenende? Und mal ein bisschen froh, dass die Temperaturen ein bisschen, minim zumindest, gesunken sind? Oder sind unterwegs an die Arbeit? Meldet euch gerne bei mir via WhatsApp direkt ins Studio auf 052 244 88 99 oder via der TopNow App. Und ich weiss ganz genau, was ich voran schaffe. Und gute Musik aussuchen für euch, egal wo ihr gerade steckt. Das ist der Topmix aus 4 Jahrzehnten. Unter anderem mit der Shania Twain, L.L. Black oder ihr da, der Madonna, Laila Bonita aus dem 86.

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0: Schönen Samstagmorgen, Viertel ab 8. Und eins der grossen Highlights für Andi und Corina von meinen Moderationskollegen war sicher, dass sie gestern in der Pfadi unterwegs waren, oder? Kann man sagen, wir waren so zwei Pfadfinder.
1: Sind wir, und wir sind auch Pfadfinder geworden, wir sind sogar noch getauft worden.
2: Hey, wir haben jetzt einen Pfadinamen, wirklich. Wir haben einen Pfadinamen, wir haben uns verdient, weil wir dort übernachtet haben und wirklich Survival pur hatten.
1: Und wie muss man sich in die Taufe? Die Zeremonie hat stattgefunden. Aha. Wir haben eine Urkunde bekommen mit unserem Namen. Wir haben ein richtig hässliches Gesöff müssen trinken. Ketchup, Kaffee. Wow. Nein, Sirup hat es noch drin.
2: Ovi Pulver hat es noch drin und Sprite, glaube
1: ich,
2: noch irgendwie.
1: Ich habe wirklich fast gekotzt gestern Morgen.
2: Oh, shit. Also, es ist wie so ein Hamburger Tauf im Militär. Oder?
0: Ich, der jetzt mit dir gemacht habe, lache einfach mit. Sag schnell, wie heisst ihr denn jetzt? Wie kann ich euch einmal ansprechen, da, wenn ich euch auf dem Gang sehe?
2: Hey, das ist einfach mega cool. Die Namen sind wirklich noch geil. Also, du bist schon Rigolo. Rigolo, genau. Rigolo bedeutet das Lachen, das fröhliches Lachen, was absolut auf sie zu.
0: Das passt, ja.
2: Und mich haben es Bialetti getauft.
0: Das passt auch?
1: Was?
2: Ja,
1: auch?
2: Der Herr mit weil ich natürlich die Leute einmal in den Morgen begleite wie ein Bialetti. Und die wecken, ja.
0: Super. Und jetzt wieder daheim auf der schönen privaten Matratze. Ist sicher eine bessere Nacht gewesen als gestern.
2: Ach, sag das, ich bin wieder so erholt.
1: Ja, wunderbar. Ich würde nicht mehr täuschen gegen das Zelt.
0: Das glaube ich dir sofort. Hey, wie war eure Erfahrung gewesen? Sind ihr auch mal in der Pfadi gewesen, liebe Hörerinnen und Hörer? Gebt es uns mal gerne durch via WhatsApp. Ja, könnt ihr euch noch an die Zeit erinnern? Ist sie schön gewesen? Oder schickt mir eine Sprachnachricht. Was war euer Name gewesen? Und warum? Bin gespannt.

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0: Guten Morgen, das ist euer Top mit den Bee Gees. Da ist man noch gern unterwegs oder steht gern auf. Und mit so guter Musik gehen wir auch in die nächste halbe Stunde. Dann erst noch ohne Unterbruch, nonstop.
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2: 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Wetter.
0: Aktuelle Temperaturen hier bei uns vor dem Haus an der Bürgerstrasse 20 Grad, der Niederhelferswil 18 und das Heffenhausen 20 Grad. Heute Morgen viel Sonnenstrahlen, dann in der zweiten Tageshälfte veränderlich bewölkt, teils noch sonnig, teils aber auch ein paar Tröpfchen möglich, lokal sogar Gewitter.
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0: Geduld braucht es für alle unterwegs Richtung Süden. Vor dem Gotthard unterdessen schon 20 km Stau. Richtig gehört 20 km brauchen da über 3 Stunden. Auf mehreren Abschnitten immer ein paar Stocker und auch Stau. Empfohlen wird darum die Umleitung via A13 San Bernardino-Tunnel. Zusätzlich empfohlen die Alternativroute für die, wo es möglich ist, via 9 Simplon, Grosse St. Bernhard oder der Autoverlad Lötschberg. Wenn ihr im Stau steht, machen wir doch schnell ein WhatsApp ins Studio. Geben wir mal durch, wie das so ist, was ihr so macht und ob euch das irgendwie triggert oder überhaupt nicht. Auf jeden Fall wünsche ich euch viel Geduld und spiele für euch jetzt gute Musik.
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0: Guten Morgen, das ist euer Radiotop am Samstag, kurz vor 9 Uhr. Wir haben sie, die meisten 80er und 90er, natürlich dann in der neuen Stunde mit Anastasia oder dem Neck.
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8: Ich bin Melissa Steuri. Guten Morgen. Die Sommerferien sind am Gotthardtunnel angekommen. Richtung Süden staute sich die Blechlawine am Morgen bereits auf einer Länge von 20 Kilometern. Laut dem TCS bedeutet das einen Zeitverlust von weit über 3 Stunden. Reisenden wird empfohlen, den Tunnel, wenn möglich, zu umfahren, etwa über die A13 via San Bernardino, über den Simplonpass oder via Autoverlad am Lötschberg. Weil auch in den Nachbarländern Deutschland und den Niederlanden Sommerferien sind, dürfte sich der Reiseverkehr vor dem Gotthardtunnel aktuell häufig gestauen. Auf dem Gelände der Kaserne Frauenfeld hat sich vorgestern ein Soldat bei einem Unfall mit einem Piranha-Radschützenpanzer verletzt. Der Mann musste ins Spital. Eine Sprecherin der Militärjustiz bestätigte einen entsprechenden Bericht des Blicks. Details zu den Verletzungen und wie es zum Unfall gekommen ist, gibt die Armee nicht bekannt. Der Vorfall werde noch untersucht. Auf einer Walliser Alb sind bei Unwettern in der Nacht auf gestern fast 100 Schwarznasenschafe gestorben. Das berichtet das Online-Portal des Walliser Boten. Auf der Alb im Binntal habe ein Blitz eingeschlagen. Ein betroffener Schafsbesitzer sagte zur Nachrichtenagentur Kisten SDA, dass die Tierkadaver gestern per Helikopter abtransportiert wurden. Die Jubiläumsausgabe des traditionellen Montreux Jazz Festivals war ein voller Erfolg. Laut dem Festivalleiter zählte das 60. Jazz Festival in den letzten 2 Wochen über 250.000 Besucherinnen und Besucher. Das sei äußerst erfreulich. Heute Abend geht das Montreux Jazz Festival zu Ende mit Konzerten der beiden Blues- und Rockgiganten Van Morrison und James Taylor.
0: Wetter. Aktuelle Temperaturen hier vor dem Haus beim Studio in Winterthur haben wir 20 Grad, so weniger 21 Grad. In Obrutzwil haben wir 19 Grad. Heute Morgen recht sonnig. Später am Nachmittag da haben wir mehr Wolken. Teils immer noch sonnig, teils aber auch stark bewölkt. Lokal auch Gewitter möglich.
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0: Immer noch eine Meldung, wir haben schon die News gehört. Auf der Nord-Süd-Achse, da sieht es nicht wunderbar rosig aus. Wir haben 20 Kilometer Stau. Ja, das ist wirklich lang. Es wird empfohlen, via A13 San Bernardino-Tunnel zu fahren. Und für die, wo es vielleicht möglich ist, noch fast besser, weil viele werden jetzt über San Bernardino fahren, erfahrungsgemäss. Über den A9, Simplon, Grosse, St. Bernhard wäre eine Option. Oder was auch noch würde funktionieren, wäre via Autoverlad Lötschberg. Jedenfalls wünsche ich euch ganz gute und sichere Fahrt. Und wenn ihr irgendwo im Stau seid und euch das langweilig ist, dann meldet euch gerne auf unsere Nummer 0848 80 0088. Können wir ein bisschen zusammen schwätzen oder ihr dürft auch ein WhatsApp ins Studio schicken. Würde mich freuen.
7: 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Flavio, mehr Musik für euren Start ins Wochenende.
0: Ja, und ich musste mich motivieren. Heute Morgen, sag es ehrlich, bin ein bisschen müde gewesen, aber mein Weckerton, der tönt so.
10: Tutti insieme, Flavio, dai, Flavio, dai, Flavio, dai, Flavio, dai, Flavio.
0: Jawohl, und dann weiss ich, geht's auf. Vollgas. Power. Und zusammen mit euch arbeite ich das wunderbar. So wie zum Beispiel seine Nachricht, die gerade vorhin kam, ist top motiviert.
3: Ciao, ciao, belli, buongiorno.
0: Buongiorno.
3: Andate con l'emozione del sabato e con la musica. 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Genießet den Happy Samstag mit der besten Musik.
0: Jawohl.
3: Ciao, ciao, belli, bon weekend.
0: Ja, und dann passt doch gerade den Neck mit Laura und Jack. Gibt ein bisschen mehr Vibes. Guten Morgen. Laura und Jack.

0: Schönen guten Morgen, das ist der Samstag, 14 Minuten nach dem 9 Uhr auf Radio Top.
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0: Ja, er ist ein Wahnsinns-Fußballer. Der Schweizer Stürmer Johan Mansambi. Und während der ganzen WM hat mich auch ein bisschen gewährweiset, wohin wird er wechseln, spielt er vielleicht sogar wegen dem nicht und so weiter und so fort. Und seit heute wissen wir es offiziell, der Mansambi hat einen neuen Verein gefunden. Und zwar wechselt er vom SC Freiburg nach Aston Villa und knackt einen neuen Rekord für den Verein aus Freiburg. Der Bundesligist bekommt nämlich 70 Millionen Euro Ablösesumme. Das hat sie die ganze Vereinsgeschichte noch nie gegeben. Aber nicht nur das ist einer von den Rekorden, wo der 20-jährige Shootingstar geknackt hat, sondern auch sein neuer Club hat noch nie so viel Geld gezahlt für einen Spieler. Er ist also der teuerste Schweizer Spieler von allen Zeiten, der teuerste Verkauf vom SC Freiburg und der teuerste Einkauf von Aston Villa. Alle guten Dinge sind eben drei. Oder in dem Fall 70 Millionen. Ja, ich habe glaube definitiv den falschen Job gewählt. Also wenn da ein Radiosender kommt und 70 Millionen anbietet, dann wäre ich zufrieden, dann wäre Radio Top zufrieden und der neue Sender, der hätte es vermutlich gelupft. Ja, aber wir bleiben natürlich da, bei der Nummer 1 von euch, Radio Top. Und ich nehme mich wunder, was ist eure Meinung? 70 Millionen ist doch schon Wahnsinn für einen Fußballer. Gebt es doch jetzt durch und da die perfekte Musik von Europe für dich, Mansambi. Wenn du einlaufst im neuen Stadion.
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0: Guten Morgen, es ist halb 10 Uhr. Dire Straits, das ist der Top-Boy-Sender mit den legendären 80er und 90er. Auch in der nächsten Stunde, 30 Minuten lang, ohne Unterbruch, starten wir mit Opus. Life is Life.
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0: Aktuell in Oberhelfenschwil 19 Grad, Rüderswil 19 Grad, Rümlang 22 Grad, überall Sonnenstrahlen, das bleibt sicher noch bis in die zweite Tageshälfte. Dann gibt es Veränderung, Bewölkung, dichte Wolken teils, je nach Region auch Regentröpfchen möglich, teils sogar lokal Gewitter.
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0: Noch zwei Meldungen. Einerseits auf der Nord-Süd-Achse. Vor dem Gotthard dort 20 km Stau. Wir brauchen über 3 Stunden länger auf mehr Abschnitt. Empfohlen wird A13 via San Bernardino-Tunnel oder die Alternativroute A9 Simplon, Grosse St. Bernhard oder auch der Autoverlad Lötschberg wäre eine Möglichkeit. Und dann auch auf der A2 Luzern Richtung Gotthard zwischen Beckeried und dem Selisberg-Tunnel. Dort haben wir Bauarbeiten, darum mehrfach kurzfristige Sperrungen, 2 km Stau. All unterwegs eine gute und sichere Fahrt und viel Geduld.
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0: Das ist der Top. Jetzt sind gerade Sani, dann das nächste News-Update und nachher wieder die meisten 80er und 90er unter anderem mit Bananarama oder Bon Jovi.
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6: Im Studio die Melissa Steuri. Die Schweizer Bevölkerung steht hinter den von Bundesrat Albert Rösti geplanten milliardenschweren Investitionen in den Bahnausbau. Das zeigt eine Studie der Versicherung AXA. Rund 2/3 der Befragten sind der Ansicht, dass massiv oder gross in die Bahninfrastruktur investiert werden müsse. Hingegen der geplante Straßenausbau findet in der Bevölkerung weniger Unterstützung. Nur fast 40% fordern größere Investitionen in die Autobahnen. Mitarbeiter sollen beim Hersteller Victorinox im grossen Stil Messer gestohlen haben. Bei der Schweizer Messerschmiede laufen entsprechende Ermittlungen, berichtet der Bote der Urschweiz. Laut der Kantonspolizei wurde im laufenden Jahr ein Strafverfahren eröffnet, auch sei es bereits zu Entlassungen gekommen. Das bestätigt Victorinox bisher aber nicht. Die mutmaßlich gestohlenen Messer werden gemäss den Berichten auf verschiedenen Schweizer Flohmärkten zu günstigen Preisen verscherbelt. Dutzende Waldbrände wüten derzeit in Kanada, vor allem in der Provinz Ontario. Die Rauchschwaden ziehen bis in die USA nach Washington und New York. Für die Kosten, die den USA dadurch entstehen, müsse Kanada bezahlen. Das schreibt US-Präsident Donald Trump in den sozialen Medien. Er droht mit einer Erhöhung der bestehenden Zölle auf kanadische Importe. Zwei Öltanker sind südlich der Straße von Hormuz in Brand geraten. Laut iranischen Medien sollen die Schiffe versucht haben, ein Gebiet mit Minen zu durchqueren. Dabei sei es zu Explosionen gekommen, teilen die iranischen Revolutionsgarden mit. Das US-Militär widerspricht dieser Darstellung.
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0: In Teing 21 Grad, Rossrüdi 20, Rohrbass meldet 23 Grad. Heute Temperaturen bis 25 Grad am Nachmittag. Später kann die Sonne auch verschwinden, weil immer mehr Wolken da sind. Kann lokal Wettergewitter geben und auch Regentropfen. Also vielleicht ein bisschen umschauen, wenn ihr irgendetwas draussen plant.
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0: 3 Meldungen auf dem Schirm. A2 Luzern Richtung Gotthard zwischen Buchs und dem Seelisbergtunnel. 3 Kilometer Stau, dort mehrfach kurzfristige Sperrungen. Brauchen sicher eine halbe Stunde länger. Dann 3 Stunden länger braucht ihr weiters auf der Nord-Süd-Achse vor dem Gotthardtunnel zwischen Altdorf und Göschenen. Auf mehreren Abschnitten Stau dort zunehmend. Darum wird empfohlen, die A13 San Bernardino-Tunnel zu nutzen. Zusätzlich auch empfohlen die Alternativroute via 9 Simplon, Grosse St. Bernhard oder der Autoverlad Lötschberg. Aktuell 3 Stunden länger, 20 km Stau und jetzt fängt es auch langsam an stocken auf der A13 Sargans Richtung Chur zwischen der Bezweigung Sarganserland und Bad Ragaz. All unterwegs, viel Geduld!
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0: 3 Minuten nach dem 10 Uhr, einen wunderschönen guten Morgen wünsche ich. Wir haben sie, die grossartigen Klassiker aus den 80er und 90er. Und im Topmix aus 4 Jahrzehnten. Starten die neue Stunde tun wir mit niemand geringerem als ihm da, der Bon Jovi mit seinem legendären Hit Living on a Prayer aus dem Jahr 1986. Bananarama habe ich noch, R.E.M., The Bill Medley oder Green Day. Für alle etwas mit dabei. Das ist der Topmix aus 4 Jahrzehnten. Mein Name ist Flavio. Ich wünsche euch ganz einen schönen Samstag. Startet gut. Jetzt zeigt ihr 4 Minuten nach dem 10 Uhr. Guten Morgen!

0: Guten Morgen, Viertel ab 10, das ist Radio Top. Und habt ihr schon irgendwie etwas geplant für heute? Oder in den nächsten Tagen? Noch kein Sommerprogramm. Da hätte ich etwas bei uns am Dorfrand zur Winterthur von Henkert. Und zwar Claudia Frauenfelder. Zusammen mit ihrem Mann betreibt sie den Wielandhof. Und sie haben eine innovative Idee gehabt. Ein Maisfeld, wo ein Labyrinth ist. Aufgemacht letzte Woche. Wie muss man sich das vorstellen, Claudia?
1: Das Maislabyrinth ist eigentlich ein normales Maisfeld. Einfach mit der Ausnahme, dass es Wegtouren hat. Also es hat einige Sackgassen. Es hat aber auch 5 Bösten drin versteckt. Und unsere Besucher können, wenn sie im Voraus ein Billett kaufen, können durch das Maislabyrinth gehen und die Pösten finden und Aufgaben lösen.
0: Wie haben Sie das überhaupt gemacht? Ist da irgendwie kürzlich bei euch mal ein UFO gelandet und darum ist es jetzt so ein Labyrinth? Oder wie kommt das zustande?
1: Nein, mein Mann ist sehr ein innovativer Bauer und geht manchmal auch mal ein einen anderen Weg. Er hat schon lange so die Idee gehabt, dass er aus seinem Maisfeld mal ein Maislabyrinth machen möchte. Und jetzt haben wir das auf das Jahr umgesetzt.
0: Sehr cool. Also die Bilder, die sehen wirklich vielversprechend aus. Mega interessant. Habt ihr euch jetzt zusammen eigentlich schon mal verloren?
1: Ja, ich muss ehrlich zugeben. Also, als ich die 5 Posten aufgestellt habe, habe ich wirklich gedacht, so, jetzt muss ich zu den Posten noch mal etwas deponieren. Und ich habe den nicht mehr gefunden. Und ich habe einen Plan in der Hand und dachte, hey, nein, das kann jetzt nicht sein. Und dann habe ich, wo ich den Posten gefunden habe, an einem anderen Ort, habe ich den gepackt. Und ich habe einmal selber schon ein Chaos gestiftet, nur bei den Vorbereitungen.
0: Ui, das klingt aber kompliziert. Wenn man sich da jetzt verläuft, kann ich dir anrufen und kommst du mich holen, oder wie ist das?
1: Nein, das Einzige, was wir sicher versprechen können, ist, dass wir vor der Ernte das Feld nach Vermisst absuchen. Aber vorher laufen wir nicht durch und suchen die Leute.
0: Okay, also ist ja auch noch nie passiert bis jetzt und das bleibt auch sicher so. Da hat es sicher schon ein paar Eltern gegeben, die gesagt haben, du, haben mein Kind halt nicht mehr gefunden im Maisfeld, gell?
1: Ja, genau, also mein Vater hat auch gesagt, kannst du bei Hänsel und Gretel. Einmal Kinder und die Erwachsenen können heim. Aber das ist jetzt also nicht die Idee bei uns.
0: Sehr schön. Hey, wir haben da noch Tickets liegen, schnell anrufen, wenn ihr dabei sein wollt. Das Maislabyrinth am Dorfrand von Henkert, 0848 80 0088. Wenn ihr auch mal durch das Maislabyrinth wollt, könnt ihr online Tickets lösen oder jetzt schnell anrufen, 0848 80 0088. Oder könnt ihr auch schnell ein WhatsApp direkt zu mir ins Studio schicken. Den Kontakt findet ihr wie immer in unserer TopNow-App.
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0: gute Musik, das ist schon der Top. Und jetzt bitte nicht mehr anrufen für die Tickets fürs Weisslabyrinth. Ich nehme mich an die Leitung da. Wer ist da dran?
1: Flavio von Radio Top, wer ist da dran?
2: Leandra.
0: Hoi Leandra. Du würdest auch gerne mal ins Maisfeld dich verirren und irgendjemand dort abgeben.
2: Ja, gerne.
0: Ich sage nicht.
2: Nein.
0: Ja, wir kennen es, gell? Manchmal würden wir gerne, aber würden wir natürlich nie machen. Wir lieben sie doch über alles, oder?
2: Ja, genau.
0: Und die zwei anderen Tickets gehen an die Leitung. Hallo.
3: Ah, oh, da hat er. Hallo, das ist Michel.
0: Hoi, Michel.
3: Bin ich jetzt gerade durchgekommen?
0: Ja, das klingt so.
3: Schon geil.
0: Wer wollt's los?
3: Ja, ich weiss nicht. Ich sage jetzt, ich nehme den Fabio mit. Ich bin gerade mit einem Kollegen im Auto. Wir sind da auf dem Heimweg.
0: Sehr gut. Ja, dann bleib noch schnell dran. Dann schicke ich dir die Tickets zu.
3: Ja, das ist doch gut.
0: Ciao.
3: Danke
0: vielmals. Ciao, ciao, ciao, ciao.
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0: Wetter. Aktuell noch Sonnenstrahlen und das bleibt auch noch bis am Nachmittag sicher so. Aktuelle Temperaturen vor dem Haus haben wir 23 Grad. Dann in Regensdorf da haben wir schon 25 Grad. Und da in Schaffhausen dort haben wir 23 Grad. Höchsttemperatur heute zwischen 5 und 27 Grad. Am Nachmittag kann es hier und da aber auch ein paar Regentropfen und teils sogar Gewitter geben.
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0: Folgende Meldungen zu euch ins Auto. Einerseits auf dem Nordring, Richtung St. Gallen beim Neumatalen Kreuz. Dort stockt es. Dann auf der Nord-Süd-Achse. Einerseits an zwei Luzern Richtung Gotthard zwischen Buochs und dem Selisberg-Tunnel 3 km Stau. Kurzfristige Sperrungen, etwa 30 Minuten, die ihr länger planen müsst. Aber noch viel extremer ist dann vor dem Tunnel selber. Dort 20 km Stau brauchen, etwa 3 Stunden länger. Es wird empfohlen, via San Bernardino-Tunnel zu fahren. Oder für die, was möglich ist, A9 über den Simplon, Gross St. Bernhard oder dann auch den Autoverlag Lötschberg. Unterdessen auf der A13 Sarganser richtig kurz zwischen der Verzweigung Sarganserland und Bad Ragaz stockenden Verkehr. Allen unterwegs eine gute und sichere Fahrt.
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0: Das ist der Top Ezzing und Elfi. Sind wieder zurück mit den meisten 80er und 90er nach den News.
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5: Im Studio die Melissa Steuri. Die Schweizer Bevölkerung steht hinter den von Bundesrat Albert Rösti geplanten milliardenschweren Investitionen in den Bahnausbau. Das zeigt eine Studie der Versicherung AXA. Rund 2/3 der Befragten sind der Ansicht, dass massiv oder gross in die Bahninfrastruktur investiert werden müsse. Hingegen der geplante Straßenausbau findet in der Bevölkerung weniger Unterstützung. Nur fast 40% fordern größere Investitionen in die Autobahnen. Mitarbeiter sollen beim Hersteller Victorinox im grossen Stil Messer gestohlen haben. Bei der Schweizer Messerschmiede laufen entsprechende Ermittlungen, berichtet der Bote der Urschweiz. Laut der Kantonspolizei wurde im laufenden Jahr ein Strafverfahren eröffnet, auch sei es bereits zu Entlassungen gekommen. Das bestätigt Victorinox bisher aber nicht. Die mutmaßlich gestohlenen Messer werden gemäss den Berichten auf verschiedenen Schweizer Flohmärkten zu günstigen Preisen verscherbelt. Dutzende Waldbrände wüten derzeit in Kanada, vor allem in der Provinz Ontario. Die Rauchschwaden ziehen bis in die USA nach Washington und New York. Für die Kosten, die den USA dadurch entstehen, müsse Kanada bezahlen. Das schreibt US-Präsident Donald Trump in den sozialen Medien. Er droht mit einer Erhöhung der bestehenden Zölle auf kanadische Importe. Zwei Öltanker sind südlich der Straße von Hormuz in Brand geraten. Laut iranischen Medien sollen die Schiffe versucht haben, ein Gebiet mit Minen zu durchqueren. Dabei sei es zu Explosionen gekommen, teilen die iranischen Revolutionsgarden mit. Das US-Militär widerspricht dieser Darstellung.
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0: Beim Rohrschachenberg haben wir 22 Grad, Rossrüdi meldet 21 und Schwarzenbach 23 Grad. Heute Nachmittag zuerst noch sonnig, dann gegen den späten Nachmittag veränderlich. Immer mehr Wolken, lokal auch Regen und Gewitter möglich. Temperaturen heute Nachmittag bis 26 Grad möglich.
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0: Einiges los auf der Strasse. A2 Luzern Richtung Gotthard. Zwischen Buchs und Seelisbergtunnel. Dort 3 km Stau, braucht eine halbe Stunde länger. Gibt immer wieder mehrfache kurze Sperrungen. Dann allgemein auf der Nord-Süd-Achse ist es recht heftig. 20 km Stau haben wir da. Seit dem Morgen früh 3 Stunden länger brauchen. Es wird empfohlen, via San Bernardino-Tunnel zu fahren. Oder Alternativroute A9 Simplon, Grosse St. Bernhard. Oder auch der Autoverlad Lötschberg. Dann auf der A13 ganz richtig Kur. Zwischen der Verzweigung Sargans unser Land und Bad Ragaz stocken sie jetzt schon. Dann rund um den Gubrischklemz und auch beim Limmataler Kreuz. Alle unterwegs eine gute und sichere Fahrt.
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0: Ich bin Flavio. Schön, sind wir auf der richtigen Welle. Hallo.

0: für den 2000er vom Robbie Williams. Das mit dem Cover als Fußballmannschaft. Ja, vielleicht das Lied, das heute Abend läuft und in England spielt. Und Platz 3 gegen Frankreich. Und jetzt stellt euch mal vor, Zionschwil, 2500 Kinder im kantonalen Pfadilager. Ja, da ist sicher einiges los. Unsere Moderatoren, der Andi und Corinna, sind ja gestern live vor Ort gewesen, haben übernachtet und den ganzen Morgen von denen darüber berichtet und haben gesagt, es ist wirklich ein einmaliges Erlebnis gewesen. So viele Kinder, so gut organisiert, brutal spannend. Wir natürlich auch von den Kids wissen, was hat euch bis jetzt am besten gefallen? Eure Bilanz nach einer Woche?
1: Ich habe es mega cool gefunden, hier die Lego-Bauten zu bauen. Oder auch gestern, wo wir Bulldogge und so gespielt haben. Ja, auch einfach mit den Freunden im Zelt Billi spielen oder so.
2: Gestern haben wir so ein Casino gehabt, das war cool gewesen. Und dort hat man so Münzen verdient und mit denen hat man dann einen Nachtisch kaufen.
3: Also mir hat am besten gefallen der Block und mit Sticker sammeln, mit den anderen Partys, mit den Kollegen und Leuten rumspielen. Und es macht eigentlich viel Spass mit den anderen zu sein, mit anderen Partys. Und da hat es ganz viele Aktivitäten, das finde ich eben mega cool. Und wenn man Freizeit hat, kann man dort hingehen und Spiele spielen und Rätsel lösen und so.
0: Ja, und die Kala geht jetzt in die zweite Woche. Noch eine Woche sind die 2500 Kids Zionschwil unterwegs. Sind ihr eigentlich auch mal in der Pfade gewesen? Wenn ja, was ist eure Erinnerung an diese Zeit? Oder wie war euer Name gewesen? Und warum? Geben wir es mir schnell durch.
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0: Das ist Radio Toben. Schönen Mittag wünsche ich euch. Ja, und heute Abend ist es soweit. Leider ohne Schweiz, obwohl eigentlich die Schweiz ja erst morgen dran gewesen wäre im Finale. Nein, wir reden über die Weltmeisterschaft und natürlich gibt es auch die wieder in der Vinti Arena zu bestimmen. Ich habe den Matthias Bühler kurz bei mir am Draht, Veranstalter von der Vinti Arena, alles parat und findet das bei jedem Wetter statt?
1: Ja, sicher findet das statt. Wir freuen uns unglaublich auf den Match. Das wird ein spannender Match. Und wir sind gespannt, wer den dritten Platz holt.
0: Und gibt es noch Tickets oder sind die restlos ausverkauft?
1: Es gibt noch Tickets, es gibt auch für das Finalspiel am Sonntag noch Tickets. Kommen alle vorbei, das wird ein toller Abend.
0: Und zwei Tickets liegen da bei mir. Frankreich gegen England, heute Abend um 11 Uhr. Jetzt schnell anrufen auf 0848 80 0088 oder schnell ein WhatsApp schicken. Entweder ein WhatsApp im Studio oder anrufen auf 0848 80 0088, wenn ihr zwei Tickets für die Vinti Arena heute Abend wollt.
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0: Wetter. Aktuelle Temperaturen hier vor dem Senderstudio haben wir 25 Grad in Winterthur. Regensdorf meldet auch 25, Oberhallau meldet 23 Grad. Heute haben wir recht viel Sonnenstrahlen am späteren Nachmittag, dann aber veränderlich. Immer mehr Wolken, teils Regen mit Gewitter. Auch möglich Höchsttemperaturen 26 Grad.
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0: Immer noch ganz viel los im Sendegebiet und auch auf der Nord-Süd-Achse. Wir starten mal mit der A1 Nordring Zürich-Bern Richtung St. Gallen. Zwischen dem Limmataler Kreuz und dem Gubrich stochen jetzt auf der A3 Westring Zürich-Chur Richtung Basel zwischen Urdorf Nord und dem Limmataler Kreuz. Dann, wie schon erwähnt, auf der Nord-Süd-Achse A2 Luzern Richtung Gotthard zwischen Buchs und Seelisberg. Dort 3 km Stau, etwa eine halbe Stunde länger brauchen wir. Dann weiters vor dem Gotthard-Tunnel, da haben wir 20 km Stau, etwa 3 Stunden brauchen wir. Zunehmend dort den Verkehr. Darum unbedingt Alternativrouten nehmen, wie zum Beispiel A13 San Bernardino oder die A9 Simplon, Grosse St. Bernhard oder auch den Autoverlag Löschberg. Auf der A13 ist er ganz richtig kurz zwischen Trübbach und Bad Ragaz auch dort Stau. All und weg sind gute und sichere Fahrt mit ganz viel Geduld.
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0: Top, uns enden mit dem 180er und 90er. Natürlich dann auch gerade wieder eine neue Stunde, aber zuerst schauen wir mal, was es heute Abend bei uns gibt.
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0: Und zwar bei unseren Kollegen vom Fernsehen. Und sonst rumoren es diese Tage gerade richtig, weil rausgekommen ist, dass die Stadtpolizei bei den Finanzen massiv getrickst hat. Jetzt sind neue Fakten ans Licht gekommen und über die berichten wir heute Abend. Teletop, Moderator und Produzent Felix Gross.
2: Ja genau, die zuständige Stadträtin Beatrice Gaviezel, Entschuldigung, hat letzte Woche noch öffentlich über die Polizei empört, weil die Rechnungen gestückelt hat, um das Budget umzugehen. Jetzt zeigen aber neue Beweise. Die Stadträtin hat genau solche Rechnungen selber unterschrieben und abgesegnet. Mein Kollege, der Raphael Juhn, ist heute Nachmittag und heute Mittag in Uster mit der Kamera unterwegs und sucht noch Stadtbewohnerinnen und Stadtbewohner, die eine Meinung zu dieser Affäre hat. Ich weiss nicht, Flavio, darf ich einen kleinen Aufruf machen?
0: Ja, sicher, unbedingt.
2: Ja, falls Sie zuhause vor der Kamera etwas dazu sagen wollen und aus Uster kommen, dann können Sie sich auch unter news@topmedien.ch melden und vielleicht sind Sie dann heute auch bei uns in der Sendung.
0: Also unbedingt melden per Mail an news@topmedien.ch und dann berichtet ihr auch noch über ein Gemeindefest, das von einer ganz speziellen Art
2: ist. Okay, genau, jetzt wird es speziell. Bargen trifft heute in Bargen auf Bargen und Bargen.
0: Okay.
2: Ja, du hast es richtig gehört. Gerade vier Ortschaften mit dem Namen Bargen treffen heute in Bargen, Schaffhausen zusammen. Was die vier Bargen verbindet, heute Abend auf Teletop.
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4: Im Studio die Melissa Steuri. Der Bundesrat plant künftig auch Elektroautos zu besteuern. Das ist Teil der Vorlage Verkehr 45. So soll genug Geld zusammenkommen für den Ausbau der Schweizer Straßeninfrastruktur. Laut einer Umfrage der Versicherung AXA unterstützen 2/3 der Befragten die neue Steuer für E-Autos. Skeptisch sind vor allem Wählerinnen und Wähler der Grünen, obwohl ihre Partei die Einführung der Steuer bisher als einzige vorbehaltlos unterstützt. Neu gegründete Firmen, sogenannte Start-ups, sind in der Schweiz immer noch hauptsächlich in Männerhand. Nur etwas mehr als 7% des Risikokapitals flossen im ersten Halbjahr 2026 an Firmen mit weiblichen CEOs. Das zeigt eine Studie der Investorenvereinigung SECA. Das überrascht, denn über Gleichstellung werde seit Jahren diskutiert, heißt es, aber geändert habe sich bisher nur wenig. In Deutschland ist ein Sicherheitsmitarbeiter der Bahn nach einem Streit mit einem Fahrgast aus einem fahrenden Zug gestürzt. Er wurde dabei lebensbedrohlich verletzt. Laut der Polizei geriet der Sicherheitsmitarbeiter auf der Strecke zwischen Offenburg und Karlsruhe mit einem betrunkenen Fahrgast aneinander. Während des Gerangels öffnete sich die Zugtür und der Sicherheitsmann stürzte hinaus. Der tatverdächtige Fahrgast wurde noch im Zug festgenommen. Bei den jüngsten Angriffen der USA auf den Iran ist im Süden des Landes die Trinkwasserversorgung getroffen worden. 20 Dörfer oder 10.000 Menschen haben aktuell kein frisches Trinkwasser, berichtet der Pressedienst der iranischen Regierung. Das ist bei aktuellen Temperaturen von weit über 40 Grad besonders gravierend.
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0: Aktuelle Temperaturen hier bei uns in Winterthur vor dem Studio Missy 25 Grad. Dann schauen wir auf St. Gallen. Beim Sonnental haben wir 23 Grad und die Stein haben wir 23 Grad. Heute recht sonnig, einzig am Nachmittag lokale Regentropfen möglich. Auch kurze Gewitter, vor allem in der Juranähe.
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0: Da noch viel los. Zum Beispiel auf der 1 Nordring Zürich Richtung St. Gallen beim Limmatalen Kreuz in beide Richtungen. Auf der 2 Luzern Richtung Gotthard zwischen Buchs und Seelisberg dort 3 km Stau, mehrfache Sperrungen beim Tunnel. Dann weiters auf der Nord-Süd-Achse auf mehreren Abschnitt bis zum Gotthard-Tunnel 18 km Stau, dort braucht ihr fast 3 Stunden länger. Darum am besten über die A13 via San Bernardino fahren oder A9 Simplon, Grosse St. Bernhard oder der Autoverlad Lötschberg. Weiters auf der A13 ist ein ganz richtiger Kurs zwischen Trüppach und Bad Ragaz, auch dort Stau. Und in dem Moment kommt noch ein Unfall rein, A3 Zürich richtig kurz zwischen Lachen und bilden Stau wegen einem Unfall. Fahren vorsichtig und kommen gut und sicher ans Ziel.
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0: Mein Name ist Flavio, wünsche euch ganz einen guten Mittag. Wir machen weiter mit dem Top-Mix aus 4 Jahrzehnten. Unter anderem mit Train, Genesis oder zum Auftakt in die neue Stunde reisen wir nach Italien. Zu ihm da, der Eros Ramazzotti. Was für eine grossartige Nummer. Aus dem Jahr 1993 kann mich erinnern, meine Mutter auf und runter gelost. Auf und runter gelost. Hei, hei, hei, gerade ein kleines Déjà-vu. Als kleiner Bub dort mit meinen Legos gespielt und sie da Cosa della Vita vom Eros die ganze Zeit am Hören. Finde ich aber sehr passend, denn es ist ein bisschen Ferienzeit. Und das erinnert auch vielleicht so ein bisschen an mir. Zumindest für mich. Da in voller Länge, der Eros Ramazzotti. Cosa della Vita aus dem Jahr 1991.

0: Das ist schon die Top 40 Minuten nach dem 12. Und bald ist sie vorbei, die Weltmeisterschaft. Die ja schon ein bisschen speziell war, aber auch eine Sensation für die Schweiz. Leider, aber glaube irgendwie nach dem Argentinien-Spiel nicht mal so ein wunderbares Gefühl, weil man denkt, ja, da wäre doch definitiv mehr drin gelegen. Auf jeden Fall, jeder, der möchte heute Abend Frankreich gegen England schauen, Abend um 11 Uhr findet das statt. Stadtspiel um Platz 3. Matthias Bühler, Veranstalter von der Vinti Arena, sind parat und findet das bei jedem Wetter statt?
1: Ja, sicher findet das statt. Wir freuen uns unglaublich auf den Match. Das wird ein spannender Match. Und wir sind gespannt, wer den dritten Platz holt.
0: Und gibt es noch Tickets oder sind die restlos ausverkauft?
1: Es gibt noch Tickets, es gibt auch fürs Finalspiel am Sonntag noch Tickets. Kommen alle vorbei, das wird ein toller Abend.
0: Ja, und morgen geht das schon Abend um 6 Uhr auf, dann Spiel am 9 Uhr Sonntag. Spanien gegen Argentinien. Ich habe Tickets für das Spiel von heute Abend hier bei mir liegen und auch für das Spiel von morgen Sonntag Spanien gegen Argentinien. Wenn ihr die wollt, schnell anrufen auf 0848 80 0088 oder ein WhatsApp zu mir ins Studio schicken, dann schicke ich euch die Pille zu.
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0: Wetter. Und in Windi haben wir 26 Grad, Zuckeried 23 und Badrowatz haben wir 23 Grad. Heute recht sonnig, am Nachmittag eins lokal Regengüsse möglich, auch kurze Gewitter, vor allem in der Jura-Nähe.
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0: Da haben wir diverse Meldungen. Und zwar hat es einen Unfall gegeben auf der A3 Zürich, kurz zwischen Lachen und Bilten. Dort etwa 30 Minuten, wo er Zeit verliert. Auch 30 Minuten verliert er auf der A2 und dann Richtung Gotthard zwischen Buchs und Selisberg. Dort 3 km Stau. Dann weiters vor dem Gotthard 18 km Stau auf mehr Abschnitt. Etwa 3 Stunden brauchen länger. Darum am besten die Alternativroute San Bernardino, A9, Simplon, Grosse St. Bernhard oder Autoverlad Lötschberg nehmen. Auf der A13 ist er ganz richtig San Bernardino zwischen Trüppach und Rotenbrunnen Stau. Dort verliert er eine Stunde und 20 Minuten auf mehr Abschnitt. Bitte bleibt auf der Autobahn. Und dann vor der Heustour rund um den Gubrisch, dort geht es auch länger. Stocket wie immer um die Zeit. All unterwegs, viel Geduld.
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3: Im Studio die Melissa Steuri. Der Bundesrat plant künftig auch Elektroautos zu besteuern. Das ist Teil der Vorlage Verkehr 45. So soll genug Geld zusammenkommen für den Ausbau der Schweizer Straßeninfrastruktur. Laut einer Umfrage der Versicherung AXA unterstützen 2/3 der Befragten die neue Steuer für E-Autos. Skeptisch sind vor allem Wählerinnen und Wähler der Grünen, obwohl ihre Partei die Einführung der Steuer bisher als einzige vorbehaltlos unterstützt. Neu gegründete Firmen, sogenannte Start-ups, sind in der Schweiz immer noch hauptsächlich in Männerhand. Nur etwas mehr als 7% des Risikokapitals flossen im ersten Halbjahr 2026 an Firmen mit weiblichen CEOs. Das zeigt eine Studie der Investorenvereinigung SECA. Das überrascht, denn über Gleichstellung werde seit Jahren diskutiert, heißt es, aber geändert habe sich bisher nur wenig. In Deutschland ist ein Sicherheitsmitarbeiter der Bahn nach einem Streit mit einem Fahrgast aus einem fahrenden Zug gestürzt. Er wurde dabei lebensbedrohlich verletzt. Laut der Polizei geriet der Sicherheitsmitarbeiter auf der Strecke zwischen Offenburg und Karlsruhe mit einem betrunkenen Fahrgast aneinander. Während des Gerangels öffnete sich die Zugtür und der Sicherheitsmann stürzte hinaus. Der tatverdächtige Fahrgast wurde noch im Zug festgenommen. Bei den jüngsten Angriffen der USA auf den Iran ist im Süden des Landes die Trinkwasserversorgung getroffen worden. 20 Dörfer oder 10.000 Menschen haben aktuell kein frisches Trinkwasser, berichtet der Pressedienst der iranischen Regierung. Das ist bei aktuellen Temperaturen von weit über 40 Grad besonders gravierend.
4: Wetter. Zattenhausen 24 Grad, in Regensdorf 25 und dann in Winterthur 26 Grad. Heute Samstag recht sonnig. Später kann es lokal ein paar Regentröpfe und eine kurze Gewitter geben, vor allem in Jura-Nähe, Schaffhausen und beim Bodensee auch dort ein paar Quellenwölkchen. Am Morgen haben wir da gehabt, jetzt aber auch die vorbeizogen, wenn ich da auf die Webcam schaue. Sollte also am Nachmittag auch wunderbar sein, gehen immer mehr weg. Ich wünsche euch viel Spass, wenn ihr draußen seid.
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4: Weniger Spass macht es aber auf der Strasse. Wir haben einen Unfall an 3 Zürich, richtig kurz zwischen Lachen und Bilten. Darum Stau, etwa eine halbe Stunde verlierst du. Dann rund um den Gubrist und beim Limmataler Kreuz brauchen wir länger. Auf der A2 Luzern, richtig Gotthard zwischen Buchs und dem Selisberg-Tunnel, die 3 Kilometer Stau, eine halbe Stunde verliert er. Vor dem Gotthard 18 Kilometer auf mehr Abschnitt. Darum wird die A13 via San Bernardino-Tunnel empfohlen. Oder die A9 Simplon Gross St. Bernhard. Oder dann der Autoverlad Lötschberg. Auf der A13 ganz richtig San Bernardino, zwischen Trüppel und im Roten Brunnen. Dort Stau bei dem Tunnel. Zeitverlust von 1 Stunde bis 20 Minuten auf mehr Abschnitt. Es wird aber gebeten, unbedingt auf der Autobahn zu bleiben, die nicht verlassen. Unterwegs eine gute und sichere Fahrt.
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4: Jetzt geht's weiter mit Nonstop Music. Mein Name ist Flavio. Ganz viel gute Musik mit dem Top Mix aus 4 Jahrzehnten haben wir parat. Mr. Chameleon, Erdwin and Fire, Diana King, Diana Ross, Mr. Jimmy Cliff oder da, The Kenny Loggins, da bei uns. Jetzt 4 Minuten nach dem Eis. Ich wünsche euch ein ganz schönes Wochenende. Morgen, wie immer am Sonntag von 8 bis 8. 80er pur, Nonstop. Die Nati begleitet euch dort. Schönen Abend, schönes Tag. Tschüss.

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2: Mein heutiger Gast ist im Jahr 2000 als Mr. Schweiz bekannt worden. Er ist aber wegen dem nicht abgehoben, sondern am Boden geblieben. Oder besser gesagt, steht er in seinen eigenen Gesundheitsschuhen. Herzlich willkommen, Claudio Minder.
3: Hallo, danke mal für die Einladung.
2: Ja, schön bist du da. Gemeinsam mit dem Karl Müller hast du ja im Jahr 2008 eure eigene Firma gegründet, eben Joya. Einfach gesagt, das sind einfach bequeme, schöne Schuhe, oder?
3: Bequeme Gesundheitsschuhe, schöne Schuhe, das ist richtig.
2: Was steht denn hinter eurem Brand oder dem Namen Joya?
3: Joya soll eine Freude ausdrücken, also vom Englischen her Joy oder vom Spanischen Joya, Italienisch Joya und so. Also soll eine Freude, eine Lebensfreude ausdrücken, aber auch natürlich, dass man sich wohlfühlt, dass man gesund ist, dass man ein gutes Gefühl hat, auch wenn man jetzt 2, 3, 4, 5 Stunden am Tag steht.
2: Also ich selber muss ganz ehrlich sagen, ich habe noch nie Gesundheitsschuhe angehabt. Wenn ich irgendwie an Gesundheitsschuhe denke, denke ich immer zuerst irgendwie so ein bisschen an klobige Schuhe, die für ältere Menschen sind. Ist das irgendwie so ein bisschen ein Vorurteil, sage ich jetzt mal?
3: Ja, das ist natürlich schon ein bisschen so ein gängiges Bild, das man von Gesundheitsschuhen hat, weil früher, oder ja, es hat immer noch Gesundheitsschuhe, die genau dem Bild nachkommen. Natürlich hat es dort eine massive Entwicklung gegeben. Wir persönlich haben noch keinen Designpreis gewonnen, wir sind aber kurz davor. Das heisst, es hat sich massiv viel geändert und die Schuhe sehen nicht mehr so klobig oder so bananenförmig, so abgerundet aus wie früher.
2: Und dann habe ich also gesagt, ich habe das Gefühl, es ist immer für ältere Leute oder vielleicht für Leute, die irgendwie ein körperliches Beschwerde haben. Wieso sollte ich jetzt als junger Mensch einen Gesundheitsschuh tragen?
3: Also gut, in dem Fall ist vielleicht die Gesundheitsschuhe ein bisschen vermessen, weil du fühlst dich vielleicht gesund und bist fit und machst noch Sport und das ist sensationell. Aber gerade Leute, die viel stehen im Beruf oder in der Gastronomie, Hotellerie oder auch einen Beruf haben, wo sie viel laufen, also ein Böstler, jemand, der ein Kurier ist oder einfach jemand, der in einem grossen Büro die ganze Zeit unterwegs ist, die haben natürlich am Abend müde Beine. Und dort merkt man es dann eben. Also ich meine, hast wahrscheinlich im Ausgang auch schon ganz grosse Hacken angehabt und irgendwann mal hast du die Schuhe ausgezogen und hast gedacht, oh Gott sei Dank kann ich sie ausziehen. Das ist eigentlich ein bisschen überspitztes Bild, das man dann hat, wenn die Füße müde sind.
2: Ja, also ich muss sagen, höhere Schuhe gibt es auch nicht mehr im Ausgang. Die Zeiten sind hinter mir. Wann hast denn du das erste Mal Gesundheitsschuhe getragen?
3: Das war im Jahr 2001, würde ich schätzen, ja.
2: Weißt du es noch so genau, wieso ist dir das Datum oder das Jahr so im Kopf geblieben?
3: Ja, das war eigentlich eine lustige Gegebenheit. Du hast es ja schon angekündigt, Mr. Schweiz. Das sind die Zeiten gewesen, wo ich dann auch mal für eine Ostschweizer Firma, die Gesundheitsschuhe hergestellt hat, gearbeitet habe. Und auf der Bühne habe ich natürlich dann auch solche Schuhe angehabt. Das war anfänglich ein bisschen kurios gewesen. Ich habe mich da daran gewöhnen. Und dann noch an irgendeinem gemerkt, wow, das ist schon etwas, was mir auch körperlich gut tut, das richtet mich auch auf und habe mich dann ein Stück weit verliebt.
2: Ist das dann nachher der Grund, warum du gefunden hast, hey, ich gründe da meine eigene Firma gemeinsam mit meinem Kollegen, oder?
3: Nein, ja, es geht vielleicht ein bisschen in die Richtung. Auf der einen Seite habe ich gewusst, das sind gute Schuhe, sind Schuhe, die eine Wirkung haben. Optisch gesehen sind sie jetzt nicht unbedingt gerade der letzte Schrei, aber die Geschichte ist dann eigentlich weitergegangen, dass das Unternehmen, also MBT, aus der Ostschweiz verkauft worden ist. Ich habe dann regelmäßig in dieser Zeit für die Firma dürfen arbeiten und als es verkauft worden ist, hat unter anderem der Karl Müller Junior, also der Sohn vom Gründer von MBT, der auch Karl Müller heisst, hat dann, weil er gewusst hat, okay, jetzt ist eigentlich die Firma von meinem Vater verkauft worden. Ich hatte eigentlich den Wunsch gehabt, in dieser Firma mich auch reinzuentwickeln und dann vielleicht das mal zu übernehmen. Er hat dann gesagt, ja gut, jetzt was haben wir für eine Option, wenn wir gemeinsam etwas Neues starten. Und so naiv, wie ich dort mal unterwegs war, haben wir gesagt, ja, lass uns einen Gesundheitsschuh für junge Menschen machen. Und das ist wirklich naiv gewesen, weil wir haben ja gemeint, ja, wir kennen ja da die halbe Welt über die Kontakte, die wir jetzt eigentlich schon gesammelt haben. Und dann gemeint wir, sie warten alle auf uns, auch die Händler und die Kunden. Das war dann nicht so gewesen. Aber wir haben wenigstens angefangen, damals eben dann mit Joya, und haben versucht, in diesem Bereich Fuß zu fassen.
2: Und jetzt sogar eben, du hast es jetzt schon zweimal angedeutet, ihr seid kurz davor, einen Designpreis zu gewinnen.
3: Ja, unsere Schuhe sehen natürlich mittlerweile bombastisch aus. Man muss jetzt so sagen, am Anfang haben wir alles Zweite gemacht. Also wir haben Fabriken kontaktiert, wir haben Sachen Import gemacht, Logistik, Container reingenommen, wir haben alles Telefon selber abgenommen, Auftragsbestätigungen verschickt und so. Und wir haben auch das Design natürlich sozusagen handskizziert selber gemacht. Das ist heute nicht mehr der Fall. Oder? Wir haben das Entwicklungsteam, wir haben einen italienischen Designer, der auch schon für ganz bekannte Marken geschaffen hat und das sieht man mittlerweile auch in unseren Produkten. Also was ich damit sagen will, wir sind auf einem sensationell guten Weg. Was das Optische anbelangt, eben, wir haben ihn noch nicht gewonnen, wir warten immer noch, bis wir irgendwann mal von jemandem das zugesprochen bekommen. Mal schauen, wie lange das noch geht.
2: Was mich dann doch noch wundern nimmt, oder, im Bereich Schuhe hat sich in den letzten Jahren wirklich unglaublich viel gemacht. Oder? Ihr seid ja nicht die Einzigen auf dem Schuhmarkt, oder? Zum Beispiel jetzt auch On-Schuhe. Ja. Die werben ja zum Beispiel jetzt auch damit, dass wir eigentlich dass sie einen Schuh entwickelt haben, der ja das perfekte Laufgefühl vermittelt. Oder? Was unterscheidet jetzt eure Schuhe zum Beispiel von einem On-Schuh?
3: Also sehr viel grundsätzlich. Das merkt man aber erst, wenn man die Schuhe an hat. Wir verwenden als Material, also als unser Sohlenmaterial, PU. Das ist ein sehr weiches Material, aber mit einem sehr hohen Rückstelleffekt. Also es ist sehr elastisch. On hat auch ein weiches Material, ist aber nicht elastisch. Und wenn man da drinnen steht, dann merkt man, das eine hat ein bisschen so einen Trampolineffekt und das andere ist einfach wie ein Schwamm, drückt sich zusammen und wenn man dann weitergeht, entspannt sich das wieder. Also vom Gefühl her sind wir komplett anders. On hat natürlich auch sehr ein einprägsames Design, das haben sie sensationell gemacht. Sind auch auf der Szene der Läufer eher unterwegs. Natürlich ist es jetzt auch im Bereich Alltag reingerutscht. Die machen sehr viel, sehr gut. Ist aber dann schlussendlich nicht mit uns vergleichbar. Wir produzieren mittlerweile auch einen Teil von unseren Kibun Joya-Schuhe, sagen wir jetzt immer so, weil wir haben fusioniert dann auch mit der Marke Kibun. Wir haben das Werk in Sennwald, sind also ein Stück weit auch Swiss Made. Also etwas, das On nicht direkt bietet. Wobei eben ein Vergleich ist jetzt da nicht unbedingt notwendig.
2: Man kann ja eigentlich auch sagen, oder? Also so ein bisschen du hast jetzt ein bisschen an, du bist in der Schweiz geboren, du bist auch in Italien aufgewachsen, ja. Oder? Wir haben ja dort auch jetzt sogar einen Teil von der Firma oder eben Produktionsstelle dort, mhm. Oder? Bist du denn da in der Schweiz wieder Mr. Schweiz geworden, jetzt mit der eigenen Firma Joya Weltmarktführer im Gesundheitsschuhbereich? Glückt dir so ein bisschen alles, was du anpackst?
3: Nein. Definitiv nicht. Ja. Also auch gerade im Unternehmerischen haben wir schon grosse Bruchlandungen hergelegt. Da gibt es diverse Themen. Unter anderem haben wir auch schon versucht, mal vor, ich schätze, das ist so vor 7-8 Jahren, mal mit Kinderschuhen durchzustarten. Und das ist nicht ganz durchdacht gewesen, das Konzept dortzumal. Das hat also nicht funktioniert. Und dort haben wir dann auch müssen nach 2 Jahren sagen, das ist etwas, was uns nicht in der Hand liegt. Wir hören wieder auf. Also wir haben diverse Mal müssen auch als Unternehmer sagen, nein, das bekommen wir nicht auf die Reihe. Lieber das mal auf die Seite stellen und vielleicht dann zu einem späteren Zeitpunkt wieder aufnehmen. Aber es wirkt natürlich so, dass viele Sachen, die entstanden sind, erfolgreich und ohne Probleme, ohne Herausforderungen bei uns klappen. Das ist aber nicht ganz so.
2: Du hast gerade gesagt, dass es mit den Schuhen nicht klappt, weil das Konzept nicht ganz durchgedacht ist. Würdest du sagen, bist du jemand, der lieber, ich sage jetzt mal, wie so impulsiv, okay, jetzt habe ich eine Idee, die will ich jetzt umsetzen und das gerade in die Hand nimmt?
3: Das, ja, also wir sind eher ein bisschen so impulsiv und die Macher. Ich studiere nebenzu zwar noch an der HSG in St. Gallen. Dort lernt man sehr viel Technisches, sehr viel fürs Hirn. Man versucht anhand von Studien von cleveren Menschen, die etwas entwickelt haben, etwas zu lernen. Aber oft ist ja dann im Alltag, wenn man im Unternehmersein hineinsteckt, ist die Realität ein bisschen anders. Und dadurch sind wir effektiv von dem geprägt, lass es uns versuchen. Lieber treffen wir 10 Entscheidungen und 2 davon sind völlig daneben, aber 5 dafür funktionieren. Und wir warten nicht, bis sie alles perfekt durchdenkt ist, durchtaktet ist, sondern wir fangen einfach mal an mit dem, was wir haben. Und ich weiss nicht, ein Stück weit, da wo wir jetzt heute stehen, ist eigentlich nur aus dem Grund auch, dass wir einfach nicht immer alles bis zum Schluss mühend geklärt haben, konkretisiert haben, mit einem Businessplan hinterlegt haben. ja, einfach mal probieren und machen.
2: Das heisst eigentlich, eben, wenn mal etwas nach Plan verläuft, dann ist das nie ein Grund für dich zum Aufhören, sondern eigentlich ein Grund gewesen, zum okay, hey, das hat jetzt so nicht funktioniert, jetzt muss ich einen Plan B machen.
3: Also wenn man in etwas reinstartet, in ein neues Projekt, dann startet man meistens nicht schon mit einem Plan B im Kopf. Weil dann zweifeln wir ja, dass der Plan A könnte funktionieren. Also ein Plan B entsteht bei uns erst im Verlauf der Zeit, wenn wir feststellen, dass der Plan A vielleicht nicht so funktioniert, wie wir es gedacht haben, oder wir merken, wow, das geht deftig in die Hose. Aber ich glaube, es braucht dann teilweise fast noch mehr Mut, um etwas abzuschneiden, abzusägen und zu sagen, okay, das können wir nicht mehr machen oder das möchten wir nicht mehr machen, auch wenn es weh tut. Und dementsprechend sind wir mit dem immer wieder konfrontiert. Also unsere Unternehmung besteht eigentlich aus Veränderung, weil sich auch die Welt verändert. Und wenn wir einfach möchten, alles gleich machen, wie wir es vor 5 Jahren gemacht haben, dann ist das nicht korrekt. Aber vor 5 Jahren haben wir die richtigen Entscheidungen getroffen für dazumal. Aber heute würden wir wahrscheinlich andere Entscheidungen treffen.
2: Was ist so allgemein deine Motivation oder dein Antrieb für deine Arbeit?
3: Also einerseits habe ich eine riesige Leidenschaft, können an etwas zu bauen, das sich weiterentwickelt. Also wir haben als Zweimannbetrieb angefangen. Heute sind wir in der Gruppe sind über 200 Mitarbeiter, davon 100 in der Schweiz. Und das ist wunderbar, wenn man mit einem Team etwas bewegen kann, wenn man etwas führerorientiert wirklich auch machen kann, wo Impact hat, also wo auch Spuren hinterlässt, also wo dann auch Menschen Freude haben. Einerseits Endkunden, die sagen, wow, die Schuhe sind so genial, das erfüllt uns natürlich, aber auch Mitarbeiter, wo man weiss, die ernähren durch das eine Familie oder die könnten dafür sich einen Traum erfüllen. Das ist das, was eigentlich motivierend ist, weil man entwickelt, man baut da etwas, also etwas, was in der Zukunft ist.
2: Ja, und jetzt etwas, was vielleicht in der Zukunft ist, aber was jetzt dieses Jahr hast können machen, du hast etwas Grosses können von deiner To-Do-Liste abhaken. Wir haben ja Anfang Jahr den Kilimanjaro bestiegen, also nicht allein, sondern mit dem Kollegen, eben Mitgründer Karl ja. Müller, oder? Wieso haben wir das gemacht?
3: Wir sind, wenn wir so im Alltag drin stecken, sind wir laufend in einem Prozess drin. Also es fängt am Morgen an und hört eigentlich im Normalfall am Abend auf. Und man ist involviert, man ist integriert, man ist immer dran. Und wir haben gesagt, lass uns etwas machen, wo wir uns können wirklich zurück rausnehmen können. Einfach ein Wochenende in ein Wellnesshotel gehen oder so und ein bisschen so strategisch überlegen, das haben wir nicht wollen, weil dann hast du immer noch das Handy und deine E-Mails und alles drum und dran. Und darum haben wir gesagt, wir möchten etwas machen, wo eigentlich kein Handyempfang, kein Laptop mitgenommen wird und so. Und dann sind wir eigentlich auf die Kombination gekommen, Kilimanjaro zu besteigen und vor Ort in Tansania. Dort ist übrigens auch der Ursprung von dem Nomadenvölker, wo ursprünglich auch die Idee von den Maasai, wo barfuß kilometerweise durch die Landschaft laufen. Von dort kommt auch das Ganze. Wir gesagt, wir möchten es kombinieren, möchten die Maasai-Nomaden besuchen und haben dann auch noch dort das Hilfswerk in der Kombination besucht und unterstützt. Und das Ganze haben wir gesagt, das möchten wir machen. Eben, wir möchten nicht nur Spuren hinterlassen in der Ostschweiz, aber auch vielleicht in einem Land, wo es nicht so gut hat. Und darum die Kombination von diesen 3 Sachen haben dann das perfekte Bild für uns ergeben.
2: Also wieso gerade die barfuß laufen? Also was ist die Verbindung genau jetzt?
3: Verbindung bei den Maasai, sie laufen über 40 Kilometer am Stück barfuß durch die weichen, lähmigen Böden und haben sehr starke Fußmuskulatur. Und unsere Sohle stellt etwas sehr Ähnliches dar, weil die Weichheit von dem Lehmboden, von dem weichen Boden, ist in unseren Sohle drin. Das heisst, wenn man die Schuhe trägt, dann hat man ein ähnliches Gefühl von der Dynamik her, vom natürlichen Bewegungsablauf, wie die Maasai selber. Nur, dass sie barfuß laufen, beziehungsweise sie haben oft auch noch so Schuhe, also so Pneu, aus alten Pneu machen sie teilweise Schuhe, einfach um die Fußsohle zu schützen, aber ansonsten sind die grundsätzlich barfuß. Und wir haben, wo alles zubetoniert ist oder mit Teer zugekleistert ist, haben wir gar nicht mehr die Möglichkeit, so zu laufen. Und darum unsere Schuhe symbolisieren oder tun das genau nachahmen.
2: Okay. Und da sind wir mit euren Gioia-Schuhen auf den Kilimanjaro rauf, oder?
3: Das ist korrekt. Das haben wir voll gemacht und es hat funktioniert.
2: Bis am Schluss?
3: Bis am Schluss. Also, ich muss sagen, die letzte Etappe ist schon grauenhaft gewesen. Es war minus 15 Grad gewesen. Wir sind fast verfroren. Wir haben...
2: Sie sind nicht gefühlt? Also, oder,
3: natürlich. Also nein, wir sind mit einer Gruppe aufgegangen. Aber wir haben gewusst, ich habe natürlich das falsche Bild gehabt. Ich habe gedacht, ja, wir gehen da auf den warmen Kontinent und das ist dann schon ein Berg. Aber ich meine, ja, vergleichbar vielleicht mit dem Sentis. Aber wenn natürlich dann 8-9 Tage in einem Zelt bist grundsätzlich und du bist chronisch ausgekühlt. Und in der Nacht kannst du fast nicht schlafen, weil es so windet und du meinst, jetzt rupft dann eines Zelt weg. Das ist dann schon Belastung. Und das ist dann vor allem auch mental. Weil es ist vieles machbar, wenn man will. Und dann auf der anderen Seite ist gar keine Option. Also wenn du umkehren willst, laufst du natürlich wieder 4 Tage retour. Also da überlegst du schon, ja, willst du jetzt noch die letzten 2 Tage Gegenführer machen oder 4 Tage retour. Und das war eine krasse Herausforderung gewesen. Und vom Material her haben wir schon gutes Material gehabt. Einfach der Wind. Es hat so geblasen und darum haben sie dann gesagt, ja, gefühlt ist es minus 27 Grad gewesen. Und auf das habe ich mich nicht vorbereitet.
2: Aber wenn ihr sagt, du bist mit deinen eigenen Schuhen, also mit den Joyen schon vergangen, haben die dann wirklich so Sportschuhe, also, die gefüttert sind und mit einer guten Sohle und allem? Weil ich habe minus 15 Grad, ist ja schon noch kalt.
3: Ja, es ist kalt. Ja, wir haben Outdoor-Schuhe, also auch knöchelhoch. Natürlich, mit denen gehen wir teilweise einfach in Alpstein wandern oder irgendwie auf einen Hoger oder ein Bergli da in der Gegend. Aber das ist natürlich schon dann grenzwertig im oberen Bereich. Also so ab 5000 Meter merkt man dann schon, dass das Hochgebirge herrscht.
2: Aber in dem Fall haben Sie den Härtetest überstanden. Ihr seid oben angekommen. Was war das für ein Gefühl gewesen?
3: Das ist wirklich ein spezielles Gefühl. Also wenn du oben ankommst und du weißt, jetzt bist du 6-7 Tage gelaufen, um da raufzukommen, Dann hast du Glücksgefühl, fühlst dich am Himmel sehr, sehr nahe. Und der Welt, wo unten dran ist, vielleicht auch von Wolken bedeckt, weil dort oben ist es oft auch schön Wetter, weil die Wolken nicht so weit raufkommen, dann fühlst du dich wie in einer anderen Welt oder eben im Himmel oben. Und für uns ist es eine mega Dankbarkeit ist aufgekommen, dass wir das geschafft haben, weil wir haben natürlich auch Leute gehabt oder auch gesehen auf dem Weg dort rauf, die es nicht geschafft haben. Oder wo es dann nicht mehr gut gegangen ist wegen Höhenfieber und sonstigen Problemen. Und das haben wir Gott sei Dank nicht gehabt. Also wir sind mega dankbar, dass wir es geschafft haben.
2: Also haben wir einfach gut vorbereitet. Also ich nehme mal eben an, man tut wahrscheinlich vorher so ein bisschen wie Trainings absolvieren, mental wie körperlich. Oder sind das Fitness? Oder wie haben wir euch vorbereitet?
3: Ja, also vorbereiten kann man nur bedingt. Weil es ist eben, die Schwierigkeit ist, wie reagiert der Körper auf 5000 Meter? Das kannst du in der Schweiz nirgends simulieren, weil es gibt gar keine Berge, die so hoch sind. Und die grösste Problematik ist eigentlich die dünne Luft und die Höhenkrankheit. Und das kann dir niemand sagen. Also es gibt Leute, die sind mega durchtrainiert, mega sportlich und sie schaffen es nicht. Und andere, die denken würdest, nein, das wird schwierig, die haben es geschafft. Also das ist wirklich, wie reagiert der Körper, merkst du erst, wenn du dort bist. Und das war ein bisschen so die grösste Schwierigkeit für mich. Ich habe gedacht, ja, jetzt bereite ich mich da vor, oder ein halbes Jahr vorab und dann bist du dann dort und 500 Meter unter dem Gipfel schaffst du es nicht. Das wäre eine richtige Niederlage für mich. Psychologisch auch.
2: Ja, sorry. Würdest du es dann nochmal machen? Wenn jetzt so was sind insgesamt auf und ab, wie viele Tage sind das jetzt doch gewesen?
3: 8 Tage. Ja. Also aber ist es dann wirklich, da laufst du nur noch 23 Kilometer einfach bergab. 5 Grad, der schnellste Weg, das ist dann nur ein Tag. Ich würde es, glaube ich, im Moment nicht mehr machen. Ich habe es gesehen. Also wirklich, das Erlebnis dort, auch gerade die Nacht, wenn es so bitter kalt ist und du schaust 18 Mal auf die Uhr, oder, und jedes Mal sind wieder 3 Minuten vorbei. Das ist schon herausfordernd.
2: Also hast du irgendwie gar keinen Bock mehr gehabt? Oder? Hast du gedacht, jetzt würde ich am liebsten umkehren? Oder?
3: Ja, ich habe mir schon. Ich habe 2-3 Mal gedacht, hey, also, warum mache ich das? Also, wer hat mich dazu gebracht? Was hat mich geritten, als ich gesagt habe, Karl, lass uns da auf den Berg raufgehen?
2: Genau. Ist deine Idee gewesen sogar? Hast du das vorgeschlagen?
3: Ja, wir machen immer wieder mal ein bisschen so etwas crazy. Und dann habe ich mal per Zufall habe ich gesehen, dass es so Möglichkeiten gibt und dachte, das wäre doch etwas. Oder? Aber natürlich haben wir beide so okay gehabt, dass wir das möchten. Und dementsprechend ist jetzt das nicht irgendwie vom einen dann als Vorwurf zum anderen überkommen. Hey, du hast gesagt, wir müssen da rauf.
2: Das heißt, wir machen immer wieder so crazy Sachen. Was sind denn sonst noch so für Beispiele, die wir gemacht haben?
3: Also grundsätzlich so im Extrembereich oder allgemein im geschäftlichen, schrägen Bereich.
2: Was auch immer, nur weil du gesagt hast, ihr macht immer wieder mal so crazy Sachen.
3: Also wir machen immer wieder so spezielle Sachen, auch gerade im Geschäftlichen. Karl und ich haben uns gerade letztens als Hasen verkleidet, in ein Hasenkostüm, und haben für unsere Verkaufspartner ein Video aufgenommen. Und das Video, das ist etwa 2 Minuten gegangen, wo wir eine Aktion, die wir intern planen, unseren Partner bekannt gegeben haben und haben gesagt, wir sind weit vor der Zeit, eben, wir feiern jetzt schon Ostern und so Zeug. Und wir haben so viele Reaktionen bekommen, weil es ist dann, was, also die zwei, also die Chefin, werfen sich in ein Hasenkostüm, machen sich lächerlich, wobei es ist ja dann mit einer guten Botschaft verbunden. Das haben sich viele Leute nicht können erklären. Und wir haben so viele Reaktionen bekommen, dass wir gesagt haben, ja, wir müssen eben ein bisschen so speziellere Sachen teilweise auch wieder entwickeln. Und die Leute finden das noch unterhaltsam und sind happy, dass nicht alles so stier abläuft. Und ja, seit, wir haben dann vor 1,5 Jahren haben wir zum Beispiel auch dann über auch einen kuriosen Weg die Idee gehabt, wir könnten ein Buch schreiben. Ich meine, das ist auch so eine Schnapsidee. Wer schreibt heute schon ein Buch auf Papier gedruckt? Ja, also eben, man macht gewisse Sachen, die im Nachhinein teilweise sehr clever sind. Sind nicht immer all unsere Ideen clever, muss ich dazu sagen. Aber ja, gewisse Sachen funktionieren wirklich gut und sind spannend und eben wir entwickeln uns weiter und das ist das Ziel.
2: Gut, also ich meine, da wo du jetzt stehst, Fall, es hat ja ein paar Ideen, haben sich ja doch gelohnt, oder? Jetzt ja. Hast du auch gerade das Buch angeschrieben. Ich glaube jetzt das Buch selber, oder? Ist ja auch noch lustig, wie das entstanden ist, oder? Also ihr habt es zusammengeschrieben mit jemandem, den ihr kennengelernt habt.
3: Richtig, wir haben eigentlich, also der Jyoti Gupta, das ist ein Bestseller, Schriftsteller, der Science-Fiction-Bücher grundsätzlich schreibt. Und ihn haben wir getroffen mit der Anfrage, ob er könne über ein ganz spezifisches Thema, also unser Management-Konzept, das wir im Kopf haben, ob er könne das beschreiben und ein kurzes Abriss machen, damit wir dann das auch weitergeben an Mitarbeiter und zukünftige Mitarbeiter und Geschäftsleitung und so. Und dann sind wir zusammengekocht, haben angefangen zu reden, austauschen und irgendwann sagt er, ja, aber ihr habt so spannende, lustige, attraktive Geschichten, warum machen wir nicht ein Buch daraus? Dann haben wir gedacht, ein Buch, wir zwei, du, wir sind noch jung, wir möchten eigentlich noch nicht abtreten, Memoiren möchten wir auch noch nicht schreiben, aber dann ist die Idee irgendwie so im Raum gestanden, ein Buch, ja, auch mal wieder etwas ganz anderes. Und dann ist das so entstanden tatsächlich, dass wir dann sozusagen ein Buch geschrieben haben, ja.
2: Du hast ja doch auch schon einiges gemacht, Kilimanjaro bestiegen, ein Buch geschrieben. Was ist sonst noch so auf deiner To-Do-Liste?
3: Das ist noch speziell. Wir sind oft sehr spontan. Das heisst, ich habe jetzt noch nicht eine Bucketlist, wo drauf steht, das, das und das. Oder? Aber teilweise, wenn du jetzt morgen eine gute Idee bringst und wir haben ein gutes Bauchgefühl dazu, dann sagen wir, ja, warum nicht? Let's do it. Und dann machen wir es.
2: Und privat irgendwie etwas, wo du denkst, hey, das möchte ich jetzt auch noch an mich anreissen?
3: Privat? Ja, jetzt stellst du Fragen. Jetzt bin ich unvorbereitet. Privat. Im Moment dreht sich eigentlich relativ viel um die Unternehmung, ums Geschäft, gleichzeitig auch um Familie. Ich habe 3 wunderbare Kids und eine wunderbare Frau. Wohne im Appenzellerland und geniesse es eigentlich. Natürlich freue ich mich immer wieder, wenn ich auch mal mit der Familie reisen kann. Und eine Weltreise mit der Family, das wäre sicherlich der Traum. Ob der in Erfüllung geht, ich kann es nicht sagen.
2: Das ist der Traum von jedem. Also ich meine, wer würde schon noch gerne ein Jahr lang reisen?
3: Das gut, ein Jahr lang, schwierig. Aha. Ich wäre schon mit 2 Monaten happy.
2: Ja. Da muss man aber schnell, das wäre eine schnelle Runde. Dann.
3: Schnelle Runde. Ja, kannst halt auch nicht alles sehen, oder? Kannst du so ein paar Hotspots mitnehmen oder machst du es also so halt wie die Asiatischen, die mit dem Car unterwegs sind, und mit herfahren, aussteigen, fötteln. Nein, das machen wir nicht.
2: Da wärst du aber mit ganz vielen unterwegs, weil als ich das letzte Mal in der Ferien war, dann kommen jetzt wirklich Car und steigen gerade 100 Leute aus oder so. Das wäre jetzt... Wäre nicht meine Art zum Reisen.
3: Wäre auch absolut nicht meine Art. Das finde ich eben auch kurios, wie man so reisen kann. Mhm.
2: Gibt es ein Land, wo du sagst, oder eben so Länder, wo du sagst, okay, die möchte ich unbedingt noch sehen?
3: Ich war noch nie in Südamerika. Ah. Das ist sicherlich etwas, das spannend wäre. Aber das Nächste, wo wir eventuell am Planen sind, Carla und ich, ist Richtung Nordpol gehen, mit unseren Schuhen. Wieder in die Kälte!
2: Jetzt ist es wahrscheinlich noch kälter, dann im Nordpol. Wissen, also was ist schon geplant?
3: Haben Sie da schon eine konkrete? Nein, eben, ich habe ja noch eine Ausbildung, die ich abschliessen muss bis im nächsten Sommer. Das ist noch ein Grund oder einfach ein terminlicher Fixpunkt. Aber wir sind am Planen und überlegen uns auch, wann könnte das sein? Und es ist noch nicht in Stein gemeißelt. Vielleicht wird es dann auch der Südpol, wir wissen es noch nicht. Aber irgendetwas, was uns wirklich wieder herausfordert, was auch nicht alltäglich ist, wo wir auch nicht die ganze Zeit erreichbar sind, wo wir dann nicht laufen können, Bilder auf Social Media posten und so, sondern wir wirklich für uns sind und wo wir uns auch müssen vielleicht 10 Tage miteinander abgeben, wo wir wieder können über neue Ideen und Wege reden. Das ist eigentlich das Ziel.
2: Das stärkt wahrscheinlich auch die Beziehung untereinander, oder? Also ich meine, ihr habt eine Geschäftsbeziehung, aber haben wir auch privat wie eine Freundschaft, also abgesehen von der Geschäftsbeziehung?
3: Eindeutig. Also es gibt Leute, die meinen, wir sind verheiratet, oder? Also wir führen ja wie eine Ehe. Ja, wenn du es jetzt zeitmässig anschaust, dann sind wir eher mehr zusammen so geschäftlich als dann mit einem Ehepartner. Das ist schon korrekt. Aber es ist eigentlich eine spannende Konstellation. Und wie das funktioniert, das steht zum Beispiel auch in dem Buch drin. Da haben uns nämlich etliche Leute gefragt, ja, streitet denn ihr nicht? Haben denn ihr keinen Puff miteinander? Sind ihr immer der gleichen Meinung? Natürlich nicht.
2: Das ist ja eigentlich gerade ein gutes Stichwort, weil unsere Zeit ist leider schon fast rum, Claudio. Du hast ja das Buch hast ja mitgenommen.
3: Ja.
2: Als Geschenk für unsere Zuhörerinnen und Zuhörer zu Hause. Jetzt kannst du vielleicht einmal kurz sagen, um was geht es genau in dem Buch?
3: Also es geht darum, wie die ganze Geschichte entstanden ist und ganz viele Kurzgeschichten, die dann eben zu dem führen, wo wir heute stehen und wie wir das managen. Einerseits ist es also, hat es einen biografischen Teil und hinten hat es noch 20 Erfolgsprinzipien von Karl und mir, die wir im Verlauf der letzten 15 Jahre gelernt haben und für uns entdeckt haben. Und dabei hat es natürlich dann auch Geschichten, wie es geht um Schwarzgeld, Millionendiebstahl, Models im Rotlichtmilieu, also alles Sachen, die wir auf dem Weg haben dürfen oder müssen erleben.
2: Super, danke vielmals. Für euch die Heime, die jetzt Interesse haben, so ein Buch abzustauben, könnt ihr einfach ein E-Mail machen an tophoch3@topmedien.ch. Unten ist es auch noch einmal eingeblendet. Und dann würden wir die Bücher einfach an die glücklichen Gewinner verlosen. Schön, dass du da warst, Claudio. Mega spannendes Gespräch gewesen. Und ich hoffe auch, euch daheim hat es gefallen und dass ihr nächste Woche auch wieder mit dabei seid, dann einfach mit dem Stefano Bullmann. Bis dahin, eine gute Zeit.
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4: Das ist die 100. Folge Top hoch 3 und für diese spezielle Sendung haben wir uns etwas Besonderes überlegt. Wer die Sendung regelmässig schaut, vor allem kennt unser Studio natürlich in- und auswendig. Darum haben wir unsere 7 Sachen gepackt und sind vorübergehend aufgezogen. Wir sind nämlich zu Heutzach in der Hotel Sonne vor einem vollen Haus und das finde ich wahnsinnig schön. Aber nicht nur unsere Location ist etwas Besonderes. Eine Jubiläumssendung braucht auch einen Special Guest. Und da freut es mich natürlich umso mehr, dass mein heutiger Gast sich Zeit genommen hat, extra zum Vorbeikommen. Und begrüßen doch mit einem herzlichen Applaus das SRF-Aushängeschild und Moderatorin Jennifer Bossart.
5: Danke vielmals, Messi. Danke. Ich freue mich, hier zu sein.
4: Für mich ist der heutige Abend ein kleines Highlight. Nicht nur wegen dem Jubiläum, sondern auch weil du da bist und dir Zeit genommen hast. Was waren deine Highlights aus der letzten Zeit?
5: Also jetzt gerade meine Schottland-Ferien. Ich bin gerade gestern heimgekommen und das war ein grosses Highlight für mich. Aber natürlich auch beruflich hat es einiges gegeben, was passiert ist. ZFF zum Beispiel, immer ein grosses Highlight. Ja, diverse Sachen, muss ich ganz ehrlich sagen.
4: Kannst du überhaupt noch filtern, was ein Highlight ist oder passiert?
5: Ich muss ehrlich sagen, die letzten 2 Monate sind so rasant gegangen. Es ist so viel passiert, so viel Schlag auf Schlag, dass ich ehrlich gesagt ein bisschen Mühe habe, mich so an die einzelnen Sachen zu erinnern. Das finde ich mega schlimm. Das muss ich jetzt ändern. Das habe ich mir jetzt fest vorgenommen, für die Adventszeit ein bisschen Arbeit zu fahren und zu sagen, so, jetzt mache ich eine kleine Pause und wird man wieder so ein bisschen bewusst, was man so alles so erlebt hat. Oder?
4: Gut, frischer Hold aus der Ferien. Jetzt kann es ja eigentlich wieder aufwärts gehen. Ich habe es gesagt, du bist Moderatorin, und zwar von Gesichter und Geschichten. Ich würde immer noch gerne Glanz und Gloria sagen. Ich glaube, wieso?
5: Bist nicht der Einzige. Ja. Also kommen immer noch Leute zu mir und sagen, das sind doch die von Glanz und Gloria. Und dann sage ich, ja, schon, aber eigentlich heissen wir jetzt Gesichter und Geschichten. Aber komm,
4: egal. Genau. Du hast dich... Ich sage das jetzt ein bisschen zum Aushängeschild vom Schweizer Fernsehen, gemausert. Dabei war Fernsehen gar nicht im Plan gewesen.
5: Nein, ist es tatsächlich nicht. Ich bin so ein bisschen reingerutscht in das Fernsehen. Zum Glück, muss ich sagen.
4: Wie rutscht man so ein bisschen ins Fernsehen?
5: Hey, also in meinem Fall ganz, ganz verrückt. Ich bin, eigentlich habe ich immer davon geträumt, dass ich irgendwann einmal irgendwo in einer Lokalzeitung schreibe und habe immer so ein bisschen davon geträumt, oder so ein bisschen Autorin zu werden. Ich habe das wahnsinnig gerne gemacht, schon während der Schulzeit, nachher Deutsch und Geschichte studiert und immer gewusst, hey, ich möchte eigentlich schreiben. Und dann bin ich während dem Studium bei der Basel-Zeitung mich beworben gehabt als Reporterin und habe dort für einen Kulturteil schreiben und habe so zwei Artikel in der Woche geschrieben nebendran und habe so erste Erfahrungen gesammelt und habe das super lässig gefunden. Und dann habe ich irgendwann den Sprung gemacht zu Annabelle, so eine Frauenzeitschrift, und habe dort ein Praktikum gemacht gehabt. Und eigentlich habe ich dann gefunden, hey, oh, jetzt studiere ich fertig und dann bewerbe ich mich irgendwo in einer Zeitung und schreibe. Und dann hat mir irgendwann mal jemand gesagt, hey, tu doch noch Erfahrung sammeln in einem zweiten Medium. Und ich fand, das ist eine gute Idee, das mache ich. Ich bewerbe mich für ein Praktikum beim Fernsehen. Und dann bin ich per Zufall bei G&G gelandet und hängen geblieben. Es hat mir total den Ärmel hineingenommen. Ich habe es überhaupt nicht erwartet, dass mich das so begeistert.
4: Und, ich wollte gerade sagen, also reingerutscht, aber raus willst du
5: nicht. Nein.
4: Das macht viel Spass.
5: Ja, absolut. Aber ich muss wirklich sagen, es ist auch eine gefährliche Sache. Ich habe nichts gewusst vom Fernsehen und vom Fernsehmachen. Oder? Der klassische Weg ist ja der, dass man beim Lokalfernsehen anfängt, sich seine Sporen abverdient und dann zu Recht vielleicht irgendwann einmal beim SRF landet. Und bei mir ist die Tür aufgegangen, ich bin reingeschubst worden und dann hat es geheißen, ja, das machst du einfach mal. Also meine erste Sendung hatte ich an meinem 25. Geburtstag gehabt, mit praktisch keiner TV-Erfahrung. Ich hatte zwei Probesendungen gehabt, und dann hat es geheißen, so, jetzt schauen wir mal, was die Boss hat gemacht. Und es ist so.
4: Das ist gut gekommen, offensichtlich.
5: Ja, es war ein bisschen ein wackeliger Start, aber mittlerweile ist es gut, ja.
4: Was würdest du sagen, was macht der Job, den du machst, aus?
5: Ich glaube, wenn du eine neugierige Person bist, und das würde ich sagen, das bin ich, dann ist das der absolute Traumjob. Weil du kommst jeden Morgen ins Büro und du weißt eigentlich nicht, was passiert. Du weißt nicht, was sind die News vom Tag, was bewegt die Welt, was bewegt unsere Redaktion. Und du kannst dich wie nicht vollends darauf einstellen, was an diesem Tag passiert. Du lässt dich einfach mal treiben. Und dann passiert irgendetwas. Und vielleicht heisst es, hey, du fliegst mal nach Berlin und triffst den Brad Pitt. Und vielleicht heisst es, hey, du triffst den Beat Breu und er hat ein neues Projekt. Du weißt nicht, was passiert. Und das ist das, was mich so fasziniert.
4: Oder wie die Queen stirbt und dann dürfen wir so Historisches machen, oder?
5: Ja,
4: das wie ist in deinem Fall.
5: So. Ja, das ist, ja, also, ich würde sagen, es ist nicht ganz unerwartet gekommen. Das war so ein Running Gag gewesen, schon länger. So, ja, eben, schönes Wochenende. Es sei denn, die Queen stirbt. Das haben wir jetzt über die letzten zwei Jahre ist das immer Thema gewesen. Wir haben uns darauf vorbereitet gehabt. Aber wo dann der Moment wirklich gekommen ist, ich mag mich gut erinnern, ich bin gerade aus dem Büro gegangen und ich wollte ins Fitness gehen. Mit meinem Sportsäckchen bin ich los. Und dann schaue ich aufs Handy und dann heisst es, die Queen ist gestorben. Und ich bin einfach so, Scheiße. Umgekehrt wieder zurück ins Büro. Und dann hat es eine Spezialsendung nach der anderen gegeben und Zeugs und Sachen.
4: Also sie haben dich gar nicht müssen anrufen, du hast schon gewusst, das trifft eh dich.
5: Ja, nein, es trifft alle. Also wir haben gewusst, der Moment, wo die Queen stirbt, der Moment heisst für jeden und jede Mitarbeiterin und Mitarbeiter sofort zurück ins Büro. Jetzt wird jeder braucht.
4: Was geht in so einem Sonderfall? Ja, jemandem vor, wenn man weiss, es gibt ja noch Live-Sendungen, Spezialsendungen und so.
5: Es ist ein komisches Gefühl gewesen. Du weißt, jetzt passiert etwas, jetzt bist du gefordert, jetzt musst du dich, und in meinem Fall muss ich auch erst, also ehrlich gesagt, das war meine erste Sondersendung gewesen. Also ich habe gewusst, es wird jetzt irgendetwas organisiert, es kann mir niemand so recht sagen, was werden Themen sein, die wir besprechen, es kann mir niemand sagen, wer werden Gäste sein. Ich habe mich einfach auf alle Eventualitäten irgendwie einstellen. Ich habe gewusst, ich sitze in diesem Sondersetting um die Zeit. Das ist das Thema und mehr weiß ich nicht.
4: Du rutschst einfach, ich merke, du rutschst permanent einfach in irgendein Thema.
5: Ich habe mal gesagt am Anfang, also ich bin mir vorgekommen, seit der ersten Sendung, wie so ein Hund, den man immer wieder ins kalte Wasser geschubst hat. Und immer, wenn er sich wieder rausgekämpft hat und ein bisschen Land gewonnen hat, hat man ihn wieder reingeschubst. Und so bin ich mir sicher zwei Jahre von meinem Leben vorgekommen. Aber ich muss sagen, ich würde es nicht mehr missen. Es war eine gute Erfahrung gewesen.
4: Wie steht es bei dir mit der Nervosität, Amix, vor seinen Türen?
5: Das ist im Fall ganz unterschiedlich. Also im Studio mittlerweile, nach, was sind es jetzt, fast 5 Jahren, dort fühle ich mich pudelwohl. Also ich gehe rein, dann weiss ich, das ist meine Sendung, die mache ich, das kann ich, ich kenne die Leute, ich kenne die Abläufe. Das liebe ich, ehrlich gesagt, auch. Also es ist wunderschön, wenn du reinkommst und dann kennst du Kameraleute. Du weißt, ah, das sind lustige oder vielleicht nicht so. Und du weißt, auf was du dich einstellst. Du hast jemanden, der den Prompter fährt. Du hast den Produzent und die Regie im Ohr. Und es ist so ein Zusammenspiel, das funktioniert. Und das finde ich etwas wahnsinnig Schönes. Also es macht unglaublich Spass. Und von diesen Sendungen bin ich wirklich nicht mehr nervös. Kritischer wird es dann bei Sachen, die ich noch nie gemacht habe. Also wenn ich Sachen zum ersten Mal mache, bin ich immer nervös. Und zwar ziemlich.
4: Du moderierst ja nicht nur vor Kameras im Fernsehstudio, sondern man sieht dich regelmäßig auf irgendeiner Bühne. Mhm. Im Zürich Film Festival haben wir uns getroffen. Und dort hast du mir gesagt, du warst mega nervös vorher.
5: Da bin ich so nervös. Da ist jetzt wirklich alles im Publikum gesessen, was du irgendwie kennst aus der Schweizer Szene, oder? Und da geht der Arsch auf Grundeis. Also das muss ich jetzt einfach mal so sagen. Es ist wirklich schrecklich. Du schaust umeinander, du kennst jedes zweite Gesicht und du weißt, ja, und du stehst jetzt dann auf dieser Bühne, musst denen irgendetwas erzählen. Dann ist es noch ein sehr, sehr, ein schwerer Eröffnungsfilm gesehen in dem Fall, oder mit einem schweren Thema. Und es ist einfach extrem viel Verantwortung. Aber es macht auch Spass. Aber was wirklich schwierig ist bei so externen Moderationen, wie wir das ja nennen, es gibt immer kurzfristige Änderungen. Also du kannst hundertprozentig darauf gehen, irgendetwas wird sich kurzfristig noch ändern. Du kommst dorthin, bist vorbereitet, hast deine Karte, hast deine Moderationen, hast ungefähr einen Ablauf, was passieren wird. Und dann kommst und dann heisst, jo, also es ist jetzt alles anders. Und dann weißt du, okay, gut, jetzt hast du vielleicht noch eine Viertelstunde, kannst dich noch mal komplett neu einstellen. Aber dann einmal mehr der Hund ins Wasser.
4: Wie viele Stunden hast du dich vorbereitet für dieses Event?
5: Viel zu viel, schlussendlich. Eben, weil sich ja dann alles wieder geändert hat.
4: Weil am Nachmittag um 4 Uhr alles anders war. apropos Nervosität, hat das auch mit Selbstbewusstsein zu tun, mangelndem? Zweifelst du sehr oft an dir?
5: Ich will das jetzt Psychologie-Stunde. Nein. Nein, es ist... ich würde sagen, ich bin eine sehr selbstkritische Person. Sehr reflektiert. Also nach jeder Sendung, und das habe ich lange gemacht, habe ich sie angeschaut und habe sie auseinandergenommen, jede Moderation auseinandergenommen, das kleinste Detail, und habe wirklich gedacht, ah, das kannst du noch besser machen und das kannst du noch besser machen. Und das ist Elend, also, weil es lässt dich nie los. Du nimmst es mit, nimmst es oben mit ins Bett, träumst davon, wenn irgendetwas schiefgegangen ist, zum Teil verfolgt mich wochenlang. Mittlerweile ist es nicht mehr so schlimm wie auch schon. Man lernt aus. Und ich muss sagen, durch das ich so selbstkritisch bin, wirst du eben auch besser. Es ist ja so. Es ist wirklich, schlussendlich geht es darum, irgendeine Balance zu finden, mit der du kannst leben. Und ich würde sagen, ich bin langsam dort.
4: Gegen selbstkritisch sein spricht ja nichts.
5: Nein, absolut nicht. Aber es spricht etwas dagegen, wenn du dir schlussendlich selber einfach im Weg stehst. Weil ich sehe das bei vielen Kolleginnen und Kollegen, die machen einfach, denken nicht darüber nach, machen dann vielleicht auch ein oder andere Fehler, aber so what? Also weißt du, das gehört halt einfach dazu. Und das finde ich eigentlich eine schöne, erstrebenswerte Einstellung.
4: Aber vor was ist denn die Angst? Also das selbstkritisch sein ist ja
5: immer
4: gut.
5: Die Angst vom Versagen.
4: Aber was könnte denn let's go?
5: Ich weiß es nicht. Ich weiß nicht.
4: Blackout?
5: Ja, vielleicht. Ein Blackout oder keine Ahnung, irgendeine peinliche Situation. Du willst ja immer möglichst das Beste von dir zeigen, oder die beste Seite. Ich glaube, das kennt jeder Mensch ein bisschen. Und das ist bei mir nicht anders.
4: Du hast es vorher selber gesagt, Deutsch und Geschichte hast du studiert.
5: Yes.
4: Ein bisschen in den Journalismus hinein hast du immer ein bisschen wählen. Mhm. Wenn es jetzt das nicht gewesen wäre, was wäre aus dir geworden? Lehrerin?
5: Nein, oh Gott, das haben wir immer alle gefragt. Es haben immer alle gesagt, ah, mit Deutsch und Geschichte wirst du sicher Lehrerin werden. Und ich habe mir gedacht, nein, auf keinen Fall. Nichts gegen den Beruf, das ist ein toller Beruf, aber ich sehe mich nicht als Lehrerin. Ich habe eigentlich immer in Journalismus wählen, seit ich ein Kind gesehen bin und seit ich das erste Mal, also das ist früher auch Bibi Blocksberg und Benjamin Blümchen gelost.
4: Ja, selbstverständlich.
5: Kennen Sie
4: ja,
5: die Carla Kolumna? Die rasende Reporterin. Das ist für mich das Nonplusultra gewesen.
4: Bei mir sind es mehr die drei Fragezeichen.
5: Ah, voilà.
4: Bis heute, muss ich ehrlich gestehen. Bis heute. Aber jetzt bist ja du auch Man kann ja Journalistin sein und dann kann Journalistin sein und dann plötzlich zur Person vom öffentlichen Interesse werden. Es wird viel geredet, es wird viel geschrieben, auch über dich. Was ist das Absurdeste, was du jemals von dir gelesen hast?
5: Ich habe schon jenste Sachen gelesen, die ein bisschen absurd sind, aber ich habe mal gelesen, dass meine Haare nicht echt zeigen. Und ich denke, oh, das fand ich mal. Die sind super echt. Da bin ich ganz stolz drauf. Habe ich von meiner Mami gegeben. Nein, was habe ich gesagt? Dass ich schwanger bin, das ist eben auch so etwas. Unsere Sendung ist was ist das? Halbe siebni, fünf ab halbe siebni. Das ist genau die Zeit, wo man sich muss fragen als Moderatorin, ist ich vorher noch zur Nacht oder mache ich es nicht? Und wenn ich es mache, ja, dann sieht man es halt manchmal auch.
4: Das ist aber viel gegessen, hat es Fondue gegeben?
5: Hey, ich esse es generell gern. Ich finde das etwas Schönes.
4: Aber dass man dann behauptet, sie sei schwanger? Oder man stellt
5: ja, du, das wird doch immer ein Zeug. Also weißt, das sind im Fall auch so Sachen. Du musst irgendwann musst einfach, das muss doch einfach irgendwie egal sein.
4: Hat es aber auch schon Sachen gegeben, wo du überrascht warst, dass man das weiss?
5: Nein, eigentlich nicht. Wüsste jetzt nicht.
4: Machst du als neues Geheimnis?
5: Hey, eigentlich grundsätzlich nicht, nein. Ich bin eigentlich ein ziemlich offenes Buch, glaube ich. Also ich habe, nein, ich finde, manchmal gehen Sachen zu weit oder ich rede nicht gerne darüber, weil ich finde, das ist jetzt ein bisschen zu intim und ich möchte das nicht von allen Leuten ausbreiten, aber etwas wirklich so bewusst verheimlichen mache ich nicht, nein.
4: Dann reden wir über deine Basketballkarriere.
5: Oh, FC Riefen.
4: Jennifer Bosa hat einmal Basketball gespielt.
5: So weißt du das?
4: Das hast du mir am Telefon
5: gesagt. Aber das ist zum Beispiel etwas, da bin ich wahnsinnig stolz drauf. Da würde ich gerne darüber reden, aber das fragt mich doch nie.
4: Eben, jetzt ist der Zeitpunkt da.
5: Ja.
4: Also zuerst einmal, wie gut bist du und warum hast du aufgehört?
5: Ich war sensationell. Also wirklich die Basketballhoffnung von der Schweiz. Nein, ich bin ganz okay gewesen. Also... Aber ich muss sagen, ich habe in einer gemischten Mannschaft angefangen mit irgendwie, was bin ich da gewesen? 13, 14, so 13 wahrscheinlich eher. Mit meinen zwei besten Freunden. Wir sind immer zu Riefelden ins Basketballtraining gegangen. Und es war eben, wie gesagt, eine gemischte Mannschaft gewesen. Und irgendwann bin ich das einzige Mädchen gewesen in dieser Mannschaft. Und die Liga hat dann irgendwie, also die Mannschaft hat irgendwie die Liga wechseln oder in eine reine Männerliga, wo sie ein bisschen höher können spielen. Und dann ist dann mal so schüch, sind sie dann nur so auf mich zugekommen und haben gesagt, jo, also du kannst schon noch mit uns trainieren, aber spielen halt nicht mehr.
4: Autsch.
5: Und ja, das war böse gewesen. Und dann
4: und das hat dich so fest getroffen,
5: dass du meine Basketballkarriere ein jähes Ende genommen, leider.
4: Aber
5: also sie haben mich eigentlich rausgekickt aus der Mannschaft. Also.
4: Die Liebe zum Basketball gab verloren?
5: Nein, gar nicht. Ich finde es immer noch super. Und ich finde es auch schön, ich sehe immer noch ab und zu so alte Mannschaftskollegen. Und es ist eine coole Zeit gewesen. Ich erinnere mich gerne daran.
4: Und zurück wieder? Einfach so ein bisschen mal als Hobby?
5: Also, ja, aber als Hobby müsstest du eben wie können sagen, ich habe zwei fixe Öben in der Woche, wo ich irgendwie ins Training kann. Und das habe ich nicht. Bei mir sieht keine Woche aus wie die andere. Ich weiß nicht, wie lange ich arbeite und ich habe einfach nicht, ich hab nicht Zeit für so ein regelmäßiges Hobby.
4: Ich kann dir sagen, warum du keine Zeit hast für so ein Hobby. Du wohnst in Zug, arbeitest in Zürich, deine Familie lebt in Basel. Ich habe das Gefühl, du hockst relativ viel im ÖV.
5: Ja, ich bin ein ÖV-Troller. Absolut. Wirklich, ich glaube, es gibt wenig Leute in der Schweiz, die so viel ÖV fahren wie ich.
4: Ja,
5: also ich mache regelmäßig, ich sage immer so am Freitag, sage ich so, das Wochenende mache ich wieder Tour de Suisse, dann gehe ich wieder zu meiner Großmutter auf Allesheim und dann gehe ich meine Familie besuchen in Maisbach, in Baselbiet und dann gehe ich irgendwie wieder zurück auf, keine Ahnung, Baden, eine Freundin suchen und, besuchen und dann irgendwann wieder Richtung Zug, vielleicht noch schnell auf Luzern, ich frage mich nicht. Also,
4: ein Abstecher auf Seuzach.
5: Ja, zum Beispiel.
4: aber das zeigt ja, dass du ein Familienmensch bist, weil du legst sehr viel Wert darauf, dass du regelmäßig heim kannst.
5: Mhm. Aber ich würde trotzdem sagen, ich sollte noch mehr. Also ich würde gerne noch mehr Zeit mit meiner Familie verbringen.
4: Das heisst?
5: Ja, also was sehe ich sie jetzt vielleicht alle zwei Wochen, wenn es gut kommt. Und das finde ich fast ein bisschen zu wenig. Also ich habe halt auch, gell, was heisst Familie? Also meine Schwester wohnt in Zürich, mein Bruder wohnt jetzt noch bei meinen Eltern in Maisbach, in Baselbiet. Meine Großmutter, die wohnt in Allesheim. Meine Freunde sind in Basel. Familienbesuch ist nicht ein Ort, sondern eben, es ist dann verbunden mit sehr vielen Abstecherli.
4: Ich höre eben immer wieder in Interviews von Stars oder von erfolgreichen Menschen, die Familie ist eine mega wichtig, gibt einen mega Halt. Mhm. Da können sie aufdanken. Ist das bei dir auch so?
5: Ja, absolut, aber ich verstand das auch, weil ich glaube, was es ja ist mit Familie und Freunden, die man schon lange hat, ist, sie erden dich irgendwo, weil sie dich kennen. Sie kennen dich, bevor du berühmt worden bist, aber sie kennen dich ja, schon dein ganzes Leben lang. Und sie kennen dich auf eine Art und Weise, die dich jetzt wahrscheinlich so niemand mehr kennenlernen wird. Und wenn du zurückkommst zu deiner Familie, oder mir geht es zumindest so, dann weiss ich, hey, da kann ich mich jetzt einfach fallen lassen. Da bin ich jetzt, wie ich bin. Da muss ich nicht schauen, wie ich mich bewege, wie ich mich artikuliere, was ich sage. Es ist gleich, die lieben mich so, wie ich bin. Und das ist für mich das schönste Gefühl, was es gibt.
4: Du bist ja verheiratet.
5: Ja.
4: Mit einem Mann, der auch einen engen Zeitplan hat.
5: Ja.
4: Ist es auch manchmal so ein bisschen, ich will jetzt nicht sagen flüchten, aber wenn du heim kannst auf Basel, so ein bisschen, flüchtest du auch ein bisschen aus dem Eheleben raus?
5: Oh, gerade so? Ach, so schlimm ist es nicht. Nein. Und er ist ja auch, ich meine, er ist auch auf meine Familie. Also ich kenne ihn schon seit 10 Jahren, gell? Ich habe ihn kennengelernt zu einem Zeitpunkt, wo er irgendwo rumgedümpelt ist in der Challenge League als so ein bisschen professioneller Semi-Fußballer und ich kurz vor dem Studium gestanden bin. Also da hat noch niemand gewusst, wo die Wege anführen. Und also er ist auch meine Familie. Wenn ich über Familie rede, dann rede ich auch von ihm.
4: Aber was ich meine, mehr also sein Terminkalender, dein Terminkalender, dann auch Familie. Er wird auch seine Familie haben.
5: Ja, wir müssen eher schauen und koordinieren, dass wir zwei
4: uns sehen. Das sehen.
5: Ja, das ist schwierig. Es hat jetzt Zeiten gegeben, wo ich zum Teil heimgekommen bin, zu oben von irgendeinem Drei oder irgendeiner Moderation. Und er ist schon am Schlafen gewesen, und am Morgen wacht er auf und ich kann noch länger schlafen. Also es war ein aneinander vorbeileben gewesen, auch lang.
4: Lässt sich das vereinbaren mit deinem, ich sage jetzt mal, viertelkubanischen Familienherz? Du bist ja Viertelkubanerin, yeah. Das sind ja wahnsinnige Familienmenschen.
5: Ja, also ja, in meinem Fall schon. Also meine Großmutter ist ursprünglich aus Kuba, aus Santiago de Kuba und hat einen Schweizer geheiratet, mein Großvater. Und die sind dann um die Revolution herum sind die in die Schweiz geflüchtet, kann man sagen. Und sie ist so ein bisschen, ich würde so ein bisschen sagen, die heimliche oder nicht so heimliche Chefin von unserer Familie. Also sie ist auch die, die jedes Wochenende allen anruft, sich bei allen erkundigt. Wir haben ganz viele Familien noch in Amerika, also alles Exil-Kubanerinnen und Kubaner, die so klassisch eben in Miami, Florida irgendwo leben. Und sie ruft da bei allen durch und erkundigt sich und weiss immer, wer mit wem und wer hat wieder ein Kind gekriegt und wo hat es wieder eine Scheidung gegeben. Und so. Also sie hat da wirklich die Fäden in der Hand. Und ihr ist es wahnsinnig wichtig, dass die Familienwerte, dass sie uns die auch weitergibt. Also uns Kinder und Grosskinder. Und, ja.
4: Sie hat auch einen vollen Terminkalender in dem Fall.

0: wo deine Familie grundsätzlich herkommt.
1: Also wie meinst du es herkommt? Also mit also Kuba? Kuba? Ich bin, ja, es war mir mega wichtig, gewesen, nach Gimi bin ich reisen, ein halbes Jahr, also das klassische Backpacking-Jahr gewesen. Und ich bin ein halbes Jahr mit einer guten Freundin von mir losgereist auf Südamerika. Auch unter anderem, weil ich meine Wurzeln kennenlernen und bin unter anderem eben einen Monat auf Kuba. Und es ist mir ziemlich eingefahren, muss ich sagen. Also ich finde es eben noch schwierig. Man hat ja immer den Wunsch, seine Wurzeln zu finden und sich irgendwie verbunden zu fühlen damit. Und ich bin auf Kuba gegangen und eben, meine Familiengeschichte ist ja ein bisschen tragisch. Also während der Revolution hat meine Familie eigentlich alles verloren und ist geflüchtet. Und das Kuba, und das sagt auch meine Großmutter immer, das Kuba, das sie kennt hat und geliebt hat, das gibt es einfach nicht mehr. Also ich höre von ganz vielen Freunden und Bekannten, die dort gewesen sind, in der Ferien halt, und so, dass Touristen Kuba kennengelernt haben, Varadero zum Beispiel, haben sie immer, oh, das ist so schön, und die Leute, die sind so glücklich und so zufrieden mit dem Wenigen, was sie haben. Und ja, mir macht es immer ein bisschen traurig.
0: Aber tut einem das auch gut, wenn man in der, sagen wir mal, verwöhnten Schweiz lebt und weiss, es kann auch anders sein?
1: Ja, absolut. Ich hatte wahnsinnig Glück gehabt. Ich meine, mein Leben hat ganz anders ausgesehen. Und von dem her, also ich bin meiner Großmutter bin ich für Ewigkeit dankbar dafür, dass sie unsere Familie irgendwie hier in der Schweiz in sicheren Hafen geschifft hat.
0: Das bringt mich zu der ersten Frage. Ich habe drei so Fragen notiert, entweder oder. Und das passt eigentlich gerade. Bist du eher eine ruhige oder eine temperamentvolle Frau?
1: Ich bin beides.
0: Das zeigt sich wie?
1: Ich kann sehr, sehr, sehr temperamentvoll werden, aber es braucht ganz, ganz, ganz viel und es geht sehr, sehr lang. Aber wenn es fast voll ist, ist es voll.
0: Bist du ein Partymensch oder ein Wellnessmensch?
1: Ich hasse es, mich zu entscheiden. Ich bin beides. Also ich mache extrem gerne Party, aber ich brauche wie immer den Ausgleich. Das ist vielleicht so ein bisschen, das zieht sich so ein bisschen durch mein Leben. Ich habe wahnsinnig gerne ruhige Momente, wo ich mich auftanken kann. Und dann gehe ich aber auch wahnsinnig gerne an eine Party und höre es krachen. Also ich habe beides.
0: Im besten Fall zuerst Party und dann geht Wellness.
1: Voilà. Oh,
0: so. Genau. Bist du eher ein lustiger oder ein ernster Mensch?
1: Ach Gott, ich bin so ein... beides. Ich habe es wahnsinnig gerne lustig. Ich würde aber schon sagen, schon eine natürliche Ernsthaftigkeit auch. In meiner Person, eine gewisse Schwere.
0: Nein. Wie zeigt sich die lustig? Also bist du ein lustiger Mensch? Weißt du, so eine, der Witze klopft?
1: Hey, ich glaube, das musst du andere Leute fragen. Das ist ein bisschen komisch, wenn man so über sich selber... Ich bin ja wahnsinnig lustig.
0: Und man merkt doch, wenn man einen Witz erzählt, über andere lachen.
1: Ja, das stimmt.
0: Bei mir lachen es meistens
1: dem
0: nie.
1: In dem Fall bin ich...
0: bin immer der Einzige, der lacht.
1: Es kommt immer darauf an, wer dann lacht.
0: Ja.
1: Nein, ich glaube... Ja, ja, ja, es geht.
0: Wir nähern uns schon, leider... am Ende von dieser Sendung.
1: Ja, ja. Oh, wow.
0: Ja, die schönen Momente gehen immer schnell vorbei. Bist du eine Frau mit Träumen oder mit Ziel?
1: Meine Träume werden meistens auch Ziel. Also würde ich sagen, wieder beides. Nein, ich träume auch gerne. Ich würde sagen, ich habe viele Träume. Ich habe nicht mehr so viele Ziele. Weil ich bin schon ein bisschen an meinen Zielen, die ich hatte, bin ich vorbeigeschnellt, sehr, sehr schnell. Also ich glaube, ich träume jetzt gerne ein bisschen und irgendwann manifestiere ich das dann und dann werde das aber, vielleicht Ziel.
0: Aber beruflich gesehen hast du ja jetzt schon vieles erlebt oder erreicht, wo du nicht einmal träumt oder ein Ziel gehabt hast.
1: Ja, das stimmt eben.
0: Was steht denn bei dir
1: so in wahnsinnig Bucketlist? Stefano, weil, du fragst Leute, hey, was willst du mal werden, wenn du gross bist? Und dann sagen sie vielleicht, ja, Moderatorin, das habe ich jetzt eben zum Beispiel nicht gehabt. Aber ich bin jetzt schon an einem Punkt, wo ich ja nie gedacht habe, dass ich dort herkomme, oder? Und wenn man mich jetzt fragt, und das fragt man mich ganz oft, ja, wie geht es denn jetzt weiter? Was willst du als nächstes? Was hast du noch für Ziele und Träume und Wünsche? Ich bin jedes Mal überfordert, weil ich immer so denke, ich muss doch zuerst jetzt mal genießen, was ich jetzt habe, oder? Und das nehme ich mir jetzt raus. Also das würde ich jetzt sagen, ich genieße jetzt einfach mal jetzt. Und was nachher kommt, das schauen wir nachher an.
0: Das ist doch ein wunderschönes Schlusswort. Danke dir vielmals, Jennifer Bosshardt.
1: Danke vielmals.
0: Ja, und das wäre sie schon gewesen, die 100. Top hoch 3 Folge. Und nächste Woche haben wir noch eine Sendung, dann ist nämlich der 24. Dezember.

0: Und ich würde mich wahnsinnig freuen, wenn Sie auch dann einschalten. Uns gibt es immer am Samstag im Fernsehen, am Sonntag im Radio und schon ab dem Freitagmorgen als Podcast. Danke vielmals und einen schönen Abend.
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2: Bei meinem heutigen Gast ist Freude und Leid ganz nahe beieinander. Als Dr. Knopf besucht der kranke Kind im Spital. Herzlich willkommen, Leonard Antz.
3: Vielen Dank, schön, dass ich da sein darf.
2: Du bist aber nicht nur im Kinderspital, sondern du stehst schon seit über 30 Jahren auf der Bühne als Komiker, als Sänger, als Tänzer. Welche Rolle ist so deine Lieblingsrolle von allen?
3: Ja, schwer zu sagen. Eigentlich vermischt sich alles, wenn ich von mir als Clown spreche, dann bin ich eigentlich alles in dem Moment und irgendwie auch nichts. Also ich fühle mich zwar als Tänzer, weil ich sehr gern tanze und ich habe auch Ausbildung gemacht an der Dimitri-Schule und so weiter und vorher in Hamburg, aber gleichzeitig fühle ich mich auch nicht als Tänzer, weil wenn ich wirklich Tänzer wäre, dann würde ich nur tanzen oder so und ich mache Musik und ich Akrobatik und alles und das vermischt sich wirklich im Clown am besten. Ob ich dann nun mehr in Richtung Komik gehe oder ob ich jetzt im Spital bin, wo natürlich das Artistische weniger klar rauskommt. Aber der Clown an sich, der ist wie so ein Melting Point und da kommt alles dann so total schön raus.
2: Und eben deine jüngste Rolle ist eben Dr. Knopf. Kannst du schnell sagen, für wer er steht und was er verkörpert?
3: Der Dr. Knopf, ja, es ist so ein... Der Name erstmal ist ein bisschen so ein Zufall oder eine Spontanidee gewesen, als ich den Namen für meinen Spitalclown gesucht habe. Und einerseits deswegen, weil mein jüngster Sohn, jetzt bald 5,5, heißt Jim. Und da dachte ich, ja, wenn er der Jim ist, bin ich der Knopf. Und dann habe ich zufällig auch an dem Tag, wo ich mich dafür entschieden habe, da ins Spital zu gehen, habe ich die Zauberkiste durchwühlt. Mein Vater war auch Zauberer. Und da habe ich einen alten Trick mit Knöpfen gefunden. Und ich hatte diesen Knopf im Kopf und dann diesen Knopf in der Kiste und diesen Trick und habe gesehen, ah ja, komm, hey, das ist doch super. Ich heiße als Clown-Doktor heiße ich Knopf. Und man nennt ja auch die kleinen Kinder auch die kleinen Knöpfe. Und so dachte ich auch, passt das sehr gut.
2: Was ist das für ein Tag, wo du dich entschieden hast, zum Spital gelohnt werden?
3: Ist jetzt, wann war das so, es ist schon eine längere Entscheidungsfindung gewesen. Ich habe schon vor 30 Jahren im Spital, wurde ich engagiert, im Inselspital in Bern. Damals war das noch ziemlich neu, die Theodora-Stiftung kam gerade auf in der Zeit. Und man wusste noch nicht genau, wie geht das Ganze, aber da habe ich schon gemerkt, wow, das liegt mir und das ist eine schöne Arbeit, diesen Kindern, die sonst nicht raus können, wirklich ein bisschen Glück, ein bisschen Freude zu bringen. Und dann hat sich Jahre wieder zurück, als ich dann 2018 habe ich gedacht, hey, es wäre mal Zeit, dass ich wirklich in diese Arbeit reingehe. Und dann habe ich mich bei Theodora Stiftung gemeldet, um diese Ausbildung anzufangen. Und dann, als ich wusste, ich mache diese Ausbildung, da kam dann, das war irgendwann Anfang 2019, nee, Ende 2018, genau, da herum.
2: Also was für eine Ausbildung, also braucht es eine spezielle Ausbildung als Spitalclown,
3: oder? Ja, es ist so ein bisschen wie eine Zusatzausbildung, weil es kommen ganz viele, ne, die in der Theodora-Stiftung arbeiten, kommen sehr, sehr viele von allen Richtungen. Musiker, viele vom Theater, auch einige, die kein Clown sind, die dann aber da das Clowneske rausholen. Und bei der Theodora lernt man viel ein bisschen zusammenarbeiten, weil man dort als Duos arbeitet, anders als jetzt wir. Und dann lernt man auch noch sehr viel in Modulen, ganze Hygiene vom Spital und alles, was es da braucht, dass man sich wirklich sicher fühlt und dass man weiß, wie man mit den Ärzten, mit den Kindern in den verschiedenen Situationen umgehen kann.
2: Also bist du ja seit 2,5 Jahren bist du ja festangestellt im Kinderspital Zürich auch. Ja. Begleitest Kind wahrscheinlich auch über eine längere Zeit. Ja. Ich kann mir vorstellen, da gibt es aber wahrscheinlich auch viele schwere oder auch unschöne Momente, die man miterleben muss.
3: Ja, das gibt's natürlich auch, aber ich würde sagen, zu 80% sind es eigentlich sehr meistens positive Erlebnisse. Klar, kleine Momente, wo die Kinder überhaupt nicht wollen, sich sträuben mit all ihrer Kraft, die sie da haben, was ja auch schön ist zu sehen, dass sie so viel Gegenwehr bringen können. Aber wir haben dann oft die Aufgabe, dann doch noch irgendwie so auf ein anderes Level runterzubringen, so zu beruhigen, so abzulenken, dass sie es dann doch tun. Und wenn es das gelingt, dann ist es natürlich umso schöner für alle Seiten. Aber es gibt natürlich auch Momente, wo wir ein Kind letztes Jahr, das ist dann ja, um diese Zeit gestorben, ein 4-jähriges Mädchen, wo wir lange begleitet haben. Alle kannten sie gut und dann war klar, es geht nicht weiter. Und das ist, sind schon sehr schwere Momente in dem Moment. Ja.
2: Wie gehen wir mit dem Momentum oder wie können wir das denn verarbeiten?
3: Ja, erstmal sind wir ein gutes Team. Die beiden anderen, Flipper und Dada, sind schon sehr, sehr, sehr lang im Spital. Die kennen sich sehr gut aus und wissen, wie mit diesen Situationen umgehen. Und wir sprechen miteinander. Wir haben eine gute Supervisionin. genau. Und da können wir uns natürlich auch austauschen. Und dann gehe ich sehr gern in den Wald, Züriberg, und gehe da spazieren und lasse einfach wirklich so mein Gehirn, meine Seele durchlüften.
2: Du bist auch, wenn du als Dr. Knopf unterwegs bist, bist du auch in einem Kostüm drin. Ist das auch für dich eine Art wie ein Schutz? Oder so wie, hey, wenn du fertig bist und du schminkst dich ab und du hast Kleidung abziehen, dass du wieso eigentlich kannst du das auf die Seite schieben?
3: Ja, auf jeden Fall. Nee, das hilft sehr. Das ist sehr, sehr wichtig. Man nennt ja auch die Clown-Nase. Ich habe nur einen kleinen Knopf, weil ich als Dr. Knopf auf der Nase, der Dada hat noch eine kleinere und Flipper im Moment nur angemalt. Aber das ist eigentlich so die kleinste Maske der Welt, die Clowns-Nase, weil die nur auf der Nase ist. Und die gibt einem eine Freiheit, aber gibt einem auch eben die Möglichkeit, wieder auszusteigen und die Nase in die Schublade zu legen oder wo auch immer sie dann ist. Und das ist sehr, sehr hilfreich und braucht es unbedingt. Und auch das ganze Kostüm natürlich. Ja.
2: Ist doch auch noch speziell. Es treffen ja eigentlich wie so zwei Welten aufeinander. Oder auf der einen Seite eben Lohn bringt Freude und dann eben im Spital. Es verbindet ja viele Menschen mit etwas eher Negativem oder eben mit Krankheit. Wie schafft man es da trotzdem irgendwie, ich sage jetzt mal, positiv in das Ganze reinzugehen, weil ich habe das Gefühl, vor allem Kinder sind ja viel sensibler darauf, dass wenn man es nicht von Herzen meint, die spüren das wahrscheinlich nicht.
3: Ja, ja, doch, das spüren die sehr. Das spüren die sehr. Darum, ich glaube, weil wir das alle wirklich aus dem Herz heraus machen, funktioniert das gut. Also anders geht das nicht und darum können wir auch nicht 100% arbeiten, weil das ist oft, sind wir omnipräsent. Sobald wir im Kostüm sind und in den Gängen sind, sind wir präsent. Es ist nicht wie, ich gehe jetzt mal in das Zimmer und ich mache erst die Tür auf und dann werde ich zum Clown Dr. Knopf, sondern sobald ich in den Gängen bin, bin ich das. Und es ist wirklich das, dass die Kinder das spüren, dass wir es wirklich so meinen, dass wir wirklich mit ihnen sind in dem Moment. Wir begeben uns auf die kindliche Ebene. Wir sitzen da manchmal am Boden und spielen mit den Autos mit denen und dann vergesse ich auch, wer ich bin in dem Moment. Und das ist das auch, was einem die Energie wieder zurückgibt. So ein bisschen so diese kindliche Freude, die kindliche Energie, die man leider im Alltag immer wieder vergisst, dass man sie hat.
2: Würdest du sagen, Lachen oder Humor kann eine Medizin für alles sein? Oder spürst du das in dem Moment, dass es dem Kind sehr viel gibt, wenn sie auch mal, eben, wie du sagst, den Alltag vergessen können?
3: Ja, also für alles ist natürlich ein großes Wort, aber für sehr, sehr viel. Doch, also da, wenn ich Kindern, die kommen in die Tagesklinik, hatten einen Armbruch und kommen dann nur in Anführungsstrichen, um die Drähte wieder rauszuholen, waren im Skiferien, waren in einem normalen Spital und wurden da halt normal behandelt und kommen angespannt ins Spital und dann komme ich da rein und sehe die und dann sind die plötzlich so von den Socken, dass es sowas gibt, dass dann Clown auftaucht. Frühmorgens um 7 bin ich dann schon im Kostüm und dann, dann ist es echt, echt super, weil dann wechselt wirklich ihr Chip und die steigen ab von der Angst, von der Panik und dann können wir miteinander spielen und dann kriegen die ein bisschen Dormicum, einige auch nicht, damit die gut schlafen. Und dann geht's in die Narkosevorbereitung und alles ist entspannt und freudig. Und so, und von daher, nee, das ist schon immer wieder so ein Glück, dass ich das geben darf und so viel wieder zurückbekomme, direkt von den Kindern und von den Eltern auch.
2: Ich kann mir vorstellen, jetzt, du bist ja selber auch noch Vater, oder? Hat denn das für dich dann nochmal eine ganz andere Bedeutung, der Job, den du ausführst?
3: Ja, ja, doch, doch. Also ich würde sagen, gut, wir sind jetzt alle Eltern, die wir da sind, weiß jetzt nicht, wie es für jemand ist, der noch das nicht ist. Müsste ich mal mit jemand sprechen, ja, stimmt. Aber ich habe so das Gefühl, aber vielleicht ist es auch normal menschlich, dass man sich mit den